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2: Für viele Menschen ist Lesen ein wichtiger Teil der Freizeit.
3: Dabei lesen vor allem junge Menschen wieder mehr als in den letzten Jahren.
2: Doch für Menschen mit Leseschwierigkeiten gibt es nur wenig Angebot.
3: Wir erklären heute, wie der Buchmarkt in einfacher Sprache aussieht.
1: Warum ist Lesen so ein wichtiger Teil vom Leben?
2: Lesen ist wichtig, weil man neue Dinge lernen kann. Lesen kann aber noch viel mehr bewirken. Lesen kann die Bildung verbessern. Wenn man zum Beispiel viel und jeden Tag liest, kann man seinen Wortschatz erweitern. Das bedeutet, dass man mehr Wörter kennt und sie beim Lesen auch schneller erkennt. Wenn man zum Beispiel Nachrichten liest, versteht man besser, was auf der Welt passiert. Vor allem für Personen mit Lernschwierigkeiten ist das Lesen wichtig, weil sie oft eine schlechte Bildung bekommen. Man kann durch das Lesen nämlich üben, Zusammenhänge besser zu verstehen. Generell kann Lesen die Gesundheit fördern. Man ist durch das Lesen von Büchern weniger gestresst und kann sich besser entspannen. Deshalb lesen viele, bevor sie ins Bett gehen. Es kann auch dabei helfen, dass man besser schläft. In der heutigen Zeit haben wir Menschen viel Ablenkung durch Fernsehen oder soziale Medien. Soziale Medien sind zum Beispiel die Plattformen Instagram oder TikTok. Auf diesen Plattformen kann man Videos und Bilder anschauen oder auch mit Personen schreiben. Das kann die Aufmerksamkeit verschlechtern. Vor allem, wenn man viele kurze Videos nacheinander schaut, verschlechtert das die Konzentration. Das Gehirn verlernt so, sich über längere Zeit zu konzentrieren. Das ist besonders bei jungen Menschen so. Man kann es aber verändern. Beim Lesen übt man zum Beispiel, sich nur auf eine Sache zu konzentrieren. So kann man seine Aufmerksamkeit verbessern. Nur wenn man aufmerksam liest, kann man Texte auch gut verstehen. Für viele ist Lesen am Anfang langweilig. Wenn man aber regelmäßig liest, wird man darin besser und es macht mehr Spaß.
1: Welche Arten von Literatur gibt es?
3: Es gibt viele Arten von Texten, die man lesen kann. Man nennt das auch Literatur. Die verschiedenen Arten von Literatur heißen Gattungen. Es gibt Literaturgattungen wie Romane oder Gedichte. Romane sind Bücher, die eine Geschichte erzählen und mehrere Kapitel haben. Verschiedene Themen in Romanen teilt man in unterschiedliche Genres ein. Kriminalromane sind zum Beispiel ein anderes Genre als Fantasy-Romane. In Fantasy-Romanen geht es oft um magische Wesen wie Hexen oder Zwerge. Es gibt auch die Unterscheidung zwischen fiktionalen und nicht-fiktionalen Büchern. In fiktionalen Büchern geht es um erfundene Geschichten. Es geht also nicht um Dinge, die wirklich passiert sind. Fiktionale Romane nennt man auch Belletristik. In nicht-fiktionalen Büchern geht es dafür um Dinge, die wirklich passiert sind. Eine Art von nicht-fiktionalen Büchern sind zum Beispiel Sachbücher. Wenn besonders viele Menschen ein bestimmtes Buch kennen und es sehr berühmt ist, nennt man es einen Klassiker. Klassiker sind zum Beispiel Alice im Wunderland von Lewis Carroll oder 1984 von George Orwell. Sie sind schon seit langer Zeit sehr berühmt. Die Geschichten sind unterhaltsam, aber sie sprechen auch schwierige Themen an. In 1984 zum Beispiel geht es um eine Dystopie. Eine Dystopie ist eine fiktionale Geschichte, die eine negative Zukunft zeigt. In 1984 zum Beispiel kontrolliert eine Partei alle Menschen, sogar ihre Gedanken. Es gibt in der Literatur aber auch Gattungen wie Comics oder Mangas. Bei dieser Gattung hat man Bilder und Text, die zusammengehören. Man nennt das auch erzählende Kunst.
1: Wieso haben Menschen Schwierigkeiten beim Lesen?
2: Wenn man Schwierigkeiten beim Lesen hat, nennt man das auch eine Leseschwäche. Eine Leseschwäche kann verschiedene Ursachen haben. Eine Leseschwäche kann zum Beispiel durch Legasthenie entstehen. Legasthenie ist eine Störung, bei der das Gehirn Wörter nur schlecht verarbeiten kann. Man nennt Legasthenie oft auch Dyslexie. Viele Leute mit Legasthenie sagen zum Beispiel, dass die Buchstaben auf dem Blatt für sie durcheinander sind. Sie können Wörter schwieriger erkennen. Deshalb ist das Lesen und Schreiben für Legastheniker besonders schwer. Eine Leseschwäche kann aber auch andere Gründe haben. Zum Beispiel können auch Kinder mit Konzentrationsschwierigkeiten oft nicht gut lesen. Lesen und Schreiben kann am Anfang auch schwierig für Menschen sein, die nicht nur Deutsch sprechen. Eine Untersuchung aus dem Jahr 2023 hat gezeigt, dass immer mehr Menschen Schwierigkeiten beim Lesen haben. Die Untersuchung hat gezeigt, dass fast ein Drittel der Menschen zwischen 16 und 65 Jahren diese Schwierigkeiten hat. Das sind in Österreich fast 2 Millionen Menschen. Gleichzeitig lesen aber immer mehr junge Menschen Bücher. Vor allem junge Frauen lesen immer mehr. Sie lesen zum Beispiel Belletristik oder Fantasy-Bücher. Diese jungen Frauen schreiben oft auf den sozialen Medien über die Bücher. Man nennt das dann auch Bookstagram oder BookTok. Book ist das englische Wort für Buch. Sie sprechen auf diesen Plattformen auch über Bücher, die ihnen besonders gefallen haben. Deshalb sind Bücher unter jungen Frauen gerade sehr beliebt und verkaufen sich gut.
1: Welche Bücher in einfacher oder leichter Sprache gibt es?
3: Für Menschen mit Leseschwäche gibt es nur wenige Bücher. Diese Bücher müssen dann nämlich in einfacher oder leichter Sprache geschrieben sein. Die meisten Bücher sind aber zu kompliziert und zu lang geschrieben. Menschen mit Lernschwierigkeiten oder Leseschwäche können diese Bücher also nicht verstehen. Es ist aber wichtig, dass alle Menschen Zugang zu Literatur haben. Man kann neue Bücher in einfacher oder leichter Sprache schreiben. Man kann aber auch schon geschriebene Bücher in einfache oder leichte Sprache umschreiben. Es gibt zum Beispiel eine leichte Version von Harry Potter. Das ist eine sehr bekannte Buchreihe für Kinder und Erwachsene, in der es um einen Zauberer geht. Es gibt auch einige Übersetzungen von Klassikern in einfacher oder leichter Sprache. In Deutschland gibt es mehr Literatur in einfacher oder leichter Sprache. Da gibt es zum Beispiel den Verlag Leicht Lesen. Ein Verlag veröffentlicht Bücher. Leicht Lesen veröffentlicht Bücher in leichter und einfacher Sprache. In Österreich gibt es nur wenig Angebot. Deshalb lesen Menschen mit Behinderungen oft Kinderbücher. Sie sind einfacher geschrieben, aber die Themen sind für Erwachsene oft nicht interessant. Seit 2025 gibt es das erste Sachbuch in Österreich in leichter Sprache. In dem Buch geht es um den Nationalsozialismus in Deutschland und Österreich. Das Buch erklärt die Geschichte, schwierige Begriffe und erzählt von wichtigen Personen aus dieser Zeit. Das Buch hat nur 8 Kapitel. In einem Kapitel geht es zum Beispiel darum, wie und warum man so viele Menschen im Nationalsozialismus getötet hat. Es geht auch um den Zweiten Weltkrieg und um Menschen mit Behinderungen zu dieser Zeit. Man kann das Buch kaufen oder auch online lesen. Es heißt Nationalsozialismus in Österreich in leichter Sprache. Es ist sehr wichtig, dass es solche Bücher gibt. Menschen mit Behinderungen haben nämlich auch das Recht, über die Geschichte zu lernen.
1: Wie werden Texte in einfache Sprache übertragen?
3: Es gibt genaue Regeln, wie man Texte in leichter Sprache oder einfacher Sprache schreibt. In der einfachen Sprache sind die Regeln nicht so streng. Dieser Podcast ist zum Beispiel in einfacher Sprache. In der einfachen Sprache sind Sätze kürzer und man benutzt nicht so schwierige Wörter. Wenn man schwierige Wörter benutzt, muss man sie auch erklären. So verstehen besonders viele Menschen diese Texte. In der leichten Sprache müssen die Wörter aber noch einfacher sein und die Sätze müssen noch kürzer sein. In der leichten Sprache muss auch jeder neue Satz in einer neuen Zeile stehen. Die Regeln bei der leichten Sprache sind also noch strenger. Außerdem brauchen Texte in leichter Sprache eine Prüfgruppe. Eine Prüfgruppe ist eine Gruppe aus Expertinnen und Experten, die ein Produkt testen und es bewerten. Sie helfen dabei, das Produkt besser zu machen. In Prüfgruppen für Texte in leichter Sprache sind ausschließlich Menschen mit Lernschwierigkeiten. Nach dem Lesen sagen sie genau, ob sie den Text verstanden haben. Wenn sie ihn nicht verstanden haben, muss man den Text noch einfacher machen. Erst wenn die Prüfgruppe den Text versteht, kann man ihn veröffentlichen. Bei dem Buch über den Nationalsozialismus hat es auch eine Prüfgruppe gegeben. Das sind Personen aus dem Selbstvertretungsnetzwerk aus ganz Österreich gewesen. Beim Selbstvertretungsnetzwerk setzen sich Menschen mit Lernschwierigkeiten für andere Menschen mit Lernschwierigkeiten ein. Die Selbstvertreterinnen und Selbstvertreter aus der Prüfgruppe haben gesagt, dass die Arbeit am Buch sehr anstrengend war. Das hat vor allem an dem schwierigen und emotionalen Thema Nationalsozialismus gelegen. Sie haben mit einem Geschichtswissenschaftler und einer Expertin für leichte Sprache gearbeitet. Der Geschichtswissenschaftler hat die Informationen geprüft. Die Expertin in leichter Sprache hat dann den Text geschrieben. Die Prüfgruppe ist bei jeder Entscheidung dabei gewesen. Sie haben zum Beispiel diskutiert, welche Bilder im Buch vorkommen oder wie die Kapitel aufgeteilt werden sollen.
1: Welche Angebote in einfacher Sprache gibt es?
2: Die inklusive Bibliothek von der Lebenshilfe Salzburg bietet Bücher in leichter Sprache an. Zu lesenden Büchern gehören aber auch Literaturpreise oder Buchmessen. Bei Buchmessen treffen sich viele Menschen und reden über Bücher. Man kann auf den Messen Bücher kaufen oder auch mit den Autoren und Autorinnen sprechen. In Wales gibt es am 20. und 21. Juni 2026 eine Buchmesse. Die Messe heißt Buchrausch. Am 3. Oktober 2026 gibt es in Niederösterreich auch eine Buchmesse. Die Buchmesse heißt Buchliebe. Man kann dort auch Kurse das Schreiben üben. Es gibt auch Kurse, in denen man das Schreiben beim Büchern lernen kann. Am 19. und 20. September gibt es zum Beispiel in Wien einen Kurs mit dem Namen Treffpunkt Schreiben. Dort kann man lernen, wie man seine eigenen Bücher veröffentlicht. Spezielle Buchmessen für Bücher in einfacher Sprache gibt es nicht. Es gibt aber zum Beispiel einen Literaturwettbewerb für Menschen mit Behinderungen. Der Wettbewerb heißt Ohrenschmaus. Dort können Menschen mit Lernschwierigkeiten ihre Texte hinschicken. Sie können dann einen Preis gewinnen. Die Texte können in einfacher oder leichter Sprache sein. Sie können aber auch in schwererer Sprache geschrieben sein. Es gibt also viele Möglichkeiten für Menschen, die Geschichte schreiben und veröffentlichen wollen. Den Link zu den Messen und Kursen geben wir in die Shownotes. Das sind die Informationen unter dem Podcast.
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1: Am Mikrofon ist Felix Nowak. Israel hat in der Nacht den Libanon nach Angaben aus Sicherheitskreisen mit über 120 Luftschlägen angegriffen. Es dürfte sich um eine der schwersten Bombardierungen seit Wochen handeln. Nach libanesischen Angaben sollen mehr als 30 Menschen getötet und rund 40 verletzt worden sein. Israels Regierungschef Netanyahu hat Anfang der Woche angekündigt, die Militäroffensive gegen die Hisbollah-Miliz im Libanon noch einmal zu verstärken. Die Bundesregierung muss bekanntlich sparen. Besonders laut war der Aufschrei bei den Universitäten. Bei ihnen soll in den nächsten Jahren eine Milliardensumme gekürzt werden, hat es letzte Woche geheißen. Mittlerweile ist die Entscheidung großteils vertagt worden. Wissenschaftsministerin Eva-Maria Holzleitner von der SPÖ sagt, ihr Ziel sei, dass die Unis künftig mehr Geld bekommen. Die Universitätenkonferenz hat da wenig Hoffnung. Holzleitner habe gesagt, dass Wissenschaft und Forschung keine Regierungsschwerpunkte seien. Dazu wiederum Holzleitner am Abend in der ZIP 2.
2: Ich habe den Satz in dieser Diktion nicht gesagt. Was ich gesagt habe, ist, ich habe in einem vertraulichen Gespräch erneut dargelegt, die Einigung auf Regierungsebene für das Doppelbudget 27-28, nämlich dass mehrere Milliarden einzusparen sind und die Regierungsspitzen sich gleichzeitig auf Offensivmittel geeinigt haben im Bereich des Arbeitsmarkts, Lohnnebenkostensenkung, Gesundheit, Kinderbildung. Das sind die Schwerpunkte, die ich dargelegt habe.
1: So Holzleitner. Heute Mittag starten in Wien Proteste gegen mögliche Einsparungen an den Universitäten. Die EU-Mitgliedsländer entscheiden am Vormittag über die Umsetzung des Zolldeals mit den USA. Vertreter der 27 Staaten stimmen über einen Kompromiss ab, der letzte Woche mit dem EU-Parlament gefunden worden ist. Demnach sollen europäische Zölle auf US-Industriewaren befristet abgeschafft werden, samt Notfallklausel für einen Ausstieg, falls Trump neue Zölle verhängt. Das Europaparlament muss den Kompromiss ebenfalls noch absegnen. Der frühere VW-Chef Herbert Diess will im kommenden Jahr mit einem neuen Unternehmen einen Elektrotraktor auf den Markt bringen. Es soll sich um einen Mittelklasse-Traktor handeln, ausgestattet mit einem wechselbaren Akkusystem, das einen durchgehenden Betrieb erlauben soll. Das waren die Nachrichten mit Felix Nowak. Und wir kommen damit zum Wetter.
3: Nach zahlreichen Temperaturrekorden gestern Dienstag bringt uns auch die heutige Mittwoch wieder hochsommerliche Temperaturen mit Höchstwerten von 25 bis 33 Grad. Selbst in 2000 Meter Höhe werden es 13 bis 17 Grad. Dazu scheint immer wieder die Sonne. Allerdings ziehen diesmal etwas mehr Wolken durch und sie bringen im Laufe des Tages da und dort auch Regenschauer und Gewitter. Viele werden es nicht sein, ausschließen kann man sie aber in keinem Bundesland. In vielen Regionen kommt allmählich lebhafter bis kräftiger Nordwestwind auf. Morgen bleibt es dann in den Alpen und im Osten windig und es wird nicht mehr ganz so warm wie zuletzt. Dafür scheint größtenteils wieder die Sonne und es bilden sich nur einzelne Regenschauer und die am ehesten im Bergland von Vorarlberg bis in die westliche Obersteiermark und nach Kärnten. Die höchsten Temperaturen liegen meist zwischen 22 und 28 Grad. In Vorarlberg, Tirol und Kärnten werden es stellenweise knapp 30 Grad. Ähnliche Temperaturen und viel Sonnenschein gibt es dann am Freitag. Auch der Wind lässt nach. So viel zum Wetter mit Jörg Stibor.

Das war das Goldene Spinnrad, Opus 109 von Antonín Dvořák mit dem BBC Scottish Symphony Orchestra unter Ilan Volkov.

Sie hörten die St. Pauli Suite Opus 29 Nummer 2 von Gustav Holst und dem Seoul Chamber Orchestra unter Yong Yun Kim. Wir setzen fort mit Orchestermusik der US-amerikanischen Komponistin schottischer Herkunft Tia Musgrave, geboren 1928. Loch Ness, A Postcard from Scotland. Gespielt vom BBC Scottish Symphony Orchestra unter Donald Ronicles.

Das war Loch Ness, A Postcard from Scotland von Tia Musgrave mit dem BBC Scottish Symphony Orchestra unter Donald Runicles. Zum Abschluss dieser heutigen Ö1 Nachtmusik ein Werk von Johann Sebastian Bach

Sie hörten die Sonate Nummer 1 in G-Dur, Bach Werkverzeichnis 1027 von Johann Sebastian Bach mit Friederike Heumann an der Viola da Gamba und Dirk Börner am Cembalo. Eine Aufnahme des polnischen Rundfunks vom November 2014. Das war die Ö1 Nachtmusik mit Musikaufnahmen von Kulturradiosendern aus aller Welt. 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Am Mikrofon verabschiedet sich Roman Achinger.

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1: Mittwoch, der 27. Mai, aus dem Journalstudio begrüßt Sie Lorenz Wildner. Guten Morgen. Worüber sprechen wir in den kommenden 10 Minuten? Berichte über Alibi-Zulassungen bei geländegängigen Motorrädern des österreichischen Motorradbauers KTM. Israel fliegt rund 120 Luftangriffe auf den Libanon. Am Landesgericht Klagenfurt beginnt heute der Prozess rund um den Terrorangriff in Villach vom Februar des Vorjahres. Und die Wiener Universitäten protestieren gegen die geplanten Budgetkürzungen. Vor all dem verrät uns Gerald Holzinger aber noch, was das Wetter heute für uns bereithält.
2: Sommerlich wird auch der heutige Mittwoch. Das Hoch über uns schwächt sich allerdings vorübergehend etwas ab. Damit entstehen im Tagesverlauf ein paar Schauer und Gewitter. Zum Sonnenaufgang ist der Himmel jetzt aber meist noch wolkenlos. In Wien hat es aktuell zwischen 12 Grad in der Westeinfahrt und 22 Grad auf der Jubiläumswarte. In Eisenstadt 17, St. Pölten 15, Linz 17, Salzburg 15, Innsbruck 16, Bregenz 18, Graz 16 und Klagenfurt 18 Grad. Tagsüber wird es heute wieder sehr warm bis heiß. Die Temperaturen steigen auf 25 bis 33, in 2000 Meter Höhe auf etwa 15 Grad. Ausgehend vom Bergland kommen zur Sonne vermehrt Wolken und es bilden sich einige Regenschauer und Gewitter, vor allem in den Bergen und im Süden. Davor kann es speziell in Kärnten und in der südlichen Steiermark schwül sein. Nach und nach frischt heute in vielen Regionen lebhafter bis kräftiger Nordwestwind auf. Der morgige Donnerstag ist schon wieder stabiler, zum Teil weiterhin windig, bei meist 21 bis 29 Grad.
1: Wir beginnen unser Journal beim oberösterreichischen Motorradhersteller KTM. Dieser rückt nach der Insolvenz und ein paar ruhigen Monaten jetzt erneut in den Fokus. Eine gemeinsame Recherche europäischer Medien zeigt, dass Händler Enduros, also geländegängige Motorräder, häufig so umbauen, dass sie stärker sind. Im Straßenverkehr dürften sie damit nicht genutzt werden, was offensichtlich aber häufig passiert. KTM weist die Vorwürfe zurück. Mehr von Maria Kern.
3: 15 Mal sind Reporterinnen und Reporter von 7 europäischen Medien, darunter der ORF, in KTM-Verkaufsstellen marschiert. Dort haben sie die Händler in ein Gespräch verwickelt. Man wolle eine Enduro kaufen, man wolle aber auch eine Straßenzulassung. Die Recherche ergab laut Zeit im Bild 2, auf Wunsch würden die Motorräder von Händlern umgebaut. Aus 15 würden 50 PS. Wer damit auf der Straße fahre, mache sich aber strafbar, sagt Armin Kaltenecker vom Kuratorium für Verkehrssicherheit.
4: Er hat möglicherweise nicht mehr die richtige Führerscheinklasse für dieses große Motorrad. Kraftfahrrechtlich, Lärmemissionswerte werden nicht eingehalten.
3: KTM sieht die Verantwortung ausschließlich bei Händlern und Kunden. Händler würden ausdrücklich darauf hinweisen, dass das Fahrzeug bei Umbauten nicht mehr im Straßenverkehr verwendet werden dürfe, so das Unternehmen.
1: Wir wechseln ins Ausland. Israel hat in der Nacht den Libanon mit einer der massivsten Angriffswellen seit Wochen überzogen. Dutzende Menschen sollen dabei laut libanesischen Angaben getötet und verletzt worden sein. Katharina Wagner.
5: Rauchsäulen steigen auf über dem Südlibanon. Israel hat hier gestern die heftigsten Angriffe seit Wochen durchgeführt. Sie lassen vielerorts Häuser schwer beschädigt oder vollkommen in Trümmern zurück. Ein Mann schildert, ein Massaker habe hier in seinem Dorf stattgefunden. Das Haus seines Freundes sei zerstört, zwei alte Frauen getötet worden. Insgesamt sollen mehr als 30 Menschen durch die Angriffe ihr Leben verloren haben. Auch die mit dem Iran verbündete Hisbollah-Miliz hatte zuletzt ihre Drohnenangriffe auf Israel fortgesetzt. Israels Premier Netanyahu hatte gestern angekündigt, die Militäroffensive gegen die Hisbollah im Südlibanon auszuweiten.
1: Mehr zu diesem Thema gibt es in weniger als einer Stunde im Morgenjournal um 7. Unser Auslandsredakteur Paul Huemer schaltet sich aus Beirut zu einem Gespräch mit Barbara Schieder. Zurück nach Österreich, genau genommen nach Klagenfurt, wo in wenigen Stunden der Prozess gegen den Attentäter von Villach beginnt. Der 24-jährige Syrer muss sich wegen terroristischer Straftaten, konkret wegen Mordes und wegen Mordversuchs, vor einem Geschworenengericht verantworten. Aus Klagenfurt, Romy Sigurd-Klippstetter.
6: Kameras, Handys und Laptops sind heute im Schwurgerichtssaal am Landesgericht Klagenfurt verboten, ebenso im zweiten Saal, in den der Prozess per Video übertragen wird. Auch die 27 angemeldeten Journalistinnen und Journalisten dürfen nur mit Block und Kugelschreiber in den Saal. Angesichts des Profils des Attentäters wurde am Landesgericht Klagenfurt erstmals in seiner Geschichte die höchste Sicherheitsstufe ausgerufen. Der Attentäter gilt als extrem gefährlich. Seine Zelle wurde zu einem videoüberwachten Hochsicherheitshaftraum umgestaltet. Heute wird er unter strenger Bewachung und gefesselt in den Saal geführt und während der Verhandlung hinter einer gepanzerten Glaswand sitzen. Der Prozess ist für 2 Tage anberaumt. Dem 24-Jährigen droht lebenslange Haft.
1: Die österreichische Hochschülerinnenschaft und die Universitätenkonferenz mobilisieren heute zur großen Uni-Demo in Wien. Tausende Studierende und Lehrende werden erwartet. Die Vorbereitungen dafür laufen seit gestern auf Hochtouren. Annabella Mini fasst zusammen.
7: Im Innenhof der Technischen Universität Wien wird gestern Nachmittag noch gebastelt und gemalt. Aus Kartons entstehen Protestschilder und sogar symbolische Särge.
8: Das wird ein Sarg, ganz nach dem Motto, die Bildung zu Grabe tragen mit den ganzen Einsparungen.
7: Hintergrund sind drohende Kürzungen im Uni-Budget in den nächsten Jahren. Geplant sind Einsparungen von rund 190 Millionen Euro. Offiziell beschlossen wird das zwar erst im Herbst. Studierende und Lehrende wollen aber trotzdem heute schon dagegen protestieren. TU-Professor Marko Mihovilovic.
9: Es ist schlimmer gekommen, als wir das befürchtet haben. Wir sind im Moment von einer Budgeteinfrierung ausgegangen. Dass es jetzt tatsächlich zu einer nominellen Budgetkürzung kommt, wird massive Einschnitte bei uns tätigen.
7: Die Sorge vor weniger Lehrveranstaltungen, schlechterer Betreuung und Personalabbau sei groß. Der Demozug startet heute um 13 Uhr vor der Hauptuni Wien und zieht dann über das Wissenschaftsministerium bis zum Ballhausplatz vor das Bundeskanzleramt.
1: Zweimal ist der frühere FPÖ-Obmann und Vizekanzler Heinz-Christian Strache in den vergangenen Jahren in Prozessen freigesprochen worden. Heute muss sich Strache erneut am Landesgericht Wien verantworten. Es geht um untreue Vorwürfe rund um eine Lebensversicherung, die Strache bestreitet. Petra Pichler.
10: Es geht um eine Lebensversicherungsprämie von mehr als 300.000 Euro. Die Lebensversicherung hatte die FPÖ Wien 2007 auf 10 Jahre abgeschlossen. Heinz-Christian Strache, damals Landesparteiobmann, wurde als Versicherter eingesetzt, um im Fall seines Ablebens seine Familie abzusichern. Im Erlebensfall sollte die Prämie an die FPÖ fallen. Laut Anklage der Staatsanwaltschaft Wien haben Strache und ein Mitangeklagter 2014 eine Vereinbarung erstellen lassen, dass Strache auch im Erlebensfall das Geld erhalten soll. Allerdings ohne Zustimmung der Parteigremien. Laut Anklage soll Strache nach seinem Rücktritt versucht haben, die Auszahlung des Geldes zu erreichen. Strache hat nach Bekanntwerden der Anklage die Vorwürfe zurückgewiesen. Er habe niemals unzulässig über Parteigelder verfügt, so der Ex-FPÖ-Chef gegenüber der Austria Presseagentur.
1: In Schladming diskutieren diese Woche Expertinnen und Experten von den Krankenkassen bis hin zu Landesräten und der Gesundheitsministerin über eine Gesundheitsreform. Laut einer Umfrage anlässlich dieses Austrian Health Forums glauben aber mehr als 2/3 der Patienten nicht daran, dass eine echte Reform gelingt. Katja Arthofer, die Mehrheit ist aber grundsätzlich reformbereit.
11: Sie sind bereit, sich künftig mehr lenken zu lassen. Also zum Beispiel erst mit der Gesundheitshotline 1450 zu telefonieren und sich dann von der Hotline einen Arzt oder eine Ärztin zuweisen zu lassen. Das kann sich laut der Umfrage vom Austrian Health Forum mehr als die Hälfte vorstellen. Für einen schnelleren Termin sind bereits 58% bereit, nicht mehr alleine zu entscheiden. Ja, und 2/3 wollen mehr medizinische Leistungen in den Apotheken und 80%, dass Wahlärztinnen und Ärzte stärker ins öffentliche System eingebunden werden.
1: Was wollen die Menschen denn nicht?
11: Ihr Krankenhaus ums Eck verlieren, salopp formuliert, weil so reformbereit sie in einigen Bereichen auch sind. Die Schließung des Spitals im eigenen Bezirk lehnt die Mehrheit nach wie vor strikt ab. Und zwar auch dann, wenn es im Nachbarbezirk ein größeres und besseres Krankenhaus gibt.
1: Und wir kommen abschließend noch zum Sport, wo die Fußball-WM vor der Tür steht. Und sie dürfte für heimische Fans aufgrund der Anstoßzeiten mitten in der Nacht zur Herausforderung werden. In Wien übertragen nur rund 40% der Wirte die Spiele. Lukas Lattinger.
12: 6 Wochen Public Viewings gesetzlich erlaubt statt 4, angepasste Übertragungsrechte und Klarheit, was Bildschirmgrößen betrifft. Viele Fragen der Wiener Wirte bezüglich der Fußball-WM sind bereits geklärt, um Spiele zu zeigen. Doch nur rund 40% der Lokale wollen das laut einer Umfrage der Wirtschaftskammer tun, sagt Gastroobmann Thomas Peschter.
13: Wir sind natürlich auch weiterhin in guten Gesprächen, dass andere Themen, die für die Gastronomiebetriebe auch wichtig sind, ebenfalls positiv abgehandelt werden.
12: Konkret geht es um die Ausweitung der Sperrstunde. Viele Matches enden erst nach Mitternacht. Die Wirte hoffen laut der Umfrage jedenfalls auf einen Erfolg des Nationalteams. 5,7% der Lokale trauen Österreich den Weltmeistertitel zu. Immerhin mehr als Titelverteidiger Argentinien.
1: Das war das Frühjournal mit Lorenz Wildner. Einen schönen Mittwoch mit Ö1.
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14: An vielen Orten wird es heute wieder hochsommerlich warm. Passend dazu ist heute auch Tag der Sonnencreme, der daran erinnert, wie wichtig der Schutz vor UV-Strahlen ist. In der Barockzeit wusste man über die Gefahren der Sonne für die Haut zwar noch wenig, geschützt hat man sie trotzdem. Blässe galt ja damals als Schönheitsideal. Musik aus dieser Zeit von Antonio Vivaldi.

aus Antonio Vivaldis Concerto in G-Moll, der erste Satz mit der Kammerata Köln und Michael Schneider an der Blockflöte. 6.13 Uhr, guten Morgen mit Tür 1 und Georg Friedrich Händels Concerto Grosso in C-Dur zum Alexanderfest.

The English Concert und Trevor Pinnock spielte aus Georg Friedrich Händels Concerto Grosso in C-Dur den dritten Satz. Nicht in 80 Tagen, sondern in nur 80 Minuten geht's heute im Nachmittagskonzert in Ö1 einmal um die Welt. Eine musikalische Umrundung des Erdballs mit der Pianistin Hanna Bachmann, aufgenommen am 18. Mai auf Schloss Goldeck. Auf der Route liegen 24 verschiedene Länder, aus denen die Komponistinnen und Komponisten der verschiedenen musikalischen Werke kommen. Mehr dann um 14.05 Uhr und jetzt hören wir die Vorarlberger Pianistin Hanna Bachmann im Schwarzenberg-Trio.

0: Das Schwarzenberg-Trio mit Hanna Bachmann am Klavier war zu hören aus Ernest Chanson, Klaviertrio in G-Moll. 6.21 Uhr ist es jetzt.
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0: Silvia Meisterle liest Elizabeth Barrett Browning in der Übertragung von Rainer Maria Rilke.
2: Ich denk an dich, wie wilder Wein den Baum sprießend umringt, mit breiten Blättern hängen um dich meine Gedanken, dass man kaum den Stamm noch sieht unter dem grünen Drängen. Und doch, mein Palmenbaum, will ich nicht sie, diese Gedanken, sondern dich, der teurer und besser ist. Du solltest ungeheurer dich wieder zeigen, weithin rauschend, wie es starke Bäume tun. Und dann lass da das Grüne dieser kreisenden Lianen abfallen, wo es schon zerrissen ist. Weil meine Freude im dich sehen und ahnen, in deinem Schatten atmend, ganz vergisst, an dich zu denken. Ich bin dir zu nah.
0: Aus den Sonetten aus dem Portugiesischen von Elizabeth Barrett Browning hören Sie dann auch in Du holde Kunst am kommenden Sonntag um 8.15 Uhr.

als Sir Edward Elgars Seaspromenade presto mit dem Athena Ensemble. 6.25 Uhr und damit zu den Kulturtipps. In der Buchhandlung Weinphilosoph in Wels erleben Sie heute eine Lesung mit Armin Thurnherr. Unsternstunden der Menschheit heißt der Text, der beschreibt, wie die Welt unerträglich wurde. Eine Zeitdiagnose um 19 Uhr. Außerdem die Indie-Band My Ugly Clementine beim Festival Klagenfurt. Musik im Spektrum von Indie-Pop und Garage-Rock mit Texten, die von feministischen Diskursen, Empowerment und Gleichberechtigung geprägt sind. Im Klagenfurter Burghof um 20.30 Uhr. Und das Stück Kleine Eheverbrechen von Erik Emanuel Schmidt sehen Sie heute im Kosmos-Theater in Bregenz. Eine Übersetzung von Paul und Annette Becker in der Regie von Michaela Vogel. Um 20 Uhr.

Aus Joseph Haydns Sinfonie Nummer 46 hörten wir den dritten Satz mit Il Giardino Armonico unter Giovanni Antonini. 6:28 Uhr.

0: Der Marsch war das von Anna Amalie von Preußen. Ein Blick auf die Uhr, gleich ist es 6:30 und damit zu den Nachrichten mit Lorenz Wildner.
1: Einen schönen guten Morgen. Israel hat in der Nacht den Libanon mit mehr als 120 Luftschlägen angegriffen. Es dürfte sich um eine der schwersten Bombardierungen seit Wochen handeln. Insgesamt sollen nach libanesischen Angaben mehr als 30 Menschen getötet und rund 40 verletzt worden sein. Israels Regierungschef Netanyahu hat Anfang der Woche angekündigt, die Militäroffensive gegen die pro-iranische Hisbollah-Miliz im Libanon erneut zu verstärken. Mehr als ein Jahr nach dem Terroranschlag in Villach beginnt heute am Landesgericht Klagenfurt der Prozess gegen einen 24-jährigen Syrer. Der Mann soll in der Innenstadt auf Passanten eingestochen haben. Ein 14-jähriger Schüler wurde dabei getötet, 5 Menschen teils lebensgefährlich verletzt. Dem Syrer werden Mord, mehrfacher Mordversuch und terroristische Straftaten vorgeworfen. Ein Urteil wird für morgen erwartet. Der oberösterreichische Motorradhersteller KTM steht erneut im Zentrum der Aufmerksamkeit. Eine Recherche europäischer Medien zeigt, dass Händler Enduro-Motorräder für den Straßenverkehr unzulässig umbauen. Die Motorräder werden dabei leistungsstärker gemacht, was laut dem Kuratorium für Verkehrssicherheit verboten ist. KTM weist die Vorwürfe zurück und betont, die Verantwortung liege bei den Händlern und den Kunden. Und die US-Raumfahrtbehörde NASA hat für Mondmissionen Aufträge im Ausmaß von hunderten Millionen Euro vergeben. Für Mondfahrzeuge erhalten 2 Unternehmen jeweils etwa 220 Millionen Dollar. Weitere 190 Millionen gibt es für ein Unternehmen, das für die sichere Landung auf dem Mond sorgen soll. Die Mondmission ist für 2028 geplant. Und beim Wetter gibt es heute viel Sonne, ausgehend vom Bergland allerdings auch Wolken und allmählich ein paar Regenschauer und Gewitter, teils kräftig, auflebender Nordwestwind und Höchstwerte zwischen 25 und 33 Grad. Soweit die Nachrichten und das Wetter, es ist 6.32 Uhr.
0: Und damit wieder zurück zu Guten Morgen Mitte 1 und Tommaso Albinonis Concerto in D-Dur, daraus der erste Satz.

0: Wir hörten aus der dritten Sinfonie von Carl Philipp Emanuel Bach mit dem Pulcinella Orchestra. Und jetzt zu unserem steten Begleiter, dem Smartphone. 3 Wochen ohne Handy, so lautete die Devise eines österreichweiten Experiments an mehr als 600 Schulen. Am letzten Tag hat sich Daniela Derntl im Europagymnasium Baumgartenberg in Oberösterreich umgehört.
1: Also es war leicht als gedacht, es war eigentlich chillig.
2: Ja, für mich war es gut. Entzugserscheinungen habe ich auch keine gehabt. Also es war schon ganz anders ohne Handy.
3: Am Anfang war es halt schon ein wenig schwierig, weil das halt nicht mehr nachfragen können, was zum Beispiel Hausübungen und so war.
4: Das Freunde treffen ist schon sehr schwer gewesen.
5: Also ich habe mich schon ein paar Mal auch mit meinen Freunden getroffen. Es war vielleicht nicht so leicht wie sonst immer, aber es ist schon gegangen.
6: Das berichten die Schülerinnen und Schüler der 2B-Klasse im Europagymnasium Baumgartenberg in Oberösterreich. Im März haben sie 3 Wochen lang auf ihr Smartphone verzichtet und durchaus positive Veränderungen bemerkt.
7: Ich konnte halt schon besser schlafen.
8: Ja, das Zimmer war mehr aufgeregter und besser gelaunt.
9: Jetzt habe ich wieder mehr Zeit gehabt, dass ich Rad fahre und einfach am besten schlaf wieder.
10: Also ich habe mehr Zeit mit meiner Familie verbracht. Ich war auch öfter draußen.
11: Es war auch irgendwie ganz viel entspannter, weil man hat nicht so viel Druck gehabt, dass man überall direkt alles wissen muss.
6: Mehr als 72.000 Schülerinnen und Schüler aus Österreich, Deutschland, der Schweiz und Südtirol haben beim Handy-Experiment mitgemacht. Wie es ihnen dabei gegangen ist, wurde auch in einer wissenschaftlichen Studie erhoben. Die Aktion hat offenbar einen Nerv bei den Jugendlichen getroffen, wie der Studienleiter Oliver Scheibenbogen erklärt.
12: Also ich glaube schon, dass dahinter auch der Wunsch vieler steht, die merken, ich habe ein problematisches Verhalten mit dem Smartphone, ich komme damit nicht mehr zurecht, es gibt schon einige Dinge, die mich stören im Umgang damit, helft zu uns, damit umzugehen. Und das ist die Botschaft, glaube ich, der Jugend mittlerweile an uns Erwachsene, dass wir uns überlegen müssen, wie können wir das miteinander gestalten, wie können wir das regulieren, sodass ein vernünftiger Umgang mit dem Smartphone wirklich möglich ist.
6: Oliver Scheibenbogen vom Anton-Proksch-Institut hat das Handy-Experiment wissenschaftlich begleitet. 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

Das württembergische Kammerorchester Heilbronn spielte hier den dritten Satz aus dem vierten Violinkonzert von Johann Stamitz, dem Gründer der Mannheimer Schule und somit Wegbereiter der Wiener Klassik.

Daniel Barenboim spielte Beethoven seine Klaviersonate Nummer 2, daraus der dritte Satz. Vom Klaviersolo zu einem Solo Together heute Abend im Wiener Radiocafé. Die Bratschistin und Sängerin Flora Geiselbrecht tritt zunächst solo auf und steht anschließend gemeinsam mit dem Perkussionisten Andras Desch auf der Bühne. Geiselbrecht arbeitet an der Schnittstelle von zeitgenössischer Musik, Improvisation und Performance. Ebenfalls im Solo nähert sich Andras Desch heute dem breiten Klangfeld der Perkussion. Dann im gemeinsamen Set verschränken sich Bratsche, Stimme und Perkussion zu einem spontanen, dichten Geflecht. Zu hören dann um 20 Uhr im Wiener Radiocafé. Flora Geiselbrecht hören wir auch schon jetzt mit dem Titel Fleisch Cholet.

Klavierquintett in A-Dur von Antonín Dvořák, daraus der dritte Satz, eine Aufnahme aus dem Wiener Konzerthaus aus dem Jahr 2002. Am Klavier zu hören war Leif Ove Andsnes. 1926 wurde sie in Los Angeles als Norma Jean Mortensen geboren. Am 1. Juni wäre Marilyn Monroe 100 Jahre alt geworden. Bis heute gilt die Schauspielerin und Sängerin als weltweite Ikone. In ihren Gedanken für den Tag nimmt die Schauspielerin, Sängerin und Tänzerin Janine Hickel, die sich intensiv mit den Lebensgeschichten bedeutender Künstlerinnen auseinandergesetzt hat, Marilyn Monroes Biografie zum Ausgangspunkt einer Reflexion über Identität und Selbstbild.

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1: Marilyn Monroe ist nun im System Hollywood angekommen. Aber nicht als Persönlichkeit, sondern als Figur. Die blonde Frau, die Leichtigkeit vermittelt. Verführung und Unbeschwertheit. Anfang der 1950er Jahre wird sie durch Filme wie Gentlemen Prefer Blondes und How to Marry a Millionaire zum globalen Image der Blondine. Was nach außen mühelos wirkt, ist in Wahrheit präziser gearbeitet. Stimme, Bewegung, Timing, alles ist bewusst entwickelt. Auch ihre gehauchte Sprechweise, entstanden aus einem Stottern in der Kindheit, wird zum Stilmittel und Schutz. Ihr Körper wird zum Werkzeug und zur Projektion. Sie beginnt intensiv zu arbeiten, liest Literatur, studiert Schauspiel. 1954 verlässt sie Hollywood, geht nach New York und gründet Marilyn Monroe Productions. Sie will mitentscheiden, nicht nur funktionieren. Doch das Studiosystem hält an der Figur fest, die sich verkauft. Ab Ende der 1950er Jahre zeigen sich erste Brüche. Dreharbeiten verzögern sich, der Druck am Set wächst. Sie arbeitet oft mit Medikamenten, um schlafen und funktionieren zu können. Unterstützung, die langsam zur Abhängigkeit wird. 1959 gelingt ihr mit Some Like It Hot noch ein weltweiter Erfolg. Sie ist darin ikonisch, aber gleichzeitig auch erschöpft. Hinter dem Film steht eine Hauptdarstellerin, die immer schwerer zu greifen ist. Hollywood hingegen reagiert nicht mit Halt, sondern mit Kontrolle. Verträge werden enger, sie gilt als kompliziert. Der Ruhm, der ihr einst Sicherheit versprach, wird zu einem System, das sie gleichzeitig sichtbar macht und festhält. Sie beginnt zu sehen, wie dieses System funktioniert und dass sie längst Teil davon ist. 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
2: 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Janine Hickel ist Schauspielerin und Sängerin und sie unterrichtet Swing-Tanz beim Verein Some Like It Hot.

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1: Marilyn Monroe singt Some Like It Hot aus dem gleichnamigen Film Manche mögen's heiß von Billy Wilder. Jetzt ist es gleich 7 Uhr und wir schalten ins Journalstudio.
2: Ö1 Morgenjournal. Im Studio begrüßt sie Barbara Schieder. Unter enormen Sicherheitsvorkehrungen beginnt in Kürze der Terrorprozess gegen den Attentäter von Villach. Im Libanon hat in der Nacht die von Israel angekündigte Offensive gegen die Hisbollah begonnen mit mehr als 100 Luftangriffen. Wir schalten gleich nach Beirut. Der Motorradhersteller KTM verkauft gedrosselte Enduro-Bikes, die aber quasi im Handumdrehen entdrosselt werden können, mit potenziell weitreichenden Folgen für deren Besitzer und die Umwelt. 3 Monate ohne Handy, gleich hören Sie bei uns die ersten wissenschaftlichen Ergebnisse des Doc-1-Handy-Experiments. Studierende wie Uniprofessoren gehen heute gegen kolportierte Budgetkürzungen auf die Straßen und die Österreicher zeigen sich für Reformen im Gesundheitsbereich durchaus offen, wenn auch nicht uneingeschränkt. Das Wetter hat Gerald Holzinger im Blick.
3: Sommerlich wird auch der heutige Mittwoch. Das Hoch über uns schwächt sich allerdings vorübergehend etwas ab. Damit kommen zur Sonne vermehrt Wolken und allmählich ein paar Regenschauer und Gewitter. Aktuell gibt es Morgensonne in Wien, Eisenstadt, St. Pölten und Linz bei 17 bis 18 Grad. In Salzburg ist es wolkig bei 16, in Innsbruck heiter bei 17 Grad, Bregenz wolkig 21, Graz heiter 18 und Klagenfurt wolkig 19 Grad. 25 bis 33 Grad werden es heute, in 2000 Meter Höhe etwa 15 Grad. Neben Sonne gibt es immer häufiger auch Wolken und ab der Mittagszeit entstehen ein paar Regenschauer und Gewitter, und zwar speziell im Bergland und im Süden des Landes. Davor kann es vor allem in Kärnten und in der südlichen Steiermark schwül sein. Nach und nach frischt heute in vielen Regionen lebhafter bis kräftiger Nordwestwind auf. Der morgige Donnerstag ist schon wieder stabiler, zum Teil weiterhin windig, bei Höchstwerten meist zwischen 21 und 29 Grad.
4: Es war eine Tat, die viele nie vergessen werden. Im Februar des Vorjahres sticht ein junger Syrer im Zentrum von Villach scheinbar wahllos auf Passanten ein und verletzt 5 Menschen schwer. Ein 14-Jähriger überlebt die Tat nicht. In 2 Stunden startet am Landesgericht Klagenfurt der Prozess gegen den Attentäter. Der 24-Jährige muss sich wegen terroristischer Straftaten, konkret wegen Mordes und Mordversuchs, vor einem geschworenen Gericht verantworten. Er gilt als extrem gefährlich, weshalb der Prozess unter höchsten Sicherheitsvorkehrungen stattfindet. Aus Klagenfurt berichtet Romy Sigurd Klippstetter.
5: Kameras, Handys und Laptops sind heute im Schwurgerichtssaal am Landesgericht Klagenfurt verboten, ebenso im 2. Saal, in den der Prozess per Video übertragen wird. Zeichnungen, die die Situation im Verhandlungssaal skizzieren, dürfen ebenfalls nicht angefertigt werden. Auch Journalistinnen und Journalisten dürfen nur mit Block und Kugelschreiber in den Saal. Daran hat der Protest der österreichischen Chefredakteurinnen und Chefredakteure nichts geändert. Angesichts des Profils des Attentäters wurde am Landesgericht Klagenfurt erstmals in seiner Geschichte die höchste Sicherheitsstufe ausgerufen. Gerichtssprecher Christian Liebhauser-Kadl:
6: Details kann ich natürlich nicht bekannt geben, aber es gibt eine Innensicherung, es gibt eine Außensicherung, es sind Sondereinheiten vor Ort. Unser Hauptziel ist es, die Geschworenen zu schützen und weiters auch die Verfahrensparteien hier beim Landesgericht Klagenfurt.
5: Der Leiter der Justizanstalt Klagenfurt hat den Angeklagten laut einem Bericht der Kleinen Zeitung vor mehreren Wochen als den mit Abstand gefährlichsten Häftling, den wir in Kärnten je hatten, bezeichnet. Seine Zelle wurde zu einem videoüberwachten Hochsicherheitshaftraum umgestaltet. Heute wird er unter strengster Bewachung und gefesselt in den Saal geführt werden. Während der Verhandlung wird er hinter einer gepanzerten Glaswand sitzen. Laut dem Klagenfurter Anwalt Philipp Czernitz, der dem 24 Jahre alten Syrer als Verfahrenshilfeverteidiger, also als Pflichtverteidiger, zugeteilt wurde, ist davon auszugehen, dass sich der Angeklagte, wie schon bei seiner Einvernahme durch die Polizei, wohl auch vor Gericht geständig zeigen wird. Die Reihen in den beiden Verhandlungssälen sind bis auf den letzten Platz ausgebucht. Neben 27 Journalistinnen und Journalisten aus dem deutschsprachigen Raum haben sich etwa 150 Interessierte akkreditiert, um den Prozess zu verfolgen. Neben mehreren Sachverständigen sind eine ganze Reihe von Zeugen geladen, darunter auch die 5 Opfer, denen der Attentäter am Nachmittag des 15. Februar 2025 schwere Verletzungen zugefügt hat. Hier wird sich aber erst im Verlauf des Verfahrens zeigen, ob sie wirklich aussagen werden. Und ebenfalls geladen ist ein Landsmann des Angeklagten, der durch sein Einschreiten verhindert hat, dass es noch weitere Opfer gibt. Der Prozess ist für 2 Tage anberaumt, nicht zuletzt deshalb, weil ein Dolmetscher alles, was in der Verhandlung gesagt wird, für den Angeklagten übersetzen muss. Allerdings sei, so heißt es vom Gericht, nicht ausgeschlossen, dass es bereits heute ein Urteil gibt. Dem 24-Jährigen droht lebenslange Haft.
2: Im Morgenjournal um 8 schalten wir dann direkt zum Prozessauftakt nach Klagenfurt. Ins Ausland jetzt. Ob die fragile Waffenruhe mit dem Iran Bestand haben wird und wie erhofft in ein möglichst rasches Friedensabkommen mündet, ist heute noch nicht klarer als gestern. Keine Rede von einer Waffenruhe, die diesen Namen auch verdient, kann aktuell jedenfalls zwischen der Hisbollah im Libanon und Israel sein. Nach weiteren Angriffen der Iran-treuen Miliz auf den Norden Israels hat Premier Netanyahu gestern eine Ausweitung der militärischen Offensive gegen die Hisbollah angekündigt und diese hat nicht lange auf sich warten lassen. Im Libanon, genauer in Beirut, ist aktuell mein Kollege Paul Huemer. Guten Morgen.
7: Guten Morgen aus Beirut.
2: Ja, Netanyahu hat eine verschärfte Gangart gegen die Hisbollah angekündigt. Wie hat sich diese denn in den vergangenen Stunden manifestiert?
7: Ja, diese Nacht haben wir eine der schwersten und blutigsten Angriffswellen seit über einem Monat gesehen. Mindestens 31 Tote laut libanesischen Angaben, darunter auch mehrere Kinder. Wellen von Luftangriffen auf Hisbollah-Hochburgen im Osten in der sogenannten BK-Ebene. Und vor allem aus dem Süden bekommen wir derzeit fast stündlich Nachrichten von heftigen Explosionen und einem weiteren Vorrücken der israelischen Armee. Die von israelischen Regierungsmitgliedern geforderte Bombenkampagne auf die Hauptstadt ist bisher noch nicht eingetreten. Die Nacht hier in Beirut war relativ ruhig, mal abgesehen von den israelischen Drohnen, die hier Tag und Nacht über die Stadt kreisen. Es ist aber schon sehr offensichtlich, dass Israel jetzt nochmal alles in Bewegung setzen will, um die Hisbollah nachhaltig und umfassend zu schwächen. Denn das Zeitfenster dafür könnte sich bald schließen. Sollte es zu einem Abkommen zwischen den USA und dem Iran kommen, das auch den Libanon mit einbezieht, wird Israel seine Angriffe einstellen müssen. Genau darauf hofft die Hisbollah hier sehr stark, denn dann hätte man diesen Krieg politisch überlebt, könnte sich als standhafter Widersacher Israels inszenieren und wieder damit beginnen, aufzurüsten und die Macht im Libanon zu festigen.
2: Wie wirken sich denn die seit dem Irankrieg wieder aufgeflammten Kampfhandlungen auf die libanesische Bevölkerung aus und wer ist da am stärksten betroffen?
7: Am stärksten betroffen ist die schiitische Bevölkerungsgruppe im Libanon, also jene Gemeinschaft, als deren Schutzmiliz sich die Hisbollah gibt und aus der auch die meisten Anhänger und Kämpfer der Miliz kommen. Viele Angehörige dieser Gruppe leben vor allem im Süden und Osten des Landes. Daraus ergibt sich auch, warum die israelische Armee ihre Angriffe besonders auf diese Region konzentriert. Ein Gefühl teilen hier aber eigentlich alle, mit denen ich gesprochen habe. Sie alle sind müde und erschöpft von den ständigen Krisen und Kriegen. Man muss sich vor Augen führen, was die Menschen hier in den letzten 5 Jahren alles durchgemacht haben. Hyperinflation, Corona-Pandemie, die fürchterliche Hafenexplosion und immer wieder die Angst, sein Zuhause durch israelische Angriffe zu verlieren. Ich habe mit einer Vertriebenen aus dem Süden gesprochen. Sie hat gesagt, ihre Tochter ist 4 Jahre alt und hat jetzt schon 2 Kriege miterleben müssen. Also man kann sich vorstellen, was das auf lange Sicht mit den Menschen hier macht.
2: Besteht in der Bevölkerung ein Bewusstsein dafür, dass ein dauerhafter Friede mit Israel nicht möglich sein wird, solange es die Hisbollah gibt?
7: Ja, das kommt hier sehr stark darauf an, mit wem man redet. Die Einschätzungen hier gehen sehr stark auseinander und hängen davon ab, welcher politischen und religiösen Gruppe man sich zugehörig fühlt. Viele aus dem christlichen oder säkulären Milieu sagen sehr offen, dass die Hisbollah das Land mit seinen Angriffen auf Israel grundlos in einen Krieg hineingezogen hat und sieht langfristigen Frieden nur möglich, wenn die Miliz ihre Waffen abgibt. Ganz anders sieht die Sache bei der bereits erwähnten schiitischen Bevölkerungsgruppe aus. Laut Umfragen unterstützen rund 70% davon weiter die Hisbollah und sieht ihren Kampf als legitime Reaktion auf eine israelische Bedrohung. Grundsätzlich kann man aber schon feststellen, dass die Kritik an der Hisbollah lauter wird. Wie schon erwähnt, die Menschen haben diese ständigen Kämpfe einfach satt.
2: Israel hat der Hisbollah in der jüngeren Vergangenheit erheblichen Schaden zugefügt. Wie ist es möglich, dass diese nach wie vor so ein Faktor ist?
7: Ja, weil die Hisbollah keine klassische Armee ist, die mit Luftschlägen so einfach in die Knie zu zwingen ist. Sie ist dezentral, in kleinen Gruppen organisiert, bewegt sich oft ohne Uniform unter der Zivilbevölkerung und hat sich jahrelang auf genau so einen Krieg vorbereitet. Ich habe das bei meinem Besuch an der Front letzte Woche miterleben können. Kämpfer bewegen sich in zivilen Fahrzeugen, führen schnelle Angriffe auf israelische Stellungen durch und ziehen sich dann rasch wieder zurück. Man muss aber auch festhalten, die Hisbollah ist derzeit massiv geschwächt. Die finanzielle Unterstützung aus dem Iran ist wegen des Krieges mit den USA nicht mehr in dem Umfang da und auch militärisch steht man stark unter Druck. Mhm. Israel hat in den letzten Wochen hunderte Kämpfer getötet und große Teile ihrer Infrastruktur zerstört. Genau das ist ja auch der Grund, warum Israel den Krieg weiterführen und den Druck aufrechterhalten will.
2: Die Hisbollah greift den Norden Israels seit Jahrzehnten an, auch in sogenannten Friedenszeiten. Jetzt kommt der Einsatz von Glasfaserdrohnen dazu. Die Regierung in Beirut verspricht seit langem, das zu unterbinden und die Miliz zu entwaffnen. Warum gelingt das auch ihr nicht?
7: Ja, der Wille ist da, das wiederholt die libanesische Regierung hier gebetsmühlenartig. Aber es scheitert meiner Meinung nach vor allem an zwei zentralen Punkten. Erstens ist die Hisbollah nicht nur eine Miliz, sondern gleichzeitig auch eine politische Partei mit Sitzen im Parlament und eigenen Ministern in der Regierung. Dadurch kann sie politische Prozesse direkt beeinflussen und Entscheidungen blockieren oder zumindest erheblich erschweren. Und zweitens ist die libanesische Armee, die die Entwaffnung ja umsetzen müsste, einfach zu schwach. Sie ist schlecht ausgerüstet und militärisch kaum in der Lage, eine gut organisierte und kampferprobte Miliz wie die Hisbollah zwangsweise zu entwaffnen, ohne einen Bürgerkrieg zu riskieren. Das weiß auch die Hisbollah und droht sehr offen mit genau diesem Szenario.
2: Unterm Strich wäre es aber im Sinne eines Friedens für die libanesische Regierung ebenso wünschenswert wie für Israel, die Hisbollah ein für alle Mal in den Griff zu bekommen. Kann man das so sagen?
7: Ja, würde ich schon so sagen. Genau deshalb gibt es ja auch die hier so umstrittenen Verhandlungen zwischen der Regierung und Israel unter Vermittlung der USA. Für Israel steht dabei vor allem die Sicherheit im Norden im Vordergrund, für den Libanon die Hoffnung, endlich die staatliche Kontrolle im eigenen Land herzustellen. Die beiden Länder haben hier ein gemeinsames Problem und versuchen eine Lösung zu finden. Ob das gelingt, ich bin skeptisch. Zu wünschen ist es den Menschen hier aber allemal.
2: Paul Hoemer war das aus Beirut. Vielen Dank.
7: Vielen Dank, Gruß nach Wien.
2: Wir kommen damit zurück nach Österreich. Seit KTM gerade noch vor dem Zusperren gerettet werden konnte, ist es wieder ruhig um den oberösterreichischen Motorradhersteller geworden. Doch nun gibt es erneut Aufregung. Eine gemeinsame Recherche europäischer Medien, darunter der ORF, zeigt, dass KTM sogenannte Enduro-Bikes auf den Markt bringt, die eigentlich nur für den Offroad-Verkehr erlaubt sind, letztlich dank einiger Tricksereien bzw. Umbauten durch Händler, aber nicht selten unerlaubterweise im Straßenverkehr unterwegs sind. KTM weist jede Mitschuld daran von sich, berichtet Maria Kern.
8: Es waren verdeckte Recherchen. 15 Mal sind Reporterinnen und Reporter von 7 europäischen Medien, darunter der ORF, als potenzielle Kunden getarnt, in KTM-Verkaufsstellen marschiert. Dort haben sie die Händler in ein Gespräch verwickelt. Man wolle eine Enduro kaufen, also ein Offroad-Motorrad. Man wolle aber auch eine Straßenzulassung. Die Recherchen ergaben laut Zeit im Bild 2, auf Wunsch würden die Motorräder von Händlern umgebaut. Aus 15 würden 50 PS. Im Fachjargon heißt das, aus der gedrosselten Variante wird eine ungedrosselte. Auf der Brussels Motor Show im Jänner sagt ein KTM-Vertriebsmitarbeiter zu einem französischen Reporter, Zitat:
9: Die Motorräder sind ungedrosselt entworfen, mit voller Leistung. Also warum drosseln wir sie? Es geht um Emissionsstandards.
8: Wer damit auf der Straße fahre, mache sich aber strafbar, sagt Armin Kaltenecker, Chefjurist beim Kuratorium für Verkehrssicherheit.
10: Er hat möglicherweise nicht mehr die richtige Führerscheinklasse für dieses große Motorrad, für dieses stärkere Motorrad. Kraftfahrrechtlich, Lärm, Emissionswerte werden nicht eingehalten, Abgaswerte, das mit der Bremse stimmt nicht und so weiter. Das geht aber viel weiter. Ja. Er hat nicht die richtige Versicherung. Macht er das im vollen Bewusstsein? Ist das eine gerichtlich strafbare Sache? Das ist Versicherungsbetrug.
8: Aber auch Händler würden Gefahr laufen, sich strafbar zu machen, so Kaltenecker.
10: Wenn ich mich beteilige daran, wissentlich, dass hier zweckwidrig verwendet wird, dass hier Zulassungs Vorschriften umgangen werden und im Grunde auch Versicherungsvorschriften, dann mache ich mich als Händler mit strafbar.
8: KTM sieht die Verantwortung ausschließlich bei Händlern und Kunden. In einer Stellungnahme heißt es, Zitat,
11: im Rahmen solcher kundenseitig initiierten Wettbewerbsumbauten weist der Händler seinen Endkunden ausdrücklich darauf hin, dass die Straßenzulassung erlischt und das Fahrzeug nicht mehr im öffentlichen Straßenverkehr verwendet werden darf.
8: Die Händler holen sich dazu laut den Recherchen auch die Unterschriften von Kundinnen und Kunden.
2: 3 Wochen ohne Handy. Diese Herausforderung haben sich im März mehr als 72.000 Schülerinnen und Schüler in Österreich, Deutschland, der Schweiz und Südtirol im Rahmen des DOC1-Handy-Experiments gestellt. Wie es ihnen dabei ergangen ist, das wurde vom DOC1-Team ausführlich dokumentiert. Mehr dazu ist auch heute Abend wieder zu sehen. Einen ersten Einblick in die bemerkenswerten Ergebnisse dieses wissenschaftlich begleiteten Projekts gibt es aber schon jetzt. Kurz gesagt lauten diese, der Handyentzug hatte deutlich positive Auswirkungen auf die Psyche der Kinder und auch auf deren Schlafqualität. Daniela Derntl und Veronika Mauler berichten.
12: Meine Bildschirmzeit liegt zwischen 13 Stunden und 18 Stunden.
13: Schon so 17 Stunden am Tag.
14: Ja. Bisher war das Handy ständiger Begleiter. Die Angst vor der Zeit ohne Smartphone war bei vielen Jugendlichen groß.
15: Also ich bin sehr nervös und aufgeregt. Ich habe auch ein bisschen Angst.
16: Ich freue mich richtig und ich bin so voll gespannt, wie ich mich fühlen werde.
17: Ich möchte diese Erfahrungen erleben, wie es sich anfühlt, mal wirklich wieder altmodisch mäßig zu leben.
14: Die 11-jährige Salzburger Mittelschülerin Diana schildert Moderatorin Lisa Gartenstetter eine Veränderung, die viele Teilnehmende erlebt haben.
18: Du hast jetzt kein Handy mehr gerade. Wie ist das?
19: Also ich fühle mich viel ausgeschlafener jetzt seitdem und mir geht es einfach viel besser. Ich esse wieder viel mehr und alles.
14: Knapp 46.000 der teilnehmenden Kinder und Jugendlichen haben die wissenschaftlichen Fragebögen ausgefüllt. Jede und jeder Zweite berichtete zu Beginn des Experiments von leichten bis mittelschweren Schlafstörungen, sagt der Psychologe Oliver Scheibenbogen vom Anton-Proksch-Institut.
20: Und durch die 3 Wochen hat sich das wirklich deutlich verbessert, sodass dann fast 2/3 da wieder keine Probleme mit dem Schlafen hatten.
14: Um zu messen, ob die Veränderung auch länger anhält, wurde auch 5 Wochen nach Ende des Experiments ein drittes Mal gefragt.
20: Und da sehen wir natürlich, geht es ein bisschen in die Ausgangslage retour, die Werte, also auch die Depression wird wieder ein Stückchen stärker, aber nicht auf das ursprüngliche Ausmaß zurück. Das heißt, wir haben doch einen nachhaltigen Effekt.
14: Vor Beginn des Experiments hatten knapp 2/3 angegeben, Symptome einer Depression zu verspüren. Die Symptome nahmen um knapp 30% ab. 5 Wochen nach Ende des Experiments waren es noch immer 18% weniger. Esther Denk ist Deutsch- und Geschichtelehrerin am BRG 9 in Wien. 26 ihrer Schülerinnen und Schüler haben am Handy-Experiment teilgenommen. Ein großer Teil davon hat nun aber eine längere Bildschirmzeit als vorher. Trotzdem sei etwas geblieben, sagt Denk.
21: Also ich denke schon, dass ihnen der Wert von solchen Momenten, wo sie offener durchs Leben gehen und wo sie offener ihre Umgebung wahrnehmen, dass ihnen das sehr wohl geblieben ist. Also dass diese Sensibilisierung dafür, was ihnen das Handy wegnimmt, die ist, glaube ich, schon da.
14: Das Bewusstsein ist geschärfter, doch das allein reiche nicht.
21: Was die Schüler brauchen, ist einfach eine Hilfestellung, wie sie damit umgehen können, dass sie sich da nicht verlieren in den Handys, dass sie da diesen Mechanismen nicht unterliegen.
14: Die Lehrerin befürwortet ein Social-Media-Verbot für Jugendliche. Das tun auch 68% der befragten Schülerinnen und Schüler.
2: Bei mir im Studio ist dazu jetzt DOC1-Moderatorin Lisa Gartenstetter von Anfang an eng in dieses außergewöhnliche Experiment involviert. Guten Morgen.
22: Guten Morgen.
2: Immerhin 2/3 der teilnehmenden Schüler und Schülerinnen haben den 3-wöchigen Handyentzug durchgehalten. Welche Faktoren haben das denn erleichtert?
22: Also das Spannende ist, dass hauptsächlich die durchgehalten haben, die das in einer Gruppe gemacht haben, also im Klassenverband. Und ich glaube, das ist auch ein bisschen das Geheimnis von diesem Experiment. Wenn man das in einer Gruppe macht, dann sind die Freundinnen, die Freunde dabei und dann kann man leichter über diese schwierigen Phasen drüber kommen. Man kann sich gegenseitig motivieren und das hilft dann schon sehr. Und bei ganz vielen haben auch die Familien mitgemacht, also die Geschwister und die Eltern. Und dann geht es überhaupt leichter.
2: Bei jenen, die aufgegeben haben, was waren denn da die Hauptgründe?
22: Sehr spannend, gar nicht einmal so sehr der Verzicht auf Social Media, sondern die Erreichbarkeit. Also die Jugendlichen haben wirklich das Gefühl, dass sie ohne

0: oft gehört, weil die Eltern gesagt haben, wir können euch nicht mehr erreichen. Also auch dieser Faktor Eltern spielt eine Rolle. Lehrkräfte im Vorfeld haben gesagt, die Eltern wollten nicht, dass die Kinder mitmachen, einfach aus diesem Grund, weil sie die Kinder nicht mehr erreichen und auch nicht mehr kontrollieren können. Und ich habe auch sehr viele Videos zugeschickt bekommen von Jugendlichen. Und das ist sehr spannend, weil da sagen einige, dieses Experiment ist auch ein bisschen eine Therapie für die Eltern, weil die Eltern eben auch verstehen müssen, wir sind als Jugendliche nicht mehr ständig erreichbar und das muss man halt einmal akzeptieren.
1: Die Eltern und Erwachsenen haben da also sicher auch eine ganz wesentliche Vorbildfunktion. Haben sich auch für die Lehrer und Lehrerinnen aus diesen Erfahrungen neue Erkenntnisse zum Umgang mit Handys an der Schule ergeben?
0: Ja, auch das war sehr spannend. Viele Lehrkräfte sind ja große Befürworter der Digitalisierung an der Schule. Jetzt haben sie allerdings gesagt, wir sind uns nicht mehr ganz so sicher, wir sollten unsere Kinder auch vor der Digitalisierung schützen. Wobei Smartphone und Digitalisierung ja nicht also in einen Topf geworfen werden darf. Aber deswegen haben sie auch mitgemacht, weil sie halt wissen wollten, schaffen wir die Digitalisierung auch ohne Smartphone? Und ganz viele Lehrkräfte sagen, wir müssen da auch als Schule unsere Verantwortung wahrnehmen, weil eigentlich, überspitzt gesagt, also Esther Denk hat das gesagt, wir haben ihnen das Smartphone ins Kinderzimmer gelegt und jetzt müssen wir ihnen das auch wieder herausnehmen.
1: Also ein zweischneidiges Schwert.
0: Ja.
1: Lässt sich seriös sagen, wie dauerhaft die positiven Auswirkungen eines Handyentzugs sind? Im Beitrag war von einer umso intensiveren Nutzung danach die Rede.
0: Das kann vorkommen, wenn man eben so lange darauf verzichtet, dass man dann einfach wieder alles nachholen möchte. Das lässt aber wieder nach. Ich habe mir diese Frage auch gestellt und habe mit jenen Schülerinnen und Schülern gesprochen, die schon im Herbst einmal dieses Experiment gemacht haben. Da sagen auch die meisten, wir haben eigentlich wieder die gleiche Bildschirmzeit, aber wir nutzen das Smartphone komplett anders. Also wir haben andere Apps, wir sind nicht mehr so oft auf TikTok, das ist ganz oft gekommen. Die Nutzung ist die gleiche, aber der Umgang mit dem Smartphone wird ein ganz anderer. Das Problem ist also nicht das Smartphone, sondern der Umgang damit.
1: Das internationale Interesse an diesem Experiment war beachtlich. Wird es ein einmaliges Ereignis bleiben oder sind schon Nachfolgeprojekte geplant?
0: Ja, eine gute Frage. Also es war wirklich beachtlich, was da passiert ist. Also nicht nur, dass das in Deutschland, der Schweiz und Südtirol mitgemacht wurde. Es ist berichtet worden in Gesamtdeutschland, in Frankreich, in der Slowakei, in den Niederlanden. Die New York Times hat berichtet über diesen Versuch in Europa. Und gestern habe ich ein Mail zugeschickt bekommen, ein kleines Video von einer deutschen Schule in Sao Paulo. Die wollen jetzt das Experiment im August machen. Also man sieht einfach, wie brennend dieses Thema im Moment gerade ist. Und also ich würde mal sagen, wir bringen heute am Abend dieses Baby mal auf die Welt und dann schauen wir weiter, weil sehr viele Jugendliche auch gesagt haben, es wäre toll, wenn wir das nächstes Jahr wieder machen könnten. Also schauen wir mal, Ideen hätte ich.
1: Lisa Gardenstätter war das. Vielen Dank für den Besuch bei mir im Studio. Die Ergebnisse des Handy-Experiments in aller Ausführlichkeit dann heute zu sehen in DOC1 um 20.15 Uhr auf ORF1. Vielen Dank.
0: Vielen Dank.
1: Von den Schülern zu den Studierenden jetzt, die heute in Wien gemeinsam mit dem Lehrpersonal gegen kolportierte drastische Einschnitte der Regierung beim Unibudget auf die Straßen gehen. Zehntausende Teilnehmer werden zum heutigen Protestmarsch erwartet.
2: Es wird fleißig gemalt und gebastelt, gestern Nachmittag im Innenhof der Technischen Universität in Wien.
3: Die Kartons werden auch alles Schilder. Wir recyceln das Altpapier, aber ist auch für einen guten Zweck.
2: Der gute Zweck, ein symbolisches Zeichen gegen den drohenden Spardruck der Bundesregierung zu setzen, sagt TU-Studentin Anna Krenn.
4: Das wird ein Sarg, ganz nach dem Motto, die Bildung zu Grabe tragen mit den ganzen Einsparungen.
2: Erst vor wenigen Tagen haben die Universitäten erfahren, dass das Wissenschaftsministerium ab 2028 Einsparungen von insgesamt 190 Millionen Euro vorsieht. Offiziell beschlossen wird das Doppelbudget zwar erst im Herbst, dennoch will man heute Farbe bekennen und dagegen protestieren. Studentin Sophia Suchowa.
3: Ich studiere selber Chemie. Das ist ein Studiengang, wo im Labor vor allem eine Betreuung sehr wichtig ist. Und wenn das gekürzt wird, dann ist die Studierbarkeit wirklich am Boden.
2: Die Sorge vor massiven Personalkürzungen, schlechteren Betreuungsmöglichkeiten und weniger Lehrveranstaltungen ist groß. Deshalb ziehen auch Lehrende heute mit. Marko Mihovilovic von der Fakultät für Technische Chemie.
5: Es ist schlimmer gekommen, als wir das befürchtet haben. Wir sind im Moment eigentlich eher von einer Budgeteinfrierung ausgegangen. Dass es jetzt tatsächlich zu einer nominellen Budgetkürzung kommt, wird massive Einschnitte bei uns tätigen.
2: Der Demozug versammelt sich ab 13 Uhr vor der Hauptuni Wien und zieht dann über die Ringstraße, über das Wissenschafts-

0: Ministerium bis hin zum Ballhausplatz vor das Bundeskanzleramt. Morgen gehen die Proteste dann in Graz, Linz, Salzburg und Klagenfurt weiter.
1: Annabelle Amini hat berichtet, 2028 werden die Mittel für die Universitäten voraussichtlich fortgeschrieben. Über die gesamte Finanzierungsperiode 2028 bis 2030 sollen die Unis aber mehr Geld bekommen, so Wissenschaftsministerin Eva-Maria Holzleitner von der SPÖ in der gestrigen Zeit im Bild 2. So jedenfalls das Ziel der noch laufenden Verhandlungen, sagt sie. Laut Universitätenkonferenz soll die Ministerin erst kürzlich gesagt haben, dass Wissenschaft und Forschung keine Schwerpunkte der Bundesregierung sein. Holzleitner dazu.
2: Ich habe den Satz in dieser Diktion nicht gesagt. Was ich gesagt habe, ist, ich habe in einem vertraulichen Gespräch erneut dargelegt, die Einigung auf Regierungsebene für das Doppelbudget 27-28, nämlich dass mehrere Milliarden einzusparen sind und die Regierungsspitzen sich gleichzeitig auf Offensivmittel geeinigt haben im Bereich des Arbeitsmarkts, Lohnnebenkostensenkung, Gesundheit, Kinderbildung, das sind die Schwerpunkte, die ich dargelegt habe.
1: Studiengebühren lehnt die Ministerin einmal mehr ab. Auch im teuren Gesundheitssystem muss aufs Geld geschaut werden bzw. dieses möglichst sinnvoll eingesetzt werden. Wie eine aktuelle Umfrage zeigt, glauben allerdings mehr als 2/3 der Befragten nicht daran, dass eine echte Gesundheitsreform tatsächlich gelingen wird. Und das, obwohl die Bereitschaft für Veränderungen in der Bevölkerung durchaus da wäre, mit Einschränkungen freilich. Katja Arthofer mit den Einzelheiten.
3: Die Menschen im Land sind grundsätzlich bereit, auch größere Veränderungen im Gesundheitsbereich mitzutragen, wie die neue Umfrage im Auftrag des Austrian Health Forum zeigt. So würde eine größer werdende Mehrheit mehr medizinische Leistungen in der Apotheke erledigen lassen, sagt Health Forum Gründer Christoph Hörhan.
4: 66% können sich vorstellen, dass qualifiziertes Fachpersonal in Apotheken medizinische Leistungen übernimmt. Zum Beispiel Impfen in der Apotheke, wie ja bereits von der Bundesregierung angekündigt, wo eine Leistung, die bisher Ärztinnen und Ärzten vorbehalten war, in Zukunft zusätzlich in Apotheken angeboten werden soll.
3: Mit Abstand am meisten Sorge in der Gesundheit macht den Menschen laut Umfrage der Bereich Termine und Wartezeiten. Er rangiert weit vor Themen wie Finanzierbarkeit oder Medikamentenverfügbarkeit. Und so ist die Mehrheit auch bereit, für einen rascheren Arzt- oder Behandlungstermin woanders als bisher hinzugehen.
4: Die Idee, nach einer Abklärung durch eine Gesundheitshotline wie 1450 einen Arzt oder eine Ärztin zugewiesen zu bekommen, wird von einer knappen Mehrheit, 53%, befürwortet. Für einen rascheren Termin beim Arzt sind dann sogar 58% bereit, einen bestimmten vorgegebenen Behandlungspfad einzuhalten.
3: Und immer mehr Menschen, so die Umfrage, zahlen für ihre Arztbesuche, haben aber auch dazu eine eindeutige Meinung.
4: 51%, also schon über die Hälfte der Bevölkerung, hat in den vergangenen 6 Monaten einen Wahlarzt konsultiert. Gleichzeitig wünschen sich aber dann auch 80% eine stärkere Einbindung von Wahlärztinnen in das öffentliche System, wie aktuell auch politisch diskutiert wird.
3: So groß die Reformbereitschaft der Bevölkerung in einzelnen Bereichen auch ist, so klein ist sie aber offenbar, wenn es ums Spital in der Nähe geht. Christoph Hörhan vom Austrian Health Forum.
4: Bei der Diskussion um Krankenhausstandorte lehnen 51% der Befragten den Abbau eines Spitalsstandorts im eigenen Bezirk weiterhin strikt ab. Das erklärt, warum es nach wie vor so herausfordernd für die Politik ist, den zahlreichen Expertenempfehlungen nach der Schließung kleiner Einheiten mit niedrigen Frequenzen nachzukommen, obwohl das ja meistens gar nicht nur aus Kosten, sondern vor allem aus Qualitätsgründen empfohlen wird.
3: Und nicht zuletzt deshalb ist mit einer wirklich großen Gesundheitsreform wohl auch diesmal nicht zu rechnen.
1: Die kanadische Autorin Jess Gibson schreibt seit vielen Jahren, allerdings hat sie lange gezögert, ihre Texte zu veröffentlichen, aus Respekt vor dem Werk ihrer Eltern, beide Schriftsteller, Graham Gibson und die weltberühmte Margaret Atwood. Nun aber erscheint Jess Gibsons Erzählband Ein gutes Gespür in deutscher Sprache. Tobias Wenzel hat die Autorin in New York getroffen, die ganz offensichtlich auch selbst ein ganz gutes Gespür hat.
5: Ein Ding wird beinahe niemals als das gesehen, was es wirklich ist.
6: Mit diesem Zitat des Malers Josef Albers lässt Jess Gibson nicht zufällig ihr literarisches Debüt enden.
7: Ich habe Kunstgeschichte studiert. Ich habe mich immer gefragt, was ist da? Und wie verstehe ich, was ich sehe vor mir? Ist das Wahrheit oder nicht?
6: Die Frage nach Schein und Sein, nach Lug und Trug, zieht sich leitmotivisch durch Gibsons raffinierten Erzählungsband »Ein gutes Gespür«. In der brillanten Titelgeschichte beweist eine Kunstexpertin zwar ein feines Gespür für die Echtheit von Gemälden, aber nicht für Menschen. In der Erzählung »Blaue Kreise« erkennt eine Malerin viel zu spät, dass ihr Mann auf ihre Kosten seinen eigenen künstlerischen Durchbruch geschafft hat. Viele Figuren und oft auch die Leserschaft schätzen die Situation zunächst falsch ein. Wie auch ein untreuer Mann, der nicht ahnt, dass ihn seine Frau durchschaut, bis sie bei der Jagd nicht auf Fasane, sondern auf ihn zielt. Das ist nicht nur von erfrischend schwarzem Humor, sondern erzeugt auch Spannung. Denn jedes Mal, wenn Gibson uns in einer ihrer Erzählungen überrascht, wächst unser Ehrgeiz, beim Lesen der folgenden Geschichte früher herauszufinden, wo wohl hier der Schein trügt. Manchmal wird es unheimlich, auch übernatürlich.
7: Ich habe als Kind in einem Haus, wo es gespukt hat, gewohnt. Also ich habe in meiner Familie diese Geschichte von übernatürlichen Sachen und ich habe keine Erklärung dafür.
6: In der bestechend komponierten Erzählung Schädlingsbekämpfung behauptet eine Frau namens Caroline, Kontakt zu Geistern zu haben und überhaupt übersinnliche Fähigkeiten. Sie sagt ihrem Chef, der sich gerade für seine Geliebte schick macht, seine Frau komme wegen einer abgesagten Sitzung früher nach Hause.
5: »Hat sie angerufen?«, fragte er enttäuscht. »Nein.« »Wie kommen Sie dann darauf?«, fragte er. Dann fügte er augenzwinkernd hinzu, »Sie sind ein Witzbold.« Er dachte, Caroline hätte sich einen indiskreten Scherz erlaubt, aber die Sitzung war tatsächlich abgesagt worden. Die Ehefrau kam früher nach Hause und fand ihn über die Kücheninsel gebeugt vor, wo er sich mit einem ihrer französischen Olivenholzlöffel den Hintern versohlen ließ.
6: Bleibt die Frage, wie Jess Gibsons Mutter Margaret Atwood auf diese Texte reagiert hat.
7: Sehr gute Geschichte, Kind. Und das ist genau, was meine Mutter gemacht hat. Sie hat nicht gesagt, ah, du brauchst noch ein Komma hier. Und sie hat nur gesagt, ich finde das sehr schön.
6: Ein gutes Gespür ist das beeindruckende Debüt einer Autorin, von der wir noch hören werden. Nicht, weil sie Margaret Atwoods Tochter ist, sondern weil sie so glänzend schreibt.
1: Die aktuellen Meldungen hat jetzt Lorenz Wildner für uns.
8: Vielen Dank. Die Regierung hat sich offenbar auf eine automatische Strompreisbremse geeinigt. Diese soll laut einem Bericht der Kronenzeitung noch vor dem Sommer in Kraft treten. Ihre Funktion? Steigt der durchschnittliche Strompreis auf mehr als 16,5 Cent pro Kilowattstunde, greift künftig automatisch eine 10-Cent-Garantie. Laut der Regulierungsbehörde E-Control liegt der Preis aktuell bei 14 Cent. Für Strom, der über den Grundverbrauch von 2900 Kilowattstunden hinausgeht, gilt aber weiterhin der Marktpreis. Israel hat in der Nacht den Libanon mit mehr als 120 Luftschlägen angegriffen. Es dürfte sich um eine der schwersten Bombardierungen seit Wochen handeln. Insgesamt sollen nach libanesischen Angaben mehr als 30 Menschen getötet und rund 40 verletzt worden sein. Israels Regierungschef Netanyahu hat Anfang der Woche angekündigt, die Militäroffensive gegen die pro-iranische Hisbollah-Miliz im Libanon erneut zu verstärken. Die EU-Mitgliedsländer entscheiden am Vormittag über die Umsetzung des Zolldeals mit den USA. Vertreter der 27 Staaten stimmen über einen Kompromiss ab, der letzte Woche mit dem EU-Parlament vereinbart worden ist. Demnach sollen europäische Zölle auf US-Industriewaren befristet abgeschafft werden, samt Notfallklausel für einen Ausstieg, falls US-Präsident Trump neue Zölle verhängt. Das Europaparlament muss den Kompromiss ebenfalls noch absegnen. Und beim Wetter gibt es heute viel Sonne, ausgehend vom Bergland allerdings auch Wolken und allmählich ein paar Regenschauer und Gewitter. Höchstwerte zwischen 25 und 33 Grad.
1: Vielen Dank, auf Wiederhören beim Journal um 8, sagt Barbara Schieder. Bis dahin geht's weiter mit Guten Morgen mit Ö1 und Till Köppel.
9: Schönen guten Morgen und wir machen gleich weiter mit Musik. Das Holland Baroque spielt Johann Sebastian Bach.

0: Das Orgelkonzert Nummer 2 von Johann Sebastian Bach, hier in Bearbeitung für Orchester. Daraus der dritte Satz. Jetzt ist es gleich 7.37 Uhr und das hören Sie heute noch im Ö1-Programm.
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aus der Holberg Suite, der dritte Satz mit dem norwegischen Kammerorchester unter Iona Brown. Träumerische Klänge am Morgen und jetzt wird's bunt mit dem Karneval der Tiere, daraus das Finale.

0: Camille Saint-Saëns hat seine große zoologische Fantasie vor exakt 140 Jahren komponiert. Wir hörten das Finale mit dem Philharmonie Orchestra unter Philip Ellis. 7.44 Uhr.
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0: Silvia Meisterle liest Elizabeth Barrett Browning in der Übertragung von Rainer Maria Rilke.
2: Geh fort von mir, so werde ich für dahin in deinem Schatten stehen und niemals mehr die Schwelle alles dessen, was ich bin, allein betreten. Niemals wie vorher verfügen meine Seele und die Hand nicht so wie früher in Gelassenheit aufheben, in das Licht der Sonne seit, die deine drinnen fehlt. Mag Land um Land anwachsen zwischen uns, so muß doch dein Herz in dem meinen bleiben, doppelt schlagend. Und was ich tu und träume, schließ dich ein. So sind die Trauben überall im Wein. Und ruf ich Gott zu mir, er kommt zu zweien und sieht mein Auge zweier Tränen tragend.
0: Mehr hören Sie in Du holde Kunst am kommenden Sonntag um 8.15 Uhr.

0: Rem Urasin spielte aus den drei Masurken Opus 50 von Frédéric Chopin die erste. Ob für die Schule, eine berufliche Weiterbildung oder einfach nur zum Spaß, wie man möglichst effektiv lernt, ist eine Frage, die viele Menschen beschäftigt. Eine neue Studie, an der das österreichische Forschungsinstitut ISTA beteiligt war, zeigt nun, dass körperliche Betätigung dafür einen positiven Effekt haben könnte. Denn Bewegung aktiviert jene Netzwerke im Gehirn, die für Lernen und Gedächtnis zuständig sind. Dafür gab es bereits Hinweise, nun gelang es, das Phänomen direkt im menschlichen Gehirn nachzuweisen. Mehr von Marlene Nowotny.
1: Wie ein Seepferdchen sieht jener Teil des menschlichen Gehirns aus, der für das Lernen, die Erinnerung und das Gedächtnis zuständig ist. Der Hippocampus ist laufend damit beschäftigt, Informationen aufzunehmen, zu verarbeiten und kurzzeitig abzuspeichern. So entstehen neue Verbindungen zwischen Nervenzellen oder bestehende Verknüpfungen werden verbessert. Diese Gedächtnisspuren führen in die Großhirnrinde, den Langzeitspeicher. Je öfter eine solche Spur gebraucht wird, desto eher verfestigt sich der Pfad und damit das abgespeicherte Wissen. Eine vor kurzem erschienene Studie zeigt nun erstmals für das menschliche Gehirn, dass körperliche Betätigung diesen Prozess begünstigt. Nach 20 Minuten auf einem Fahrradergometer wurden bei den Probanden sogenannte Ripples in jenen neuronalen Netzwerken rund um den Hippocampus beobachtet, die Lernen und Gedächtnis unterstützen, sagt der an der Studie beteiligte Neurowissenschaftler Juan Ramirez Villegas.
2: Ripples help basically the brain process and stabilize memories.
1: Bei diesen Ripples handle es sich um lokale Ausbrüche neuronaler Aktivität, sagt Ramirez Villegas, vergleichbar mit hochfrequenten synchronisierten Wellen, die dem Gehirn dabei helfen, Informationen zu verarbeiten und Erinnerungen zu speichern. Die wurden direkt im Gehirn der Studienteilnehmerinnen und Teilnehmer nach dem 20-minütigen Training gemessen, und zwar mittels interkranialer Elektroenzephalographie.
2: So doctors put electrodes in epilepsy patients in order to find out where exactly the epileptic seizures come from.
1: Bei den Probanden handelt es sich um Menschen mit therapieresistenter Epilepsie, bei denen Elektroden in das Gehirn implantiert werden. Das passiert, um herauszufinden, wo genau der Ursprung der epileptischen Krampfanfälle liegt, kann aber auch dafür genutzt werden, andere, universellere neurowissenschaftliche Fragen zu untersuchen, die nichts mit der Erkrankung zu tun haben. Diese Studienergebnisse zeigten nun abermals, dass körperliche Betätigung bzw. sportliches Training die kognitive Leistungsfähigkeit im Allgemeinen verbessern können, so Ramirez Villegas.
2: There is certainly evidence that physical activity is beneficial in general to improve cognitive performance.
1: Juan Ramirez Villegas wird die Forschung zu Bewegung und Gedächtnis, die er in Österreich am Institute of Science and Technology Austria, ISTA, begonnen hat, nun in Spanien fortsetzen, etwa um herauszufinden, von welcher Form der körperlichen Betätigung das Gedächtnis am meisten profitiert.
0: Bewegung, erwiesenermaßen gesund für Körper und eben auch den Geist. Also gerade bei schönem Wetter ja vielleicht eine zusätzliche Motivation, aktiv zu werden. 7:51 Uhr ist es jetzt.

0: Aus der Sinfonie in C-Dur von Ignaz Josef Pleyel hörten wir den dritten Satz mit der Accademia Allegro Vivo unter Bijan Kadem Misak zum Abschluss unserer Ö1 Morgenmusik, heute ausgewählt von Stefanie Madertaner. Und jetzt geht's in die Wiener Innenstadt. Dort einen Parkplatz zu finden, kommt einem Kunststück gleich, und von einem solchen hören wir jetzt bei Leporello.
1: Ich bin von links beschimpft worden wie wahnsinnig 1971 wegen des Porsche. Der verherrlicht ein Kapitalistensymbol. Von rechts bin ich beschimpft worden. Der nimmt uns unser Spielzeug weg. Da finde ich, dass es richtig ist, wenn man von allen Seiten Kritik kriegt. Also dann hat man es richtig gemacht.
2: Der Vorarlberger Bildhauer Gottfried Bechtold hat 1971 einen Porsche 911 in Beton gegossen und in der Bregenzer Innenstadt geparkt. Auf Einladung der damals gerade gegründeten Galerie Krinzinger. Das Kunstwerk wurde 2006 neu aufgelegt. Einer dieser Beton-Porsches steht jetzt im Wiener Hanuschhof, gleich neben dem Eingang der Horten Collection. Deren Leiterin Verena Kaspar-Eisert, die zu Fuß in die Arbeit geht, hat für Gottfried Bechtolds 16 Tonnen schweres Werk ihren Dienstparkplatz bereitgestellt, den sogenannten Direktorinnenparkplatz. Anna Socek war vor Ort.
3: In den 70er Jahren hat es ja mit diesem Sportwagen, dem Porsche, so im Begriff von Geschwindigkeit, technischer Fortschritt, Dynamik, natürlich auch Luxus und Status. Und Gottfried Bechtold macht einen radikalen Schritt, indem er alle diese Zuschreibungen quasi ausbremst, diese Form in Beton gießt und so zum ultimativen Stillstand bringt. Weil der Beton-Porsche aus dem Jahr 2006, der jetzt da bei uns vor der Heidi Horten Collection einparkt, der hat 16,4 Tonnen, der ist wirklich unverrückbar.
2: In der Horten Collection ist Gottfried Bechtolds langjähriger künstlerischer Beschäftigung mit dem Automobil eine den draußen geparkten Beton-Porsche begleitende Ausstellung gewidmet.
1: Für mich war diese Bestandsaufnahme des Autos so ein wichtiger Teil des gesellschaftlichen Lebens, die Mobilität überhaupt. Und das sozusagen einfach als Motiv auszuklammern, das war für mich, und da war ich einer der Ersten, also ich meine, das klingt jetzt so großkotzig, aber einer der Ersten war, die sich explizit mit dem Auto beschäftigt haben. Ne? Und das haltet aber bis heute an, also die Aktualität ist, glaube ich, bis heute gegeben. Ne?
2: Für Künstler Gottfried Bechtold, einst selbst Porsche-Fahrer, war die Versteinerung des Vehikels nicht als Kritik am Auto als Statussymbol oder als Umweltverschmutzer gedacht. Er sieht die Skulptur zunächst im Zusammenhang der Kunstgeschichte. Der Trend in der Bildhauerei ging auch in den 1970er Jahren noch stark hin zu konkreten Formen und menschlichen Motiven, meint er.
1: Schreitende, sitzende, liegende, ohne Ende. Im 19. Jahrhundert haben die Bildhauer noch mehr Mut gehabt, weil da haben sie immerhin ihre Herrscher auf Pferden abgebildet oder Pferde als Gehhilfen genommen. Ein Auto ist ja nichts anderes wie eine Gehhilfe.
2: Eine technisch hochentwickelte Gehhilfe allerdings. Gottfried Bechtold, der Handwerker, sieht das Auto als Errungenschaft der Technikgeschichte und somit auch der Menschheitsgeschichte.
1: Ich bin nicht der Philosoph, der in der Akademie studiert hat oder sowas, sondern ich bin ein Steinmetz, ein ausgebildeter Steinmetz. Dieser Beton-Porsche, der den wirklichen Porsche als Vorbild hat, der ist ein Produkt aus, ich sage jetzt einmal, 3.000 bis 4.000 Jahre langer Technikentwicklung.
2: Beton galt als robuster, formbarer und verfügbarer Werkstoff, als Zukunftsversprechen der Bauindustrie. Heute steht er als unökologisch und kaum wiederverwertbar in der Kritik. Auch diesen Aspekt spiegelt der Beton-Porsche in den über 50 Jahren seiner Existenz wider. Was die Verwendbarkeit des Kunstwerks im Außenraum betrifft, ist die Haltbarkeit des Betons freilich von Vorteil. Und die Öffentlichkeit sieht Bildhauer Gottfried Bechtold als die DNS seines Werks.
1: Im Unterschied zu wirklichen, darum habe ich gesagt DNS, im Unterschied zu normalerweise Skulpturen, die geschützt werden und nicht berührt werden sollen oder beklettert, ist da das eigentlich wurscht, wenn da Leute draufstehen und drauflaufen. Kinder gehen gern rauf. Das tut einfach nichts, weil gibt's keinen Schaden. Ne?
0: Um Lob und Beschwerde geht es heute im Pasticcio bei Katharina Hirschmann. Guten Morgen, Katharina.
4: Guten Morgen. Ja, unter anderem geht es um die Torheit, La Follia, die ja eigentlich Anlass für Beschwerde sein könnte. In diesem Fall aber gibt es dafür nur Lob.
0: Mehr dann um 8.20 Uhr im Pasticcio bei Katharina Hirschmann. Und das war Guten Morgen mit Ö1 für heute. Moderation Till Köppel.
5: Journal um 8. Im Studio begrüßt sie Barbara Schieder. Die Regierung hat sich auf eine neue Strompreisbremse geeinigt. Erste Einzelheiten dazu gleich. In Kürze beginnt am Landesgericht Klagenfurt der Terrorprozess gegen den Attentäter von Villach. Wir schalten gleich zu unserer Reporterin. Auch Ex-FPÖ-Chef Strache muss heute vor Gericht. Er muss sich wegen des Vorwurfs der Untreue rund um eine Lebensversicherung verantworten. Israels angekündigte Offensive gegen die Hisbollah im Libanon hat begonnen. Durch eine Welle von Luftangriffen sollen mindestens 30 Menschen getötet worden sein. Manipulierte KTM-Enduro-Bikes im Straßenverkehr sind nicht nur gesetzeswidrig, sondern auch extrem umweltschädlich. Und deutlich positive Auswirkungen auf das Wohlbefinden der Teilnehmenden hatte ein dreiwöchiger Handyentzug im Rahmen des DOC-1-Handy-Experiments. Wie sich das Wetter auf unser Befinden auswirkt, hängt von jedem Einzelnen ab. Wie es wird, weiß jedenfalls Gerald Holzinger.
6: Es bleibt sommerlich. Das Hoch über uns schwächt sich allerdings vorübergehend etwas ab. Damit kommen heute zur Sonne vermehrt Wolken und auch ein paar Regenschauer und Gewitter. Aktuell hat es in den Landeshauptstädten recht einheitlich zwischen 18 und 20 Grad. Dazu ist es größtenteils sonnig. Die meisten Wolken halten sich über Salzburg, Bregenz und Klagenfurt. 25 bis 33 Grad werden es heute. In 2000 Meter Höhe etwa 15 Grad. Neben Sonne gibt es immer häufiger auch Wolken. Und vor allem im Bergland und im Süden entstehen ein paar Regenschauer und Gewitter. Erste Schauerzellen sind jetzt schon im Süden von Kärnten unterwegs. Speziell in Kärnten und in der südlichen Steiermark kann es auch schwül sein. Nach und nach frischt heute in vielen Regionen lebhafter bis kräftiger Nordwestwind auf. Der morgige Donnerstag ist schon wieder stabiler, zum Teil weiterhin windig und die Temperaturen gehen ein wenig zurück, auf Höchstwerte meist zwischen 21 und 29 Grad.
5: Am 15. Februar des Vorjahres sticht ein asylberechtigter Syrer in der Villacher Innenstadt scheinbar wahllos auf Passanten ein. Ein 14-Jähriger stirbt, 5 weitere Personen werden schwer verletzt. Ein ebenfalls syrischer Landsmann verhindert, dass es noch schlimmer kommt. Mehr als ein Jahr später beginnt heute der Terrorprozess gegen den Attentäter von Villach. Für uns am Ort des Prozesses am Landesgericht Klagenfurt ist meine Kollegin Romy Sigurd-Klippstädter. Guten Morgen.
7: Guten Morgen.
5: Wie groß ist denn heute der Andrang? Die Berichterstattung kann ja wegen der weitreichenden Sicherheitsvorkehrungen nur eingeschränkt erfolgen. Wie sehen denn diese Sicherheitsvorkehrungen aus?
7: Der Andrang ist sehr groß. Die Journalisten auf 27 sind akkreditiert, sind bereits vor Ort mit Kameras, Fotoapparaten, warten sie gespannt, offenbar auf die Ankunft des Verteidigers, des Angeklagten. Ansonsten, die Polizei ist vor Ort mit schwerer Bewaffnung. Es sind einige Polizeiautos zu sehen, andere Polizisten sind mit Bussen gekommen und auch schwer bewaffnet. Also die Sicherheitsvorkehrungen sind enorm. Es ist der Höchstsicherheitsprozess, den Klagenfurt je erlebt hat.
5: Der Angeklagte gilt als hochgefährlich, daher die schon besprochenen außergewöhnlichen Maßnahmen. Was weiß man denn aber mittlerweile über den heute 24-jährigen Syrer und sein mögliches Motiv? Er war ja der Polizei gegenüber geständig, aber hat er je so etwas wie Reue gezeigt?
7: Nein, Reue hat er nicht gezeigt und das hat uns schon das Foto gezeigt, das am Tag des Attentats um die Welt gegangen ist. Er hat gelächelt, er war siegessicher und eigentlich wollte er sich damals ja von der Polizei erschießen lassen, um quasi als Sieger dazustehen. Reue hat er auch während der gesamten Haft bisher nicht gezeigt. Er gilt als extrem gefährlich, ist in einer Hochsicherheitszelle mit angeschraubtem Bett, bekommt nur weiches Besteck zum Essen, damit er niemanden verletzen kann. Ja, und auch heute ist er während des Prozesses wird er hinter einer gepanzerten Glaswand sitzen. Er wird in Fesseln und schwer bewacht in den Gerichtssaal geführt werden, zum Schutz der Geschworenen und zum Schutz aller am Prozess Beteiligten. Und im Gerichtssaal selbst herrscht ja Alarmstufe Rot. Es dürfen nur akkreditierte Personen hinein, eben 27 Journalisten und 150 interessierte Zuhörer. Ohne Handy, ohne Kameras, ohne Laptops, also nur mit Bleistift und Block können wir Journalisten hier arbeiten.
5: Wie lautet denn die genaue Anklage und in welchem Bereich liegt der Strafrahmen?
7: Er ist angeklagt wegen terroristischer Straftaten, genau wegen des Mordes und des versuchten Mordes. Der Strafrahmen hier liegt bei 10 bis 20 Jahren im Normalfall, aber auch bis lebenslänglich. Und das dürfte es, so ist man hier unter Juristen einig, wohl auch werden.
5: Was darf denn heute erwartet werden und wie schnell könnte es in diesem Prozess dann ein Urteil geben?
7: Ja, das ist die Frage. Ich habe mit seinem Anwalt gesprochen. Er wird möglicherweise sich auf das Geständnis bei der Polizei berufen, sodass die Einvernahme des Angeklagten nicht sehr lange dauern dürfte. Allerdings, es muss alles gedolmetscht werden und das könnte das Verfahren in die Länge ziehen. Geladen sind auch mehrere Sachverständige und mehrere Zeugen. Unter den Zeugen sind allerdings auch die Opfer, die das Attentat in Villach überlebt haben. Ob diese Opfer auch aussagen werden, wird sich erst im Verlauf des Prozesses zeigen. Das heißt, wenn es rasch gehen sollte, könnte es heute bereits ein Urteil geben. Anberaumt ist der Prozess allerdings für 2 Tage. Im Laufe des Nachmittags werden wir dann wohl wissen, ob es heute das Urteil gibt oder nicht.
5: Romy Sigott-Klipstädter war das aus Klagenfurt, wo in Kürze der Prozess beginnt. Sie werden diesen natürlich weiter für uns beobachten. Vielen Dank.
7: Dankeschön.
5: Die Regierung hat sich offenbar auf eine neue Strompreisbremse geeinigt. Ab dem Sommer soll laut einem Bericht der Kronenzeitung der Strompreis für Haushalte gedeckelt werden, wenn er eine gewisse Preisgrenze überschreitet. Im Büro von Staatssekretärin Michaela Schmidt von der SPÖ wird das gegenüber Ö1 bestätigt, berichtet Maria Kern.
8: Allen Sparzwängen zum Trotz will die Regierung eine neue Strompreisbremse einführen. Das neue Modell sieht laut Kronenzeitung einen Mechanismus vor, der ausgelöst wird, sobald der durchschnittliche Strompreis für Endkunden über 16,5 Cent je Kilowattstunde steigt. Derzeit seien es 14 Cent. Wenn die 16,5 Cent Grenze erreicht ist, soll der Preis auf 10 Cent gedrückt werden, und zwar für einen Stromverbrauch von 2900 Kilowattstunden pro Jahr. Für Mengen, die darüber hinausgehen, soll der Marktpreis gelten. Im Büro von Staatssekretärin Michaela Schmidt von der SPÖ werden diese Pläne auf Anfrage bestätigt. Dazu sei heute auch ein Beschluss im Ministerrat vorgesehen, heißt es. Finanziert werden soll die neue Strompreisbremse über den bereits bestehenden Energiekrisenbeitrag von Stromproduzenten. Mit der neuen Strompreisbremse soll verhindert werden, dass die Inflation wieder stark steigt, wenn die Energiepreise weiter ansteigen. Dem Vernehmen nach hat sich die Regierung auch auf den sogenannten Industriestrompreis geeinigt, also eine Unterstützung für energieintensive Betriebe. Details dazu soll es nach dem Ministerrat geben.
5: Israel hat in der Nacht die Ankündigung von Premier Netanyahu wahrgemacht. Die verschärfte Offensive gegen die Iran-treue Hisbollah-Miliz im Libanon hat begonnen. Bei einer der massivsten Angriffswellen seit Wochen mit um die 120 Luftangriffen sollen nach libanesischen Angaben mehr als 30 Menschen getötet worden sein, Katharina Wagner berichtet.
9: Rauchsäulen steigen auf über der Stadt Nabatea. Angriffe wie diese nördlich des Litani-Flusses zeigen, Israel weitet sein Vorgehen im Südlibanon aus. In der Küstenstadt Tyros klagt der Bewohner Mohammed neben Häusertrümmern. Kinder, Frauen, alte Menschen würden immer wieder durch Evakuierungsaufrufe der israelischen Armee aufgescheucht werden. Es herrsche Chaos und Zerstörung. Laut libanesischen Angaben wurden gestern über 30 Menschen im Südlibanon getötet. Israels Premier Netanyahu hatte gestern nach einer Sitzung des Sicherheitskabinetts angekündigt, die Militäroffensive gegen die Hisbollah-Miliz im Südlibanon auszuweiten. Schon jetzt gilt 1 Million Menschen im Land laut UNO-Angaben als vertrieben. Ein Sprecher des UNO-Generalsekretärs kritisiert gestern:
10: Seit vergangenen Freitag beobachtet die UN-Truppe im Libanon umfangreiche israelische Militäraktivitäten, genauso wie jene von Milizen, vermutlich der Hisbollah, auf israelische Streitkräfte im Einsatzgebiet der UNIFIL-Mission, trotz des offiziellen Waffenstillstands.
9: Auch im Gazastreifen führt Israels Armee gestern Luftangriffe durch. Laut Israel soll dabei der jüngst nachgerückte Militärchef der Hamas getötet worden sein. Palästinensische Gesundheitsbehörden geben an, dass 3 Menschen getötet und mehr als ein Dutzend verletzt wurden.
5: Die USA setzen Kuba mit ihrer faktischen Treibstoffblockade weiter massiv unter Druck. Die Folge: die schwerste Wirtschaftskrise auf der kommunistischen Karibikinsel seit dem Zusammenbruch der Sowjetunion. Der kubanische Außenminister bittet jetzt die internationale Gemeinschaft um Hilfe. Stefan Gera berichtet.
10: Dunkle Straßen, Notbeleuchtung in den Spitälern, manchmal nur 1 bis 2 Stunden Strom pro Tag. Kuba erlebt derzeit die schlimmste Energiekrise seit langem. Wir sind wütend, es macht uns fertig, sagt ein junger Mann in der Hauptstadt Havanna. Aber wir müssen weitermachen. Seinem Land drohe eine humanitäre Katastrophe. Mit diesen Worten wendet sich der kubanische Außenminister Bruno Rodriguez Paria an den UNO-Sicherheitsrat in New York. Und er bittet die internationale Gemeinschaft um Hilfe. Ob es die geben wird, ist allerdings offen. Ein Ende der US-Blockade ist nicht in Sicht. Präsident Donald Trump hat Kuba erst vor wenigen Tagen als Schurkenstaat bezeichnet.
5: Zurück ins Inland. 2-mal musste sich der frühere FPÖ-Obmann und Vizekanzler Heinz-Christian Strache in den vergangenen Jahren Prozessen stellen. Beide Male ist er freigesprochen worden. Heute muss er sich einmal mehr am Landesgericht Wien verantworten. Diesmal geht es um den Vorwurf der Untreue rund um eine Lebensversicherung, die die FPÖ Wien für Strache als früheren Landesobmann abgeschlossen hat. Petra Pichler berichtet.
11: Im Mittelpunkt der Anklage der Staatsanwaltschaft Wien steht eine Lebensversicherungsprämie von mehr als 300.000 Euro. 2007 hatte die FPÖ Wien die Lebensversicherung auf 10 Jahre abgeschlossen. Heinz-Christian Strache, damals Landesparteiobmann, wurde als Versicherter eingesetzt, um im Fall seines Ablebens seine Familie abzusichern. Im Ehrlebensfall sollte die Prämie an die FPÖ fallen. Laut Anklage haben Strache und ein mitangeklagter Ex-FPÖ-Finanzreferent im Jahr 2014 eine Vereinbarung zwischen Partei und Strache erstellen lassen, dass dieser auch im Erlebensfall die Versicherungsprämie erhalten soll. Allerdings ohne Beschluss oder Einbindung der Parteigremien. Die Staatsanwaltschaft wirft Strache auch vor, dass er nach seinem Rücktritt versucht habe, Mitglieder der FPÖ Wien dazu zu bestimmen, die Versicherungsprämie an ihn auszahlen zu lassen. Die Anklagebehörde ortet versuchte Untreue. Bei einer Verurteilung drohen Strache bis zu 10 Jahre Haft. Strache hat nach Bekanntwerden der Anklage im Vorjahr die Vorwürfe zurückgewiesen. Er habe sich in diesem Zusammenhang zu keinem Zeitpunkt ein strafbares Verhalten zu Schulden kommen lassen, so Strache gegenüber der Austria Presseagentur. Er habe niemals unzulässig über Parteigelder verfügt oder sich etwas auszahlen lassen, betonte Strache. Im Prozess sollen zahlreiche Zeugen befragt werden, darunter auch bekannte FPÖ-Politiker wie die Nationalratsabgeordnete Dagmar Belakovic oder FPÖ-Wien-Chef Dominik Knepp. Die Lebensversicherungskausa ist Teil eines größeren Prozesses. Der Hauptteil, die Casinos-Causa, in der Strache ebenfalls zu den Angeklagten zählt, wird vom selben Richter verhandelt. Der hat die beiden Anklagestränge aus prozessökonomischen Gründen getrennt. Der Prozess um die Bestellung des FPÖ-nahen Managers Peter Siedlow zum Casinos-Vorstand soll im Herbst starten.
5: Die österreichische Hochschülerinnenschaft und die Universitätenkonferenz mobilisieren heute zu einer Großdemonstration gegen befürchtete drastische Einsparungen der Regierung beim Unibudget. Tausende Studierende und Lehrende werden zu dem Protestmarsch erwartet. Annabel Amini berichtet.
12: Im Innenhof der Technischen Universität Wien wird gestern Nachmittag noch gebastelt und gemalt. Aus Kartons entstehen Protestschilder und sogar symbolische Särge.
13: Das wird ein Sarg, ganz nach dem Motto, die Bildung zu Grabe tragen mit den ganzen Einsparungen.
12: Hintergrund sind drohende Kürzungen im Uni-Budget in den nächsten Jahren. Geplant sind Einsparungen von rund 190 Millionen Euro. Offiziell beschlossen wird das zwar erst im Herbst. Studierende und Lehrende wollen aber trotzdem heute schon dagegen protestieren. TU-Professor Marko Mihovilovic.
14: Es ist schlimmer gekommen, als wir das befürchtet haben. Wir sind im Moment von einer Budgeteinfrierung ausgegangen. Dass es jetzt tatsächlich zu einer nominellen Budgetkürzung kommt, wird massive Einschnitte bei uns tätigen.
12: Die Sorge vor weniger Lehrveranstaltungen, schlechterer Betreuung und Personalabbau sei groß. Der Demozug startet heute um 13 Uhr vor der Hauptuni Wien und zieht dann über das Wissenschaftsministerium bis zum Ballhausplatz vor das Bundeskanzleramt.
15: Seit KTM gerade noch vor dem Zusperren gerettet werden konnte, ist es wieder ruhig geworden um den oberösterreichischen Motorradhersteller. Doch nun gibt es erneut Aufregung. Eine gemeinsame Recherche europäischer Medien, darunter auch der ORF, zeigt, dass KTM sogenannte Enduro-Bikes auf den Markt bringt, die eigentlich nur für den Offroad-Verkehr erlaubt sind, letztlich dank einiger Tricksereien bzw. Umbauten durch Händler, aber nicht selten unerlaubterweise im Straßenverkehr unterwegs sind. KTM weist jede Mitschuld daran von sich, berichtet Maria Kern.
16: Es waren verdeckte Recherchen. 15 Mal sind Reporterinnen und Reporter von 7 europäischen Medien, darunter der ORF, als potenzielle Kunden getarnt, in KTM-Verkaufsstellen marschiert. Dort haben sie die Händler in ein Gespräch verwickelt. Man wolle eine Enduro kaufen, also ein Offroad-Motorrad. Man wolle aber auch eine Straßenzulassung. Die Recherchen ergaben laut Zeit im Bild 2, auf Wunsch würden die Motorräder von Händlern umgebaut. Aus 15 würden 50 PS. Im Fachjargon heißt das, aus der gedrosselten Variante wird eine ungedrosselte. Auf der Brussels Motor Show im Jänner sagt ein KTM-Vertriebsmitarbeiter zu einem französischen Reporter, Zitat:
17: Die Motorräder sind ungedrosselt entworfen, mit voller Leistung. Also warum drosseln wir sie? Es geht um Emissionsstandards.
16: Wer damit auf der Straße fahre, mache sich aber strafbar, sagt Armin Kaltenecker, Chefjurist beim Kuratorium für Verkehrssicherheit.
18: Er hat möglicherweise nicht mehr die richtige Führerscheinklasse für dieses große Motorrad, für dieses stärkere Motorrad. Kraftfahrrechtlich, Lärm, Emissionswerte werden nicht eingehalten, Abgaswerte, das mit der Bremse stimmt nicht und so weiter. Das geht aber viel weiter. Ja. Er hat nicht die richtige Versicherung. Macht er das im vollen Bewusstsein? Ist das eine gerichtlich strafbare Sache? Das ist Versicherungsbetrug.
16: Aber auch Händler würden Gefahr laufen, sich strafbar zu machen, so Kaltenecker.
18: Wenn ich mich beteilige daran, wissentlich, dass hier zweckwidrig verwendet wird, dass hier Zulassungsvorschriften umgangen werden und im Grunde auch Versicherungsvorschriften, dann mache ich mich als Händler mit strafbar.
16: KTM sieht die Verantwortung ausschließlich bei Händlern und Kunden. In einer Stellungnahme heißt es, Zitat:
19: Im Rahmen solcher kundenseitig initiierten Wettbewerbsumbauten weist der Händler seinen Endkunden ausdrücklich darauf hin, dass die Straßenzulassung erlischt und das Fahrzeug nicht mehr im öffentlichen Straßenverkehr verwendet werden darf.
16: Die Händler holen sich dazu laut den Recherchen auch die Unterschriften von Kundinnen und Kunden.
15: 3 Wochen ohne Handy. Diese Herausforderung haben sich im März mehr als 72.000 Schülerinnen und Schüler im Rahmen des DOC-1-Handy-Experiments gestellt. 2/3 von ihnen haben durchgehalten. Das Projekt wurde auch wissenschaftlich begleitet. Die Ergebnisse sind durchaus bemerkenswert, berichtet Veronika Mauler.
20: Die 11-jährige Salzburger Mittelschülerin Diana schildert eine Veränderung, die viele Teilnehmende erlebt haben.
21: Ich fühle mich viel ausgeschlafener jetzt seitdem und mir geht es einfach viel besser. Ich esse wieder viel mehr und alles.
20: Knapp 46.000 Kinder und Jugendliche haben die wissenschaftlichen Fragebögen ausgefüllt. Jede und jeder Zweite berichtete zu Beginn von leichten bis mittelschweren Schlafstörungen, sagt der Psychologe Oliver Scheibenbogen vom Anton-Proksch-Institut.
22: Durch die 3 Wochen hat sich das wirklich deutlich verbessert, sodass fast 2/3 da wieder keine Probleme mit dem Schlafen hatten.
20: Und der Effekt war nachhaltig, sagt Scheibenbogen. Auch 5 Wochen nach Ende des Experiments waren, wenn auch nicht mehr so stark ausgeprägt, Verbesserungen bei Schlaf und psychischen Wohlbefinden messbar.
15: 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Weitere aktuelle Meldungen hat jetzt Lorenz Wildner.
1: In der Steiermark wird über eine Regelung zur Poolbefüllung diskutiert. Einige Gemeinden kämpfen mit Trinkwasserknappheit, während Pools gefüllt werden. Bürgermeister und Landesregierung fordern Maßnahmen. Ein runder Tisch soll ins Leben gerufen werden, um Lösungen zu erarbeiten und ordnungspolitische Instrumente zu prüfen. Auch Poolgebühren werden in Betracht gezogen, um den Wasserverbrauch zu reduzieren. Der Iran verurteilt die jüngsten US-Angriffe als groben Verstoß der Waffenruhe. Man werde keine Provokation unbeantwortet lassen. Das US-Militär hat zuvor nach eigenen Angaben iranische Raketenstellungen und Boote angegriffen, die Minen verlegen wollten. Es habe sich um Selbstverteidigung gehandelt. Russland erlaubt Banken per Gesetz den eigenmächtigen Abschuss von Drohnen. Demnach dürfen die Notenbank, die Sberbank und der russische Geldtransportverband künftig eigene Abwehrsysteme betreiben und ihr Personal bewaffnen. Die Kosten dafür sollen die Institute selbst tragen. Ein Unfall bei einer Verpackungsfirma in den USA hat mindestens ein Todesopfer gefordert. 9 Menschen werden nach dem Unfall noch vermisst. Zudem gibt es 9 Verletzte. Einige befinden sich in kritischem Zustand. Ein Tank mit mehr als 3,4

0: Landwirtschaft erhöht. Und beim Wetter gibt es heute viel Sonne, ausgehend vom Bergland allerdings auch Wolken und allmählich ein paar Regenschauer und Gewitter. Höchstwerte zwischen 25 und 33 Grad.
1: Vielen Dank. Im Namen des gesamten Teams Jürgen Pfaffinger Regie und Wilhelm Wimmer Technik verabschiedet sich Barbara Schieder.
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4: Herzlich willkommen zu einer weiteren Folge Österreich, die ganze Geschichte. Wir sprechen weiterhin über die österreichische Diplomatie bzw. über die Entwicklung der österreichischen Diplomatie. Und heute in dieser Folge sprechen wir wieder mit Herrn Dr. Schriffel über die Weltkriege bzw. Welche Rolle die Diplomatie in diesen Weltkriegen überhaupt gespielt hat, auch in der Zwischenkriegszeit. Herr Schriffel, der Erste Weltkrieg, kann man sagen, begann nicht zufällig. Man kann vielleicht sogar sagen, er wurde diplomatisch vorbereitet. Inwiefern stimmt das?
5: Der Erste Weltkrieg ist einer dieser großen Bereiche, wo es sehr viele unterschiedliche Ergebnisse gibt, um nicht zu sagen Meinungen dazu. Es ist das Sleepwalkers von Christopher Clarke ist ein sehr bekanntes Buch geworden inzwischen und ich möchte seinen Urteilen nicht überraschenderweise beipflichten.
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5: Es gibt so viele Quellen, die von den verschiedenen Staaten selbst auch herausgegeben worden sind, die eine Art Rechtfertigungsschrift darstellen. Es gibt Memoiren von Diplomaten und Soldaten und Militärs, die das ähnlich getan haben. Die Diplomatie vor dem Ersten Weltkrieg hat ihre Rolle erfüllt als Instrument der Großmächte. Das heißt, die Diplomatie selbst war nicht immer der Entscheidungsträger, manchmal nur das ausführende Organ. Wobei im österreichischen Fall muss man sagen, dass vielleicht ist die Mission Hojos einigen ein Begriff. Ein junger Karrierediplomat, relativ junger Karrierediplomat, der, man würde sagen, im Kabinett des damaligen Außenministers Berchtold eine Gruppe von aufstrebenden Persönlichkeiten geleitet hat, die durchaus aktiv in eine konfliktive Richtung auch gearbeitet haben. Das Problem beim Ersten Weltkrieg ist, dass man sich nicht so leicht machen darf, einzelne Begründungen als einzigen Grund herauszustellen. Es gibt sozusagen die Strömung, die sagt, der Konflikt war unvermeidlich aufgrund von deutschen Flottenbauprogrammen über Kolonialpolitik, über Balkan als Pulverfass. Das ist aber zu teleologisch. Also sozusagen man erklärt das mit dem Wissen des Ergebnisses, die der vorliegenden Entwicklungen als unvermeidbar. Und das stimmt so nicht. Das heißt, der Erste Weltkrieg hat nicht so stattfinden müssen, aber hat so stattgefunden. Und die Diplomatie hat daran durchaus auch ihren Anteil gehabt. Wenn man jetzt sozusagen auf der größeren Ebene ein bisschen denkt, weil wir uns zurückerinnern an den Wiener Kongress und das Wiener System, das eine gewisse Stabilität gebracht hat. Zu dem Zeitpunkt war man international der Meinung, dass Österreich als Stabilitätsanker wichtig ist, als Ordnungsfaktor wichtig ist für Mittel- und Osteuropa und gegen Ende des 19. Jahrhunderts, Anfang des 20. Jahrhunderts durch verschiedene Entwicklungen auch am Balkan, ist dieses Bild hat sich geändert. Das Narrativ hat sich geändert. Es kam dieses Narrativ des unvermeidlichen Untergangs der Habsburger Monarchie, des verrotteten Staatswesens, das aufgrund der nationalen Bewegungen ohnehin ein Ablaufdatum hätte. Und das hat natürlich auch sozusagen Begehrlichkeiten und Spannungen geweckt. Aber, und das darf ich sagen, ist eine verändernde Sicht, die vor allem aus der englischsprachigen Historiografie kommt, die das als nicht korrekt sieht. Also diese Untergangsnotwendigkeit hat so nicht stattgefunden. Es gab die Balkankriege, es gab die Annexionskrise 1908, als Österreich Bosnien-Herzegowina, das es seit 1878 schon besetzt gehabt hat, annektiert hat. Und all diese Punkte waren immer wieder Punkte, wo es zu einer kriegerischen Auseinandersetzung hätte kommen können, auch zu einer größeren. Es hat aber nicht stattgefunden und da hat auch die Diplomatie einen Anteil daran gehabt, weil sie eben nicht nur Spannungen aufgebaut hat, sondern sie auch wieder abgebaut hat.

0: Und das ist jetzt vielleicht eine unbefriedigende Antwort, aber die Schuldfrage im Ersten Weltkrieg ist in den Verträgen, im Vertrag von Versailles vor allem, Anführungszeichen, geklärt worden, nämlich einer Seite zugeschrieben worden. Die Forschung identifiziert aber sozusagen viele Proponenten und Faktoren, die dazu beigetragen haben, an verschiedensten Seiten, ohne das jetzt in die andere Richtung zu drehen.
1: Kann man festmachen, wie viele Menschen damals als Diplomaten unterwegs waren, verhandelt haben, ihre Finger mit im Spiel hatten?
0: Es ist interessant zu sehen, dass in den ersten 14 Jahren des 20. Jahrhunderts hat sich die Anzahl der Diplomaten in der Wiener Zentrale verdoppelt. Das ist vielleicht auch ein Hinweis. Das waren dann um die 800 Personen, nur in der Zentrale. Man muss dazu rechnen, dass es ein großes Vertretungsnetzwerk gegeben hat, diplomatisch als auch konsularisch natürlich, mit vielen Honorarkonsulaten. Das heißt, wie gesagt, zumindest in Wien ein bisschen unter 1000 Personen, die sich mit Diplomatie beschäftigt haben. Und man sieht auch da, dass diese Interessensvertretung, diese Professionalisierung natürlich dann auch weitergegangen ist und in diesen spannungsgeladenen Zeiten auch noch einen größeren Personalstand gebraucht hat. Das heißt, es war ein großer Apparat, der natürlich dann nach dem Krieg viele Änderungen erfahren hat.
1: Heißt das, dass es aber in der Monarchie wirklich einen zentralen diplomatischen Dienst gab? Oder gab es mehrere?
0: Die Monarchie, wie sie 1914 sozusagen bestanden hat, war ja Österreich-Ungarn. Seit 1867, seit dem Ausgleich, gab es zwar zwei Teilstaaten, aber die waren verbunden, erstens durch die Personalunion des Souveräns und durch drei gemeinsame Ministerien, wie sie genannt worden sind. Das war das Kriegsministerium, das Finanzministerium, natürlich wichtig immer, und eben das K&K-Ministerium des Kaiserlichen Hauses und des Äußeren, wie es geheißen hat. Das heißt, das war einer der drei Bereiche, man sieht auch die Wichtigkeit der Außenpolitik, die gemeinsam waren. Also es gab einen österreichischen Dienst, der für den Gesamtstaat zuständig war, wo natürlich aber auch Partikularinteressen immer wieder von Personen vorgetragen worden sind. Auch in der Struktur gab es einen Zentraldienst.
1: Ein sehr wichtiger Diplomat der damaligen Zeit war, Sie haben ihn schon angesprochen, Leopold Graf von Berchtold. Wer war denn dieser Mann und welchen Einfluss hatte er damals auch auf diesen Ersten Weltkrieg, den Ausbruch des Ersten Weltkriegs?
0: Berchtold ist da eine Figur, die pars pro toto viele Zuschreibungen erhalten hat. Manche sagen, er war der, der den Krieg ausgelöst hat. Er hat Meldungen über militärische Zusammenstöße vor der Kriegserklärung an Franz Josef weitergegeben und das hätte zur Kriegserklärung geführt. Gleichzeitig gibt es andere Urteile, die sagen, er wäre ein Zauderer gewesen, ein wenig mutiger Nichtentscheider, der sich von seiner Umgebung im Ministerium des Äußeren hätte drängen lassen. Gleichzeitig waren das die Leute, die er selber ausgesucht hat, seine Umgebung, die ihm von der sozialen Herkunft und auch ungefähr vom Alter gar nicht so unähnlich waren. Das heißt, er war derjenige, der an der Schaltstelle der Diplomatie Österreichs 1914 gesessen ist. Aber auch hier ist zu sagen, er war nicht derjenige, der im Alleingang diesen Krieg ausgelöst hätte. Wir denken an Konrad von Hötzendorf, also die militärische Seite, die dann auch eine wichtige Rolle gespielt hat. Und insofern ist es, wie zuvor gesagt, ich weigere mich da ein bisschen einfache Zuschreibungen vorzunehmen. Sie merkt das vielleicht, also würde man sich sehr weit aus dem Fenster wagen. Sozusagen.
1: Es gab damals 1917 eine Art diplomatischen Skandal mit der Sixtus-Affäre. Was ist da damals genau passiert?
0: Es gab im Ersten Weltkrieg viele Friedensbemühungen, muss man auch sagen. Also es wird tradiert, die Sixtus-Affäre wäre die eine gewesen, aber es gab natürlich immer wieder Friedensbemühungen und Friedensfühler. In dem Fall hat Kaiser Karl Verwandte von ihm, Bourbon Parma, über seine Gattin, die Familie seiner Gattin, die auf der Entente-Seite sozusagen gute Verbindungen hatten, brieflich kontaktiert und Möglichkeiten ausgelotet, Friedensbemühungen zu starten oder einen Frieden auch zu schließen. Es ist dann tradiert worden, beziehungsweise von den Medien auch die Meinung vertreten worden, Karl hätte damit Verrat am Bündnispartner Deutschland begangen. weil diese Aktion nicht abgesprochen gewesen wäre. Das stimmt einerseits, andererseits haben alle Seiten zu vielen Zeitpunkten in viele Richtungen ihre Fühler ausgestreckt. Das heißt, man hat in dem Fall eine Aktion herausgegriffen und sie sozusagen sehr negativ dargestellt. Sie war unprofessionell, sie war nicht durchdacht, aber negativ würde ich bei einem Friedensversuch jetzt einmal nicht als erstes Epitheton nehmen, denn nach so vielen Toten und Kriegsjahren wäre jede Friedensinitiative wahrscheinlich auch eine zu begrüßende. Es hat nicht funktioniert, es ist an die Öffentlichkeit gekommen. Karl hat den großen Fehler gemacht, dass er geleugnet hat, diese Initiative unternommen zu haben oder diese Briefe geschrieben zu haben. Sein eigener Außenminister, damals Graf Janin, hat sozusagen diese Version, würde ich mal sagen, öffentlich nicht mitgetragen. Und damit war Karl in den Augen der Öffentlichkeit der Lüge überführt, was viel Loyalität gekostet hat, was viel Standing auch in Berlin gekostet hat. Und dazu geführt hat auch, dass Österreich noch enger, als es eh schon der Fall war, abhängig wurde von deutschen Entscheidungen. Und es wurden in weiterer Folge auch sogar in der deutschen obersten Heeresleitung Pläne ausgearbeitet, im Falle eines Separatfriedens Österreichs mit der Entente in Österreich einzumarschieren. Also man sieht, da hat sich dann schon sehr viel verändert vom Kriegsbeginn weg. Dazu kann man natürlich auch sagen, dass ein Teil dieser Überlegungen und Verhandlungen auch war, dass Österreich Teile des Deutschen Reiches auch angeboten hat als Verhandlungsmaße. Insofern, ja, das ist natürlich auch, kann man auch dazu sagen.
1: Ja. Nach dem Ende des Ersten Weltkrieges war ja sozusagen alles einfach anders, von gestern auf heute sozusagen. Inwiefern hat das die Diplomatie in Österreich auch dann beeinflusst? Wie hat sich die geändert?
0: Es hat sich sehr geändert, selbstverständlich. Allerdings sozusagen möchte ich vielleicht auch noch als interessantes Faktum sehen, die K&K-Diplomatie ist ja erst abgewickelt worden. Also die ist nicht untergegangen mit dem Ende der Kampfhandlungen.
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0: Sondern hat noch weiter existiert und das ist vielleicht überraschend zu hören, bis 1920. Also die K&K-Gesandtschaft hat es einige noch gegeben bis 1920. Die letzte in Bern ist 1920 geschlossen worden. Die war natürlich unter der Aufsicht des damals Staatsamt für Äußeres der Jungen Republik. Aber hat noch Funktionen gehabt, in dem Fall in Bern zum Beispiel, weil die Schweiz erst so spät Ungarn anerkannt hat, die Unabhängigkeit Ungarn anerkannt hat. Und so lange musste eine K&K-Gesandtschaft in Bern die ungarischen Interessen vertreten unter Wiener Aufsicht. Also das sind so Dinge, die ganz interessant, vielleicht nicht so bekannt sind. Der Dienst ist viel kleiner geworden. Natürlich, die Nachfolgestaaten sind weggebrochen. Viele der Beamten sind auch in den Nachfolgestaaten geblieben. Aber natürlich auch viele in die Zentrale gekommen. Die Junge Republik hatte nicht die finanziellen Mittel, einen ähnlich großen Apparat aufrechtzuerhalten. Selbstverständlich nicht. Und das führte dazu, dass großteils altgediente, schon in der Monarchie, altgediente Diplomaten, hier muss man nicht gendern, weiter ihren Dienst versehen haben. Und auch so war, dass junge Kräfte kaum nachkommen konnten, weil eben es gab die Planstellen nicht, würde man heute sagen, aus finanziellen Gründen. Zunächst war die Außenpolitik im Staatsamt für Äußeres sozusagen eingegliedert. Mit dem Inkrafttreten der Bundesverfassung 1920 gab es dann ein Außenministerium, sozusagen zum ersten Mal nicht mehr wie früher KK-Ministerium des Kaiserlichen Hauses und des Äußern, sondern ein Außenministerium. Und man sieht schon die Entwicklung, drei Jahre später, 1923, wurde das aus Geldmangel dann auch schon wieder zugesperrt, beziehungsweise die Agenten ins Bundeskanzleramt als auswärtige Angelegenheiten eingegliedert. Und das heißt, monetäre Zwänge und die Kleinheit des Landes waren dann entscheidende Faktoren für die Außenpolitik zu diesem Zeitpunkt. Genau.
1: Wir haben in der letzten Folge über die Gründung der Diplomatischen Akademie gesprochen. Wie ging es denn dieser Akademie in dieser Zeit?
0: Die Konsularakademie, wie sie damals noch immer geheißen hat, hat in der Zwischenkriegszeit auch weiter bestanden und hat ihre Ausbildung fortgesetzt. Passt auch zu der Kleinheit des Dienstes. Sie war eine Servicestelle und hat auch ausländische Studenten gegen Gebühren ausgebildet. War ja auch eine der wenigen international auch sehr renommierten Stellen. War auch eine der ersten international, die Frauen zugelassen hat zum Curriculum. Die ersten Absolventinnen der Konsularakademie haben 1937 dieselbe absolviert.
2: Traumberufe.
0: Wir haben auch eine Publikation dazu herausgegeben, darf ich an dieser Stelle anmerken. Traumberuf Diplomatin ist auch käuflich zu erwerben im Buchhandel, im gut sortierten, wie es heute so schön heißt. Diese Öffnung der Konsularakademie auch für Frauen war auch im Rahmen des Versuchs, mehr Studentinnen anzuziehen, auch um finanzielle Mittel zu gewinnen. Also es war jetzt sozusagen keine politische Entscheidung oder keine ideologische Entscheidung, sondern auch wieder eine sehr pragmatische Entscheidung. Wie gesagt, hat weiter funktioniert und existiert, auch in diesem kleinen Land, weil natürlich eine diplomatische Akademie oder Konsularakademie nicht eins zu eins das Personal ausgebildet hat, sondern wenn man die Akademie absolviert hat, war das ein Vorteil und eine Möglichkeit, in den diplomatischen Dienst zu gehen, aber keine Garantie. Und daher konnte sie weiter funktionieren, obwohl viele Absolventen dann nicht in den diplomatischen Dienst gekommen sind, weil eben einfach die Plätze gefehlt haben.
1: Zur Zeit der Habsburger Monarchie, haben Sie uns in der letzten Folge auch erklärt, waren Diplomaten Adelige? Wer konnte denn jetzt zu dieser Zeit Diplomat, Diplomatin werden? Und war das ein Traumberuf?
0: Die Öffnung hat schon im späten 19. Jahrhundert begonnen. Das waren nicht mehr nur mehr Adelige, aber natürlich oder begüterte Personen. Aber es waren natürlich noch viele. In der Republik wurde diese Öffnung weitergezogen. Wie gesagt, Frauen konnten dann auch zum Beispiel in der Konsularakademie aufgenommen werden. Es gab immer mehr Personen, die aus anderen Zusammenhängen kamen. Also das heißt, der Dienst hat sich schon geöffnet, muss man ganz sagen. Es sind auch gesellschaftliche Entwicklungen, die natürlich in einer Institution auch mitvollzogen werden müssen. Zudem war natürlich auch Eulen nach Athen, nach dem Ersten Weltkrieg, Adelsaufhebungsgesetz, soziale Umstrukturierung. Diese Schicht war in der Form gar nicht mehr so vorhanden in dieser Funktion auch und in dieser Rolle, wie sie es vorher war. Das heißt, der republikanische Dienst hat sich in der Hinsicht auch stark verändert. Das heißt, der Anteil ging natürlich zurück von ehemals adeligem Personal. Die Kontinuität waren eben die hohen Ränge, die vielfach sozusagen noch aus der Monarchie auch gekommen sind. Nicht ausschließlich, aber durchaus auch.
1: Wie hat denn das Leben eines Diplomaten, einer Diplomatin damals ausgesehen? Kann man sich das so vorstellen wie heute, dass Sie 4 Jahre in ein Land geschickt wurden und dort tätig waren? Ist das immer noch, war das damals auch schon so?
0: Es gab insofern einen Unterschied, als in der Zwischenkriegszeit zum Beispiel noch Diplomaten sehr lange auf ihren Posten waren. Es gibt da 2 interessante Fälle in London und in Prag. In London war der Gesandte Frankenstein mit CK die gesamte Zwischenkriegszeit der österreichische Gesandte. Das heißt, die stellten ihren Entsendestaat ad personam für eine sehr lange Zeit da. Das ist ein Unterschied zu heute, wo eine Rotation regelmäßig stattfindet, alle 4 Jahre. Und in Prag war das der Gesandte Ferdinand Marek, der auch die gesamte Zwischenkriegszeit in Prag stationiert war. Da gab es die persönlichen Netzwerke dann, man kannte das politische System sehr gut, hat natürlich Vor- und Nachteile. Also man ist dann vielleicht auch schon zu sehr dort verwurzelt in der einen oder anderen Art und Weise. Fall Marek ist tragisch ausgegangen. Er hat nach dem Zweiten Weltkrieg, als in Prag verblieben während des Krieges, sozusagen in Eigenregie die Gesandtschaft wiedereröffnet und wollte aus Wien eine Bestätigung seiner Rolle, die ihm nicht gegeben worden ist, und ist dann von den Sowjets verhaftet worden und hat 1947 in Moskau in Haft verstorben. Das war jetzt sozusagen ein Sidestep. Die langdauernden Stationierungen haben sich verändert hin zu einer regelmäßigen Rotation und einer öfteren Rotation.
1: Warum hat man das eingeführt?
0: Da spielen viele Faktoren eine Rolle. Das eine habe ich schon angemerkt, dass natürlich ein dauerhaftes Verbleiben auch Nachteile mit sich bringen kann. Und das zweite ist natürlich auch eine gesellschaftliche Veränderung. Es ist immer mehr dazu übergegangen worden, dass man auch versucht, die Wünsche eines Diplomaten, an welchen Einsatzort er kommen möchte, berücksichtigt. Heute ist das so, dass man sich bewirbt für eine Stelle. Ich habe ein Interview mal geführt mit dem ehemaligen Generalsekretär Schallenberg Senior. Und zu seiner Zeit, also kurz nach dem Zweiten Weltkrieg, beim Eintritt, war es noch so, dass im Dienstvertrag gestanden ist, dass man jeden Einsatzort zu akzeptieren hat. Ansonsten ist man eben nicht mehr
1: Dienstverweigerung.
0: Teil des Dienstes. Und das hat sich schon sehr verändert. Und das heißt, der Einsatz an einem bestimmten Ort, Familie sozusagen mitgenommen, in der Republik natürlich schon ein bezahltes Dienstverhältnis, wie gesagt auch eine Veränderung zu früher, wo man zumindest in den ersten Jahren sich selbst finanzieren musste. Es war oft so, also die Aufnahmekriterien in der späten Monarchie waren halt natürlich abgeleisteter Militärdienst, dann Jusstudium sozusagen, was Frauen davon ausgeschlossen hat. Das war sozusagen, es gab keine Bestimmung expresses verbis, Frauen dürfen nicht in den diplomatischen Dienst. Aber die Aufnahmekriterien waren der Gestalt, dass sie eine Frau nicht erfüllen konnte. Daher auch erst später sozusagen der Fall, dass Frauen in den höheren auswärtigen Dienst gekommen sind. Eben wie gesagt, Konsularakademie, Absolventin 1937 und Aufnahme in den höheren auswärtigen Dienst der ersten Frauen 1947. Mhm. Und die erste Missionschefin 1957.
1: Wobei man jetzt trotzdem sagen muss, dass der Beruf des Diplomaten schon sehr in männlicher Hand nach wie vor ist.
0: Die Entwicklung geht in eine ausgeglichene Richtung. Daran arbeitet man, daran arbeiten wir. Es ist natürlich so, dass das statistisch in den verschiedenen Ebenen unterschiedlich ist. Aber es sind immer mehr Frauen im diplomatischen Dienst. Früher gab es auch noch sozusagen den Gedanken, ja, aber wenn eine Frau dann sozusagen eine Botschafterin wird, dann wahrscheinlich nicht in den, wie es in Österreich intern so heißt, Großbotschaften. Aber das ist auch nicht der Fall. Unsere Botschafterin in Washington ist eine Frau zum Beispiel. Also das stimmt so nicht mehr. Das ist vielleicht auch etwas, was man in dem erwähnten Buch durchaus auch nachlesen kann. Und die Entwicklung geht in die Richtung, dass das natürlich selbstverständlich im Idealfall 50-50 ist. Aber aus der geschichtlichen Entwicklung natürlich ist es so, dass das ein männlich geprägter Beruf war über die Jahrhunderte, über sehr lange Zeit. Es gab sogar Regelungen, die dazu geführt haben, dass Frauen, die schon im Dienst waren, diesen wieder verlassen haben. Also es gab einerseits in den 30er Jahren eine solche Regelung, dass wiederum der Geldmangel auch, aber auch ideologische Gründe, dass Bundesbeamte, die verheiratet waren, da musste die Gattin den Dienst verlassen. Und eine andere Regelung, sozusagen nicht ganz so deutlich, dass eine Frau, die im Bundesdienst sozusagen verheiratet ist oder dann Kinder bekommt, dass da einfach das Verlassen des Dienstes mit einer Abfertigungsregelung möglich ist. Ich weiß, es gab so gewisse kleine Dinge in diese Richtung. Aber wie gesagt, das ist Vergangenheit, Gott sei Dank, und der Dienst wird immer weiblicher. Und das ist auch eine Frage der Resilienz und der Effizienz. Das sind natürlich Potenziale, die wären neben allem anderen auch absurd, sie nicht genauso zu nutzen.
1: Genau. Schauen wir zurück auf die Diplomatische Akademie in der Zwischenkriegszeit, beziehungsweise dann auch im Zweiten Weltkrieg. Da wurde die nämlich geschlossen.
0: Die wurde geschlossen, so wie der österreichische Auswärtige Dienst abgewickelt worden ist. Die nationalsozialistische, kurzlebige österreichische Regierung 1938 hat durch ihren Außenminister Wolf die österreichischen Vertretungsbehörden angewiesen, die Archive an die jeweilige deutsche Gesandtschaftsbotschaft auszuliefern, die Hakenkreuzflagge zu hissen. Das ist auch in den meisten Fällen geschehen. Es wurde eine Abwicklungsstelle eingerichtet, die festlegen sollte, wer sozusagen weiter beschäftigt werden darf, kann, soll oder wer entfernt werden muss. Auch dazu, ein Teil der Aufgaben, auch im historischen Referat, haben wir ein Forschungsprojekt initiiert. Da haben wir externe Forscher, die die Geschichte des österreichischen Auswärtigen Dienstes 1938 bis 1945 und danach, sozusagen der Titel, aufarbeiten und genau diese institutionellen und biografischen Fragen beantworten. Wer wurde gemaßregelt, wer musste den Dienst verlassen, wer durfte wiederkommen und warum? Und da zieht sich der Rahmen etwa von 1933 bis 1970. um das auch sozusagen proaktiv aufzuarbeiten. Man kann sagen, wir hoffen, dass wir das dieses Jahr oder nächstes Jahr publizieren. Man kann sagen, es gab alle diese Teile, Personen, die entlassen worden sind, aus rassischen Gründen, aus politischen Gründen. Vor allem die höheren Beamten waren ja in nationalsozialistischer Diktion Vertreter des Systems. Das heißt, da gab es einen sehr hohen Anteil, die entfernt wurden. Aber gerade in der zweiten Ebene gab es auch viele, die dann halt im deutschen Dienst übergetreten sind. Und nach dieser Abwicklung auch der Konsularakademie gab es eine Lücke, die erst 1964 dann durch die Wiedereinrichtung der Diplomatischen Akademie am heutigen Standort geschlossen worden ist.
1: Wenn wir jetzt auf den Zweiten Weltkrieg schauen, ich weiß gar nicht, ob ich mir Diplomatie im Zusammenhang mit dem Zweiten Weltkrieg überhaupt vorstellen kann, aber gab es so etwas wie Diplomatie im Zweiten Weltkrieg?
0: Die gab es selbstverständlich. Also die deutsche Diplomatie funktionierte nicht nur weiter, sondern hat wichtige Rollen auch übernommen. 2010 ist die Aufarbeitung dieser Fragen durchs Deutsche Auswärtige Amt erschienen. Das Amt und die Vergangenheit war der Titel. Da hat es dann auch eine große Diskussion gegeben, eine öffentliche Diskussion, eine Fachdiskussion über die Rolle, die gespielt worden ist. Die Frage, war man Hort des Widerstands oder war man eigentlich sogar Beschleuniger oder Mitakteur in den nationalsozialistischen Verbrechen? Das heißt, ja, im nationalsozialistischen System war es so, dass die Institutionen sehr viel interne Konkurrenz gehabt haben. Das heißt, Außenpolitik ist nicht nur durch das Auswärtige Amt durchgeführt worden. Es gab die Auslandsorganisation der NSDAP. Es gab verschiedene unterschiedliche Institutionen, die auch eigentlich Außenpolitik betrieben haben. Interessantes Beispiel ist sozusagen aus meiner eigenen Forschung, dass 1938, 1939 in der Phase der Zerschlagung der Tschechoslowakei, also zunächst slowakische Autonomie im Oktober 1938 und dann im März 1939 die vollständige Zerschlagung des Staates, dass slowakische Autonomisten sich in Wien sozusagen ihre Guidance geholt haben, wie vorzugehen wäre. Da war Seyß Inquart und da war ein Kaltenbrunner und da war ein Bürkel. Und die haben hier ein bisschen lokal, Anführungszeichen, Außenpolitik betrieben, ohne irgendeine formale Zuständigkeit dafür zu haben. Gleichzeitig gab es eben auch die auswärtige Amtsaußenpolitik und da gab es auch einige Personen, die, wie gesagt, aus dem Dienst übergetreten sind. Aber da will man nicht vorgreifen. Das wird hoffentlich bald publiziert und erschienen sein und da auch wie bei den Diplomatinnen kaufen Sie das Buch.
1: Das heißt aber, dass eigentlich alle diplomatischen Agenten wurden mit dem Anschluss an Berlin übergeben.
0: So ist es. Man hat entsprechend den ideologischen Vorgaben und der Anschluss war eine Integration. Aus deutscher Sicht eine Annexion, aus österreichisch-rechtlicher Sicht eine Okkupation, aber das ist ein anderes Thema. Wurden alle Anzeichen und jeder Anschein einer Eigenstaatlichkeit beendet und dazu gehört natürlich auch der Auswärtige Dienst. Das heißt, es gab diese Abwicklungsstelle in Wien, die für einige Monate bürokratische Dinge erledigt hat, welche Planstellen wohin übertragen werden, wer übernommen wird und wer nicht. Es gab dann einen gewissen Stand an Personen, die waren im Wartestand und in deutscher Diktion hieß das die Spaziergänger. Aber es wurden alle Agenten dann sozusagen nach Berlin übertragen und de facto zu Beginn war die deutsche Gesandtschaft in Wien, hat die Agenten des österreichischen Außenamts, das ja vor 38 Bundeskanzleramt Auswärtige Angelegenheiten war, übernommen. Also es gab keinen österreichischen Auswärtigen Dienst in keiner Weise in der Zeit bis 1945.
1: Jetzt sind Diplomatinnen und Diplomaten Menschen, die an wahnsinnig viele Informationen kommen, auch geheime Informationen. Könnte man da vielleicht auch den Gedanken daran entwickeln, dass die mit Geheimdiensten auch irgendwie zu tun hätten? Gab es da vielleicht Fälle, Skandale, keine Ahnung?
0: Also Diplomatie hat immer mit persönlichen Kontakten und Informationen zu tun. Das stimmt, so ist es. Der Diplomat ist kein Geheimdienstler, gibt es eine sinnvolle, wichtige und auch scharfe Trennung. Das heißt, natürlich sind Botschaften immer Informationsträger und Informationsgewinner gewesen, aber eher in einem allgemeinen Sinn. Also die Geheimdienste oder die Dienste, wenn sie denn aktiv sind, ist eine andere Personalstruktur und andere Strukturen. Im Zweiten Weltkrieg natürlich deutsche Vertretungen, gerade in Lissabon, haben sehr viele geheimdienstliche Tätigkeiten auch ausgeführt. Das ist aber eine andere Geschichte.
1: Herr Schriffel, es war schon, wie in der letzten Folge, sehr, sehr spannend. Vielen herzlichen Dank, dass Sie auch heute wieder bei uns waren.
0: Danke für die Einladung.
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1: Vom Leben der Natur.
2: Zwischen Nutzung und Naturschutz. Der Humangeograf Michael Jungmeier spricht über die nachhaltige Entnahme des Speiks im Biosphärenpark Nockberge.
3: Zunächst einmal ist der Speik ein Baldrian-Gewächs, das in den Ostalpen, speziell in einem Bereich der Ostalpen rund um den jetzigen Biosphärenpark Nockberge, Salzburger, Lungau, Kärntner Nockberge, wächst. Ein Biosphärenpark ist eine Modellregion für nachhaltige Entwicklung, ist von der UNESCO zertifiziert. Und da geht es eben darum, dass die natürlichen Ressourcen langfristig und nachhaltig genutzt sind. Und in dem Zusammenhang stellt der Speik, also diese kleine Baldrianpflanze, eine Herausforderung für das Management dar. Einerseits ist die Pflanze selten geschützt und auf der anderen Seite dieser Münze sozusagen wird der Speik durch bestimmte Arten der Nutzung aber gefördert. Seit den 1990er Jahren hat es da Beobachtungen des Speik und eine Entnahme unter kontrollierten Bedingungen gegeben und im Rahmen eines großen Forschungsprojekt der Österreichischen Akademie der Wissenschaften ist jetzt die Möglichkeit gewesen, die nachhaltige Nutzung dieses Speiks entsprechend zu untersuchen. Der Speik ist eine sehr bekannte, prominente Pflanze der Nockberge. Man sieht sie kaum, aber man kann sie sehr deutlich riechen. Also der Speik hat Inhaltsstoffe, ätherische Öle, die speziell im späten Sommer eben sehr markant riechen. Da sind die Nockberge in einen ganz eigenen Geruch gehüllt. Und genau diese ätherischen Öle haben auch dazu geführt, dass der Speik seit Jahrhunderten, also nach unseren jetzigen Untersuchungen, also wirklich seit Jahrtausenden sogar, genutzt wurde, im Wesentlichen als Kosmetikum. Für Seife, für Parfums zum Beispiel. Der Geruch des Speiks ist auf jeden Fall markant. Wenn man es einmal gerochen hat, man merkt sich diesen Geruch. Man kann ihn nicht verwechseln, man kann ihn kaum beschreiben und man kann ihn auch wahrscheinlich nicht so leicht vergessen. Persönlich empfinde ich den Geruch als sehr angenehm. Ich bin ja selber in den Nockbergen zu Hause und verbinde sozusagen mit diesem Geruch schon auch die Spätsommertage in den Nockbergen. Mit der Unterschutzstellung des Speiks war diese Nutzung de facto völlig unterbunden. Es hat noch so halb legale Formen der traditionellen Nutzung gegeben, aber sozusagen eine Nutzung im größeren Maßstab war nicht mehr möglich. Und es ist daher ganz wesentlich gewesen, dass man sich überlegt, in welchem Umfang und in welchem Maß kann man den Speik weiterhin entnehmen oder wieder entnehmen, ohne den Bestand zu gefährden. Ganz praktisch funktioniert das so, dass die Bewilligungen für die Speikentnahme, das ist eine Ausnahmegenehmigung vom Naturschutzrecht, sie ist für 10 Jahre gültig, dann wird überprüft, ob das dem Bestand in irgendeiner Form geschadet hat und dann kann das entsprechend verlängert werden. Das Aufregende liegt jetzt darin, dass natürlich der Speik für die regionale Entwicklung durchaus einen Beitrag leisten kann. Er ist ein interessantes touristisches Produkt. Man kann ihn anschauen, man kann ihn riechen. Es gibt Speikwanderungen, es gibt Speiktrails. Das sind also Wege, wo man den Speik und den Geruch des Speiks erleben kann. Und man wird sehen, in welchem Umfang, in welchem Ausmaß auch die regionalen Akteure daran interessiert sind, diesen Speik zu verwenden, im Wert zu setzen, in die touristischen Programme, in die Dienstleistungen und Produkte sozusagen hineinzubringen.
2: Der Humangeograf Michael Jungmeier von der Fachhochschule Kärnten hat an der aktuellen Publikation über den Speik mitgewirkt. Morgen um 5:05 eine vielfältige Geschichte. 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
4: Am Mikrofon ist Lorenz Wildner. Mit einer Demonstration in Wien starten heute die Universitäten die Proteste gegen geplante Kürzungen im Uni-Budget ab 2028. Morgen gehen dann in Graz, Linz, Salzburg und Klagenfurt alle Uni-Vertreter und Studentinnen auf die Straße. Getragen werden die diversen Aktionen gleichermaßen von Rektoraten, Senaten, wie Arbeitnehmer- und Studierendenvertretungen. Petra Thaler-Majeschek berichtet.
5: Der Aufschrei vergangene Woche ist groß, als bekannt wird, dass den Universitäten Milliardenkürzungen drohen, weshalb die Regierung etwas zurückrudert. Es wird zwar gespart, aber nicht so stark. So bleibt das Unibudget 2028 mit rund 5,2 Milliarden Euro stabil. Allerdings müssen die Unis künftig die Ärztegehälter an den Unikliniken selbst zahlen und die Inflation wird nicht abgegolten. Der Präsidentin der Universitätenkonferenz, Brigitte Hütter, ist das zu wenig, weil das tatsächliche Uni-Budget erst nach einer Regierungsklausur im Herbst feststehen soll.
6: Die Verunsicherung ist gleich groß und eigentlich größer. Wir erleben, dass das Problem verschoben wird und es gibt keinerlei verbindliche Aussagen.
5: Am frühen Nachmittag wird vor dem Hauptgebäude der Wiener Universität am Ring demonstriert, inklusive Zug zum Bundeskanzleramt.
4: Das Vermögen der Österreicherinnen und Österreicher ist im Vorjahr deutlich gewachsen, angetrieben von starken Börsen. Laut einem Bericht der Boston Consulting Group ist das Gesamtnettovermögen auf rund 2,5 Billionen Euro gewachsen. Die Ungleichverteilung bleibt aber weiter stark ausgeprägt. 500 Superreiche halten fast 40% des österreichischen Finanzvermögens. Das schottische Parlament will erneut über die Unabhängigkeit abstimmen lassen. Ein entsprechendes Referendum soll die britische Regierung abhalten lassen, fordert eine Mehrheit der schottischen Abgeordneten. Ein solcher Schritt gilt in London allerdings als unwahrscheinlich. Die USA setzen Kuba weiter massiv unter Druck, indem sie faktisch eine Treibstoffblockade gegen das Land verhängt haben. Die Folge? Die schwerste Wirtschaftskrise auf der kommunistischen Karibikinsel seit dem Zusammenbruch der Sowjetunion. Der kubanische Außenminister bittet jetzt die internationale Gemeinschaft um Hilfe. Stefan Gera.
7: Dunkle Straßen, Notbeleuchtung in den Spitälern, manchmal nur 1 bis 2 Stunden Strom pro Tag. Kuba erlebt derzeit die schlimmste Energiekrise seit langem. Wir sind wütend, es macht uns fertig, sagt ein junger Mann in der Hauptstadt Havanna. Aber wir müssen weitermachen. Seinem Land drohe eine humanitäre Katastrophe. Mit diesen Worten wendet sich der kubanische Außenminister Bruno Rodriguez Paria an den UNO-Sicherheitsrat in New York. Und er bittet die internationale Gemeinschaft um Hilfe. Ob es die geben wird, ist allerdings offen. Ein Ende der US-Blockade ist nicht in Sicht. Präsident Donald Trump hat Kuba erst vor wenigen Tagen als Schurkenstaat bezeichnet.
4: Die Abholzung im brasilianischen Amazonasgebiet ist im Vorjahr auf den niedrigsten Stand seit 2019 gesunken. Laut einem Bericht des Überwachungsnetzwerks Map Biomas war der Rückgang fast 21% geringer als noch 2024. Auch liegt die Abholzung erstmals unter 1 Million Hektar. Für 99% des Vegetationsverlustes ist demnach die Landwirtschaft verantwortlich. Die derzeit fast hochsommerlichen Temperaturen im Mai in Österreich sorgen nicht nur in der Freizeit für Belastung, sondern auch am Arbeitsplatz. Ab heuer gilt erstmals eine eigene Hitzeschutzverordnung, Nina Walli.
8: Die gilt allerdings nur für Arbeiten im Freien. Der Arbeitgeber ist demnach verpflichtet, ab Temperaturen von 30 Grad Schutzmaßnahmen gegen Hitze und UV-Strahlung zu setzen. Ab 32,5 Grad kann am Bau auch Hitze freigegeben werden. Der ÖGB fordert nun auch für überhitzte Büros, Klassenzimmer, Werkshallen oder in der Pflege Schutzmaßnahmen gegen Hitze. Denn ein generelles Recht auf hitzefrei gibt es derzeit nicht. Allerdings muss der Arbeitgeber für geeignete Raumtemperaturen sorgen. Wer keine Gleitzeit hat und wegen der Hitze früher zur Arbeit kommen will, braucht dafür die Zustimmung des Arbeitgebers.
4: Und die US-Raumfahrtbehörde NASA hat für Mondmissionen Aufträge im Ausmaß von $100 Millionen vergeben. Für Mondfahrzeuge erhalten 2 Unternehmen jeweils $220 Millionen. Das waren die Nachrichten mit Lorenz Wildner. Das Wetter.
9: Hochsommerlich warm, aber leicht unbeständig ist es heute. Neben Sonne gibt es vermehrt Wolken und es bilden sich ein paar Regenschauer und Gewitter. Nach dem Süden von Kärnten gibt es die nächsten jetzt in Oberösterreich. Vielerorts kommt lebhafter bis kräftiger Nordwestwind auf und die Temperaturen erreichen 25 bis 33 Grad, in 2000 Meter Höhe um 15 Grad. Der morgige Donnerstag ist schon wieder stabiler, zum Teil weiterhin windig, bei Höchstwerten meist zwischen 21 und 29 Grad. So viel zum Wetter von Gerald Holzinger.
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11: Schönen Mittwoch. Der Vormittag geht bei mir jetzt tierisch los. Es gibt ein Tier, das beim Schlafen Händchen hält. Diese Tiere nutzen außerdem Steine als Spiel und Werkzeuge und sie haben das dickste Fell aller Säugetiere. Von wem ist die Rede? Der Otter. Heute ist Welttag des Otters, ein Aktionstag zu Ehren der amphibisch lebenden Unterfamilie der Marder. Leider eine stark gefährdete Tierart. Aber übrigens, eine nette Nebeninformation, Studien haben gezeigt, dass Fischotter gerne Musik hören, vor allem Klassik, Opern, zum Beispiel Verdi.

0: Otter haben ein ausgezeichnetes Gehör und in vielen Tiergärten läuft klassische Musik, um die Tiere zu unterhalten. Nicht nur die schätzen Opern übrigens sehr, auch Philosophen wie Sir Bernard Williams. Mehr dazu in unserer Wissenssendung.
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0: Wir besuchen heute die Oper gemeinsam mit Sir Bernard Williams, der viel über Opern nachdachte und schrieb. Erich Klein berichtet. Und ich möchte Ihnen ja nicht ins Gewissen reden, aber machen Sie genug für Ihre Gesundheit? Verbrauchen Sie möglichst wenig Wasser und sind Sie immer höflich zu allen Menschen? Es gibt viele Gründe, warum sich ein schlechtes Gewissen auszahlt oder auch nicht. Und dem Gewissen widmet sich heute eine zeitgenössische Philosophin, nämlich Liz Hirn. Und Daphne Ruby widmet sich wieder dem Thema Mentalitäten und sie fragt danach, wie wir Menschen zu gewissen Einstellungen gelangen. Wir sind nämlich bekanntlich das, was wir denken, aber Einstellungen sind individuell und auch von unseren Erfahrungen geprägt. Einstellungen haben auch eine kollektive Komponente. Man sagt zum Beispiel, dass im sonnigen Süden die Menschen herzlicher sind, im Norden dafür reservierter. Ist da was dran? Sind das Klischees oder gar Vorurteile? Daphne Ruby fragt für ihre Reihe Mentalitäten, wie sie uns prägen, nach. Wie prägt der Ort, der Herkunft, Menschen und ihre Mentalitäten? Was macht die Herkunft mit unserem Denken, Fühlen und Handeln?
2: Ich mache das manchmal daran fest, ich gehe in New York in einen Coffeeshop und werde mit strahlendem Lächeln begrüßt. Can we help you? Ich gehe in Berlin in ein Café und werde mit einem Lächeln begrüßt. Unter Wartehaltung hinter der Kasse, was will der Gast jetzt? Ich gehe hier in Wien in einen Café und die Serviererin oder der Kellner schauen mich an mit dem Blick, schon wieder einer, was will der bloß?
3: Verhalten, Wahrnehmung, Aktion, Reaktion. Alles eine Frage der Mentalität.
4: Die Kanarischen Inseln La Palma, die haben so die Angewohnheit, dass sie so Verkleinerungsformen machen, also statt Kaffee zum Beispiel Cafecito. Oder sie nennen schneller mal wen Wildfremden, so wie mich, Cariño, ja? Also Liebes. Und das finde ich einfach extrem sympathisch. Ja, so eine Herzenswärme war da dabei.
5: Der typische Dialog hier heißt Moin, Moin, na, na, muss ja. Das ist keine Karikatur, das ist real ablaufende Gespräche. Und da ist viel gesagt schon, ja, mehr brauchen wir gar nicht.
3: Es benötigt nicht immer zahlreicher Worte, um vielsagend zu sein. Sprache transportiert Mentalität nicht nur, sie spiegelt sie auch wider. Dabei variieren die verbalen Färbungen und Muster auch innerhalb ein und derselben Sprache. Stichwort regionale Dialekte. Tristan Jorde kann davon ein Lied singen. Der gebürtige Wiener ist nach Deutschland gezogen. Dort erreichen wir den ausgebildeten Schauspieler, der mittlerweile auch in der Umweltberatung tätig ist, via Online-Videokonferenz. Ganz in diesem Sinn beginnt auch das Gespräch mit einem
6: Recording in progress.
7: Genau, so ist es. Recording in progress. Und ich erreiche dich ja jetzt gerade, also wir erreichen dich, genau genommen im hohen Norden in Hamburg, wo du seit wann lebst?
5: Seit ziemlich genau 9 Jahren.
7: Und ja. Bist du dort mental ganz angekommen?
5: Nö.
7: Nö, also irgendwie auch ein Widerspruch ein bisschen in sich.
5: Also nö ist eine Färbung, das hätte ich früher nie gesagt. Ja? Das habe ich quasi adaptiert. Aber wir haben sozusagen offiziell keine Sprachbarriere. Es sind ja viele Dinge in Deutschland ähnlich organisiert wie in Österreich. Das wäre jetzt sicher etwas anderes, wenn man in einen ganz anderen Kulturkreis oder auf einen anderen Kontinent zieht. Trotzdem ist die Unterschiedlichkeit, und da sind doch 1000 Kilometer dazwischen, das ist schon sehr hoch. Ja? Es gibt eine sehr andere Mentalität. Eine durchaus auch andere Sprache und eine durchaus andere Art, auch mit Menschen umzugehen.
3: Wodurch zeichnet sich diese Fremde aus? Was unterscheidet Hamburg von Tristan Jordes ursprünglichem Lebensmittelpunkt Wien? Das beginne schon bei ganz banalen Dingen wie Sprachfloskeln, die im Zwischenmenschlichen aber doch bedeutend sind, schildert der 60-Jährige.
5: Ist noch immer für mich irritierend, wenn ich jemandem etwas anbiete und dem anderen schon den Teller hinhalte, dann kommt kein Danke, sondern es kommt ein Jo. Und das ist quasi sowas wie herzlichen Dank, dass ich die Mühe gemacht habe, hier mit den Teller rüberzureichen. Ich weiß das zu schätzen. Ja? Kommt in einem Jo. Am Anfang war ich da völlig verprellt. Jetzt weiß ich natürlich, dass die Menschen nicht hier unfreundlicher sind als woanders. Aber kommunikativ wird das sehr knapp gehalten und mit dem Jo ist schon viel gesagt. Konjunktiv in Kommunikation ist völlig unmöglich, geht gar nicht. Ja? Ich hätte gerne von Ihnen oder ich würde vorschlagen, dass wir, was für mich so normale Höflichkeitsfloskeln sind, im Umgang im Professionellen, sind vollkommen weg. Also das wird kaum verstanden. Das sind schon Schranken, auf die man sich einlassen muss, die ich natürlich auch gelernt habe und mit denen ich auch besser umgehen kann. Aber das war am Anfang schon stark irritierend.
3: Zu Beginn habe er versucht, sich sprachlich anzupassen, sein Ösitum zu verbergen. Und das aus gutem Grund, wie Tristan Jorde erzählt. Denn sobald Menschen in Hamburg erfahren haben, dass er aus Österreich stammt, folgte augenblicklich ein
5: Jö, schön. Dann ist man süß auf einmal. Ja, dann ist man irgendwie so ein Netter aus der Fremde oder sowas in der Art. Ja, also es hat aber auch den Touch, dass man nicht tendenziell von vornherein vollgenommen wird, ja, weil man lieb ist. Und sachliche Dinge ausdiskutieren im Norden hier, wenn man für lieb gehalten wird, ist schwieriger. Also man muss sich auch die Position erkämpfen, dass man nicht nur lieb ist.
3: Das Bild der Menschen im Norden Deutschlands von Österreich? Tristan Jorde antwortet mit drei Wörtern. Musik, Skifahren und Sissi. In dieser Reihenfolge.
5: Es kommen halt auch gern so Bemerkungen wie, naja, im Fußball kriegt's ja nichts zusammen oder sowas in der Art. Nicht böse, nicht offensiv, aber wird gerne halt so gesagt, wieder mal das Liebe, ja. Ihr seid die lieben Kleinen da unten. Und da erwische ich mich dann manchmal, wie ich Dinge heraushole, die cool sind als österreichische Leistung, was auch immer das sein soll, ja. Und die dann auch erzähle. Das habe ich überhaupt nie gemacht, solange ich in Österreich war, nie. Da war ich immer auf der Seite derer, die sagen, naja, wir haben nicht allzu viel Grund, stolz zu sein. Wir haben ein bisschen Geschichte, die wir noch nicht annähernd aufgearbeitet haben. Und ich habe mich immer eher bei Karl Kraus oder Helmut Qualtinger gefunden oder irgendwie sowas und ganz sicher nicht bei I Am From Austria oder sowas in der Art. Aber jetzt in dieser deutschsprachigen Fremde erwische ich mich manchmal dabei, dass ich Österreich verteidige, ja.
7: Und dass du auch I Am From Austria summst?
5: Nein, das ist mir noch nicht passiert. Das noch nicht. Aber wenn ein Österreicher, eine Österreicherin irgendetwas Bemerkenswertes macht, und natürlich, wenn die Österreicher im Fußball mal gewinnen, dann gehe ich mit großer Freude zu den Kolleginnen und Kollegen und sage, na, wie war es denn gestern so beim Fußballspiel?
3: So neckische Plänkeleien im Kleinen setzen sich auf höhere Ebene fort. Sie verraten viel über das Verhältnis zwischen dem vom Großreich zum Kleinstaat geschrumpften Österreich und seinem nach wie vor großen Nachbarn Deutschland. Sie legen sowohl das eigene Mentalitätsverständnis als auch den Blick des jeweils anderen offen. Dabei werde einem oft erst in der Fremde klar, wie verzerrt das Selbst, aber auch das Fremdbild zum Teil waren, räumt Tristan Jorde ein und erklärt, er blicke durchaus kritisch auf seine eigenen Wurzeln. Zugleich verstecke er seine Herkunft heute aber nicht mehr. Den Schauspieler hat es vor einem knappen Jahrzehnt aus einem Grund in den Norden Deutschlands verschlagen.
8: 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Und
3: seine Liebe zu einer Hamburgerin.
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3: Dabei gab es in dieser Beziehung zu Beginn durchaus auch so einige Verständnisschwierigkeiten.
5: Also weil es zum Beispiel um so Fragen wie Ironie geht oder Doppelbödigkeit, ja, was ich ja sozusagen, wenn ich in einem intimen Gespräch bin, ja viel öfter einsetze. Und das musste man lernen aneinander, wie was gemeint ist. Jetzt mittlerweile hat es einen Witz und einen Humor. Wir necken uns gegenseitig mit entweder norddeutschen oder wienerischen Ausdrücken. Und je nachdem, wie wir sie einsetzen, das wächst dann aneinander.
7: Ihr habt eure eigene Mentalität gefunden jetzt durch das.
5: Wahrscheinlich, genau. Wahrscheinlich auch so. Ab und zu erwische ich meine Frau dabei, dass sie wirklich was Wienerisches sagt, was sie noch nie gesagt hätte.
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3: Wann immer Menschen zusammentreffen, ist auch sie zu finden. Die Mentalität. Sei es in der Familie, im Arbeitsumfeld, im Freundeskreis, im Heimatort oder auf gesamtgesellschaftlicher Ebene. Doch ab wann wird ein Gefühl, ein Denkmuster, eine Verhaltensweise zur kollektiven Einstellung?
9: Also meines Erachtens ist das rein statistisch eine Frage dessen, wie viele Individuen, wie viele Kleingruppen, sprich Familien, dieser oder jener Mentalität zugehören.
3: Die Mehrheit gibt den Ton an und bläst anderen Mentalitäten den Marsch. So könnte man es salopp auf den Punkt bringen. Peter Dinzelbacher hat sich sowohl an österreichischen Universitäten als auch an Hochschulen in Deutschland, Frankreich und den USA jahrzehntelang mit Mentalitätsgeschichte befasst. Dabei entstanden auch mehrere Bücher. Das fremde Mittelalter heißt eines davon. Fremd erscheint uns das Mittelalter heute aus mehreren Gründen, meint der Historiker und bringt ein Beispiel. Damals war die europäische Gesellschaft vom Christentum geleitet. Heute hingegen entspringen politische Entscheidungen mehrheitlich säkularen Vorstellungen. Zugleich merkt Peter Dinzelbacher an:
9: Es gibt auch heute noch Leute, die tief religiös sind, aber es ist nicht unsere säkulare Mentalität prägend im Allgemeinen. Und es gab im Mittelalter einzelne Atheisten, aber es waren Ausnahmen. Die meisten Menschen waren religiös und deswegen war die Mentalität primär religiös geprägt.
3: Weder das eine noch das andere sei in Stein gemeißelt. Eine Mentalität kann sich in alle Richtungen entwickeln. Zurück, reformistisch oder revolutionär in ein ganz anderes Wertesystem hinein. Meist gestalten sich Mentalitäten aber äußerst zäh und langanhaltend, schildert Peter Dinzelbacher. So sei die katholische Kirche im säkularen Österreich zwar nicht mehr direkt an der Tagespolitik beteiligt, Laizismus, also die strikte Trennung zwischen Staat und Religion, wie etwa in Frankreich, herrsche in unserem Land aber nicht. Das schlage sich auch in den Gesetzen nieder, erläutert der Historiker. So werde der Angriff auf Kirchen beispielsweise härter bestraft als jener gegen andere Vereine.
9: Oder was sehr interessant ist, ist das Konkordat, das zwischen Österreich in den 30er Jahren und dem Vatikan geschlossen wurde. Da gibt es einen Paragraphen, in dem ausdrücklich steht, sollte ein Priester in ein Gefängnis kommen, so ist er besser zu behandeln als sonst irgendein Gefangener. Es ist anders formuliert, das heißt nicht besser, sondern das heißt:
10: Im Falle der Verhaftung und Anhaltung in Haft soll der Geistliche mit der seinem Stande und seinem hierarchischen Grade gebührenden Rücksicht behandelt werden.
3: Heißt der genaue Wortlaut des 1933 unter Engelbert Dollfuß verabschiedeten Gesetzestextes.
9: Das gilt heute aufgrund des Konkordats genauso. Das Christentum ist viel prägender, als es uns bewusst ist.
3: Dieser Einfluss beschränkt sich keineswegs nur auf das Leben von Geistlichen, fährt Peter Dinzelbacher fort und macht es abermals an einem historischen Exempel fest. Dem Verbot von Homosexualität in Österreich. Vielen sei gar nicht klar, woraus dieses ursprünglich erwachsen ist, vermutet der Historiker und erklärt: Die Wurzeln liegen in einer religiösen Schrift begraben, dem Alten Testament.
9: Im Alten Testament ist verordnet, dass Homosexuelle gesteinigt werden müssen. Hexen und Homosexuelle dürfen nicht leben, steht im Alten Testament. Das Alte Testament ist 1:1 vom Christentum übernommen worden. Und deswegen wurden diese Gesetze auch angewandt. Es wurden vom späten Mittelalter bis ins 18. Jahrhundert Homosexuelle mit dem Tode bestraft. Das Gleiche hat nun nicht die Todesstrafe, aber die Bestrafung von Homosexualität hat dann die weltliche Gesetzgebung, haben die Staaten übernommen. Und erst in den 70er Jahren ist bei uns Homosexualität entkriminalisiert worden.
3: 1971. Wohlgemerkt.
9: Also hier haben Sie ein Beispiel, dass das nicht mehr christlich erklärt wird, das Gesetz, sondern man hat dann pseudowissenschaftliche Erklärungen genommen, wie etwa, dass das Menschen sind, die überdurchschnittlich häufig kriminell würden. Das lässt sich aber nicht verifizieren an den Daten. Also das sind rein verborgen gebliebene religiöse Mentalitäten.
11: Es wird quasi wie eine Art Naturgesetz wahrgenommen. Man stellt es nicht in Frage, weil man so mit der Mutter

0: In jeder Mentalität finden sich Licht- wie Schattenseiten, betont Peter Dinzelbacher und verweist auch auf eine positive Veränderung, die durch das Christentum angestoßen wurde. Das Verbot der Kindstötung.
1: Es war die Kindestötung im späten römischen Imperium vollkommen normal. Und erst das Christentum hat hier das Tötungsverbot eingesetzt. Faktisch aber ist natürlich immer noch sehr viel ausgesetzt worden. Und ausgesetzte Kinder wurden, wenn sie überlebt haben, wenn sie wer gefunden hat, wurden dann meistens zu Sklaven gemacht.
0: Bis ein Verbot oder Gebot zum gesellschaftlichen Konsens wird, dauert es meist lange. Auch heute noch stimmen gemäß einer Umfrage der Kinderschutzorganisation Die Möwe, die im November 2025 veröffentlicht wurde, mehr als 20% der Befragten der Aussage zu, dass eine Erziehung ohne körperliche Bestrafung, wie etwa einer Ohrfeige, nicht vorstellbar sei. Allerdings 64% lehnen diese Praxis ab. Der Rest ist unschlüssig. Eine gewaltlose Pädagogik ist also mittlerweile zur vorherrschenden Mentalität in Österreich geworden. Religion, Gesetze, wissenschaftliche Erkenntnisse – das kann auf Einstellungen abfärben. Diese Faktoren sind aber bei Weitem nicht die einzigen, die eine Rolle spielen. Kultur- und Zeithistoriker Frank Stern listet ein paar weitere auf.
2: Mentalitäten sind bestimmt durch Orte, Natur, Klima, Temperatur, Gewohnheiten, Traditionen, alte Bräuche, Volksglauben. Ja, man kann eine unendliche Liste machen. Man kann es auch ganz kurz sagen, Gefühl und Geschichte.
0: Apropos Klima, Wetter und Temperatur.
3: Im Winter im Meer schwimmen gehen zu können, also ich liebe es zu schwimmen, vor allem im Meer. Das ist für mich eines der schönsten Dinge überhaupt. Ja. Ich bin ein Bewegungsmensch. Und dann eben wieder Mentalität. Dort die Leute, ja, es ist halt einfach anders, wenn es warm ist und die Leute draußen sitzen und die Sonne scheint halt auch recht viel. Das macht auch viel aus.
0: Dort ist in dem Fall die kanarische Insel La Palma, die zu Spanien gehört. Dort hat es Susanne Wolf immer wieder hingezogen. Die freie Journalistin hatte und hat ein bewegtes Leben, im wahrsten Sinne des Wortes. Die gebürtige Wienerin war schon in vielen Erdteilen unterwegs, vom Balkan angefangen über Südamerika bis in die USA. Im Unterschied zu Touristinnen und Touristen hat Susanne Wolf aber vor knapp 4 Jahren ihren festen Wohnsitz in Österreich aufgegeben und ist fortan von einem Ort zum anderen getingelt, hat mal hier und mal da gelebt. Ausschlaggebend dafür seien 2 Dinge gewesen: die Trennung von ihrem Mann und das Gefühl des Dauereingesperrtseins während der Corona-Pandemie.
3: Was mich dann schon dazu bewegt hat, so mir zu überlegen, wie ich eigentlich leben will, weil ich gemerkt habe immer mehr, dass ich nicht mehr in der Großstadt leben will. Ja, und dann war da die Idee, mir verschiedene Wohnmodelle anzuschauen und auch verschiedene Menschen kennenzulernen, wie die so leben.
0: Eines dieser Lebensmodelle nennt sich Wohnen gegen Hand, soll heißen, für ein Dach über dem Kopf hat Susanne Wolf diverse Hausarbeiten erledigt, sich an Permakulturprojekten beteiligt, Haustiere gehütet und noch einige Tätigkeiten mehr übernommen.
3: Viele haben das mutig genannt, ja, dass ich keinen festen Wohnsitz habe. Und das passt vielleicht schon zu dem Thema Mentalität. Ja. Ich habe so gemerkt, ich bin einfach kein Sicherheitsmensch. Ich brauche das nicht so, ja, dass alles so abgesichert ist. Das engt mich eher ein. Also ich brauche eher Freiheiten.
0: Dieses Lebensgefühl ist auch titelgebend für Susanne Wolfs kürzlich erschienenes Buch »Die Freiheit in mir«. In diesem hat sie ihre Erfahrungen niedergeschrieben. Und noch etwas führt die 58-Jährige vor Ohren. Eine Mentalität kann sich im Laufe eines Lebens wandeln und sie kann von belastenden Ereignissen erschüttert und dann wieder in neue Bahnen gelenkt werden. Gewisse Ankerpunkte hat die Reisende, wie Susanne Wolf sich selbst bezeichnet, dann aber doch immer wieder gehabt. Darunter die bereits erwähnte Insel La Palma. Dahin hat es sie mehrmals verschlagen. Nicht zuletzt wegen der dortigen Einstellung zum Leben.
3: Was mir stark dort aufgefallen ist, dass man viel Musik hört, überall, und die Menschen auch singen, vor allem Männer. Singen und tanzen sind Dinge, die ich auch sehr liebe. Und ich habe das halt oft gesehen, dass immer wieder der Salsa getanzt worden ist zum Beispiel. Oder dass man zumindest Salsa-Musik gehört hat, auch in den Bussen. Das habe ich auch sehr gemocht. Ja. Ein Männer aus Saubel habe ich auch einmal gehört, wo spielen vor einem Altersheim. Also irgendwie so nett.
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3: Das ist dann wieder so das Gesamtkonzept mit Sonne, das Meer in der Nähe und dann singen die dafür die alten Leute, das war einfach extrem nett. Und andererseits, das werde ich aber auch nie vergessen,

0: hat mir dann eine Apothekerin, die ich dort kennengelernt habe, erzählt, dass sie aber schon auch sehr, auch den Einheimischen, sehr viele Antidepressiva verkauft. Und das habe ich wieder interessant gefunden, ne? Weil man immer glaubt, das ist alles super und schönes Wetter und die Leute gut drauf. Aber ja, so einfach ist es dann halt doch nicht.
1: Die Krisen gehen auch dort nicht vorüber an den Menschen.
0: Nein, eh nicht.
2: Zuschreibungen und Klischees verzerren mitunter den Blick auf die Wirklichkeit. Das funktioniert in beide Richtungen. Festgefertigte Bilder können eine Bevölkerung verklären und in ein allzu positives Licht rücken, wodurch Schattenseiten verborgen bleiben. Sie können aber auch ganze Gruppen abwerten. Das geht bis zur Ausgrenzung und richtet sich im schlimmsten Fall gegen Leib und Leben. Einen einzigen Faktor für eine Grundstimmung verantwortlich zu machen, greift viel zu kurz. Das zeigt das Beispiel des Wetters. In Irland regnet es sehr viel. Trotzdem sind die Menschen dort grundsätzlich sehr herzlich und gastfreundlich, bestätigt Anna Mijic. Die Wissenschaftlerin vom Institut für Soziologie der Universität Wien hat einige Zeit auf der sogenannten Grünen Insel verbracht. Der französische Mediziner Gustave Le Bon hat schon in seinem 1895 erschienenen Werk »Psychologie der Massen« von einer »Ansteckung der Gefühle« gesprochen. Eine Stimmung trägt sich also fort. Doch ab wann wird sie zur kollektiven Mentalität? Und wieso können Entwicklungen so unterschiedlich ausfallen? Denn nur weil Bevölkerungen verschiedener Länder ähnliche Erfahrungen gemacht haben, bedeutet das noch lange nicht, dass sie auch in gleicher Weise darauf reagieren.
3: Das stimmt vollkommen, dass ein gemeinsames Ereignis nicht notwendigerweise zum gleichen Ergebnis führen. Ich glaube, da spielen unterschiedliche Prozesse eine Rolle. Heute würde man sagen, dass natürlich auch der mediale Diskurs zum Beispiel eine wesentliche Rolle spielt. Es geht darum, wie Ereignisse dann eben auch erlebt, erfahren und weiter verarbeitet werden, wie sie praktisch auch in den Diskurs aufgenommen werden. Ob man zum Beispiel dann tatsächlich das Deutungsmuster des kollektiven Opfers mehr oder weniger permanent wiederholt und die Menschen fühlen sich dann einfach auch als Opfer oder ob sich andere Diskurse und Deutungsmuster durchsetzen und eben durch diese Wiederholung auf unterschiedlichen Ebenen, auf einer gesellschaftlichen Ebene, auf einer politischen Ebene, medial vermittelt oder dann eben auch bis hinein quasi in kleinere Konstellationen wie Freundesgruppen, Familien und so weiter und so fort, das spielt dann durchaus eine Rolle, also dass sich das sozusagen dann so verbreitet. Es entsteht ein Narrativ, es entsteht eine Geschichte über möglicherweise das eigene Kollektiv oder die eigene Gesellschaft.
2: Anna Mijic gibt zu bedenken. Kritisch hinterfragen lässt sich ein Narrativ häufig erst, wenn man die eigene Gesellschaft, die eigene Blase vorübergehend verlässt. Susanne Wolf hat das ihr Leben lang immer wieder getan, teils ohne festen Wohnsitz.
0: Aber es war lustig, weil ich zwischendurch auch wieder nach Wien zurückgekommen bin, vor allem wegen meiner Tochter, die halt damals gerade 18 war und ich gemerkt habe, die braucht mich schon noch. Also es war ein Pendeln.
4: Dafür bleibe ich hier und dafür komme ich wieder und dafür könnt ihr mir alle gestohlen sein.
2: Nach beinahe 4 Jahren des permanenten Pendelns ist Susanne Wolf nun wieder nach Wien zurückgekehrt. Für den Moment, fügt sie an. Wie es weitergeht, das wisse sie selbst noch nicht so genau. Susanne Wolf will das Leben auf sie zukommen lassen, sehen, wohin es sie treibt. Denn das sei nun mal ihre Mentalität.

0: zu Hause hat die deutsche Musikerin Dota Kehr dieses Lied betitelt. Ja, was ist eigentlich ein Zuhause und warum fühlen wir uns in einer Mentalität daheim und in einer anderen fremd? Dem geht Daphne Rubi morgen nach. Für die Redaktion zur Reihe ist Monika Kalcic verantwortlich. Und wir besuchen jetzt Didalis Hirn in ihrer philosophischen Radiopraxis. Mit Hirn durchs Leben heißt diese Reihe, in der Lis Hirn Fragen unserer Zeit durch die philosophische Linse betrachtet. Heute dreht sich alles um unser Gewissen. Aber was ist dieses Gewissen eigentlich?
1: Schon wieder mit dem Flieger in den Urlaub? Ein fettes Steak gegrillt oder Bier aus Dosen getrunken? Da stellt sich doch immer gleich das schlechte Gewissen ein. Der griechische Denker Sokrates sprach von einer inneren Stimme, vom Dämonion, die ihn vor falschen Handlungen bewahrt hätte. Können wir uns auf dieses Gewissen verlassen? Gibt es nur eine Autorität und sind wir das selbst? Oder wer macht uns eigentlich ein schlechtes Gewissen und müssen wir das wirklich bei allem haben? Ich bin Lis Hirn und der erste Denkanstoß kommt von Theresa, die sich über WhatsApp bei uns gemeldet hat.
2: Hallo, mein Name ist Theresa Thum und ich würde mich sehr gerne mit persönlichen Gedanken zu Ihrer Einladung zum Weiterdenken melden. Die Frage nach dem schlechten Gewissen beschäftigt mich sehr. Ich glaube, wir tragen oft einen übertriebenen Systemgehorsam in uns, der leicht dazu imstande ist, unsere Individualität zugunsten der Konformität zu begrenzen. Aus meiner Perspektive ist entscheidend zu unterscheiden, entspringt ein Gefühl echten inneren Werten oder nur verinnerlichten Erwartungen von außen?
1: Tja, das ist eine sehr gute Frage und eine sehr scharfe Beobachtung. Die Frage nämlich, was beeinflusst uns mehr? Die innere Stimme oder die von außen an uns herangetragene Stimme? Künstlerin Nika meint dazu wie folgt.
3: Ich habe ein ganz gutes Gewissen, weil mein Gewissen muss irgendwie nicht immer recht haben. Das ist sehr praktisch. Ich habe immer das Gefühl, man kann da mit dem Gewissen reden. Und gutes Gewissen ist eins, das nicht immer so drüber fährt, sondern mit dem man Sachen ausverhandelt oder das vielleicht Fragen stellt, die richtigen Fragen stellt. Vielleicht einfach nur das Gewissen ein bisschen umdrehen und schaut, wer spricht denn da eigentlich. Ja, so würde ich sagen.
1: Die Stimme des Gewissens muss also nicht immer im Recht sein. Immanuel Kant beschrieb das Gewissen als einen inneren Richter, ähnlich dem sokratischen Dämonion, dessen Stimme Gehör zu verschaffen wäre. Und dieser Stimme ist der Mensch zu letztem Gehorsam verpflichtet. Und auch wenn sich sein Gewissen irren sollte und auch dann, wenn seine Entscheidung gegen andere Autoritäten, staatliche oder kirchliche Autoritäten, verstößt. Obwohl zumeist angenommen wurde, dass das Gewissen selbst nicht erworben werden müsste, da es eben jeder Mensch selbst besäße, gehörte die regelmäßige Erforschung des eigenen Gewissens fix dazu, sei es in einer religiösen Praxis oder eben auch in einer Art von philosophischen Reflexion. Freilich hat dieses Gewissen eine durchaus strittige Voraussetzung, nämlich die Annahme, dass wir autonome, freie, sich selbst gesetzgebende Wesen wären. Und wenn wir annehmen, dass der Mensch autonom, also selbstgesetzgebend ist, wie wir es gewohntermaßen tun, dann kann auch unser Gewissen keine statische Anlage sein. Also es bedarf, ebenso wie der Mensch selbst, der Bildung und Erziehung. Heute gibt die Entwicklungspsychologie zusätzliche Hinweise, wie Menschen moralische Urteilskraft und quasi ihr Gewissen erwerben. Und zu einer angemessenen Gewissensbildung bedarf es mehrerer Faktoren. Das Vorbild der Eltern, der Erziehungsberechtigten, also Erzieher und Lehrenden, und die scheinen alle gleich wesentlich zu sein, aber auch die Anstrengungen, sich selbst zu sensibilisieren, damit wir überhaupt diese Stimme hören können. Das Gewissen wäre demnach die Autorität im Menschen, die ihm hilft, Handlungen zu unterlassen oder auszuführen. Der Sozialpsychologe und Philosoph Erich Fromm bemerkte sogar, dass die Herrschaft des Gewissens noch strenger sein könnte als die aller anderen äußeren Autoritäten. Zitat:
4: Weil der Betreffende die Befehle seines Gewissens als ureigenste erfährt.
1: Zitat Ende. Folglich auch gar nicht gegenüber sich selbst rebellieren, also ungehorsam sein könnte. Es gibt jedoch ein Phänomen in der Philosophie, das uns bezüglich der Autorität unseres inneren Richters misstrauisch machen sollte. Und dieses Phänomen heißt Akrasia, also das Handeln wider besseres Wissen. Und das ist ein Laster, das bereits seit der Antike ausführlich diskutiert wird. Da sehen wir eben genau wieder beim Anfangsthema, ein Gläschen mehr als gut ist, ein billiges T-Shirt aus fraglichen Herkunftsfabriken, Fleischkonsum. Ein Akrates ist also jemand, der einen Mangel an Selbstkontrolle zeigt. Die Person weiß, was zu tun wäre, aber tut es trotz besseren Wissens nicht. Während Sokrates noch darauf verweist, dass nur derjenige gegen sein eigenes Gewissen handelt, also Böses tut, der es nicht besser weiß, versucht ein Akrates, sein bewusst fehlerhaftes Verhalten zu entschuldigen. Wir kennen das alle, wir können es nicht anders. Wir haben zwar die Möglichkeit, aber wir schaffen es einfach nicht, uns zu überwinden. Es fehlt uns dieses Mindestmaß an Selbstkontrolle, um die bessere Entscheidung zu treffen, und die anderen tun es ja auch. Die Philosophie schließt hier Fälle dezidiert aus, in denen wir gar nicht hätten anders handeln können und diese für schlechter gehaltene Handlung ausführen müssten. Die sind nämlich kein Fall von Willensschwäche, sondern eben von Zwang oder Sucht. Wenn ich nicht aufhören kann zu essen, wenn ich nicht aufhören kann zu spielen, wenn ich süchtig nach der Zigarette bin, dann hätte das nichts mehr mit einer Frage des Gewissens zu tun oder mit Willensschwäche zu tun. Bevor ich verhungere, esse ich alles, egal wo es herkommt oder ob es gesundheitliche und ökologische Schäden mit sich bringt. Das Phänomen des Handelns wider besseres Wissens zeigt aber noch einen anderen interessanten Punkt auf, nämlich dass die kontrollierende Person und die kontrollierte Person ein und dieselbe sind. Die Kontrolle kann also gar nicht von außen kommen. Eine wirklich integre Person könnte vermutlich mühelos das Richtige tun. So zumindest die antike Diskussion. Erst wenn die eigene Persönlichkeit zwiegespalten, geteilt ist, wird Akrasia überhaupt denkbar. Und das Fatale daran ist, dass sie laut der antiken Diskussion nicht nur das eigene gute Leben verhindert, sondern auch das aller anderen. Es sei nämlich nicht möglich, lustvoll zu leben, ohne dass man, Zitat, klug, schön und gerecht lebt. So zeigt sich Akrasia Aristoteles zufolge hauptsächlich bei den Dingen, die mit körperlicher Lust verbunden sind oder eben im Zorn, indem wir dann von Schwäche und Voreiligkeit geprägt sind. Dem stimmt auch Philosoph Donald Davidson 2000 Jahre später zu, wenn er in seinem Aufsatz zur Frage »Wie ist Willensschwäche möglich?« schreibt.
4: Bei der Auseinandersetzung mit dem Problem der Unbeherrschtheit ist zu empfehlen, dass man bei den Fällen verweilt, in denen die Sittlichkeit gar nicht als eine der Bewerberinnen um unsere Gunst auf der Bildfläche erscheint oder bei denen sie, falls sie doch in Erscheinung tritt, auf der falschen Seite steht. Dann werden wir nicht der Versuchung erliegen, die Unbeherrschtheit auf Spezialfälle zurückzuführen zu wollen, in denen man etwa durch den inneren Schweinehund übermannt wird oder es versäumt, dem Ruf der Pflicht zu folgen oder der Versuchung erliegt.
1: Donaldson zufolge liegt Akrasia nicht nur dann vor, wenn jemand wider besseres Wissen handelt, so wie wir es ganz oft in unserem Alltag tun, sondern schon dann, wenn der Handelnde gegen sein eigenes besseres Urteil handelt. Für Davidson liegt das Besondere an der Akrasia daher darin, dass sich der Handelnde selbst nicht verstehen kann. Er erkennt in seinem eigenen absichtlichen Verhalten etwas wesentlich Vernunftwidriges. Und dieser Zwiespalt führt uns zurück zum schlechten Gewissen und auch, wie wir es normalerweise abzuwürgen versuchen. Ganz besonders, wenn es um unseren Lebensstil geht. Da stellt sich nämlich schon die Frage, geht sich das aus, wenn alle gut leben wollen? Künstlerin Nika.
3: Wer beeinflusst mein Gewissen? Ja, Gewissen ist irgendwie nichts Statisches, sondern was Bewegliches und irgendwie etwas, was durch uns durchgeht, habe ich das Gefühl. Es verbindet uns natürlich alle. Und dann ist es eine Sache der Ausverhandlung, denke ich mal. Zwischen uns, aber dann auch mit mir selber.
1: Ein interessanter Ansatz, wenn es darum geht, auch Probleme wie soziale Ungleichheit, Umwelt, ökologische Konsumgewohnheiten etc. zu hinterfragen. Ein Großteil der bestehenden Umweltprobleme lässt sich zweifellos nicht nur auf die profitorientierte Gesinnung einzelner Turbokapitalisten zurückführen, sondern vielleicht auch auf unseren Glauben, dass alles so weitergehen kann wie bisher, Ja, sogar, dass unser überbordender Lebensstil es selbst sein könnte, der uns aus der Verlegenheit hilft. Stichwort, wir müssten nur das Richtige konsumieren, also Produkte, die angeblich umweltverträglich und sozial gerecht hergestellt wurden. Die Versuchung ist zu denken, dass man sein schlechtes Gewissen vielleicht in ein gutes verwandeln könnte. Doch fair und umweltfreundlich einkaufen geht wesentlich schwerer als gedacht. Aber irgendwas müssen wir konsumieren. Sich zu informieren ist gut, auf Produktions- und Arbeitsbedingungen zu achten wahrscheinlich noch besser. Die Möglichkeiten reichen von einer Verminderung des Konsums von Fleisch- und Milchprodukten bis hin zur Möglichkeit, lokal und saisonal zu kaufen. Also am Bauernmarkt oder direkt beim Imker. Und ansonsten? Student Simon kann uns vielleicht aus der Verlegenheit helfen.
5: Ich glaube, das ist bei ganz vielen Sachen so, dass man die ganze Zeit sich denkt, oh Gott, nein, ich könnte ja mehr machen und man kann nicht genug sein, weil uns das auch die ganze Zeit vermittelt wird, weil die ganze Zeit heißt es irgendwie, wir müssen alles allein schaffen und wenn wir es nicht allein schaffen, dann sind wir nicht gut genug und dann sind wir, und das ist irgendwie so, kriegt man von allen, aus allen Sparten des Lebens irgendwie so teilweise direkt, teilweise indirekt vermittelt und es ist kein Wunder, dass man dann die ganze Zeit ein schlechtes Gewissen hat, wenn man sich denkt, oh Gott, schau, der andere, der hat irgendwie keine Ahnung wie viel gemacht schon in seinem Job und der hat keine Ahnung wie viele Abschlüsse und quasi ist auf Schiene und hat alles im Griff und dann, egal ob man es von außen jetzt kriegt oder nicht, man macht sich dann halt selber ein schlechtes Gewissen.
1: Simon hat einen Punkt. Müssen wir uns unser schlechtes Gewissen in jeder Situation gefallen lassen? Gewissen schön und gut, aber was, wenn dieses schlechte Gewissen noch absichtlich erzeugt wird? Der Philosoph und Linguist Noam Chomsky empfiehlt daher folgende Vorgehensweise.
6: Man muss erkennen, dass die Angebote gut sein können. Zum Beispiel ist es gut, auf Plastiktüten zu verzichten, weil die Ozeane voll damit sind. Aber wenn das Angebot von einer mächtigen Institution kommt, mit der Absicht zu zeigen, wie gütig und wohlmeinend sie ist, dann lehnen Sie es ab. Akzeptieren Sie den Vorschlag, aber nicht die Propaganda. Ob die grünen Lügen mehr oder weniger werden, hängt davon ab, wie geschickt die Bevölkerung ihnen entgegentritt und mit ihnen umgeht. Und das Wichtige ist, nicht nur die Lügen zu erkennen, sondern daran zu arbeiten, die Machtverhältnisse zu untergraben, die es bestimmten Institutionen ermöglichen, diese Lügen zu verbreiten.
1: Und natürlich auch, mit diesen Lügen auf unser Gewissen Einfluss zu nehmen. Noam Chomsky zeigt also, dass der Einzelne, der das System zu verändern sucht, zum Scheitern verurteilt ist. Was nicht heißt, dass das Überdenken der eigenen Gewohnheiten, das Hören auf die innere Stimme, sinnlos wäre. Gerade die kann uns dabei helfen, diese kritische Stimme im Kopf, unser Daimonion.
0: 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Morgen fragen wir dann, sollte ich öfter faul sein? Oder auch, gibt es ein Recht auf Faulheit? Na, wir sind gespannt. Der britische Moralphilosoph Sir Bernard Williams war jedenfalls nicht sehr faul. Wenn er nicht philosophierte, ging er in die Oper und schrieb darüber, über Mozart, Wagner und Verdi. Verdis Oper lehre zum Beispiel nicht nur das Hören, sondern auch Denken, meinte Williams. Mehr dazu in unserer dieswöchigen Reihe »Der Philosoph geht in die Oper«. Und bei Verdi gehe es auch immer um das Gefühl und Konzept von Freiheit, beispielsweise im Triumphmarsch aus Aida. Erich Klein berichtet.

Es herrscht Krieg zwischen Ägyptern und Äthiopiern. Der Feldherr Radames kehrt erfolgreich aus der Schlacht in seine Heimatstadt Theben zurück. Auf die verzwickte Liebesgeschichte zwischen Radames und der äthiopischen Königstochter Aida sowie deren Nebenbuhlerin Amneris kommen wir noch zurück.

0: Für den britischen Philosophen Bernard Williams ist Oper nicht nur eine Schule des Hörens, sondern auch eine des Denkens. Ganz besonders gelte das für die Opern von Giuseppe Verdi.
1: Wir tauchen in sie bedingungslos ein. Die Figuren rufen ein Gefühl der Befreiung hervor, ein Gefühl des engagierten, energischen Handelns.
0: Der Wiener Opernregisseur und Bühnenbildner Philipp Hanoncourt, der vor kurzem Verdis Aida inszenierte, gesteht, Verdi habe ihn anfangs eingeschüchtert. Und er meint freimütig:
2: Mir geht es eigentlich sehr oft so, dass wenn ich mich auf so ein Werk in dieser Art, was ich noch nicht gemacht habe, vorbereite, dass ich beim ersten Mal zuhören, muss ich lachen. Und dann hörst du plötzlich diese gewaltigen, klanglichen Eruptionen und diese Intensität von Verdi und auch dieses, natürlich auch dieses Klischees eines Triumphmarsches. Und dann stellt man sich halt natürlich sofort vor, diesen Exotismus, dass da Äthiopier gegen Ägypter Krieg führen und ihre Intrigen spinnen. Das erscheint mir durchaus, obwohl ich ein paar Jahrzehnte mit der Oper verbracht habe, erscheint mir heute auch zum Teil ein bisschen lächerlich.
0: Natürlich ist Giuseppe Verdi für Philipp Hanoncourt alles andere als lächerlich. Vielmehr sei er ein tiefgründiger, engagierter, auch sehr menschlicher Künstler gewesen, der vor allem keine Massenware produzierte.
2: Aber trotzdem muss man erst dorthin finden, weil Oper hat auch relativ viel lächerliche Schlacken. Es wird dann immer wieder gesagt, es wäre halt sehr künstlich, dass Menschen nicht miteinander reden, sondern miteinander singen. Aber es ist eben eine Kunstform. Ja. Es ist ja auch künstlich, dass eine biblische Szene mit Ölfarben gemalt wird. Die passiert ja auch nicht in Ölfarben.
0: The medium is the message, heißt es. Das Medium ist die Botschaft. Und die lautet bei Verdi Freiheit. Etwa in Nabucco. Der babylonische König Nebukadnezar, Nabucco, hat Jerusalem erobert und die Hebräer verschleppt. Aus einer, wie bei Verdi üblich, komplizierten Geschichte mit Helden und Liebenden, Eifersucht und Intrige, erhebt sich Va Pensiero, der Gefangenenchor. Die hebräischen Sklaven besingen ihre Heimat und die Freiheit. Flieg, Gedanke, auf goldenen Schwingen.

0: Der Philosoph Bernard Williams bezeichnet Verdi als naiven Komponisten, der tief in der Musik des Volks und des Gesangs verwurzelt war. Die Freiheit kommt von unten.
1: Von Anfang an war Verdis Werk mit liberalen und nationalen Anliegen verbunden. Es ist bekannt, wie in seinem ersten großen Erfolg, Nabucco, der nostalgische Chor der hebräischen Verbannten zu einem der großen Lieder des italienischen Strebens nach Unabhängigkeit und Einheit wurde.
0: In den 1840er Jahren war Italien geteilt und größtenteils von ausländischen Mächten beherrscht. Große Teile Norditaliens von Österreich. Patriotismus war eine Triebfeder im Schaffen Verdis. Geld verdienen eine andere. Der Ruf des Volkes, Viva Verdi, machte diesen sogar zur Galionsfigur der italienischen Einheit. Der italienische Nationalismus, wie ihn Verdi in und außerhalb der Musik vertrat, so Bernard Williams, war romantischen Ursprungs, zeichnete sich aber durch eine Besonderheit aus.
1: Der Impuls der Romantik äußert sich in Italien politisch als eine liberale Form des Nationalismus. Auf der italienischen Bühne gab es nicht viel Raum für reaktionären, mittelalterlichen oder paternalistischen Nationalismus.
0: Der italienische Komponist schrieb Individualismus und persönliche Integrität groß. Dazu der Opernpraktiker Philipp Hanoncourt.
2: Je mehr man weiß über das Ganze, desto reicher wird das Ganze. Das ist eigentlich ganz klar. Ich finde es auch wahnsinnig interessant, darüber zum Beispiel eben von Philosophen etwas zu hören, ja, die ein bisschen anders an das herangehen, vor allem deswegen anders, weil es ja nicht ihre Absicht ist, das Ganze aufzuführen.
0: Ein starkes Gefühl für persönliche Unabhängigkeit und Integrität, gepaart mit Antiklerikalismus, steht im Zentrum der Oper Don Carlos. Ein Stück, in dem der Konflikt zwischen den Personen auch einer der Weltanschauungen ist. Marquis Posa bestürmt den Infanten Don Carlos, die Liebe zu seiner Angebeteten zu vergessen und sich für die Freiheit Flanderns einzusetzen. Das vorläufige Ergebnis, dem später ein tragisches Ende folgt. Die beiden Männer schwören einander ewige Freundschaft.

0: Frage an den Opernpraktiker. Wie ernst dürfen wir eigentlich nehmen, was am Schlachtfeld der Opern gesungen wird? Philipp Hanoncourt.
1: Interessanterweise widersprechen sicher Künstler in ihrem künstlerischen Ausdruck in gewisser Weise oft auch selbst. Verdi gilt als Kronzeuge der italienischen Nationalbewegung, des Risorgimento. Und in Aida zum Beispiel hast du zwei Völker. Die Ägypter, wo das Ganze spielt, und die Feinde der Ägypter, die Äthiopier. Aida ist eine Äthiopierin. Und beide sprechen jeweils über die anderen, dass sie widerliche Ausländer sind. Im Text ziemlich genauso ähnlich. Das Wort fällt mir jetzt nicht ein, aber oh ja, eine widerliche Rasse, Razza.
0: Ergänzend sei gesagt, der Ausdruck Rasse, der sich in deutsche Übersetzungen einschlich, kommt im Original nicht vor. Und ohnehin ist es nicht die ganze Wahrheit. Auf der Ebene der Kunst, auf der Ebene der Musik wird der Widerspruch des verbalen Rassismus aufgehoben.
1: Und wenn man dann sie aber in der Geschichte verfolgt, merkt man, dass eigentlich der Verdi gar nicht anders kann, als für beide Völker jeweils mit ihren Stimmen Partei zu ergreifen. Das heißt, der Rassismus ist auf verbaler Ebene passierter, aber auf einer musikalischen Ebene passiert fast das Gegenteil. Nämlich, dass man plötzlich sagt, verdammt, das sind doch beides liebende Menschen, die liebende Aida mit einem liebenden Vater, der sie schrecklich manipuliert und der praktisch eine Art Terrorist ist und sie dazu verführt, ihren Geliebten reinzulegen. Und auf beiden Seiten passiert das. Und der Rassismus, der in den Worten gesprochen wird, wird aber durch die musikalische Geschichte komplett konterkariert.

0: Für Philipp Hanoncourt gibt es eine Stelle im Libretto, die musikalisch nicht umgesetzt wurde, aber sehr viel über Verdis Verständnis von Patriotismus aussagt.
1: Meine Lieblingsstelle in AIDA ist eigentlich eine, die nicht vorkommt in AIDA. Als AIDA den Radames im Auftrag ihres manipulativen Vaters verführen soll, die Ägypter zu verraten und mit ihr nach Äthiopien zu flüchten, stand in einem Text, dass AIDA sagt, Heimat ist dort, wo man sich liebt. Und Verdi schreibt in seinem Brief, schade, dass du das gestrichen hast, weil dieser Satz war mir von allen der Liebste. Es wurde nicht komponiert, weil ihm der Librettist das dann nicht mehr hineingepasst hat, aber es erzählt etwas. Ja, es erzählt diese, auch wiederum eine totale Utopie. Heimat ist dort, wo man sich liebt. Ja, eigentlich ein wunderschöner Satz, nicht?
0: Der Philosoph und Opernliebhaber Bernard Williams bezeichnet Verdi als
2: musikalischen Dramatiker des Liberalismus. Verdis Figuren müssen kein Gefühl zugunsten von Freiheit und Ehrlichkeit zum Ausdruck bringen. Die Ausdrucksweise selbst vermittelt die Bedeutung und den Wert entschlossenen individuellen Handelns. Das gilt auch, wenn es, wie am Ende von AIDA, äußerst düster zugeht.
0: Bei aller Freiheitsgesinnung und allen Freiheitskämpfen des Komponisten, gewichtiger wirken in Verdis Opern Macht und Gewalt, Mord und Totschlag. Wie er das Böse musikalisch gestaltet, hat auch Philipp Hanoncourt bei seiner Inszenierung von AIDA überwältigt.
1: Da gibt es eine Stelle gegen Ende, wo der Oberpriester, der also eine sehr strenge, so putinhafte, so ganz starke politische Macht ausstrahlt. Der hat die eigentliche Macht bei den Ägyptern, hat dieser Oberpriester. Und ich habe mir immer gedacht, bitte, das ist so lang am Schluss, diese Stelle, kann man da nicht die Hälfte rausstreichen, da wird auch oft sehr viel gestrichen, weil es wirklich lang ist. Es war so bedrohlich, dass ich plötzlich verstanden habe, warum Verdi das da hineingeschrieben hat in dieser Ausführlichkeit, weil sich das sozusagen von Takt zu Takt noch steigern ließ und weil damit auch dieses Todesurteil, das über Radames verstreckt wird, plötzlich vollkommen klar war. Da ist einfach ein komplett brutaler, gnadenloser Machtapparat, der weiß, wenn er danach gibt, dann ist es mit seiner Macht vorbei, spricht dieses Urteil aus. Und das spricht er in einer musikalischen Sprache aus, die mir das Blut in den Adern gefrieren ließen.

0: Treue und Verrat, Macht und Verbrechen sind fixe Bestandteile der Oper, des am meisten überbordenden Genres aller Künste. Zu guter Letzt weist der Philosoph und Verdi-Fan Sir Bernard Williams auf einen paradoxen Umstand hin, mit dem sich jede tragische Oper auseinandersetzen müsse.
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1: Am Mikrofon ist Lorenz Wildner. Die Regierung hat sich laut Kronenzeitung auf eine neue Strompreisbremse verständigt. Ab dem Sommer soll der Strompreis für Haushalte gedeckelt werden, wenn er eine gewisse Preisgrenze überschreitet. Im Büro von Staatssekretärin Michaela Schmidt von der SPÖ wird das bestätigt, berichtet Maria Kern.
2: Allen Sparzwängen zum Trotz will die Regierung eine neue Strompreisbremse einführen. Das neue Modell sieht laut Kronenzeitung einen Mechanismus vor, der ausgelöst wird, sobald der durchschnittliche Strompreis für Endkunden über 16,5 Cent je Kilowattstunde steigt. Derzeit seien es 14 Cent. Wenn die 16,5 Cent Grenze erreicht ist, soll der Preis auf 10 Cent gedrückt werden, und zwar für einen Stromverbrauch von 2900 Kilowattstunden pro Jahr. Für Mengen, die darüber hinausgehen, soll der Marktpreis gelten. Im Büro von Staatssekretärin Michaela Schmidt von der SPÖ werden diese Pläne auf Anfrage bestätigt. Dazu sei heute auch ein Beschluss im Ministerrat vorgesehen, heißt es. Finanziert werden soll die neue Strompreisbremse über den bereits bestehenden Energiekrisenbeitrag von Stromproduzenten.
1: Der Prozess gegen Ex-FPÖ-Chef und Vizekanzler Heinz-Christian Strache hat heute mit einigen Minuten Verspätung begonnen. Strache erschien etwas unpünktlich zur Anklage am Wiener Landesgericht. Es geht um die Prämie einer durch die FPÖ Wien abgeschlossenen Lebensversicherung. Strache soll versucht haben, sich diese auszahlen zu lassen. Ihm und einem weiteren Angeklagten werden Untreue vorgeworfen. In Bolivien, einem der ärmsten Länder Lateinamerikas, spitzt sich die Lage weiter zu. In der Wirtschaftskrise setzen Massenproteste den Mitte-Rechts-Präsidenten Rodrigo Paz unter Druck. Jetzt hat das Parlament den Weg für einen möglichen Einsatz der Armee gegen die Demonstranten geebnet. Stefan Gera.
3: Lösungen für La Paz fordern die Demonstranten in der administrativen Hauptstadt Boliviens. Dort sind Lebensmittel, Treibstoff und Medikamente durch die Proteste und Straßenblockaden knapp geworden. Die Proteste richten sich gegen den rechtsliberalen Präsidenten Rodrigo Paz, der 20 Jahre sozialistischer Dominanz beendet hat. Der Abgeordnete Rafael Lopez befürchtet sogar einen Putsch. Wenn sie mit dieser aufrührerischen Bewegung fortfahren, dann muss ein Ausnahmezustand ausgerufen werden. Die Mehrheit im Parlament hat den Weg für so einen Ausnahmezustand nun freigemacht. Ab sofort könnte der Präsident auch die Armee gegen die Demonstranten einsetzen.
1: Vor dem italienischen Badeort Lignano ist ein österreichischer Tourist ums Leben gekommen. Der 84-Jährige ist von einem Boot ins Meer gesprungen und nicht mehr an die Oberfläche gekommen. Die Hafenbehörde konnte nur noch seine Leiche bergen. Die genaue Unfallursache ist nicht bekannt. Und die Serie an beschädigten Grabstellen in Niederösterreich geht weiter. Mittlerweile gibt es Fälle in 10 der 20 Bezirke im Bundesland. Zuletzt gab es laut Polizei Anzeigen aus den Bezirken Hollabrunn, Weidhofen an der Theier und Mödling. Ermittelt wird generell wegen des Verdachts des Einbruchsdiebstahls und der Störung der Totenruhe. Seit April des Vorjahres gibt es insgesamt 21 Fälle auf Friedhöfen in Niederösterreich. Da einigen Leichen Zähne gefehlt haben, dürften in mehreren Fällen Goldzähne gestohlen worden sein. Das Wetter.
4: Bis zu 28 Grad hat es aktuell schon im Osten Österreichs und auf 25 bis 33 Grad steigen die Temperaturen heute. Für Ende Mai außergewöhnlich warm ist es also wieder, dabei aber leicht unbeständig. Neben Sonne gibt es vermehrt Wolken und es bilden sich ein paar Regenschauer und Gewitter. Zudem kommt in vielen Regionen lebhafter bis kräftiger Nordwestwind auf. Der morgige Donnerstag ist schon wieder stabiler, zum Teil weiterhin windig, bei Höchstwerten meist zwischen 21 und 29 Grad. So viel zum Wetter von Gerald Holzinger.
1: Und wir werfen jetzt noch einen Blick auf die Themen des Mittagsjournals heute von und mit Franz Renner.
5: Danke und guten Tag aus dem Journalstudio. Die in den Nachrichten schon angesprochene automatische Strompreisbremse, auf die sich die Regierungsparteien geeinigt haben, ist selbstverständlich Thema bei uns. Auch eine Einigung auf einen günstigeren Industriestrompreis gibt es demnach, mehr dazu live aus dem Ministerrat. Vor einer Stunde hat unter schärfsten Sicherheitsmaßnahmen der Prozess gegen den Attentäter von Villach begonnen. Er gilt als gefährlichster Häftling, der jemals in Kärnten eingesessen ist. Wir schalten live nach Villach. Die Unis rufen heute zur Großdemo gegen angekündigte Einigung. Einsparungen auf. Wir fragen beim Forschungsrat nach, ob es denn nicht auch bei den Universitäten Sparpotenziale gibt. Und auf den Kultursommer schauen wir voraus, von den Festspielen in Salzburg bis zum Woodstock der Blasmusik in Oberösterreich. Das und mehr im Mittagsjournal. Bis dann.
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1: Zum Mittagsjournal am 27. Mai begrüßt Sie Franz Renner. Er würde jederzeit wieder töten, sagte heute Vormittag der Attentäter von Villach beim Auftakt des Hochsicherheitsprozesses in Klagenfurt. Wir schalten gleich live dorthin. Und schauen ans Landesgericht in Wien, wo heute dem ehemaligen FPÖ-Chef und Vizekanzler Heinz-Christian Strache der Prozess gemacht wird. Es geht um eine Lebensversicherung und um mutmaßliche Untreue. Ebenfalls live gehen wir gleich ins Bundeskanzleramt, wo die Regierung heute die Details zu einer automatisierten Strompreisbremse für Haushalte vorgestellt hat. Vor die Hauptuni in Wien ziehen wir, wo in einer Stunde die Großdemo gegen die Sparpläne der Regierung bei den Universitäten startet. Live dazu bei uns ist Theresia Vogel vom Forschungsrat. Der sieht die Einsparungspläne bei den Universitäten um einiges gelassener als die Uni selbst. Und den Temperaturen draußen vor der Studiotür entsprechend schauen wir voraus auf den ORF-Kultursommer, von den Festspielen in Salzburg bis zum Woodstock der Blasmusik in Oberösterreich. Von welchen Temperaturen genau wir gerade reden, das weiß Jörg Stieber.
2: Insgesamt überwiegt heute Nachmittag zwar immer noch der Sonnenschein, es ziehen aber auch einige Wolken durch und stellenweise bilden sich Regenschauer und Gewitter. Viele werden es nicht sein, möglich sind sie aber in jedem Bundesland. Erste kleinere Schauerzellen gibt es jetzt etwa im Gesäuse, im Wechselgebiet oder am Sieggrabener Sattel im Burgenland. Der Wind aus West bis Nordwest legt weiter zu und wird in vielen Regionen lebhaft bis stark. Die Temperaturen erreichen 25 bis 33 Grad, gehen in einem Schauer aber vorübergehend deutlicher zurück.
1: Nach Kärnten jetzt, wo am Landesgericht Klagenfurt vor etwas mehr als 3 Stunden der Hochsicherheitsprozess gegen einen 24 Jahre alten Syrer begonnen hat, der im Februar des Vorjahres in Villach auf Passanten eingestochen hat. Ein 14-Jähriger wurde getötet, 5 Personen wurden teils lebensgefährlich verletzt. Die Anklage lautet auf Terror. Laut Staatsanwaltschaft habe der Attentäter vorgehabt, Zitat, die Zivilbevölkerung, die nicht den Zielen der terroristischen Vereinigung Islamischer Staat IS folgt, auf schwerwiegende Weise einzuschüchtern. Zitat Ende. Den Prozessauftakt am Landesgericht Klagenfurt mitverfolgt hat für uns Romy Sigurd Klipstetter. Guten Tag aus Wien.
3: Guten Tag aus Klagenfurt.
1: Wie war denn der Prozessauftakt unter diesen ganz besonderen Umständen?
3: Ja, es hat strenge Zugangskontrollen gegeben. Wir alle sind nur ohne Handy und ohne Laptop in den Verhandlungssaal gekommen. Im Verhandlungssaal selbst haben wir die Kabine gesehen, die mit dem Panzerglas versehen ist. Und kurz nach 9 Uhr wurde dann der 24-jährige Angeklagte hineingeführt, streng bewacht von 4 Justizwachebeamten mit Sturmhaube. Er selbst mit Fesseln, mit einem Bauchgurt, an dem die Handschellen befestigt waren, sodass er sich nicht bewegen konnte. Der Mann selbst in weißem Hemd und beiger Hose hat sich stoisch niedergelassen und so wurde er dann quasi, so hat der Prozess begonnen.
1: Und wie hat sich der Attentäter, der ja geständig ist, gezeigt, verhalten, ist er auch zu Wort gekommen?
3: Der Attentäter ist zu Wort gekommen, aber er wollte nicht mehr als Ja oder Nein sagen oder kurze Fragen beantworten. Verhalten hat er sich, wie man es im Vorfeld schon gesehen hat, geständig, aber vollkommen ohne Reue. Er habe es für den IS gemacht, sagt er, und er würde es jederzeit wieder machen. Die Staatsanwältin hat plakativ geschildert, wie das Attentat vor sich gegangen ist, dass er quasi innerhalb von 1 Minute und 24 Sekunden 6-mal zugestochen hat, dabei eben einen Jugendlichen tödlich verletzt und 5 weitere schwer verletzt. Auf die Frage, ob er das wieder machen würde, hat er gesagt, ja, er hätte gerne bis zu 10 Menschen getötet. So steht es auch im Einvernahmeprotokoll. Aber er wurde ja nach 6 Minuten von seinem Landsmann mit dem Auto niedergeführt und dadurch hat man das verhindert. Getötet hat er mit einer Waffe, mit einem Klappmesser. Auf die Frage, die man ihm auch bei der Einvernahme gestellt hat, ob er sich bessere Waffen gewünscht hätte, sagt er ja. Er hat aber nur Zugang zum Messer gehabt. Aber er hätte sich schon vorstellen können, einen Sprenggürtel, eine Handgranate zu verwenden oder auch mit einem Auto gegen die Menschenmenge zu fahren. Er habe ja auch gehofft, dass er beim Attentat als Märtyrer stirbt und das tut ihm leid, dass das nicht so gekommen ist, dass er nicht als Märtyrer in den Himmel gekommen ist, wie er gesagt hat.
1: Waren auch schon Zeugen aufgerufen?
3: Noch waren keine Zeugen, also es waren die Polizisten ja als Zeugen aufgerufen, aber die Opfer, die ja ebenfalls als Zeugen geladen sind, die sind noch ausständig, denn momentan ist Mittagspause.
1: Wie geht es nach dieser Pause weiter? Sie haben es angesprochen, Zeugen werden aufgerufen. Kann es unter Umständen heute schon ein Urteil des Geschworenengerichts geben?
3: Das ist offen, aber nicht unmöglich. Um 12.45 Uhr geht es weiter mit den Sachverständigen. Danach sind die Opfer dran. Da besteht aber noch der Zweifel, ob sie wirklich aussagen. Es gibt ja die Möglichkeit, in einem anderen Verhandlungssaal auszusagen oder auch in den Saal zu kommen. Das lässt der Richter, der Vorsitzende Richter, den Opfern offen. Oder wie gesagt, sie können sich auch der Aussage entschlagen.
1: Und bei einem Schuldspruch, welche Strafe droht dem Attentäter?
3: Der Strafrahmen für diese terroristischen Verbrechen des Mordes und des versuchten Mordes beträgt 10 bis 20 Jahre Haft bis lebenslänglich. Aber so wie es derzeit aussieht, wie seine Verantwortung ist, muss man wohl damit rechnen oder wird man damit rechnen müssen, dass er lebenslänglich ins Gefängnis kommt.
1: Romy Sigurd-Klipstädter war das vom Terrorprozess am Landesgericht Klagenfurt. Dankeschön. Wir bleiben mit beiden Beinen im Kriminalwechsel vom Landesgericht in Klagenfurt an das in Wien. Ein sehr prominenter Angeklagter musste da heute vor den Richter treten. Er tat das mit einigen Minuten Verspätung. Um den ehemaligen FPÖ-Chef und Vizekanzler Heinz-Christian Strache geht es. Ihm und einem zweiten Angeklagten wird von der Staatsanwaltschaft Untreue vorgeworfen. Demnach soll er versucht haben, sich eine von der FPÖ abgeschlossene und auch bezahlte Lebensversicherung, salopp formuliert, unter den Nagel zu reißen. Um fast 1 Million Euro geht es da. Aus dem Landesgericht Wien berichtet Petra Bichler.
4: Ex-FPÖ-Chef Heinz-Christian Strache kommt heute knapp zu spät zu seinem Prozess.
5: Und ich bin froh, dass heute das Verfahren zum Thema Lebensversicherung und letztlich auch dem Casino-Komplex beginnt. Und ich bin froh, weil ich die falschen Sachverhalte heute aufklären kann. Und ich habe da vollstes Vertrauen in die unabhängige Gerichtsbarkeit.
4: Der Staatsanwalt führt in seinem Plädoyer aus, dass Strache und der mitangeklagte Ex-FPÖ-Finanzreferent versucht hätten, der Partei größtmöglichen Schaden zuzufügen. Die Lebensversicherung in Höhe von 930.000 Euro sei abgeschlossen worden, um Straches Mutter und Kinder im Todesfall abzusichern. Im Erlebensfall sollte das Geld zurück an die Partei fließen. Doch mit einer Vereinbarung hätten die beiden das Geld auch im Erlebensfall auf Strache umgeschrieben, ohne Parteibeschlüsse. Das sei klarerweise verboten, sagt der Staatsanwalt. Strache sei ehrenamtlich Wiener Parteiobmann gewesen und habe keine finanziellen Ansprüche gehabt. Aber immer Bedarf an Geld, so der Ankläger. Strache habe so ein 450.000 Euro Darlehen eines Parteifreundes absichern wollen. Obwohl Strache nach seinem Rücktritt in der FPÖ Wien urgiert hatte, wurde die Versicherungsprämie letztlich nicht ausgezahlt. Heinz-Christian Strache ist charismatisch und eloquent. Er hat auf alles eine Antwort und ist geschult, Leute zu vereinnahmen, sagt der Staatsanwalt Richtung Schöffen. Danach ist Christoph Völk, FPÖ-Parteianwalt, am Wort. Die Landespartei schließt sich zwar als Privatbeteiligte am Verfahren an, aber Völk sieht kein strafbares Verhalten, denn eine Partei kann mit ihrem Geld tun, was sie will. Gunilla Prohart, Verteidigerin von Strache, ortet in der Anklage ein lückenhaftes, verzerrtes Bild. Das Versicherungsgeld sei dafür vorgesehen gewesen, den Landesparteichef abzusichern gegen unvorhersehbare Rücktrittsszenarien. Sagt sie. Genau das sei bei der Ibiza-Affäre und Straches Rücktritt geschehen. Er stand danach da ohne Einkommen, mit wenig Chancen am Arbeitsmarkt, so die Anwältin. Und genau dafür habe es die Versicherung gegeben.
1: Vom mutmaßlichen gefallenen Engel der Spitzenpolitik zur amtierenden Bundesregierung ins Bundeskanzleramt schalten wir jetzt. Um den Beschluss einer automatischen Strompreisbremse ging es dort heute mit dabei, also vor, nicht im Ministerrat, unser Reporter Julian Paschinger. Hallo.
6: Ja, angenehmen Mittag.
1: Julian, eine automatisierte Strompreisbremse für Haushalte wurde also beschlossen. Wie ist die konstruiert?
6: Ja, für Haushalte soll da ein sogenannter Energiepreiskrisenmechanismus eingeführt werden. Der soll also, wie der Name schon sagt, greifen, wenn durch eine Krise die Energiepreise, also konkret die Strompreise, stark ansteigen. Dann soll eine Preisgarantie von 10 Cent pro Kilowattstunde gelten. Das Ziel ist, da Preisexplosionen wie nach dem Ukraine-Krieg abzufedern und neue Inflationsschübe zu verhindern. Hören wir dazu einmal SPÖ-Verhandlerin und Staatssekretärin Michaela Schmidt.
7: Wenn internationale Krisen ungebremst auf die Energiemärkte durchschlagen, dann zahlen am Ende die Haushalte und die Wirtschaft den Preis dafür. Und genau das verhindern wir. Wir setzen dort an, wo der Markt versagt. In akuten Preiskrisen greifen wir deswegen regulierend ein und deckeln den Strompreis. Dahinter steht ein einfaches Prinzip: Die Zeit von Übergewinnen auf Kosten der Bevölkerung und der Unternehmen ist vorbei.
6: Ja, dass so eine Regelung mit einem Preisdeckel von 10 Cent kommt, das hat die Regierung schon mehrfach angekündigt. Heute wurden einige neue Details dazu präsentiert. Etwa, dass dieser Krisenmechanismus greift, wenn zwei Bedingungen erfüllt sind. Erstens, wenn der durchschnittliche Strompreis auf über 16,5 Cent pro Kilowattstunde steigt. Aktuell liegt er bei rund 14 Cent im Durchschnitt. Und zweitens, wenn die Großhandelspreise über 3 Monate höher als 165 Euro pro Megawattstunde sind. Diese Preisentwicklung soll laufend von der Strommarktbehörde E-Control überprüft werden. Und wenn dieser Krisenmechanismus dann eben greift, dann werden alle Kosten, die über den 10 Cent liegen, vom Staat übernommen und an die Energieanbieter bezahlt.
1: Ein Preisdeckel von 10 Cent, exklusive Netzkosten und Steuern, sei dazu gesagt. Und gibt es bei dieser automatisierten Strompreisbremse so etwas wie versteckte Fußangeln? Wie funktioniert sie im Detail? Ist sie zum Beispiel befristet?
6: Nein, ein Ablaufdatum soll es nicht geben. Diese Preisbremse soll also für alle künftigen Krisen gelten, so wurde das heute kommuniziert. Beschlossen werden soll sie noch im Sommer, hat es heute geheißen. Es gibt dann aber schon Einschränkungen. Zum Beispiel gilt die Bremse nur für einen durchschnittlichen jährlichen Grundverbrauch von 2.900 Kilowattstunden und sie soll 3 Monate nachwirken. Das heißt, wenn die Preise nach einer Krise wieder fallen, dann gilt die Strompreisbremse noch 3 Monate, bevor sie automatisch ausläuft. Betont wurde heute auch, dass die Entlastung sozusagen direkt über die Stromrechnung funktioniert und nicht erst im Nachhinein beantragt oder rückerstattet werden muss. Und die Strompreisbremse soll auch für kleinere und mittlere Betriebe gelten und diese im Krisenfall eben entlasten.
1: Stichwort Betriebe, auch die Industrie bekommt den lange geforderten subventionierten Industriestromtarif. Wie ist der ausgestaltet und für wen soll er gelten?
6: Ja, da wurden heute ebenfalls Details zu bisher schon bekannten Plänen genannt. Also ab 2027 soll nun endgültig ein vergünstigter Energiestrompreis von 5 Cent pro Kilowattstunde für Industriebetriebe eingeführt werden. Das wurde ja schon länger gefordert, analog zu einer Regelung in Deutschland. Hören wir dazu ÖVP-Wirtschaftsminister Wolfgang Hartmannsdorfer.
8: Und wir haben den klaren Anspruch, dass wir keine Debatte führen wollen über die Deindustrialisierung, sondern gemeinsam eine Neuindustrialisierung Österreichs schaffen wollen. Und deswegen ist es, glaube ich, ein zentraler Verhandlungserfolg für den Wirtschaftsstandort Österreich, dass im kommenden Doppelbudget 750 Millionen Euro sichergestellt werden für ein eigenes Industriestrompreismodell.
6: Ja, diese Summe gilt also für die kommenden 3 Jahre. 250 Millionen Euro pro Jahr wird das kosten. Profitieren sollen davon rund 400 Unternehmen, die mindestens 1 Gigawattstunde pro Jahr Strom verbrauchen. Und gefördert werden maximal 50% des Verbrauchs. Und außerdem wird mit diesen Mitteln noch eine weitere Förderung für besonders energieintensive Industriebetriebe ausgeweitet, der sogenannte Stromkostenausgleich. Davon sollen künftig 120 statt 60 Betriebe profitieren, und zwar solche, die eben auch einen besonders hohen Stromverbrauch haben.
1: Die Kosten haben Sie angesprochen. Die Frage aller Fragen dieser Tage, wer soll das bezahlen?
6: Ja, wir haben schon gehört, 750 Millionen Euro wird dieses Industriestrompaket kosten und das sei auch im kommenden Doppelbudget schon fest eingeplant, hat es da heute geheißen. Bei der Strompreisbremse für die Haushalte, da ist geplant, dass sich die dann im Krisenfall hauptsächlich aus den Übergewinnen der Energieunternehmen finanziert. die müssen ja jetzt schon einen Krisensicherungsbeitrag leisten, der dann eben ansteigt, wenn die Preise steigen. Und dieses Geld wird dann eben verwendet für diese Strompreisbremse. Das soll also eben das Budget gar nicht weiter belasten. Hören wir dazu NEOS-Staatssekretär Sepp Schellhorn.
9: Weil wir auch zum Schluss gekommen sind, dass die Gießkanne nicht mehr funktioniert, die ist putzleer. Es gibt keine Gießkanne mehr. Und wir können nicht im Nachhinein da mit der Gießkanne nochmal durchs Land. Also so, wir müssen jetzt diese Regelungen finden. Wir haben den Strompreismechanismus mit dem Industriestrompreisgesetz und dem Standortabsicherungsgesetz auch dementsprechend verbunden.
6: Ja, die Regierung hofft also jetzt auf eine möglichst treffsichere Strompreisbremse, wenngleich auch klar ist, dass Haushalte mit hohem Einkommen kommen natürlich auch davon profitieren werden.
1: Julian Paschinger war das live aus dem Bundeskanzleramt. Dankeschön.
6: Sehr gerne.
1: Wir knüpfen an beim subventionierten Industriestrom, den die Betriebe, wie schon angesprochen, seit langem lautstark fordern. Ihnen geht es um die internationale Wettbewerbsfähigkeit und Sie verweisen etwa auf Deutschland, wo Energie seit Jahresbeginn vom Staat subventioniert wird. Die Ankündigung der Bundesregierung bewerten Industriebetriebe im Land daher positiv. Mehr von Volker Obermeier.
10: Die Industrievertreter haben viel Energie aufgewendet, um ihr Ziel nach Unterstützung wie Entlastung zu erreichen. Immer wieder hat die mitunter stromverbrauchsintensive Branche auf Deutschland verwiesen, das jedoch kein Budget zu konsolidieren hat. Die Industriellenvereinigung begrüßt wie erwartet das Paket. Es helfe gegenüber wichtigen Mitbewerbern, sagt Generalsekretär Christoph Neumeier.
11: Wir schaffen damit eine gewisse Wettbewerbsgleichheit und die ist entscheidend, wenn wir weiter auf den internationalen Märkten aktiv sein wollen.
10: Das geplante Industriestrompreispaket richtet sich zum einen an jene Unternehmen, die besonders von den Kosten im CO2-Emissionshandel betroffen sind, wenn sie Strom etwa im Ausland kaufen. Dieser Punkt heißt Standortabsicherungsgesetz Plus und davon sollen 120 statt bisher 60 Betriebe profitieren.
11: Das erste ist, dass insbesondere jene Unternehmen, die besonders mit Kosten belastet sind, hier Mittel zurückbekommen. Das ist ein Regime, das kennen 16 weitere Staaten in Europa und das ist etwa was das in dem Sinn Chancengleichheit herstellt.
10: Geplante Maßnahme Nummer 2 betrifft den Strompreis selbst und stützt jene Unternehmen sowie Fertigungsprozesse, die nicht oder wenig von Maßnahme Nummer 1 profitieren. Dazu zählen etwa Pharma, Chemie oder Papierindustrie. Für annähernd 400 Betriebe soll das Förderregime mit Auflagen gelten. Das ermögliche es den Betrieben rascher auf Erneuerbare umzusteigen, so Christoph Neumeier von der Industriellen Vereinigung.
11: Die Branche bemüht sich massiv, CO2 einzusparen. Und das passiert vor allem, indem verstärkt auf Strom gesetzt wird. Es gibt einerseits dafür den Transformationsfonds der Bundesregierung, der unterstützt, aber auf der anderen Seite sind die Strompreise damit so gedämpft, dass man auch wettbewerbsfähig weiterarbeiten kann und gleichzeitig auch in den Klimaschutz investieren kann.
10: Die Maßnahmen explizit für die Industrie starten ab dem kommenden Jahr und gelten bis Ende 2029. Mit Blick auf andere Länder hofft Neumeier auf mehr.
11: Natürlich wäre es mehr als wünschenswert, wenn zeitgerecht auch das Signal ausgesandt wird, dass diese Regelung verlängert wird.
10: Insgesamt rechnet die Regierung für den Industriesektor mit 250 Millionen Euro. Die Subvention für die Wirtschaft und auch die Haushalte soll vor allem über den bestehenden Energiekrisenbeitrag der Stromerzeuger finanziert werden. Auch sollen Produzenten von erneuerbarer Energie Investitionen nicht mehr so schnell steuerlich abschreiben können wie andere Unternehmen. Von Seiten der Koalition waren auf Nachfrage noch keine Details zur Gegenfinanzierung zu bekommen.
1: Frau Gobermeier hat berichtet, es ist ein großer, vielstimmiger und disharmonischer Chor, der sich dieser Tage formiert hat, zwei Wochen vor der Budgetrede des Finanzministers zum Doppelbudget für 2027 und 2028. Das Songbook ist einheitlich. Von Einsparungen Betroffene und möglicherweise Betroffene äußern öffentlich lautstark ihren Protest. Besonders laut und schrill ist der der Universitäten. Sie befürchten Einsparungen für die sogenannte Leistungsvereinbarungsperiode von 2028 bis 2030 von insgesamt, je nach Lesart, zwischen 1 und 2,5 Milliarden Euro. Das wäre ein Super-GAU, meint die Universitätenkonferenz Unico. Die verantwortliche Ministerin Eva-Maria Holzleitner, SPÖ, versucht zu kalmieren. Das UNE-Budget wird demnach für das Jahr 2028 fortgeschrieben, wie gehabt. Im Herbst werde dann weiterverhandelt. Das beruhigt den Widerstandsgeist der Unis nicht. Sie rufen zum Protest auf der Straße auf. Die erste Großdemo startet in knapp einer Stunde um 13 Uhr vor der Haupt-Uni in Wien. Annabel Amini berichtet.
12: Karlsplatz, kurz vor dem Mittagsjournal. Die Vorbereitungen für die Platzsperren laufen schon. Vor allem der Ring ist betroffen. Wer heute an der Demo teilnimmt, hat die Vorlesung bewusst ausfallen lassen.
13: Ich meine, es geht eh schon fast unser gesamtes Geld, oder zumindest die Hälfte, für Miete raus. Wenn ich mir jetzt nochmal mehr ausgeben muss, ich weiß nicht, ob ich mir das leisten kann. Und das ist unsere Zukunft. Das ist die Zukunft von Österreich. Das ist die Zukunft der Forschung. Und da einzusparen, kann ich absolut nicht nachvollziehen.
14: Unser Studiengang ist schon relativ klar. Das sind Verfahrenstechnik. Dadurch, wenn da die Studienplätze gekürzt werden oder im Allgemeinen gekürzt wird, kann es halt gut sein, dass eben genau Verfahrenstechnik dann gar nicht mehr wirklich gibt oder Aufnahmetests oder so gibt.
12: Hintergrund: Das Regierungsdoppelbudget sieht vor, die Unimittel für 2028 einzufrieren. Gleichzeitig werden die dreijährigen Leistungsvereinbarungen zwischen dem Staat und den 22 öffentlichen Universitäten im Herbst neu verhandelt. Dafür haben die Hochschulen etwa 18 Milliarden Euro gefordert. Im Raum stehen aber etwa nur 15. Trotz Inflation also weniger als bisher. Allein an der TU Wien wäre jede fünfte Stelle also gefährdet. Rektor Jens Schneider, der sich auch am heutigen Protest beteiligt.
15: Mit diesen massiven Kürzungen können wir die Zukunft der TU Wien, die Zukunft des Universitätssystems und die Zukunft der Republik Österreich nicht gestalten. Das funktioniert nicht.
12: Die Bundesregierung verweist einmal mehr auf den Sparkurs. Wissenschaftsministerin Eva-Maria Holzleitner von der SPÖ hat gestern in der ZIP 2 betont, sie wolle im Herbst ein Plus für die Universitäten verhandeln.
16: Das Ziel ist nicht nur die nominelle Fortschreibung, sondern ein Plus.
17: Eine Erhöhung, das versprechen Sie jetzt hier.
16: Das ist auf jeden Fall mein Ziel für die Verhandlungen für Herbst.
12: Ein gutes erstes Signal, sagt Selina Wienerreuter, Vorsitzende der österreichischen Hochschülerinnenschaft. Aber?
18: Also wir werden weiter Druck aufbauen, auf die Ministerin auch, sodass sie sich weiter auch dafür einsetzen wird, dass es mehr Geld an unseren Universitäten geben wird.
12: Konkrete Forderungen, die gibt es viele. TU-Student Sebastian von Helmersen.
19: 10% Inflationsausgleich, die wären natürlich toll, aber man würde sich ja auch zufrieden geben mit eben 0%, also das gleiche Budget wie halt die letzten Finanzjahre.
12: Der Demonstrationszug hat sich jetzt in Bewegung gesetzt in Richtung Hauptuniversität am Ring. Dort finden die zentralen

0: Ist der Protest zu Recht so lautstark oder sollten sich die Universitäten beim Geld ausgeben doch auch selbst bei der Nase nehmen? Ich bin dazu live verbunden mit Theresia Vogel. Sie ist stellvertretende Vorsitzende des Forschungsrates, einem unabhängigen Beratergremium der Bundesregierung. Willkommen im Mittagsjournal.
1: Ja, Mahlzeit sozusagen.
0: Einen Super-GAU für die Universitäten befürchtet die Universitätenkonferenz. Das ist ein Super-GAU, ist die extremste Form eines größten anzunehmenden Unfalls. Befürchten Sie den auch?
1: Naja, der Forschungsrat hat sich ja mit der Analyse des Hochschulsystems auseinandergesetzt. Und was wir gesehen haben, und da haben wir das ganze System im Auge gehabt, es gibt natürlich Partikulärinteressen, aber das ganze System ist natürlich wichtig für den Forschungs- und Wissenschaftsstandort, das ist keine Frage. Davon profitiert Österreich. Gleichzeitig muss man auch sagen, es gibt schon Verbesserungsbedarfe im strukturellen Bereich. Es ist nur die Finanzierung alleine ist sozusagen nur ein Teil der Rechnung. Wir müssen auch darüber reden, wie treffsicher die öffentlichen Mittel eingesetzt werden. Und da haben wir schon im gesamten Hochschulsystem einige Defizite festgestellt. Wir sind hier nicht so leistungsfähig wie in vergleichbaren Ländern. Und das, also wir haben ein Output-Problem.
0: Im Detail möchte ich gerne noch darauf kommen, davor noch einmal zum Protest, zur Kritik der Universitäten. Ich versuche es mit einem Beispiel, dass im Gesundheitssystem gespart werden muss und auch kann, ist unbestritten, wenn auch ungelitten. Die Universitäten sehen das so zumindest der Eindruck für sich selbst nicht. Wie sehen Sie es?
1: Naja, man muss natürlich schon fair sein und sagen, Österreichs Wohlstand profitiert von aktiven, exzellenten Universitäten und Hochschulen. Wenn wir das nicht haben, dann haben wir wirklich auch mit allen anderen Themen ein riesiges Problem. Gleichzeitig muss man auch sagen, natürlich jemand wird Geld weggenommen. Ich war selber in einer ähnlichen Situation schon. Da ist es auch legitim, auf sich aufmerksam zu machen, die Interessen in den Vordergrund zu rücken und hier auch wenn es auch ist, Proteste einzurufen. Was ich noch sagen möchte, ist allerdings, ich bin sehr froh oder ich wäre sehr froh, wenn alle wieder zurückfinden an den Verhandlungstisch, an den Diskussionstisch und dort auch über das Thema, welche Hochschulen brauchen wir 2040 sprechen. Denn ein weiter wie bisher, damit, das haben wir auch mit unserer Analyse gesehen, da haben wir auch von der Unico Zustimmung bekommen, dass es hier einige Themen gibt, wo man verbessern kann. Und es geht nicht nur darum, hier Mittel wegzunehmen, man muss auch sagen, es geht wirklich um effizienteren Mitteleinsatz. Da kann man schichten, dann kann man vielleicht von der Lehre in die Forschung mehr oder umgekehrt. Also hier müssen wir drüber reden und dem kann man sich nicht entziehen. Ich bin sehr froh, dass jetzt wieder ein Gesprächsangebot der Ministerin gekommen ist, die auch diese Themen noch einmal diskutieren will.
0: Es könne kein Weiter wie bisher geben, auch das hat man aus dem Forschungsrat gehört und der hat zuletzt festgestellt, dass das österreichische Hochschulsystem nicht so leistungsfähig sei wie in vergleichbaren Ländern. Woran machen Sie das fest?
1: Es gibt einige Besonderheiten in unserem Hochschulsystem, die wir uns leisten und die eigentlich Nachteile bringen. Da ist einmal das Studienrecht an den Universitäten, das relativ eine Unverbindlichkeit aufweist, was sich durchaus negativ auf die soziale Gerechtigkeit auswirkt, auch auf die Abschlussquote. Wir haben weniger Absolventen und Absolventinnen als anderswo und wir schaffen es auch nicht, den sozialen Aufstieg damit zu befördern. Auch ist es, dass zum Beispiel eine Finanzierungslogik drinnen ist, die andere Politikfelder im Gesundheitsbereich zum Beispiel, die werden über die Ärztegehälter im universitären System mit bedeckt. Also das könnte man auch diskutieren. Wir haben aber auch eine Versäulung. Wir haben die Universitäten, wir haben die Fachhochschulen, wir haben die Privatuniversitäten und wir haben die pädagogischen Hochschulen. Die stehen nebeneinander mit eigener Gesetzesmaterie, eigenem Dienstrecht etc. Sie sind relativ undurchlässig, vor allem für das beschäftigte Personal. Also da könnte man auch mehr gemeinsam für Österreich tun. Und wir haben auch ein Thema, das wirklich heikel ist, ein Anreizsystem, wo internationale Studierende aus Drittländern auf Kosten der Steuerzahler finanziert werden, aber nachher vom Arbeitsmarkt ferngehalten werden und auch aus der Landes wieder verwiesen werden. Also hier müssen verschiedene Materien zusammenarbeiten. Das können nicht die Universitäten oder die Hochschulen alleine leisten. Und wir haben auch, muss man sagen, und das ist ein ganz ein wichtiger Punkt, Karrierestrukturen für Wissenschaftler und Wissenschaftlerinnen, die letztlich ein Prekariat erzeugen und die Hierarchien einzementieren und wo Karriere zu spät beginnt. Und auch das schlägt sich negativ im internationalen Wettbewerb nieder letztlich.
0: Live zu Gast ist Theresia Vogel, sie ist stellvertretende Vorsitzende des Forschungsrates. Ich

0: zitiere noch einmal aus einer Stellungnahme des Forschungsrates: Österreich habe im Vergleich zur Größe des Landes sehr viele Universitäten. Haben wir zu viele? Ich erinnere daran, dass mittlerweile fast jeder Landeshauptmann seine eigene Med-Uni haben möchte.
1: Naja, wir haben 77 Universitäten hierzulande. Wenn man das auf die Einwohner und Einwohnerinnen umlegt, sind das pro 110.000, 120.000 Einwohnerinnen eine Hochschule. Also das Hochschulen, das ist schon wirklich sehr viel. Und man könnte natürlich hier schon Synergien entwickeln. Und wir hoffen auch darauf, dass sich hier durch die Gesamtschau auf das System, das sich ja seit 30 Jahren, da kamen die Fachhochschulen ins Spiel, sehr intensiv weiterentwickelt.
0: Sie haben da jetzt die Fachhochschulen dazugerechnet, nehme ich an.
1: Ja, alle Hochschulen, Entschuldigung. Alle Hochschulen im Lande, 77, ist relativ viel. Hier könnte man Kooperationen angehen, hier könnte man natürlich, ein böses Wort, auch Zusammenlegungen andenken. Aber das liegt ja auch bei den Universitäten und bei den Hochschulen selber, hier aktiv zu werden, vor allem wenn die Mittel knapp wären. Das sind strukturelle Reformen, die müssen angegangen werden.
0: Heißt das Ihrer Meinung nach auch, dass die Universitäten mit gleich viel Geld oder sogar weniger besser werden könnten?
1: Also ich würde mal sagen, die Universitäten haben ja nicht Überschüsse, das muss man fairerweise sagen, vor allem weil die wissenschaftliche Forschung massiv Kosten gestiegen sind in den letzten Jahren und Jahrzehnten. Apparatives wird teuer, Infrastruktur wird teurer. Also das ist jetzt so, dass dort wirklich ein Defizit herrscht, aber man könnte mit dem gleichen Geld mehr Effekt erreichen. Wenn wir beispielsweise effizienter werden im Betrieb, können wir möglicherweise mehr Forscher, Forscherinnen beschäftigen und die können wieder mehr Anträge dort stellen, in der Europäischen Union nämlich, wo wir auch Förderungen in massivem Ausmaß lukrieren können. Und das ist, glaube ich, das Ziel, ja, hier möglichst effizient zu sein, um auch hier andere Gelder als die rein nationalstaatlichen, wenn man so will, zu aktivieren. Auch eine private Finanzierung könnte ein Thema sein, ist aber momentan in Österreich wirklich eher in geringem Ausmaß entwickelt.
0: Da ginge schon noch was bei den Universitäten, das Geld betreffend, sagt Theresia Vogel, die stellvertretende Vorsitzende des Forschungsrates. Dankeschön.
1: Danke.
0: Das Gesundheitssystem haben wir schon angesprochen, dahin wechseln wir jetzt. Viel, viel mehr noch als die Universitäten kostet das. Mehr als 50 Milliarden Euro haben Bund, Länder, Gemeinden und Sozialversicherungen im Vorjahr dafür ausgegeben. Das geht aus der Bestandsaufnahme hervor, die das Wirtschaftsforschungsinstitut WIFO im Auftrag der Bundesländer erstellt und heute vorgestellt hat. Der Schluss des derzeitigen Vorsitzenden der Landeshauptleutekonferenz, Anton Matle aus Tirol, ÖVP, aus der neuen Studie, die Finanzierung aus einer Hand sei notwendig. Peter Dauser berichtet.
2: Mit 50,5 Milliarden Euro im Jahr 2025 sind fast 18% der gesamten Staatsausgaben Österreichs ins Gesundheitssystem geflossen. Das entspricht fast 10% der gesamten Wirtschaftsleistung. Mehr als die Hälfte dieses Geldes wird für die Spitäler gebraucht. Hans Bittlich vom WIFO ist einer der Studienautoren.
3: Mit 28,5 Milliarden Euro, das sind 56,4% der Gesamtsumme, fließt weit mehr als die Hälfte der Mittel in die stationäre Behandlung in Krankenanstalten. Für den ambulanten Bereich werden ja ungefähr ein Fünftel, also 19,3% oder knapp 10 Milliarden Euro vom Staat aufgewendet.
2: Die Studie wurde in Auftrag gegeben von den Landesfinanzreferenten. Deren Vorsitzender ist zugleich der derzeitige Vorsitzende der Landeshauptleutekonferenz, der Tiroler Landeshauptmann Anton Matle.
4: Was stellt man fest? Ja, das österreichische Gesundheitssystem ist durchaus leistungsfähig, aber organisatorisch ganz, ganz stark fragmentiert. Ineffiziente Patientenströme, starke Belastung des stationären Bereichs.
2: Anton Matle schlägt eine Finanzierung des Gesundheitssystems aus einer Hand vor. Gemeint sind damit die neuen Bundesländer.
4: Die Finanzierung und Steuerung aus einer Hand durch die bestehenden Landesgesundheitsfonds. Speisung der neuen Landesgesundheitsfonds durch die Sozialversicherungsbeiträge, durch die BVA und durch die Reha-Beiträge. Und steuerfinanzierte Maßnahmen, das ist die Aufteilung durch den FAG.
2: Also den Finanzausgleich. Im Detail abgestimmt sei das mit den anderen Landeshauptleuten noch nicht. Der Tiroler Landeshauptmann nennt seinen Vorschlag heute vor allem eine Diskussionsgrundlage für weitere Debatten zu einer Reform des Gesundheitssystems. Für die Studie des WIFO wurde auch untersucht, ob es einen Zusammenhang gibt zwischen dem Vorhandensein von Arztordinationen, Primärversorgungseinrichtungen und der Inanspruchnahme von Spitalsambulanzen. Studienautorin Ulrike Famira-Mühlberger vom WIFO sagt:
5: In Summe sehen wir, dass die Eröffnung von Primärversorgungseinheiten messbare Entlastungseffekte für den stationären Bereich mit sich bringt.
2: Bei der Ärztedichte gäbe es keinen unmittelbaren Zusammenhang, außer bei Allgemeinmedizinern. Je mehr es davon in einem Bezirk gäbe, desto weniger würden Spitalsambulanzen dort in Anspruch genommen.
0: 12:32, was erwartet Sie noch in diesem Mittagsjournal? Die Ukraine will rasch in die EU. Ein Hindernis dabei ist die Korruption im Land. Dazu hören Sie ein Interview mit dem ukrainischen Vize-Regierungschef. Die USA planen, tausende Soldaten aus Europa abzuziehen. Dazu eine Reportage von einem US-Stützpunkt in Bayern. Und Sebastian Fleischer aus unserer Kulturredaktion stellt uns die Highlights des Kultursommers vor, von den Salzburger Festspielen bis zum Woodstock der Blasmusik. Jetzt gleich aber in den Libanon, wo der Krieg eskaliert. Die israelische Luftwaffe flog in der Nacht unaufhörlich Angriffe gegen die Schiitenmiliz Hisbollah. Die angegebenen Ziele waren und sind Kommandoposten, Drohnen oder Munitionslager. Dutzende Menschen wurden getötet oder verletzt. Israel rückt anscheinend immer weiter nach Norden vor. Die Bewohner in Ortschaften und Städten wurden zum Verlassen ihrer Häuser aufgefordert. Hartmut Fiedler berichtet.
6: Es ist die Zeit des islamischen Opferfestes, Eid al-Adha, das höchste Fest für Muslime, im Libanon aktuell von Trauer beherrscht. Viele Menschen im Libanon sind aus ihren Häusern vertrieben worden, viele sind Märtyrer geworden, sagt ein Mann in Beirut und meint, dass sie getötet worden sind. Wir wollen feiern, aber wir können nicht. Der Krieg, den Israel gegen die Schiitenmiliz Hisbollah führt, rückt immer weiter ins Landesinnere. Ortschaften nördlich des Litani-Flusses werden bombardiert, ihre Bewohner von Israel zur Flucht aufgefordert. Das Gebiet südlich des Litani ist schon bisher eine Art Pufferzone gewesen, libanesisches Staatsgebiet aber weitgehend kontrolliert von Israel. Ministerpräsident Benjamin Netanyahu hat das Vorrücken via X angekündigt. Wie weit Israel vorrücken will, bleibt offen. Bilder, die die israelischen Streitkräfte von ihren Luftangriffen veröffentlicht haben, sind tonlos, zeigen aber die Wucht der Explosionen und die Zerstörungen auf dem Boden. 120 israelische Angriffe wurden in den vergangenen 24 Stunden gezählt, mehr als 30 Menschen dabei getötet, Dutzende verletzt. Israel sagt, das Militär ziele auf Stellungen der Hisbollah, die nicht aufhört, Israel mit Drohnen zu terrorisieren. Und weil die Hisbollah Drohnen hat, die immer weiter reichen, bombardieren die Israelis Stellungen der Miliz in Tyros und der BKA-Ebene, Waffenlager und Kommandoposten inklusive. Die israelischen Zeitungen beschreiben die offensive Strategie als Rennen gegen die Zeit. Die Regierung befürchtet angeblich, dass ein Abkommen zwischen den USA und dem Iran Israel zur Beendigung der Offensive gegen die mit dem Iran alliierte Hisbollah zwingen würde.
0: Weiter in die Ukraine, die hat gleich nach Beginn des russischen Angriffs im Februar 2022 den Antrag auf eine Mitgliedschaft in der Europäischen Union gestellt. Seitdem läuft der Beitrittsprozess im Eiltempo. Bis 2027 wolle man Mitglied der EU sein, hat der ukrainische Präsident Zelensky als Ziel ausgegeben. Das wird sich wohl nicht ausgehen. Trotzdem hat die Ukraine in nur 4 Jahren wichtige Hürden genommen. Ein Thema beschäftigt die Politik dort allerdings nach wie vor: die Korruption. Miriam Beller hat darüber mit Taras Kaczka, dem stellvertretenden Ministerpräsidenten der Ukraine, zuständig für EU-Integration, gesprochen.
7: Es ist einer der größten Korruptionsskandale in der jüngeren Geschichte der Ukraine und er erreicht das direkte Umfeld des Präsidenten. Andriy Yermak, noch bis November Leiter des ukrainischen Präsidialamts und enger Vertrauter von Volodymyr Zelensky, muss sich wegen des Verdachts der Geldwäsche und der Mitgliedschaft in einer kriminellen Vereinigung vor Gericht verantworten. Ihm und 5 weiteren Verdächtigen werden illegale Millionengeschäfte bei einem Luxusbauprojekt vorgeworfen. Yermak weist die Vorwürfe zurück. Der Skandal beschäftigt die Ukraine seit Monaten. Auf höchsten politischen Ebenen ist es zu Rücktritten und Entlassungen gekommen. Trotz des Schadens, den solche Skandale anrichten, die Ermittlungen seien auch ein klares Zeichen dafür, dass die alten Zeiten endgültig vorbei seien, sagt der ukrainische Vizepremierminister Taras Kachka im Interview.
8: For us the position remains the same, so that no tolerance for corruption.
9: Unsere Haltung bleibt unverändert. Wir zeigen keinerlei Toleranz gegenüber Korruption. Natürlich machen die Skandale kein gutes Bild, aber es ist durchaus Werbung für die Antikorruptionspolitik, die wir verfolgen. Für uns ist es wichtig, dass diese Fälle ordentlich untersucht und strafrechtlich verfolgt werden und dass alle Schuldigen bestraft werden.
8: That's all guilty persons who should be punished. So that's quite clear.
7: Präsident Zelensky hat sich zum Korruptionsskandal bisher kaum geäußert. Doch Vize-Premierminister Taras Kachka betont die Erfolge der Antikorruptionsbehörden. Diese mussten ihre politische Unabhängigkeit noch vergangenen Sommer gegen Interventionsversuche seitens des Präsidenten schützen. Nach Protesten lenkte Zelensky schließlich ein, die Antikorruptionsermittler konnten ohne politischen Einfluss weiterarbeiten. Er sei froh, dass der Fall im vergangenen Jahr schnell geklärt worden sei, sagt Taras Kachka. Der Vizepremierminister, zuständig für die EU-Integration, ist davon überzeugt, dass dadurch weder die Arbeit noch die Ermittlungen der Antikorruptionsbehörden geschädigt worden sind.
8: As a result, we manage not to damage any of their work, any of their cases.
7: Andrei Yermak, die ehemalige rechte Hand des Präsidenten, wurde vergangene Woche gegen die Zahlung einer Millionenkaution vorerst auf freien Fuß gesetzt. Er muss allerdings eine Fußfessel tragen und darf Kiew nicht verlassen. Noch sind die Ermittlungen nicht abgeschlossen. Wie in Kiew mit dem Fall weiter umgegangen wird, darauf dürfte man auch in Brüssel ein genaues Auge werfen.
0: Berichtet Miriam Beller, die Ukraine ist in der Drohnentechnologie längst ein weltweit führendes Land. Ähnliches gilt auch für die Behandlung von Gesichtsverletzungen. Denn viele Soldaten kehren mit entstellten Gesichtern aus dem Krieg zurück. Darum geht es heute im Journal Panorama.
10: In der Ukraine sieht man immer mehr Kriegsversehrte, und zwar nicht nur Menschen, denen Gliedmaßen fehlen.
11: Wir haben eine steigende Zahl von Gesichtsverletzungen. Die Drohnen attackieren die Soldaten und auch Zivilisten aus nächster Nähe. Dieser Drohnenkrieg ist für die Soldaten sehr viel gefährlicher.
10: Die seelische Belastung der Betroffenen ist enorm und vielfach benötigen sie zig Operationen. In einem speziellen Zentrum in Kiew werden nun individuelle Implantate für Gesichts- und Kopfverletzungen hergestellt, in 3D-Drucker.
12: Hier wird rund um die Uhr alles gedruckt. Ohren, Nasen, Augen aus Silikon, sogar Schädelknochen aus Titan machen wir.
10: Eine Hilfsorganisation kümmert sich um die Betroffenen und ermöglicht ihnen eine Rückkehr in die Gesellschaft.
0: Mehr darüber heute Abend ab 18.25 Uhr, gleich nach dem Abendjournal. Weiter nach Deutschland. Seit der Ankündigung von US-Präsident Donald Trump, 5.000 US-Soldaten aus Deutschland abziehen zu wollen, rüsten sich einige Gemeinden und Städte dort mit starker amerikanischer Militärpräsenz für den Ernstfall. Mit gravierenden Auswirkungen muss beispielsweise die bayerische Gemeinde Vilseck rechnen. Sie liegt am Rande von Grafenwöhr, das ist der größte US-Truppenübungsplatz außerhalb der USA. Wenn die dort stationierten US-Soldaten abgezogen werden, drohen Vilseck nicht nur wirtschaftliche, sondern auch soziale Verluste. Eine Reportage von Andreas Pfeiffer.
13: Ein Rundblick über den Stadtplatz von Vilseck lässt keinen Zweifel daran aufkommen, dass wir uns in der bayerischen Oberpfalz befinden. Doch gleich nebenan biegt man in die Elvis Presley Road ein und dann in die Artillery Avenue, die schnurstracks zur Rose Barracks Kaserne führt, Heimstätte von rund 8000 US-Soldaten. Natürlich sind das Militärgelände und die zivile Außenwelt durch Zäune und Schlagbäume getrennt. Doch das Erblühen einer sehr bodenständigen Mischkultur konnten sie nicht verhindern. Das bestätigt der Vilsecker Bürgermeister Thorsten Grädler.
14: Was mich als Bürgermeister besonders freut, dass die Amerikaner nicht nur auf ihrem Truppenübungsplatz leben, sondern bei uns fest integriert sind. Wir haben alle zwei Jahre ein Ritterlager auf unserer Burg. Wenn man sich dann die Besucher anschaut, das sind überwiegend Amerikaner. Ich möchte sagen, sagen sogar mehr Amerikaner als Deutsche.
13: Nebenan auf dem Truppenübungsplatz Grafenwöhr ist die Striker Brigade, das zweite Kavallerieregiment, seit 80 Jahren mit der Friedenssicherung befasst. Eine Verlegung nach Polen oder gar eine Rückkehr in die USA wünscht sich hier kaum jemand, auch nicht Sergeant Robert Moore.
15: I've been here since 2022.
13: Ich bin seit 2022 hier und es gibt nichts, was mir an Deutschland missfallen könnte. Das Schulsystem, die Wirtschaft, die Volksfeste. Man wird hier sehr freundlich und respektvoll behandelt. Ich bin gerne hier und wäre sehr enttäuscht, wenn wir zurück müssten.
15: So be very disappointed if we had to go back.
13: Home away from home, so lässt sich dieses Lebensgefühl zusammenfassen. Ein Abzug würde nicht nur einen Jahresverlust von 700 Millionen Euro an Wirtschaftskraft bedeuten, er würde auch Ehen und Familien auseinanderdividieren. US-Flaggen auf zahlreichen Balkonen lassen schon etwas Abschiedsstimmung durch Filsäck wehen.
16: Ich finde schon, dass tatsächlich das einen großen Einfluss halt auf uns in Grafenwöhr hat. Zum Beispiel mein Freund, der ist selbstständig, der hat einen Laden und da kaufen sehr viele Amerikaner bei ihm ein. Das hat tatsächlich für ihn auch einen großen Einfluss, wenn halt die ganzen Amerikaner halt weg sind.
17: Mein Opa hat schon mal am Amerikaner gearbeitet. Ich arbeite selber auch beim Amerikaner schon seit mittlerweile 7 Jahren. Bin froh und würde auch gerne länger beim Amerikaner arbeiten. Also ich hoffe, dass er da bleibt.
13: Dabei ist der Eintritt des Ernstfalls noch keine Gewissheit. Man weiß um den Wankelmut von Donald Trump. Und im Juli spricht er beim NATO-Gipfel in der Türkei ja wieder mit dem deutschen Bundeskanzler. Vielleicht ja auch über die kleine Gemeinde Vilseck in der bayerisch-amerikanischen Oberpfalz.
0: Andreas Pfeiffer hat berichtet. Zur Kultur: Bei sommerlichen Temperaturen wurde heute im Künstlerhaus in Wien der ORF-Kultursommer vorgestellt. Was das ist und was das wird, dazu ist Sebastian Fleischer aus unserem Kulturressort bei mir im Studio. Hallo.
18: Hallo.
0: Was verspricht dieser Kultursommer im Überblick, der da am Vormittag vorgestellt worden ist?
18: Ja, die ganze Bandbreite, würde ich sagen. Ein Überblick ist schwierig. Der ORF sieht sich als größte Festspielbühne und erfüllt seinen Kulturauftrag im Sommer in verdichteter Form. Rund 500 Stunden Programm, alle Kanäle zusammengenommen, sind angekündigt. Der Musiksommer Grafenegg feiert sein 20-jähriges Bestehen, die Bregenzer Festspiele ihr 80-Jahr-Jubiläum mit dem Opernhit La Traviata. Zwei große Opernproduktionen aus Salzburg, Carmen zum Beispiel als Eröffnungsproduktion, und der 50. Ingeborg-Bachmann-Preis. Und allein die Radios, Österreich 1, überträgt mehr als 140 Konzerte in mehr als 30 Festivals.
0: Salzburg haben wir schon angesprochen bei der Präsentation. Mit dabei war am Vormittag auch die interimistische Leiterin der Salzburger Festspiele, Karin Bergmann. Wir erinnern uns, sie hat nach recht turbulenten Monaten in Salzburg kurzfristig von Markus Hinterhäuser übernehmen müssen. Hat sie an das von Hinterhäuser vorbereitete Programm gar noch Hand angelegt?
18: Nein, hat sie nicht. Das ist fix und fertig, schon seit langem. Bergmanns Rolle für die kommende Ausgabe ist die reibungslose Durchführung der Festspiele, die natürlich noch ganz die Handschrift von Hinterhäuser tragen. Die angesprochene Eröffnungspremiere Carmen dirigiert einmal mehr der griechisch-russische Stardirigent Theodor Korentzis, wegen seiner fehlenden Positionierung zu Putin bekanntlich in der internationalen Kritik. Asmik Grigorian in der Titelpartie hat die Ära Hinterhäuser ganz stark geprägt und auch umgekehrt. Oder auch der Regisseur Romeo Castellucci, der ebenfalls mit Spannung erwartet, Olivier Messiaens Opus Magnum Saint-François d'Assise inszeniert. Also da setzt sich die Ära Hinterhäuser fort. Und sogar das nächste Jahr ist im Opernbereich schon sehr gut geplant.
0: Bergmann wurde also nicht, aufs Erste zumindest nicht, als Programmgestalterin geholt, sondern gewissermaßen um die Wogen zu glätten. Ist dir das gelungen? Hat sich die Stimmung, die Aufregung bei den Salzburger Festspielen nach dem Abgang Hinterhäusers wieder gelegt?
18: Ja, die Kunstproduktion steht wieder ganz im Vordergrund, zwangsläufig, muss man sagen. Viele Proben haben schon begonnen, andere stehen kurz bevor. Über Pfingsten war ja auch schon Hochbetrieb in Salzburg. Und Karin Bergmann bezeichnet die Stimmung unter Künstlerinnen und Künstlern auch im Festivalbüro als hervorragend. Auch Markus Hinterhäuser dürfte im Hintergrund weiter Kontakte zu den Festspielen halten. Hören wir dazu vielleicht kurz Karin Bergmann am Rande der heutigen Pressekonferenz.
19: Ich weiß, dass Markus Hinterhäuser mit wichtigen Menschen bei uns im Haus im Gespräch ist. Und da rechne ich auch damit, dass das sozusagen dienlich ist für die vor uns liegenden Festspiele. Mit mir ist er das bisher leider nicht, obwohl ich es mehrfach versucht habe. Und ich werde es auch weiterhin versuchen, weil mein großer Wunsch wäre ja auch, dass er seine beiden Konzerte spielt. Einmal als Liedbegleiter mit Matthias Görne, aber vor allem auch das Konzert mit Igor Levit. Ich habe mit den jeweiligen Künstlern natürlich Gespräche geführt. Und ja, da bleibe ich dran, vielleicht habe ich eine Chance.
18: Also Karin Bergmann sucht bisher vergeblich den Kontakt zu Hinterhäuser. Sie hat ja in früheren Interviews auch gemeint, er sei enttäuscht, dass sie das Angebot angenommen habe, ihm nachzufolgen. Aber wie gesagt, jetzt steht für alle eben im Vordergrund, die Festspiele gut über die Bühne zu bringen.
0: Ortswechsel nach Grafenegg in Niederösterreich. Das Festival dort macht traditionell den Auftakt beim ORF Kultursommer. Da wird schon am Freitag der neue Konzertsaal eröffnet, benannt nach dem langjährigen Leiter, dem Pianisten Rudolf Buchbinder, der heuer seine letzte Saison in Grafenegg bestreitet. Was verspricht dieser neue Konzertsaal? Welche Dimensionen hat er?
18: Das ist ein Kammermusiksaal, der ca. 500 Sitzplätze fasst und das bestehende große Auditorium und natürlich den Open-Air-Wolkenturm ergänzt. Die historische Reitschule wurde dafür umgebaut und zu einem modernen Gebäudekomplex umgestaltet. Eine Dachkonstruktion aus hellem Fichtenholz ist es geworden. 15 Millionen Euro hat das gekostet. Sicher auch ein klares Bekenntnis des Landes Niederösterreich zu diesem Klassikstandort Grafenegg, der auch ein Wirtschaftsfaktor ist. Da hat auch der Spardruck offensichtlich nichts daran geändert. Ja, und der Festakt zur Eröffnung ist am Freitag auf ORF 3 zu sehen. Zu erleben ist Rudolf Buchbinder selbst am Klavier mit dem Steude-Quartett und der Starsopranistin Camilla Nylund.
0: Sebastian Fleischer, machen wir doch auch einen stilistischen Sprung in diesem Kultursommer von der sogenannten Hochkultur zur Populärkultur, wenn man denn diese Unterscheidung mag. Auch das Woodstock der Blasmusik ist dabei. Was denn und wo denn?
18: Ja, das Woodstock der Blasmusik ist Europas größtes Brass-Festival, findet am Wochenende zwischen 2. und 5. Juli statt. ORF 3 wird da Highlights übertragen, zum Beispiel auch den ökumenischen Gottesdienst vom Woodstock der Blasmusik. Zeitgleich geht an diesem Wochenende auch das Donauinselfest über die Bühne zum 43. Mal. Auch das wird von ORF 3 und natürlich von den Radiosendern intensiv begleitet. Was Jazz und Pop betrifft, sind auch Ö1 und FM4 stark vertreten. Ö1 überträgt wieder Konzerte live vom Jazzfestival Saalfelden oder Glatt und Verkehrt. FM4 meldet sich vom Nova Rock, vom Frequency Festival oder auch vom kleinen, aber sehr feinen Popfest Wien.
0: Ganz zum Schluss, Sebastian Fleischer, Ihr ganz persönlicher Pro-Tipp, wie man neudeutsch so sagt, für diesen Kultursommer?
18: Naja, da oute ich mich als großer Romantiker, nämlich Mahlers Zweite von der Styriade. Es spielt das Styriade Youth Orchestra unter der Dirigentin Mei-An Chen. Zu erleben ist es am 17. Juli um 21 Uhr. Aber auch auf Puccinis Tosca im Oper im Steinbruch St. Margareten sind sicher sehr viele gespannt.
0: Sebastian Fleischer, ein Romantiker, wie wir gelernt haben, mit dem Überblick über den ORF Kultursommer. Dankeschön.
18: Danke.
0: Wir kommen nochmals zur Wirtschaft in diesem Mittagsjournal, konkret zur heute stattfindenden jährlichen Hauptversammlung der OMV. Der teilstaatliche Energie- und auch Chemiekonzern befindet sich seit Kriegsbeginn im Iran in einem turbulenten Marktumfeld. Ganz besonders ist die heutige Hauptversammlung vor allem, weil es die letzte unter dem Vorsitzenden Alfred Stern ist. Claudia Peintner-Schmidt berichtet.
20: Es ist eine emotionale letzte Hauptversammlung für den scheidenden OMV-Chef Alfred Stern. Und das hat nichts mit den Störaktionen der Klimaaktivisten zu tun, die auch dieses Mal wieder mit Trillerpfeifen und Zwischenrufen stören. In der Messe Wien wird Stern emotional, weil Ende August nach 5 Jahren als OMV-Chef der Abschied näher rückt.
21: Die Fundamente sind gelegt, die Projekte laufen, das Team ist bereit. Ich werde den Staffelstab voller Stolz und Zuversicht an meine Nachfolgerin Emma Delaney übergeben. Ich wünsche ihr alles erdenklich Gute.
20: Ab September übernimmt die Irin Emma Delaney die Führung von Österreichs größtem Unternehmen mit 22.000 Mitarbeitern. Delaney war zuletzt Managerin beim britischen Ölkonzern BP. Die OMV hat sich die letzten Jahre nicht nur wirtschaftlich gut entwickelt. Die OMV hat vor allem den größten Wandel der Unternehmensgeschichte vollzogen. Weg vom reinen Öl- und Gaskonzern hin zu einem Chemiekonzern, der Kunststoff produziert. Die Kunststoffsparte sei ein wichtiger neuer Einkommenszweig, auch wenn das Marktumfeld für die OMV seit Beginn des Irankriegs sehr herausfordernd sei, sagt Florian Beckermann, der heute auch in der Messe anwesend ist. Er ist Vorstand des Interessensverbandes für Anleger.
22: Ja, Stern hat in einer sehr schwierigen Phase
1: der OMV das Ruder übernommen. Und man kann natürlich rückblickend schon sagen, er hat jetzt aus der OMV nicht unbedingt einen grünen Konzern gemacht. Aber er hat schon vermittelt, dass es um mehr geht als um Öl und Gas in der Zukunft. Gleichzeitig muss man auch sagen, ist mit der Schaffung der Borouge International, der OMV und auch der ADNOC und der ÖBAG ein Kunststoffgigant gelungen, der Nummer 4 in der Welt werden wird.
20: Kritikern war Sterns Auftreten oft zu verschlossen. Nicht alle trugen auch die Entscheidung, sich weg vom reinen Öl- und Gaskonzern zu entwickeln, mit. Immerhin gibt es in Europa einen Energieversorgungsengpass. Europa brauche dringend mehr Investitionen in zusätzliche europäische Energiequellen, betont noch OMV-Chef Stern heute.
3: Die Energiewirtschaft von morgen sieht vollkommen anders aus als die von heute. Und das ist gut so. Die Steigerungen des Wohlstands der letzten 100 Jahre korrelieren linear mit der Verfügbarkeit von immer größeren Mengen günstigerer und saubererer Energie.
20: Dazu braucht es neue Technologien, die den Fortschritt beschleunigen. Von den 500 Aktionären gibt es immer wieder Applaus.
0: Berichtet Claudia Beintner-Schmidt von der OMV-Hauptversammlung. Tropenmedizinisch ist jetzt noch nicht ganz unabhängig von der aktuellen Hitze draußen. Mitteleuropa könnte sich bis zu Beginn des nächsten Jahrhunderts zum Risikogebiet für Chikungunya-Ausbrüche entwickeln, warnen Forschende. Die Viruserkrankung wird von der asiatischen Tigermücke übertragen und tritt derzeit hauptsächlich in tropischen und subtropischen Ländern endemisch auf. Durch den Klimawandel könnten sich die Hotspots künftig aber verschieben, wie nun eine Studie chinesischer Wissenschaftler aufzeigt. Miriam Steiner berichtet.
22: Für die Prognose haben die Forschenden der Zhejiang Chinese Medical University Klimamodelle herangezogen und damit abgeglichen, bei welchen Temperaturen sich Überträgermoskitos wohlfühlen. Das Ergebnis: im Jahr 2100, also in grob 70 Jahren, wird es auch in Zentraleuropa und damit in Österreich warm genug sein, um als Chikungunya-Risikogebiet zu gelten. Für Nordamerika zeichnet sich eine ähnliche Entwicklung ab. Hohe Temperaturen begünstigen die Verbreitung des Virus auf zweierlei Weise, sagt auch die Virologin Judith Aberle von der Medizin-Uni Wien.
23: Je wärmer es ist, desto besser können sich die Viren in der Stechmücke vermehren und desto kürzer ist die Zeit, die das Virus braucht, um von der Aufnahme bei der Blutmahlzeit des Moskitos dann sich zu vermehren und wieder übertragbar zu werden. Und das zweite Wesentliche ist eben, ob geeignete Moskitos vor Ort dicht etabliert sind.
22: Und diese Etablierung wiederum wird durch warme Temperaturen angekurbelt. Übertragen wird das Chikungunya-Virus hauptsächlich von infizierten Aedes-Stechmücken. Zu dieser Gattung zählt auch die asiatische Tigermücke, erkennbar durch ihre schwarz-weiß gestreiften Beine. Die eigentlich tropische Gelse kommt inzwischen in ganz Österreich vor, überlebt aber die Winter hier noch nicht. Ihre Eier jedoch können die kalten Monate sehr wohl überstehen. In Graz etwa werden deshalb derzeit die Kanalschächte versperrt, um den Tigermücken die Brutstätten zu nehmen. Allgemein gilt: nicht jede Gelse, auch nicht jede Tigermücke, die man sichtet oder die einen sticht, ist automatisch Träger eines Virus. Wenn in Österreich etwa Fälle von Chikungunya auftreten, dann bisher nur bei Reiserückkehrern, die im Urlaub in Risikogebieten gestochen wurden. Zuletzt etwa vermehrt auf den ostafrikanischen Seychellen.
23: Bisher hatten wir in den letzten 20 Jahren immer so zwischen 0 und 20 Fällen pro Jahr. Letztes Jahr waren das 26 Fälle und heuer haben wir mit Stand heute bereits 44 Patienten, die eben mit einer Chikungunya-Erkrankung sozusagen nach Österreich zurückkommen. Und die meisten davon sind von den Seychellen,
22: sagt Judith Aberle. Wer einen Urlaub auf den Seychellen oder in einem anderen Risikogebiet, etwa Südamerika, plant, solle sich idealerweise 2 Wochen vor Reiseantritt mit einem der 2 zugelassenen Impfstoffe immunisieren lassen, so die Virologin. Denn eine Chikungunya-Erkrankung äußert sich durch plötzliches Fieber und vor allem durch starke Gelenkschmerzen, die auch nach der Erkrankung Monate oder gar Jahre lang anhalten können.
0: Im Finale dieses Mittagsjournals jetzt unser kompakter Nachrichtenüberblick. Tom Brandenberger, bitte.
2: In Klagenfurt hat unter höchsten Sicherheitsvorkehrungen der Prozess gegen den mutmaßlichen Attentäter von Villach begonnen. Der Syrer soll Anfang 2025 bei einem Messerangriff auf Passanten eingestochen haben. Ein 14-Jähriger ist dabei getötet worden. Die Anklage wirft dem Mann Mord, versuchten Mord in 5 Fällen und terroristische Straftaten vor. Der 24-Jährige gilt als hochgefährlich. Er wurde in Handschellen umringt von 4 maskierten Justizwachebeamten in den Gerichtssaal und auf einen Holzsessel hintergepanzert im Glas geführt. Zum Auftakt des Prozesses erklärte der Angeklagte, er habe die Tat für den Islamischen Staat verübt und würde es jederzeit wieder machen. Ihm droht lebenslange Haft. Die Regierung hat sich auf die Einführung eines Energiekrisenmechanismus zur Deckelung der Strompreise geeinigt. Demnach soll der Arbeitspreis von Strom für Haushalte in anhaltenden Preiskrisen bei 10 Cent pro Kilowattstunde begrenzt werden. Kommen soll außerdem ab 2027 ein vergünstigter Industriestrompreis für energieintensive Betriebe. Ausgelöst werden soll der Mechanismus, wenn der Arbeitspreis für Haushalte über 3 Monate hinweg über 16,5 Cent je Kilowattstunde liegt und die Großhandelspreise über diesen Zeitraum 165 Euro pro Megawattstunde überschreiten. Die Universitäten protestieren mit einer Demo in Wien gegen ab 2028 geplante Kürzungen in ihrem Budget. Dazu aufgerufen haben Universitätenkonferenz, österreichische Hochschülerinnenschaft und Arbeitnehmervertretungen. Auftakt ist in wenigen Minuten bei einer Kundgebung vor der Uni Wien. Der Protestmarsch führt dann durch die Innenstadt zum Wissenschaftsministerium und vor das Bundeskanzleramt. Morgen gibt es Kundgebungen in Graz, Linz, Salzburg und Klagenfurt. Israel hat in der vergangenen Nacht den Libanon mit mehr als 120 Luftschlägen angegriffen. Libanesische Behörden sprechen von einer der schwersten Bombardierungen seit Wochen. Im Süden und Osten des Landes sind demnach mindestens 31 Menschen getötet und 40 weitere verletzt worden. Israels Armee verkündete zudem eine Ausweitung ihrer Bodeneinsätze im Süden des Nachbarlandes. Ungarn bleibt nun doch Mitglied des Internationalen Strafgerichtshofs. Das Parlament in Budapest beschloss vor kurzem ein entsprechendes Gesetz und machte damit eine Entscheidung der rechtsnationalen Vorgängerregierung unter Viktor Orbán aus dem Jahr 2025 rückgängig. Der neue Ministerpräsident Matja hatte versprochen, den Austrittsprozess zu stoppen und das Land in der Institution zu halten.
0: Danke, Tom Brandenberger. Wie das Wetter wird oder bleibt, könnte man sagen, wollen wir jetzt noch wissen von Jörg Stieber bei mir im Studio. Jörg, die aktuelle Hitze, die hohen Temperaturen, wie ungewöhnlich sind denn die für Ende Mai?
4: Schon sehr ungewöhnlich, teilweise auch noch nie vorgekommen in der langen Messgeschichte. So hat neben vielen anderen Stationen Lienz am Pfingstmontag mit 32,7 Grad einen neuen Mai-Rekord aufgestellt, der schon am nächsten Tag mit 33,3 Grad wieder übertroffen wurde. Heute folgt bereits der 5. heiße Tag in Folge. Auch das gab es im Mai hier noch nie. Und erstmals im Mai wurde auch in Hintertux im Zillertal in 1500 Meter Höhe mit 25,1 Grad ein Sommertag gemessen.
0: Und diese Hitze, die ist gekommen, um zu bleiben in den nächsten Tagen?
4: Nicht ganz. Der zunehmend kräftige Nordwestwind heute deutet es schon an. Da kommt von Norden her morgen und übermorgen etwas weniger warme Luft zu uns. Sommerlich bleibt es aber mit Höchstwerten zwischen 21 und 28 Grad. In Vorarlberg, Tirol und Kärnten sind auch weiterhin etwa 30 Grad möglich.
0: Und das zweite große Thema in diesen Tagen ist ja die Trockenheit. Kommt da in den nächsten Tagen noch etwas Regen nach?
4: Nein, zumindest nichts Wesentliches. Schon morgen scheint wieder in ganz Österreich die meiste Zeit die Sonne. Ein paar Quellwolken entstehen im Laufe des Tages im Bergland, von Vorarlberg bis in die westliche Obersteiermark und nach Kärnten. Aber auch hier gibt es höchstens ganz vereinzelt kurze, unergiebige Schauer. Der Freitag verläuft ohnehin sonnig und überall trocken. Erst ab Samstag dürften sich dann langsam wieder mehr Schauer und Gewitter bilden.
0: Danke, Jörg Stieber. Das war das Mittagsjournal am 27. Mai für das Journalteam mit Christian Willewald, Regie, Bernhard Ortmeier, Technik und alle anderen Beteiligten.
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1: Hallo und herzlich willkommen bei Radio Africa International. Mein Name ist Laura und ich werde heute mit euch das Thema der Rastafari-Religion behandeln. Rastafari ist eine dem Christentum entsprungene Religion, die sich im Laufe der 1930er Jahre in Jamaika entwickelte, nach der Krönung des äthiopischen Kaisers Haile Selassie I. Diese Religion ist eine spirituelle Erweiterung der Back-to-Africa-Bewegung und wurde dank Marcus Garvey eingeleitet, einem jamaikanischen Politiker, der die Auswanderung aller Schwarzen nach Afrika propagierte und die Krönung Haile Selassie I. prophezeite.

Haile Selassie I. wird von den Rastafaris als Gott der Schwarzen gesehen. Laut vielen Anhänger und Anhängerinnen dieser Religion stammt Hailes Familie von der Vereinigung zwischen König Salomon und der Königin von Sheba. Diese Abstammung unterstreicht die göttliche Natur nur noch mehr, da Salomon Davids Sohn ist, der wiederum in Verbindung mit Jesus steht. Als 1930 Haile Selassie I. zum Kaiser gekrönt wurde, konnte einer der damals mächtigsten Männer der Welt, nämlich der König von England, nicht bei der Zeremonie anwesend sein und schickte den Herzog von Gloucester als Vertreter. Dieser Herzog beugte sich vor Haile Selassie und darum sind viele Rastafaris der Meinung, dass der äthiopische Kaiser wichtiger war als einer der bedeutendsten Männer auf Erden. Der Name Rastafari leitet sich vom bürgerlichen Namen Selassies ab, nämlich Ras Tafari Makonnen. Ras ist ein hoher Titel am äthiopischen Kaiserhof und bedeutet so viel wie Kopfprinz oder Feldmarschall. Tafari hingegen bedeutet gefürchtet sein. Im Laufe der Kolonisation wurden afrikanische Bevölkerungen geteilt und an verschiedene Orte weltweit verschifft, wo sie von Weißen versklavt und ausgebeutet wurden. Darum ist Jamaika für einige Rastafaris negativ behaftet und symbolisiert die Hölle. Äthiopien hingegen gilt als das Heimatland, als Ort des Friedens und der Freiheit, an den es gilt zurückzukehren. Einige Rastafaris sind der Überzeugung, dass es derselbe Haile Selassie sein wird, der die Heimkehr nach Äthiopien anführen wird.

Wir werden uns jetzt genauer ansehen, welche die Hauptunterschiede zwischen den damaligen und den heutigen Ansichten der Rastafari-Anhänger sind. Zu den damaligen Ansichten gehört die Überlegenheit der Schwarzen, die Rache gegen Weißen aufgrund der Kolonisation und die Überzeugung, dass Haile Selassie die afrikanische Bevölkerung wieder nach Afrika zurückführen wird. Zu den modernen Ansichten gehört die Menschlichkeit von Gott und die Göttlichkeit der Menschen. Dadurch, dass die rastafarische Theologie pantheistisch ausgerichtet ist, gilt, dass Gott Mann oder Frau ist und dass Mann oder Frau Gott sind. Eine andere Ansicht ist, dass die Erlösung nur auf Erden stattfindet und nicht im Himmel, die Wichtigkeit des Lebens, der Respekt gegenüber der Natur, was sich auch in den Essensregeln der Rastafaris widerspiegelt, und die Sprachfähigkeit. Sprache ist nämlich wichtig, da durch sie Macht und Gegenwart Gottes präsenter wird. Im Laufe der Zeit ist die Verbreitung der Ansicht, dass Weiße böse seien, zurückgegangen und die Zahlen der weißen Rastafari gestiegen. Heute ist die Glaubensrichtung weltweit verbreitet und auch Menschen aus nicht-afrikanischen Communities setzen sich für die Bekämpfung von politischer, sozioökonomischer, kultureller und religiöser Unterwerfung ein.

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1: Kampf der Kulturen versus Kulturen der Gewaltfreiheit. Kampf der Kulturen versus Kulturen der Gewaltfreiheit gewidmet. Michael Bünker, Oberkirchenrat der Evangelischen Kirche AB in Wien, machte den Anfang mit dem brisanten Thema Religion und Gewalt. Hildegard Goss-Meyer, Ehrenpräsidentin des Internationalen Versöhnungsbunds, legte dar, wie Religion einen Weg zur Gewaltfreiheit weisen kann.
2: Geschehnisse des 11. September 2001 rückten die religiöse Dimension und ihre Bedeutung für das moderne Weltgeschehen wieder in unser Bewusstsein. Die Attentate auf amerikanischem Boden wurden von Fundamentalisten begangen. Der mutmaßliche Drahtzieher Osama bin Laden hat oft genug betont, im Namen Allahs zu handeln. Aber auch George W. Bush bezieht sich gerne auf Gott. Eine Diskussion im religiösen Lager ließ nicht lange auf sich warten. Das Fazit dieser stellt Michael Bünker nicht zufrieden.
3: Als eine der gängigen Muster, die dann verbreitet worden sind und auch publiziert worden sind, war zu hören, Gewalt ist ein Missbrauch von Religion. Im Kern sind Religionen friedlich, gewaltfrei und für ein lebensdienliches Miteinander auf der Welt geeignet. Nur im Missbrauchsfall werden sie fanatisierend, abgrenzend, gefährlich. Ich meine, dass diese Differenzierung so nicht hält, besonders dann nicht, wenn sie von den jeweils anderen ausgesprochen wird.
2: In seinem Vortrag warf Bünker einen Blick auf die dunkle Seite von Religion. Seine Ausführungen zeichneten sich durch das Aufzeigen von Hintergründen und Lösungsmöglichkeiten aus. Auf das Nachzeichnen der dazugehörigen Kriminalgeschichte verzichtete er bewusst. Diese sei hinreichend bekannt. Die derzeitige Tendenz zur Schwarz-Weiß-Malerei, wie wir sie etwa in der Einteilung der Welt in Gut und Böse bei George W. Bush finden, sieht Bünker in der Tradition apokalyptischer Denkmuster.
3: Grundsätzlich meint Apokalyptik nicht Weltende, sondern Enthüllung. Es geht um die Aufdeckung und Enthüllung jener Ereignisse, die zur endgültigen Aufrichtung des Gottesreiches führen. So sagt es die Tradition der Bibel. In gesellschaftlichen und politischen Krisensituationen nun ist die Apokalyptik sehr oft ein Ausdruck für dieses Krisenbewusstsein. Man kann vielleicht sogar sagen, je krisenhafter die Welt wahrgenommen wird und die gesellschaftlichen Zustände, umso blühender die apokalyptischen Fantasien. Wenn das Krisenbewusstsein sehr hoch ist, betrifft das apokalyptische Denkmuster die unmittelbar bevorstehenden Ereignisse, nicht erst am Sankt-Nimmerleins-Tag, und auch nicht in einem Jahr, sondern schon morgen, ja vielleicht sogar noch heute, ist es notwendig, sich zu rüsten für die umstürzenden Ereignisse, die eintreten.
2: Im Christentum steht Jesus für eine neue Form des Umgangs mit dieser Weltangst. Er durchbricht die Hoffnungslosigkeit, lebt eine Bejahung der Welt, die sich in einem Meer an Welt in der Religion ausdrückt. Dazu gehört der kritische Umgang mit der Heiligen Schrift. Für die evangelische Kirche ist dies ein zentraler Punkt. Insbesondere die Ketzer bereiteten im Westen den Boden für die wissenschaftliche Auslegung der Heiligen Schrift im Sinne der Aufklärung. Damit löst sich die Religion von ihren dogmatischen Wurzeln, öffnet sich dem Widerspruch und der Konfrontation. Die anderen werden gebraucht, sollen in das christliche Gefüge eingebunden werden und den Diskurs bereichern.
3: Es ist ein Verdienst der Bibelauslegung und der wissenschaftlichen Hermeneutik, dass anstelle eines tödlichen Streites um die eine Wahrheit, der tödliche Streit um die eine Wahrheit, jetzt eine Vielfalt von Streitereien um verschiedene Auslegungen und Interpretationen der Wahrheit gekommen ist. Der deutsche Philosoph Odo Marquardt, der generell einen Abschied vom Prinzipiellen propagiert, dem sich auch die Kirchen stellen müssen, hat das einmal auf die Formel gebracht, lesen und lesen lassen.
2: In diesem Sinne plädiert Michael Bünker dafür, sich dem Problem zu stellen und sich nicht mit einfachen Erklärungen zufrieden zu geben.
3: Das, was ich meine und ist, dass ich von der These ausgehe, Religionen sind in ihrem Kern sowohl als auch. Sie sind ambivalent im Verhältnis zur Gewalt. Das heißt, sie haben einen gewaltbereiten Kern in ihren eigenen Wurzeln, in ihrem Innersten. Und ich sage das jetzt einmal für das Christentum, wie er sich in der protestantischen Sicht darstellt. Und ich möchte einladen, dass wir uns dieser Frage stellen und nicht über Missbrauch und so weiter eigentlich verharmlosend die möglichen Gefahren, die von Religion ausgehen, vom Tisch wischen.

0: Hildegard Gosmeier berichtet in eindringlichen Worten von der geschichtlichen Entwicklung der Gewaltlosigkeit, nennt Beispiele, wo sie persönlich weltweit involviert war. In den Philippinen, in Malaysia, in Brasilien oder in Südafrika. Sie meinte, ich habe im Wesentlichen nur durch Erfahrung gelernt. Töten oder lieben, so lautet der Buchtitel von Georg Baudler. Und darum ist es auch in der geschichtlichen Entwicklung gegangen. Der Mensch hatte die Wahl, wie der Mensch weltweit wohl immer die Wahl hat, mehr Liebe oder mehr Gewalt einzusetzen. Mehr Liebe heißt, in Erinnerung an das Urvertrauen, das sich immer in der Beziehung zwischen Mutter und Kind entwickelt, auf den Mitmenschen zugehen und auf ihn eingehen. Diese enge Beziehung basiert auf der Gottesbeziehung, die durch den Menschen hindurchtönt. Denn Person heißt ja in der Antike hindurchtönen. Das Göttliche tönt durch den Menschen hindurch. Der Druck der Gewalt, das Töten und das Getötetwerden, hat im Laufe der Geschichte in den Völkern die Sehnsucht nach Gerechtigkeit und Frieden wach werden lassen.
1: Und zwar ist es höchst interessant, dass in der Zeit zwischen 800 und 200 vor Christi in verschiedenen Kontinenten, in China, Indien, in Persien, in Palästina, in Griechenland, unter den Hochkulturen in diesem kurzen Zeitraum geistige Aufbrüche entstanden sind in Richtung auf eine neue Gotteserfahrung und auf eine neue Form der Gewaltbewältigung.
0: Hildegard Gosmeier sprach von Jesus, der die Feindesliebe, das Tötungsverbot auf die gesamte Menschheit ausgedehnt hat. Es ging um Achtung vor dem Menschen. Ein weiterer Aspekt ist:
1: Muss der Kampf gegen Unrecht mit Mitteln geführt werden, die nicht verletzen und töten, das heißt mit gewaltfreien Mitteln. Und das so oft belächelte und falsch interpretierte Hinhalten der anderen Wange bedeutet weder Feigheit und Unterwerfung noch Gegengewalt, sondern das Hinhalten der anderen Wange ist ein Angriff auf das Gewissen des Täters aus der Kraft der Wahrheit.
0: Wir hörten von Menschen des 20. Jahrhunderts, die diese Kraft der Wahrheit besaßen und sich für Gerechtigkeit eingesetzt haben. Ja, jedes Volk habe, zumindest in Ansätzen, im Unbewussten die Erinnerung an Gewaltlosigkeit, wie zum Beispiel die Menschen auf den Philippinen, die noch immer getragen werden von einer ursprünglichen matriarchalen Kultur und von einer jesuanischen Spiritualität. Oder nehmen wir als Beispiel Brasilien, wo eine brutale Regierung in den 70er und 80er Jahren die Bevölkerung unterdrückte. Und erst als es Frau Hildegard Gosmeier und einer Gruppe von Brasilianern gelang, die mächtige Kirche auf die Seite der Unterdrückten zu ziehen, kam der positive Durchbruch. Denn die Kirche, zu guter Letzt, realisierte, dass jedes Leben unantastbar und heilig ist. Und Wahrheit von großer Bedeutung. Ein Beispiel aus Südafrika.
1: Ich erwähne vor allem eines, das von Bischof Tutu, die Wahrheitskommission in Südafrika, der versuchte, durch eine Gegenüberstellung von Tätern und Opfern des Apartheidsregimes, durch das Eingestehen der Wahrheit über die Verbrechen, die Würde der Opfer öffentlich wiederherzustellen.

0: Als Pionier in der Auseinandersetzung mit dem Thema Umwelt und Krieg leitet Knut Krusewitz, ehemals Hochschullehrer für Umweltplanung an der Technischen Universität Berlin, einen Workshop mit dem Titel Umweltfolgen permanenter Kriegsbereitschaft. Der Friedens- und Umweltaktivist definiert in diesem Kontext drei große Problembereiche.
1: Militarisierung der Umwelt selber, der Natur, Militarisierung der zivil verursachten Umweltprobleme und als letztes militärische oder Militarisierung der Lösungen der vieler anstehender Umweltprobleme.
0: Krusewitz betont die Notwendigkeit einer Entmilitarisierung der Umwelt. Die Bildung von sogenannten Umweltregimen wie die Antarktis und der Weltraum, deren militärische Nutzung prinzipiell verboten ist, der Rio-Prozess mit seiner Nachhaltigkeitsstrategie und das UNESCO-Konzept der Biosphärenreservate.
1: Sind drei Versuche auf unterschiedlicher Ebenen und von unterschiedlicher Reichweite zur Entmilitarisierung von gesellschaftlichen Prozessen beizutragen und dadurch natürlich auch als Effekt, als wünschenswerter Effekt zur Entmilitarisierung der Natur beizutragen. Das gibt es schon, aber es gibt auch heftigen Widerstand dagegen.
0: In seinem Workshop möchte der Umwelt- und Kriegsexperte den Teilnehmern und Teilnehmerinnen
1: einerseits ein Bewusstsein von der Schärfe des Problems, von der Militarisierung der Natur und der verschiedenen Lösungswege aufzeigen. Ich möchte ein Problembewusstsein schaffen, weil es sich um weitgehend tabuisierte Politikbereiche handelt oder auch Umweltbereiche handelt. Ich möchte ihn aber gleichzeitig auch bewusst machen, dass es sehr wohl entgegenlaufende friedenspolitische oder pazifistische Prozesse gibt. Es gibt auf der einen Seite also den Prozess der Verschlimmerung und es gibt den Prozess, diesen Militarisierungsprozesse zu brechen und möglicherweise sogar eine Trendwende einzuleiten. Die Instrumente gibt es auch. Also sodass jede und jeder am Ende entscheiden kann, wofür er ist. Er kann Partei nehmen für eine friedliche Lösung und sich dann auch engagieren oder sagen, also das geht alles über mich hinweg, da kann ich eh nichts machen. Aber die Aufklärung darüber ist das Hauptanliegen. Nicht nur immer das Negative zeigen, sondern auch zeigen, dass es positive Gegenentwicklungen gibt. Wenn das Lernziel erreicht wäre, dann wäre ich zumindest sehr zufrieden.

0: Mittwochabend fand eine Filmvorführung gegen Krieg und Gewalt statt. Gestaltet wurde sie vom freien Journalisten und Lehrer Peter Schmidt, der im Rahmen der Sommerakademie auch einen Workshop zum Thema Propaganda der neuen Weltordnung leitete. Selbst seit 1991 journalistisch und im Rahmen eines Hilfsprojektes für krebskranke Kinder in Basra im Irak tätig, weiß Schmidts Ziel mit den ausgewählten Filmbeiträgen auf den Mangel an kritischen Medienformaten hinzuweisen. Als Beispiele kritischer Medien nannte er die ARD-Magazine Monitor und Story sowie den deutsch-französischen TV-Sender Arte.
1: Die wirklich, ich würde sagen, der Wahrheit viel näher kommen, wie das, was normal gesendet wird.
0: Monitor und Arte dienten Schmidt auch als Quelle der von ihm ausgewählten Filmbeiträge, welche die Themen US-Propaganda, vergessener Krieg in Tschetschenien und Zusammenhänge zwischen Ölkonzernen und der Bush-Regierung behandelten. Im Interview wies Schmidt auf die Ignoranz der Medien sowie politischer Einrichtungen gegenüber den Prinzipien von Demokratie und Pressefreiheit hin.
1: Und da gibt es also sehr viel Druck auf Journalisten. Um den aus dem Weg zu gehen, schlängelt sich halt jeder durch.
0: Kritischer Journalismus werde unterdrückt, meint Schmidt, und führt dazu Beispiele aus seiner Arbeit als Journalist und Pädagoge an.
1: Ich habe selber mit dem deutschen Fernsehen im Irak einen Film gedreht über die Opfer in den Spitälern. Und der ist in Deutschland gelaufen, im Weltspiegel, in verschiedenen Stationen. Und da haben wir also massiv Schulen, wenn ich den gezeigt habe mit dem Video, haben also den ORF angefragt, wieso wird der nicht gesendet. Und das ist so interessant gewesen, wie der ORF sich da rausredet. Die haben gesagt, sie wissen nichts von dem Material. Das ist ein absoluter Blödsinn, denn die Agenturen verbreiten sämtliches Material. Es gibt nicht nur Fotoagenturen, sondern für Videos. Und das war für die Schüler schon ein Erlebnis. Da haben wir gesehen, na so, wie man es in der Schule lernt, in der politischen Bildung, die Pressefreiheit, so ist wirklich nicht damit.
0: Peter Schmidt sieht in jedem jungen Menschen eine Opposition zur Erwachsenenwelt und betont, dass diese Opposition gestärkt gehöre. So sei es die Aufgabe jedes Lehrers und jeder Lehrerin, im Zuge von politischer Bildung
1: Zivilcourage zu stärken. Es steht wörtlich, den Schülern Mut zu machen, auch wenn man eigene Nachteile befürchten muss, zu seiner eigenen Meinung zu stehen.
0: Eine massive Änderung der derzeitigen Situation in den Medien glaubt er nicht. Als kleinen Schritt in die richtige Richtung sieht er jedoch das Ergebnis seines Workshops. Dort will er gemeinsam mit Workshop-Teilnehmern und Teilnehmerinnen
1: eine Art Liste, eine Art Gebote für Journalisten zusammenstellen, die wir jetzt dann wollen über die Radio, über das Internet veröffentlichen.
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4: Wo hat es je einen Krieg gegeben, wo eine Partei dem Gegner sagen konnte, vor dem Krieg schwäche ich dich erst einmal, es ist dir verboten, dich zu wehren, und wenn ich mit dem Resultat der Schwächung zufrieden bin, dann fangen wir den Krieg an.

0: Ökonomie und Krieg, die globale Neuordnung durch Wirtschaft und Militär.
1: Auch am Donnerstag gab es volles Programm. In den Vorträgen von Jörg Hufschmid und Elmar Altvater wurde der Konnex zwischen Neoliberalismus, Gewalt und Krieg erläutert. Weiters ging es um die möglichen Auswirkungen einer Eskalation der Währungskonkurrenz in einen Währungskrieg. Jörg Hufschmid ist Professor am Institut für Europäische Wirtschaft, Wirtschafts- und Gesellschaftspolitik an der Universität Bremen sowie Mitglied des wissenschaftlichen Beirats von ATTAC. Elmar Altvater ist Professor am Institut für Politikwissenschaft an der Universität Berlin. Bevor Hufschmid detailliert auf wirtschaftliche Aspekte von Kriegen eingeht, definiert er den fast zum Modewort gewordenen Terminus Neoliberalismus.
2: Den Neoliberalismus, den ich zunächst mal ganz pauschal, vielleicht erstmal noch nicht so furchtbar verständlich, als ökonomische, politische und soziale Gegenreform, gegen die Reformfortschritte unmittelbar nach dem Zweiten Weltkrieg bezeichnen möchte. Ich denke, es hat eine große Bewegung der Gegenreform sowohl in den internationalen als auch in den internen Verhältnissen kapitalistischer Gesellschaften stattgefunden, so eine Art Rollback. Und wenn man das sagt, muss man natürlich zunächst einmal erklären, gegen was richtete sich denn eigentlich und richtet sich die Reform, die wir heute unter dem Namen, denke ich, ganz zutreffend Neoliberalismus bezeichnen.
1: Die Parole "Nie wieder Krieg" nach den unvorstellbaren Gräueln des Zweiten Weltkriegs und der Ruf nach sozialer Sicherheit scheint heute längst vergessen zu sein. Umso bemerkenswerter ist daher die Tatsache, dass Paradeländer des Kapitalismus wie die USA oder Großbritannien seinerzeit die Vollbeschäftigung sogar gesetzlich verankert haben.
2: Es war in allen Ländern der Konsens, dass das oberste Ziel dieser Wirtschaftspolitik die Vollbeschäftigung zu sein hat. Es ist interessant, in den USA und England, die wir heute sozusagen als die Paradeländer des Neoliberalismus bezeichnen, gab es 1945 zwei Gesetze, jeweils ein Gesetz, in dem der Titel Full Employment auftauchte, also Gesetze zur Verabschiedung einer Politik, die auf Vollbeschäftigung durch Wirtschaftspolitik, durch wirtschaftspolitische Intervention bei voller Erhaltung des Kapitalismus abzielte und dies zum obersten Ziel dann auch für alle anderen kapitalistischen Wirtschaften, einschließlich der bundesrepublikanischen Deutschen.
1: Dennoch verwehrt sich Hufschmid gegen das Bild einer goldenen Zeit.
2: Es war keine Zeit der Idylle, es war die Zeit des Kalten Krieges, es war die Zeit der Systemkonfrontation, es war die Zeit des massiven Antikommunismus in allen kapitalistischen Ländern mit enormen Exzessen. Es war auch die Zeit großer sozialer Auseinandersetzungen, wo die sozialen Fortschritte, die überall in den kapitalistischen Ländern erzielt wurden, nicht etwa durch freiwillige Übereinkunft, sondern in der Regel durch soziale Kämpfe und Auseinandersetzungen durchgesetzt wurden. Aber sie wurden eben durchgesetzt und dann hinterher kodifiziert, wie etwa also die relativ fortschrittlichen Rentensysteme, die in dieser Zeit intronisiert wurden.
1: Er sieht den Neoimperialismus als ein rückschrittliches System an, welches verheerende Folgen mit sich bringt.
2: Das wichtigste und zentrale Ergebnis ist, dass durch die Bank und in allen Teilen der Welt eine enorme Polarisierung der sozialen Verhältnisse stattfand. Eine Polarisierung im Norden, eine Polarisierung im Süden, aber natürlich ganz besonders eine Polarisierung zwischen Nord und Süd. Die Weltbank hat mal eine Zahl veröffentlicht, die ich interessant finde, in diesem Zusammenhang deprimierend und interessant finde. Sie hat festgestellt, dass Anfang der 60er Jahre, also noch in der Phase des Aufbruchs, will ich mal sagen, der Abstand, der Pro-Kopf-Einkommensabstand zwischen dem reichsten und dem ärmsten Fünftel der Länder der Welt 30:1 betrug. Und dieser Abstand des Pro-Kopf-Einkommens zwischen dem reichsten und ärmsten Fünftel der Länder der Welt ist von 1960 bis 1978 bis 1998 auf 78 gewachsen. Also 30:1 ist zu 78:1 geworden. Der Einkommensunterschied, die Einkommensungleichheit hat sich also enorm verdoppelt. Enorm vergrößert, mehr als verdoppelt. Und die Polarisierung, die damit einhergegangen ist, hat eben dazu geführt, dass die Armut in den einzelnen Ländern und zwischen Nord und Süd drastisch zugenommen hat. Das zweite Kennzeichen ist, dass die wirtschaftliche Entwicklung zunehmend schwächer geworden ist, dass zunehmend Finanzkrisen stattgefunden hat. Die 90er Jahre ist das Jahrzehnt der Finanzkrisen, hat angefangen sozusagen mit der EWS-Krise in Europa, Mexiko-Krise, Asien-Krise, Russland-Krise, Lateinamerika, Brasilien, Argentinien-Krise, also eigentlich in immer schnellerer Reihenfolge immer größere Krisen, die es in den 50er und 60er Jahren nicht gegeben hatte. Das dritte Kennzeichen dieser neoliberalen Phase ist, dass die Konkurrenz zwischen den kapitalistischen Ländern oder zwischen den kapitalistischen Blöcken enorm zugenommen hat. Die Konkurrenz insbesondere zwischen den USA und der Europäischen Union. Die Europäische Union will sich in zunehmendem Maße als Block konstituieren. Das funktioniert. Man kann darüber reden, ob man sagt, glücklicherweise oder nicht glücklicherweise, funktioniert noch nicht so richtig. Der Weg, den Sie gegenwärtig wählen, sich als Militärblock zu konstituieren, wenn es denn als Sozialblock nicht funktioniert.
1: Bei seiner drastischen Darstellung der globalen Ungerechtigkeiten stützt sich der Ökonom auf den Bericht des UNDP, des United Nations Developing Program. Die Zahlen sind alarmierend. Er konstatiert nämlich,
2: dass es nach wie vor 1,3 Milliarden Menschen gibt, die keinen Zugang zu sauberem Wasser hat und dass die Armut in der Welt im Durchschnitt überhaupt zurückgegangen ist in den letzten 10 Jahren, liegt ausschließlich an der Entwicklung in China, wo das Pro-Kopf-Einkommen der Welt drastisch gestiegen ist, aber gleichzeitig die Polarisierung auch in China enorm zugenommen hat. Also zunehmender Reichtum geht einher mit zunehmender Armut auch in China.
1: Dennoch sieht der Ökonom sozusagen ein Licht am Ende des Tunnels. Seiner Meinung nach gibt es Auswege aus der vertrackten Situation. Ihre Lösung soll und kann allerdings nicht an die Politiker abgegeben werden. Jeder Mensch ist aufgefordert zu handeln.
2: Ich denke, das, was am 15. Februar in diesem Jahr in großen Teilen, in sehr vielen Ländern gelaufen ist, ist natürlich ein Anfang des Versuches, hier doch wirklich massiven und relevanten Widerstand entgegenzusetzen. Und auch was in den letzten 2 Jahren etwa gegen die Privatisierung der Rentensysteme, der sozialen Sicherungssysteme gelaufen ist und nach wie vor läuft, in einigen Ländern sogar erfolgreich gelaufen ist, wie etwa in Griechenland, ist ja nur die andere Seite derselben Medaille, der Widerstand gegen den zunehmend disziplinatorisch durchgesetzten Rollback. Die zweite ist natürlich, wenn wir die Diagnose oder die These zumindest nicht ganz falsch halten, dass hier wesentlich ökonomische Triebkräfte und wirtschaftspolitische Weichenstellungen für die gegenwärtige Entwicklung verantwortlich sind, dann müssen wir uns natürlich auch überlegen, wie können denn andere ökonomische Weichenstellungen aussehen? Wie kann denn eine Politik, die nicht auf Expansionismus gerichtet ist, sondern auf globale Entwicklung gerichtet ist, wie kann die aussehen gegenüber den Entwicklungsländern? Ist längst nicht mehr ausschließlich ihre Sache, sondern eine Verantwortung auch der großen Industrieländer. Darüber kann man sicher gleich auch noch diskutieren.
1: Elmar Altvater geht in seiner Darlegung mit der Wirtschaftspolitik der USA ins Gericht und deckt die wahre fiskale Situation des mächtigsten Landes der Erde auf.
3: Seit 1975 oder seit mehr als einem Vierteljahrhundert haben die USA mit wenigen Jahren Ausnahme eine defizitäre Leistungsbilanz und seit den letzten Jahren sogar in extrem steigendem Ausmaß. Die Leistungsbilanz wird im Jahre 2003 mindestens mit 600 Milliarden US

0: werden müssen durch Kapitalimporte seitens der USA.
1: Was die Einschränkungen des Lebensstandards der USA betrifft, erklärte schon vor circa 10 Jahren der Vater des heutigen Präsidenten:
0: Es werden auch die Konsummuster verändert und das heißt, ein Lebensmodell müsste geändert werden. Aber Präsident Bush Senior hat auf der Weltumweltkonferenz von 1992 in Rio de Janeiro ganz eindeutig gesagt, nicht, wir verhandeln zwar über alles, er war da konzilianter als sein missratener Sohn, aber er hat gesagt, eines steht natürlich außerhalb jeder Diskussion und das ist the American way of life. Das heißt auch das amerikanische Konsummuster.
1: Der Cheney Report macht das Verlangen der USA nach dem schwarzen Gold noch deutlicher. Um mehr Einfluss in den relevanten Gebieten zu erzielen, bedarf es vor allem der Machtausübung.
0: Das kann mit freundlichen politischen Mitteln passieren, durch Bündnisabkommen etc. Und das wird auch von Cheney so gesehen. Aber wie wir auch wissen, das steht in dem Bericht nicht so drin, man kann die Kontrolle der Regionen auch militärisch herstellen. So geschehen im Zuge des Afghanistan-Krieges, der ja dazu genutzt worden ist, um in den zentralasiatischen Republiken, in Turkmenistan, aber vor allen Dingen in Usbekistan und Kirgisistan amerikanische Militärstützpunkte einzurichten, ebenso wie in den Kaukasusstaaten, in Georgien vor allen Dingen und Aserbaidschan. Sicherung also der Regionen, in denen Ölressourcen extrahiert werden, mit politischen, aber unter Umständen auch mit militärischen Mitteln. Dann kommt zweitens hinzu die Kontrolle der Angebotsmenge auf den Energiemärkten. Auch dies ein wichtiger Faktor, wie man sich ausrechnen kann, für die Versorgung und für die Preisgestaltung. Dann aber ganz wichtig die Kontrolle der Transportlogistik und der Routen der Verbringung des Öls aus den Förderländern in die Verbrauchsländer mit Pipelines und Tankerschiffen. Dazu dient etwa die Pipeline von Baku nach Ceyhan, vorbei an den ehemaligen Guss, also den vorbei an Russland und durch Aserbaidschan und dann die Türkei, um auf diese Weise sichere Versorgung zu haben. Die Pipeline-Systeme, die eventuell, in der Planung sind sie jedenfalls schon lange, über Afghanistan zum Persischen Golf oder auch ans Indischen Ozean geplant sind. All dies erfordert natürlich Sicherung dieser Routen und zwar vor allen Dingen auch militärische Sicherung.
1: Als alternative Energieformen sieht Altvater vor allem zum Beispiel Solarenergie und den sorgsamen Umgang mit den endlichen fossilen Brennstoffen an.
0: Denn ein europäischer Erdölimperialismus ist mit keinem Deut besser als ein amerikanischer Erdölimperialismus.
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Heute wird in den Spielräumen zurückgeblickt auf ein reiches Musikerleben, das fast ein Jahrhundert umspannt. Auf das Leben eines Jazz-Saxophonisten, der Musikgeschichte geschrieben hat und als einer der größten seines Fachs in Erinnerung bleiben wird. Sonny Rollins ist vergangenen Montag im Alter von 95 Jahren verstorben.

Sonny Rollins Solo, eine Improvisation gespickt mit Zitaten und Anspielungen, intoniert am virtuos und mit mächtigem, dunklem Ton gespielten Tenorsaxophon. So kannte man Sonny Rollins, eine Aufnahme aus dem Jahr 2001. Begonnen hatte seine Karriere über ein halbes Jahrhundert davor in New York City in den Jazzclubs von Harlem. Dort im Norden Manhattans war Rollins im September 1930 geboren worden, als Kind von Einwanderern von den Virgin Islands in der Karibik. Harlem war damals voller Musik, der neue Sound des Bebop lag in der Luft. Rollins begann am Altsaxophon, wechselte als 16-Jähriger unter dem Eindruck seines Idols Coleman Hawkins aber zum Tenorsaxophon, um auf diesem Instrument dann wieder eine Zeit lang einem Altsaxophonisten nachzueifern. Und zwar so gründlich, dass Rollins den Spitznamen New Bird bekam. Mit Bird war natürlich Bebop-Pionier Charlie Parker gemeint. In dieser Aufnahme des 23-jährigen Sonny Rollins vom Oktober 1953 sind im Tenorsaxophonspiel noch immer die Einflüsse Charlie Parkers hörbar.

Sonny Rollins, 1953 im Rahmen einer der ersten Aufnahmesessions unter seiner Regie mit dem Modern Jazz Quartet als Partner. Auch die Komposition No More stammte von Rollins. Damals war der junge Twain schon mittendrin in der jungen Bebop-Szene. Er machte Aufnahmen mit Trompeter Miles Davis und mit Pianist Thelonious Monk. Vor allem aber sorgte er ab 1956 mit einer legendären Serie von Alben unter eigenem Namen für Aufmerksamkeit. Tenor Madness, Saxophone Colossus, Way Out West, A Night at the Village Vanguard, Freedom Suite. Diese Titel zergehen vielen Jazzfans heute auf der Zunge. Der Name der LP Saxophone Colossus sollte fortan noch als ehrfürchtiger Adelstitel für Rollins selbst Verwendung finden. Eröffnet wird das Album von dieser Platte mit seiner wohl bekanntesten Komposition.

Ja, das ist St. Thomas von Sonny Rollins, basierend auf einer Calypso-Melodie aus der Karibik, eine Hommage an die Herkunft seiner Eltern. Als Solist am Schlagzeug hören wir den gewohnt klangfarbenbewusst agierenden Max Roach. Sonny Rollins Alben der Jahre 1956 bis 1959, sie gelten bis heute als sein wichtigster Beitrag zur Jazzgeschichte. In diesen Arbeiten führte Rollins den Calypso in den Jazz ein. Er popularisierte die pianolose Saxophon-Trio-Besetzung, also Saxophon, Bass, Schlagzeug. Und der Improvisator Rollins legte eine bis dato nicht erreichte Tendenz zu ideenreicher, motivischer Arbeit und folglich zu gleichsam kompositorischer Schlüssigkeit an den Tag. Weshalb Musikwissenschaftler Peter Niklas Wilson in seinem Porträt von Sonny Rollins im Kompendium Jazz Klassiker anno 2005 nicht ganz zu Unrecht fragte, ob die Fans späterer Dekaden im Grunde nicht noch immer den Sonny Rollins der Jahre 1956 bis 1959 lieben. Doch Rollins war ein Musiker, der nicht stehen bleiben wollte.

Sonny Rollins 1963 live in Paris mit Trompeter Don Cherry, Bassist Henry Grimes und Drummer Billy Higgins. Rollins war einer der wenigen in seiner Generation, die dem New Thing, wie der Free Jazz damals noch genannt wurde, interessiert gegenüberstanden. Das wird hier am Beginn dieser Version von Duke Ellingtons In My Solitude hörbar. Rollins blieb auch in den folgenden Jahren eine neugierige und auch unberechenbare Größe als Musiker. Er zog sich mehrmals von der Szene zurück, um sich dem Üben zu widmen, um sich am Instrument weiterzuentwickeln, und er legte eine starke Tendenz zu Selbstkritik an den Tag. Zitat: Das perfekte Sonny Rollins Album existiert bis heute nicht. So hat mir Rollins selbst in einem Interview im Jahr 2005 erzählt. Und weiter: Wenn ich ein neues Album herausbringe, hat meine Plattenfirma immer ein Problem. Denn man weiß, dass ich immer sage, oh, es könnte besser sein. In den 1970er Jahren stellte Rollins seine Fans mitunter tatsächlich vor harte Loyalitätshürden, als er sich Einflüssen des damals hohe Wellen schlagenden Rock-Jazz öffnete. Seine Offenheit brachte es auch mit sich, dass er 1981 ein Angebot einer berühmten Rockband annahm, an deren neuem Album mitzuwirken.

Sonny Rollins als Solist auf dem Album Tattoo You der Rolling Stones. Als Mick Jagger und Co. ihm anboten, sie auf ihrer Tournee zu begleiten, da lehnte Rollins allerdings ab. Seine eigene Musik war ihm da wichtiger. An den Veröffentlichungen der 1980er bis 2000er Jahre beanstandeten Kritiker und Kritikerinnen mitunter die doch recht hohe Fallhöhe zwischen der musikalischen Brillanz von Sonny Rollins und seiner eher durchschnittlichen Performance der ausgewählten Sidemen. Im Rahmen des 1985 veröffentlichten Solo-Album versuchte Rollins seinen bereits Jahrzehnte zuvor formulierten Anspruch einzulösen, auf dem Tenorsaxophon als Solist zu agieren, wie Andres Segovia auf der Gitarre.

0: Sonny Rollins at his best, live im Skulpturengarten des Museum of Modern Art in New York City 1985. Ein Ausschnitt aus seinem damals rund einstündigen Solokonzert. Im Herbst 2010 feierte Sonny Rollins seinen 80. Geburtstag mit einem Konzert im New Yorker Beacon Theatre, bei dem Free Jazz Pionier und Saxophonistenkollege Ornette Coleman als Gast auftrat. Zwei Jahre später zog sich Rollins von der Bühne zurück. Der Grund waren Atemwegsprobleme, die durch eine Lungenfibrose verursacht wurden. 2014 verkündete er offiziell sein Karriereende. Am 25. Mai ist Sonny Rollins nun im Alter von 95 Jahren in seinem Haus in Woodstock im US-Bundesstaat New York gestorben. Seine Musik, so viel ist sicher, wird lebendig bleiben. Das war ein Spielräume-Nachruf von Andreas Felber.
1: 17.55 Uhr. Drei Wochen kein Smartphone. Bei diesem Experiment haben im März 72.000 Schüler an 600 österreichischen Schulen mitgemacht. Mehr dazu jetzt gleich.
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3: Ich habe das Experiment toll gefunden.
4: Also es war leicht, dass dort.
3: An dem Wochenende war mir halt ein bisschen langweilig, weil ich einfach nicht wusste, was ich tun sollte.
4: WhatsApp ist mir relativ früh abgegangen.
5: Ist Freunde treffen ist schon sehr schwer gewesen.
3: Entzugserscheinungen habe ich auch keine gehabt. Ich habe einfach gemerkt, ich habe mehr Zeit.
6: Im März haben die Schülerinnen und Schüler der 2B-Klasse des Europagymnasiums Baumgartenberg in Oberösterreich drei Wochen lang auf ihr Handy verzichtet. Freiwillig, wie ihr Klassenvorstand Klaus Huemer berichtet.
7: Dann war das Schöne, dass wirklich von den Schülern selber eigentlich der Ansporn gekommen ist, können wir da nicht auch mitmachen? Und jetzt ist meine Klasse mit den 12 Jahren noch gar nicht so aktiv, was Social Media und diese Sachen anbelangt. Aber alleine eben WhatsApp, diese Kommunikation, die da abläuft. Wir haben da ja letztes Jahr in der Klasse auch wirklich ein großes Thema gehabt, weil wir haben dann an einem Tag 1800 Nachrichten in dieser Gruppe gehabt. Und vor allem, wie dann da drinnen kommuniziert wird, war dann schon nicht nur spannend, sondern etwas alarmierend.
6: Die vielen Nachrichten und Informationen stressen die Jugendlichen. Drei Wochen ohne Smartphone ließen sie wieder zur Ruhe kommen.
3: Ich konnte halt schon besser schlafen.
8: Jetzt habe ich wieder mehr Zeit gehabt, dass ich Alpha und einfach am besten Schlaf wieder.
3: Ich habe mich mehr konzentrieren können und mein Schlafrhythmus war auch viel besser.
9: Es war auch irgendwie ganz viel entspannter, weil man hat nicht so viel Druck gehabt, dass man überall direkt alles wissen muss.
6: Mehr als 72.000 Schülerinnen und Schüler aus Österreich, Deutschland, der Schweiz und Südtirol haben sich für das Handy-Experiment angemeldet. Zwei Drittel davon, also rund 46.000, haben die drei Wochen ohne Smartphone durchgehalten und an der wissenschaftlichen Begleitstudie teilgenommen. Die Jüngeren waren dabei erfolgreicher als die älteren Jugendlichen, denn je länger man das Smartphone schon nutzt, desto schwieriger ist es, wieder darauf zu verzichten, so der Studienleiter Oliver Scheibenbogen vom Anton-Proksch-Institut.
10: Zwei Drittel der Schülerinnen zeigen zumindest ein problematisches, wenn nicht teilweise schon ein pathologisches oder süchtiges Verhalten am Smartphone. Diese Werte haben uns sehr erstaunt. Vor 2-3 Jahren waren die Werte deutlich geringer, als es jetzt beispielsweise der Fall ist.
6: Die erhöhten Werte sind laut Oliver Scheibenbogen auch auf eine Toleranzentwicklung zurückzuführen. Das heißt, die Dosis muss, wie bei anderen Süchten, immer weiter erhöht werden.
10: Das geht bis hinauf zu 16 Stunden teilweise, wo man sich dann fragt, wie kann denn das überhaupt funktionieren, wenn man noch schläft und in der Schule ist, geht sich das zeitlich gar nicht aus. Nein, das funktioniert alles parallel und nebenbei. Das heißt, da wird während des Unterrichts am Handy nachgesehen, da wird bis spät in die Nacht am Handy TikTok und Co. bedient und das sorgt natürlich dann dafür, dass man unausgeschlafen ist.
6: Wie groß der Einfluss des Smartphones auf das psychische Wohlbefinden ist, zeigt das Handy-Experiment eindrücklich.
10: Also das, was wir festgestellt haben, ist, dass die Symptome einer Depression deutlich nach unten gegangen sind. Da haben wir sogar Effekte bis zu 30% feststellen können und dass sich der Schlaf deutlich verbessert hat.
6: Oliver Scheibenbogen spricht sich ganz klar für ein Social-Media-Verbot aus und ist mit dieser Forderung nicht alleine.
10: Aus meiner Sicht findet gerade ein Paradigmenwechsel statt. Vor einigen Jahren war es noch so, dass die Generation davor von einer Regulation nichts wissen wollte. Mittlerweile wissen wir, dass 2/3 der Schülerinnen und Schüler, die wir befragt haben, sich ganz klar auch für ein Social-Media-Verbot aussprechen.
6: Die Schülerinnen und Schüler wurden 5 Wochen nach Ende des Experiments nochmals befragt und dabei zeigte sich, der Handyverzicht war durchaus nachhaltig.
10: da sehen wir natürlich, geht es ein bisschen in die Ausgangslage retour, die Werte, also auch die Depression wird wieder ein Stückchen stärker, aber nicht auf das ursprüngliche Ausmaß zurück. Das heißt, wir haben doch einen nachhaltigen Effekt.
6: Einen nachhaltigen Effekt gab es auch für die Schülerinnen und Schüler des Europagymnasiums Baumgartenberg.
11: Ich habe gelernt, dass ich meine Zeit reduzieren soll.
4: Ich behalte mir das schon ein bisschen bei, dass ich nicht immer zum Handy greifen muss, wenn jetzt gerade freie Zeit ist.
6: Die Doc 1 über das Handy-Experiment läuft heute um 20.15 Uhr auf ORF 1. Ob es nächstes Jahr fortgesetzt wird, ist noch offen. Das Interesse daran ist allerdings schon jetzt enorm.
1: Das war Digital Leben von Daniela Derntl.
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12: Mit Monika Feldner-Zimmermann im Studio. Guten Abend. In Klagenfurt hat heute der Prozess gegen den mutmaßlichen Villach-Attentäter begonnen. Die Regierung hat eine Strompreisbremse für Haushalte im Krisenfall beschlossen. Für energieintensive Unternehmen kommt der Industriestrompreis. In Wien sind heute Nachmittag tausende Menschen auf die Straße gegangen, um gegen Kürzungen bei den Uni-Budgets zu demonstrieren. Der erst kürzlich eingesetzte Militärchef der Hamas im Gazastreifen ist getötet worden. Großbritannien und Polen schließen einen Verteidigungspakt. Beide Länder sprechen von einem historischen Dokument. Und bei einem Höhlendrama in Laos sind 5 Menschen nach einer Woche lebend geborgen worden. Im Journal Panorama geht es heute um ukrainische Soldaten und wie ihnen bei schweren Gesichtsverletzungen geholfen wird. Zunächst aber die Wetteraussichten mit Simon Köldorfer.
13: Der Abend bringt noch ein paar weitere Regenschauer und Gewitter. In der nächsten halben Stunde regnet es etwa abschnittsweise im Tiroler Unterland und in der südlichen Steiermark. In der Nacht klingen die Schauer ab, der Wind legt sich und die Temperaturen sinken auf 17 bis 7 Grad. Morgen wird es ein paar Grad weniger warm als heute mit 21 bis 28, nur in Kärnten und Tirol bis knapp 30 Grad. Außerdem wird der Donnerstag überwiegend sonnig mit meist nur wenigen Wolken und Regenschauer sind morgen selbst im Gebirge die Ausnahme.
12: Wir beginnen in Klagenfurt. Dort hat am Landesgericht heute der Prozess gegen jenen 24 Jahre alten Syrer begonnen, der im Februar des Vorjahres in Villach auf Passanten eingestochen hat. Ein 14-Jähriger wurde dabei getötet, 5 Personen wurden teils lebensgefährlich verletzt. Der Prozess wird unter strengsten Sicherheitsvorkehrungen geführt. Der Mann räumte im Prozess die Tat ein und gab an, wieder töten zu wollen. Ein Urteil dürfte es noch heute geben. Aus Klagenfurt berichtet Romy Sigott-Klippstetter.
14: Geständig, aber ohne jede Reue. Wie der Täter von den Mitarbeitern der Justizanstalt Klagenfurt beschrieben wird, so präsentiert er sich heute auch vor Gericht. Er gibt sich wortkarg und bestätigt auf Nachfrage über den Dolmetscher alles, was er bereits vor der Polizei ausgesagt hat und was ihm die Anklage vorwirft. Er habe den Anschlag für den IS verübt und würde es auch jederzeit wieder tun. Das Einzige, was er bereue, sei, dass er beim Anschlag nicht selbst von der Polizei erschossen worden und als Märtyrer in den Himmel gekommen sei. Dass er ein 30 cm langes Klappmesser als Waffe benutzt habe, liege daran, dass ihm der Zugang zu anderen Waffen gefehlt hätte. Er hätte schon einen Sprenggürtel oder eine Handgranate verwendet. Innerhalb von einer Minute und 24 Sekunden hat er einen Jugendlichen getötet und 5 weitere Menschen lebensgefährlich verletzt, wie auch die Gerichtsmedizinerin am Nachmittag bestätigt. Der 24-jährige Syrer sei zur Tatzeit vollkommen zurechnungsfähig gewesen. Er habe gewusst, was er tut, sagt der psychiatrische Sachverständige. Und das sei eine Form von Fanatismus, aber keine Krankheit. Behutsam befragt werden auch die 5 Opfer, die überlebt haben, und ihre Freunde, die beim Anschlag mit dabei waren. Alle leiden heute noch unter den Folgen, psychisch und oder körperlich. Das Beweisverfahren ist mittlerweile abgeschlossen. Das Urteil wird jetzt am Abend fallen.
12: Wir kommen ins Ausland. Großbritannien und Polen haben heute in London ein umfangreiches Verteidigungs- und Sicherheitsabkommen unterzeichnet. Beide Seiten sprechen von einem historischen Dokument. Das Abkommen soll vor allem auch die Zusammenarbeit mit Blick auf die militärische Bedrohung durch Russland stärken. Aus London, Jörg Winter.
15: Mit Norwegen kooperiert Großbritannien im Nordatlantik bei der Überwachung und Verfolgung russischer U-Boote. Mit Frankreich hat man ein gemeinsames Luft- und Marinekommando geschaffen, mit Deutschland jüngst ein Abkommen für gemeinsame Rüstungsprojekte unterzeichnet. Und jetzt soll auch die Zusammenarbeit mit der aufstrebenden Militärmacht Polen deutlich ausgebaut werden. Für unsere beiden Länder gibt es keine größere Herausforderung als die russische Aggression, sagt der britische Premierminister Keir Starmer. Man werde gemeinsame Manöver abhalten und auch komplexe Waffensysteme gemeinsam entwickeln. Zusammenarbeiten will man auch in Energie- und Migrationsfragen. Es gehe auch um gemeinsame Werte, die unter Beschuss geraten sind, sagt der polnische Premier Donald Tusk, um Rechtsstaat, Demokratie und Menschenrechte. In London sieht man die Kooperation mit Polen als zentrales Element im europäischen NATO-Verbund. Kein Land in Europa gibt einen größeren Anteil der nationalen Wirtschaftsleistung für Verteidigung aus als Polen. Polen steht als Hub für westliche Militärhilfe an die Ukraine besonders stark im Visier Moskaus. Bei Spionage und Cyberattacken ebenso wie bei der Verbreitung von Desinformation.
12: Die israelische Armee setzt ihre gestern ausgeweitete Offensive gegen die Hisbollah-Miliz im Südlibanon fort. Am Nachmittag wurden die Bewohner der fünftgrößten Stadt Tyros zur Flucht aufgerufen. Schwere Luftschläge dürften bevorstehen. Einen militärischen Erfolg meldet Israel im Gazastreifen. Dort wurde nach der jüngsten Tötung des Militärführers der Hamas nun auch dessen Nachfolger getötet. Aus Israel David Kriegleder.
16: Palästinensische Trauernde tragen den Leichnam von Mohammed Odeh durch die Straßen. Der designierte Militärchef der Hamas wurde gestern Nacht in Gazastadt durch mehrere israelische Raketen getötet. Auch seine Frau und zwei Kinder sollen ums Leben gekommen sein. Ich sage den zionistischen Besatzern, egal wie viele ihr tötet, egal was ihr tut, der palästinensische Kampf wird weitergehen, sagt ein Verwandter Odehs. Sein Vorgänger Is Adin Haladat starb vor nicht einmal 2 Wochen durch einen israelischen Luftschlag. Israel nimmt sich trotz der im Oktober vereinbarten Waffenruhe in Gaza samt Freilassung israelischer Geiseln das Recht, weiter Jagd auf die Hamas-Spitze und Beteiligte vom Terror des 7. Oktober 2023 zu machen. Zu diesem Zweck sollen die israelische Armee und der Geheimdienst vor über 2 Jahren eine eigene Einheit gegründet haben, wurde jüngst berichtet. Israel begründet diese regelmäßigen Brüche der Waffenruhe durch die Weigerung der Terrorgruppe, ihre Waffen abzugeben, was ebenfalls ein Verstoß gegen das von US-Präsident Trump vermittelte Abkommen darstellt. Die darin vorgesehene palästinensische Expertenregierung, die den Wiederaufbau des Küstenstreifens, unterstützt von einer internationalen Stabilisierungstruppe, koordinieren soll, hat ihre Arbeit im Gazastreifen noch nicht aufnehmen können.
12: Wir kommen zurück nach Österreich. Die Regierung hat heute ein Paket zur Senkung hoher Energiepreise vorgelegt. Für Industriebetriebe mit hohem Stromverbrauch wird ab nächstem Jahr der angekündigte Industriestrompreis eingeführt. Und für Haushalte soll nun die geplante Strompreisbremse von netto 10 Cent pro Kilowattstunde eingeführt werden, wenn die Kosten im Krisenfall explodieren, wie Julian Paschinger berichtet.
17: Die Regierung will für künftige Energiekrisen vorsorgen. Wenn der Strompreis auf mehr als netto 16,5 Cent pro Kilowattstunde steigt und auch die Großhandelspreise konstant hoch sind, wird künftig ein Energiepreiskrisenmechanismus ausgelöst, erklärt SPÖ-Staatssekretärin Michaela Schmidt.
18: Mit der 10-Cent-Garantie schützen wir die Menschen daher nicht nur vor extremen Preissprüngen. Wir verhindern auch, dass die nächste Energiekrise sich direkt in die Inflation frisst, die Preise weiter explodieren und eine gefährliche Preis-Lohn-Spirale entsteht.
17: Gelten soll das für einen Grundverbrauch von 2.900 Kilowattstunden pro Haushalt. Finanziert werden soll das über Einnahmen aus der Abschöpfung von Krisengewinnen bei Stromkonzernen. Für NEOS-Staatssekretär Josef Schellhorn gelingt dadurch eine Entlastung.
19: Ohne das Budget weiter zu belasten, weil wir auch zum Schluss gekommen sind, dass die Gießkanne nicht mehr funktioniert, die ist putzleer.
17: Außerdem will die Regierung nun den geplanten Industriestrompreis von 5 Cent pro Kilowattstunde umsetzen. Profitieren sollen rund 400 energieintensive Unternehmen. Gefördert wird maximal die Hälfte des Verbrauchs, so ÖVP-Wirtschaftsminister Wolfgang Hartmannsdorfer. Es sei
20: ein zentraler Verhandlungserfolg für den Wirtschaftsstandort Österreich, dass im kommenden Doppelbudget 750 Millionen Euro sichergestellt werden für ein eigenes Industriestrompreismodell.
17: Bekannt gegeben wurde heute auch, dass der bestehende Stromkostenausgleich bis 2029 verlängert und von 60 auf 120 Betriebe ausgeweitet wird.
12: Die Industrie soll mit dem subventionierten Strompreis also entlastet werden. Die Reaktion der Branche darauf fällt erwartungsgemäß positiv aus, wie Volker Obermeier berichtet.
21: Die Industrievertreter zeigen sich mit dem Paket der Koalition zufrieden. Im Vergleich zu anderen Ländern wie Deutschland werde für Sektoren wie Stahl, Chemie oder Papier Strom günstiger, sagt Christoph Neumeier von der Industriellen Vereinigung.
22: Wir schaffen damit eine gewisse Wettbewerbsgleichheit und die ist entscheidend, wenn wir weiter auf den internationalen Märkten aktiv sein wollen.
21: Die Politik stützt die Branche in zwei Bereichen. Zum einen bei den Kosten im internationalen CO2-Emissionshandel, zum anderen bei den Stromkosten selbst. Hier werden maximal 50% des Verbrauchs gefördert. Ein Teil davon muss in klimaschonende Projekte investiert werden. Kleine und mittlere Betriebe sollen einen fixen Zuschuss pro Kilowattstunde bekommen.
12: Tausende sind heute in Wien dem Aufruf gefolgt, an Demonstrationen gegen geplante Kürzungen bei den Uni-Budgets teilzunehmen. Am Nachmittag gab es eine große Kundgebung in Wien, zu der die Universitätenkonferenz und die österreichische Hochschülerschaft aufgerufen haben. Morgen folgen weitere Demos in Graz, Linz, Salzburg und Klagenfurt. Annabelle Amini informiert.
23: Bereits vor Aufbruch des Protestmarsches durch die Wiener Innenstadt war klar, hier geht's um was.
24: Weil es einfach wichtig ist, dass die Finanzierung weiterhin bestehen bleibt, weil ohne Bildung, wohin kommen wir sonst?
25: Bildung wird generell viel weniger zugänglich, weil beispielsweise dann Studiengebühren erhoben werden müssen.
26: Es geht eh schon fast unser gesamtes Geld, oder zumindest die Hälfte, für Miete raus. Wenn ich mir jetzt nochmal mehr ausgeben muss, ich weiß nicht, ob ich mir das leisten kann.
27: Was bedeutet denn das? Das heißt, dass weniger Doktorandinnen angestellt werden. Wir haben alle befristete Verträge.
28: Es ist für die ganze Fakultät wichtig, für alle Lehrende, Forschende, generell für alle, die irgendeine Zukunft die mit Bildung zu tun hat, haben wollen.
23: Erst vor wenigen Tagen wurde bekannt, dass die Hochschulbudgets vorerst nicht an die Inflation angepasst werden sollen. Durch die geplanten Einsparungen hätte allein die TU Wien ab 2028 rund 60 Millionen Euro weniger pro Jahr. Rektor Jens Schneider.
29: Und das würde unmittelbar bedeuten, dass wir auch Stellen abbauen müssen.
23: Betroffene fordern deshalb nicht nur mehr Budget, sondern vor allem rasche Planungssicherheit von der Bundesregierung. Manuel Grubmüller, Vorsitzender der JUNOS-Studierenden, betont.
30: Und schlussendlich geht es um uns Studierende und wenn wir dann bedroht sind, im Sinne, dass es kürzere BIP-Öffnungszeiten gibt oder weniger Studienplätze, dann geht es ganz klar zu Lasten unserer Studienqualität.
23: Wie viel Budget die Unis in der nächsten dreijährigen Periode ab 2028 zur Verfügung haben werden, wird im Herbst verhandelt. Morgen wird weiter protestiert, nämlich in Graz, Linz, Salzburg und Klagenfurt.
12: Die stellvertretende Vorsitzende des Forschungsrats, Theresia Vogel, plädiert beim Unibudget für eine Rückkehr an den Verhandlungstisch. Es gehe um effizienteren Mitteleinsatz und darum, welche Hochschulen Österreich 2040 brauche.
31: Es gibt schon Verbesserungsbedarfe im strukturellen Bereich. Es ist nur die Finanzierung alleine ist sozusagen nur ein Teil der Rechnung. Wir müssen auch darüber reden, wie treffsicher die öffentlichen Mittel eingesetzt werden. Und da haben wir schon im gesamten Hochschulsystem einige Defizite festgestellt. Wir sind hier nicht so leistungsfähig wie in vergleichbaren Ländern. Und das, also wir haben ein Output-Problem.
12: Sagt Theresia Vogel vom Forschungsrat im Ö1 Mittagsjournal. Das ganze Gespräch können Sie in unserem Online-Angebot nachhören. Um die Gesundheitsreform geht es jetzt. Da hat der derzeitige Vorsitzende der Landeshauptleutekonferenz Anton Mattle heute einen Vorschlag zur Finanzierung des Gesundheitssystems präsentiert. Er plädiert für die sogenannte Finanzierung aus einer Hand. Gemeint sind damit die jeweiligen Gesundheitsfonds der Länder. Mattle untermauert seine Forderung mit einer von den Ländern in Auftrag gegebenen WIFO-Studie zum Gesundheitssystem, die dessen Kosten und starke Zersplitterung aufzeigt. Peter Daser berichtet.
0: Mehr als 50 Milliarden Euro fließen ins Gesundheitssystem Österreichs. Das meiste davon dient der Finanzierung der Spitäler. Hans Pittlik vom WIFO sagt:
1: Mit 28,5 Milliarden Euro, das sind 56,4% der Gesamtsumme, fließt weit mehr als die Hälfte der Mittel in die stationäre Behandlung in Krankenanstalten.
0: Laut Studie werden die Spitäler dort weniger in Anspruch genommen, wo es Primärversorgungszentren gibt. Diese will der Tiroler Landeshauptmann Anton Matle ausbauen und erfordert die Finanzierung des Gesundheitssystems aus einer Hand. Er meint damit die Gesundheitsfonds der Länder.
2: Speisung der neuen Landesgesundheitsfonds durch die Sozialversicherungsbeiträge, durch die BVA und durch die Reha-Beiträge und steuerfinanzierte Maßnahmen.
0: Laut dem Wiener Bürgermeister Michael Ludwig sollten Finanzierung, Planung und Steuerung im Gesundheitswesen stärker in Einklang gebracht werden. Gesundheitsministerin Corinna Schumann verweist auf die Reformpartnerschaft zwischen Bund und Ländern, ohne direkt zu Matles Vorschlag Stellung zu nehmen.
3: Wir können über alle Organisationsdinge reden, aber für die Menschen ist wichtig, kriege ich meine Versorgung, kriege ich sie wohnortnahe, habe ich möglichst keine langen Wartezeiten.
0: Von den NEOS heißt es zu einer Reform des Gesundheitssystems, man plädiere seit langem für eine zentrale Steuerung und die Finanzierung aus einer Hand.
12: Wie problematisch eine zu starke Handynutzung für die Gesundheit sein kann, untermauert jetzt eine neue Studie. Untersucht wurde, wie es Kindern und Jugendlichen mit TikTok, Instagram und Co. geht. Dabei geht es um jene Kinder und Jugendlichen, die im Rahmen des Projekts Gesund aus der Krise behandelt worden sind. Das Fazit: 3/4 der Kinder und Jugendlichen haben einen problematischen Social-Media-Konsum. Über 80% können nicht mehr selbstständig damit aufhören, mit enormen Folgen für ihr Leben. Katja Adhofer informiert.
4: Gesund aus der Krise gibt es seit der Pandemie. Mittlerweile ist damit rund 54.000 Kindern und Jugendlichen psychologisch und psychotherapeutisch geholfen worden. Und die Behandlerinnen schlagen jetzt Alarm. Beate Wimmer-Puchinger vom Psychologinnenverband.
5: Ein Drittel schon bei den 10- bis 13-Jährigen fängt dieses Suchtverhalten und dieser Sog eben an, der sie nicht mehr loslässt. Und wie wir auch aus neuropsychologischen Studien wissen, eben auch wirklich schon die Hirnentwicklung, aber eben auch die kognitive Entwicklung beeinträchtigt. 82% können auch nicht mehr selbstständig aufhören, was ja Absicht ist. Und das ist das Infame. Das ist nicht zufällig und das sind nicht die bösen Kinder, die da süchtig sind, sondern das ist bewusst so angelegt, dass sie eben nicht mehr aufhören können.
4: Und 70% haben Schlafprobleme.
5: Sie verlieren auch sozusagen die Sprache. Und wir registrieren ja auch in unseren Praxen und die Psychodiagnostikerinnen, dass immer mehr Kinder und Jugendliche kommen eigentlich und Symptome von Autismus zeigen.
4: Und nicht zuletzt, weil 87% der Eltern mit all dem überfordert sind, fordern die Behandlerinnen geschlossen eine rasche Umsetzung des geplanten Social-Media-Verbots. Barbara Heidt vom Psychotherapeutinnenverband.
6: Wie bei vielen schädlichen Substanzen braucht es Regeln und Verbote. Was da aber noch dazu kommt, ist, dass jeder Algorithmus auf die Userin und den User persönlich abgestimmt wird. Also eigentlich ein personalisiertes, unglaublich gefährliches Suchtmittel.
4: Und das müsse man sich immer wieder vor Augen führen.
12: Der ORF wird ab 2027 bis zu 90 Millionen Euro weniger als bisher angenommen zur Verfügung haben. Dieses Geld kommt aus dem Budget und wird zugunsten der Konsolidierung des Bundeshaushalts gestrichen. Daran führe politisch kein Weg mehr vorbei, heißt es. Das Publikum werde das spüren, sagt ORF-Generaldirektorin Ingrid Thurnherr. Auch harte Einschnitte beim Personal seien unausweichlich. Stefan Kappacher.
7: Die Kürzung um bis zu 90 Millionen Euro, die zu den laufenden Einsparungen in dreistelliger Millionenhöhe dazukommt, rüttle durch Ausmaß und Kurzfristigkeit an den Grundfesten des ORF, so Generaldirektorin Ingrid Thurnherr. Das werfe die Frage auf, ob es den ORF in der gegenwärtigen Größe noch geben könne. In einer Videobotschaft an die Belegschaft sagt Thurnherr:
8: Diese Einsparungen werden tiefe Einschnitte bedeuten. Sie werden Entscheidungen notwendig machen, die ganz deutlich über bisherige Sparmaßnahmen hinausgehen, sowohl was die Strukturen betrifft, als auch was das Personal betrifft.
7: Sprich, es wird wohl auch zu Kündigungen kommen. Der natürliche Abgang etwa durch Pensionierungen wird nicht mehr ausreichen. Thurnherr:
8: Wir müssen darauf schauen, dass der ORF nicht in seinen Grundfesten erschüttert wird. Das ist sicher kein einfacher Weg, Aber wir müssen ihn gehen mit aller Klarheit und mit aller Verantwortung.
7: Der Kern des öffentlich-rechtlichen Auftrags, nämlich unabhängige, qualitätsvolle Information, müsse jedenfalls tabu sein, so die ORF-Chefin. Stiftungsratsvorsitzender und SPÖ-Freundeskreisleiter Heinz Lederer spricht zwar von wirklich herausfordernden Vorgaben der Politik, der ORF müsse sie aber erfüllen. Zitat Lederer: Wir müssen unseren Beitrag leisten und uns nach der Decke strecken.
12: Am Landesgericht in Wien hat heute ein Prozess gegen den ehemaligen FPÖ-Chef und Vizekanzler Heinz-Christian Strache begonnen. Ihm und einem zweiten Angeklagten wird von der Staatsanwaltschaft Untreue vorgeworfen. Strache soll versucht haben, sich eine von der FPÖ abgeschlossene und bezahlte Lebensversicherung auszahlen zu lassen. Petra Pichler berichtet.
9: Ex-FPÖ-Chef Heinz-Christian Strache bekennt sich heute im Lebensversicherungsprozess nicht schuldig. Bereits vor Prozessbeginn betont er:
10: Ich bin froh, weil ich die falschen Sachverhalte heute aufklären kann.
9: Im Prozess weist Strache die Untreuevorwürfe als Hanebüchern zurück. Er sieht die Lebensversicherung als eine Pensionsvereinbarung, die die Partei für ihn abgeschlossen habe. Ausgezahlt wurden die 940.000 Euro, an ihn aber nie. Der Staatsanwalt ist hingegen überzeugt, dass Strache und der mitangeklagte Ex-FPÖ-Finanzreferent durch die Vereinbarung, dass das Versicherungsgeld an Strache fließen soll, der Wiener FPÖ größten Schaden zugefügt haben. Für Verwunderung bei Richter und Staatsanwalt sorgt die Befragung des mitangeklagten Ex-Finanzreferenten. Er beteuert überraschend, er sei von Strache gezwungen worden, diese Vereinbarung zu unterzeichnen. Danach werden Zeugen befragt, darunter der Ex-FPÖ-BZÖ-Funktionär Harald Fischl, der Strache ein 450.000 Euro Privatdarlehen gegeben hatte. Als Sicherheit dafür diente die FPÖ-Lebensversicherung. Fischl verteidigt Strache wortreich vor Gericht. Für ihn, der selbst in der Versicherungsbranche tätig war, sei ganz klar zu erkennen gewesen, dass Strache Begünstigter der Versicherung ist, sagt Fischl. Nur habe die Partei sie Strache nach dem Ibiza-Skandal nicht auszahlen wollen, sagt der Zeuge.
12: In Deutschland ist die mutmaßliche RAF-Terroristin Daniela Klette heute zu 13 Jahren Haft verurteilt worden. Allerdings nicht wegen ihrer terroristischen Vergangenheit, sondern wegen schweren Raubs, Verstößen gegen Waffengesetze und anderer Straftaten. Das Gericht sah es als erwiesen an, dass die mittlerweile 67-Jährige mit zwei Komplizen mehrere Raubüberfälle begangen hat. Daniela Klette gehört der sogenannten dritten Generation der RAF an. Die Rote Armee-Fraktion war eine linksextremistische, terroristische Vereinigung in Deutschland. Andreas Jölle berichtet.
11: Daniela Klette holt ihre Vergangenheit ein. Zwischen 1999 und 2016 soll die mutmaßliche RAF-Terroristin Geldtransporter und Supermärkte in mehreren deutschen Städten überfallen haben, um ihr Leben im Untergrund zu finanzieren. Gemeinsam mit den beiden RAF-Komplizen Burkhard Garweg und Ernst Volker Staub. Die beiden sind allerdings noch auf der Flucht. Auch Daniela Klette war lange untergetaucht. Vor 1,5 Jahren konnte sie aber aufgespürt und in Berlin festgenommen werden. In ihrer Wohnung haben die Ermittler Waffen und Munition, gefälschte Ausweise, Gold und 240.000 Euro Bargeld sichergestellt. Das Gericht verurteilt Daniela Klette wegen schweren Raubs, schweren versuchten Raubs, Verstößen gegen das Waffengesetz und schwerer räuberischer Erpressung. Und der mittlerweile 67-Jährigen droht ein weiteres Gerichtsverfahren wegen Mittäterschaft an drei RAF-Anschlägen Anfang der 1990er. Ihre Mitgliedschaft in der linksterroristischen Vereinigung ist allerdings mittlerweile verjährt.
12: In Laos in Südostasien sind 5 Dorfbewohner aus einer überfluteten Höhle gerettet worden. Eine Woche lang waren sie dort eingeschlossen. 2 weitere Menschen werden noch vermisst. Matthias Humpelstetter berichtet.
13: Jubel und Freudentränen vorm Höhleneingang im Norden der laotischen Hauptstadt Vientiane. Endlich gerettet, nach einer Woche Überlebenskampf. Es ist ein von schroffen Bergen, steilen Tälern und dichtem Dschungel geprägtes Gebiet. Am 19. Mai haben sich dort mehrere Männer auf den Weg gemacht, um in einer Höhle nach Gold zu suchen. Dann plötzlich heftiger Regen. Eine Sturzflut schneidet den Goldgräbern den Rückweg ab. Ein- und Ausgänge werden überflutet, die Höhle stürzt teilweise ein. Ein internationales Team wird eingesetzt, um die Verunglückten zu retten. Aber enge Gänge und der Sauerstoffmangel in dem tiefreichenden Höhlensystem erschweren die Mission. Heute, eine Woche später, ist es schließlich gelungen, 5 von 7 Vermissten zu retten. Nach den beiden anderen Männern wird weiter gesucht.
12: Weitere Meldungen vom Tag hat nun Tom Brandenberger.
14: Die spanische Polizei hat heute die Zentrale der regierenden Sozialdemokraten von Ministerpräsident Pedro Sanchez in Madrid durchsucht. Nach Angaben aus Justizkreisen ging es bei dem gerichtlich angeordneten Einsatz um Dokumente über eine mögliche illegale Parteifinanzierung. Die Sozialistische Arbeiterpartei von Sanchez sieht sich seit einiger Zeit mit einer Reihe von Korruptionsskandalen konfrontiert. Ungarn bleibt nun doch Mitglied des Internationalen Strafgerichtshofs. Das Parlament in Budapest beschloss ein entsprechendes Gesetz und machte damit eine Entscheidung der rechtsnationalen Vorgängerregierung unter Viktor Orbán aus dem Jahr 2025 rückgängig. Der neue Ministerpräsident Peter Madja hatte versprochen, den Austrittsprozess zu stoppen. Das parlamentarische Begutachtungsverfahren zur umstrittenen 2-Euro-Paketsteuer ist zu Ende. Es gibt 36 Stellungnahmen von Institutionen und 65 Statements von Privatpersonen. Der Großteil davon fällt kritisch aus. Die am meisten betroffenen Online-Händler Amazon, eBay und Zalando melden rechtliche Bedenken an und fordern einen Stopp des Gesetzesvorhabens. Durch die geplante Paketabgabe soll die Mehrwertsteuersenkung auf ausgewählte Grundnahrungsmittel ab 1. Juli zum Teil gegenfinanziert werden. Der scheidende OMV-Chef Alfred Stern warnt vor anhaltenden Rohstoffengpässen und Problemen bei der Befüllung der europäischen Gasspeicher. Auf seiner letzten Hauptversammlung in Wien sagte Stern, die kurzfristige Versorgung sei zwar gesichert, die eigentliche Herausforderung liege aber in den Speicherfüllständen für die kommenden Monate. Und das Wetter morgen ist meist ungetrübt sonnig mit wenigen Wolken, selbst im Gebirge nur vereinzelt gewittrige Schauer. Es ist nicht mehr so heiß wie zuletzt bei 21 bis 28, in Tirol und Kärnten bis knapp 30 Grad.
12: Das war das Abendjournal. Helene Seelmann, Regie, Bernhard Ortmeier, Technik und Monika Feldner-Zimmermann am Mikrofon verabschieden sich. Hier geht es weiter mit dem Journal Panorama und Elisa Wasch.
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16: Guten Abend. Viel hört man in letzter Zeit über den Drohnenkrieg in der Ukraine. Er habe die Kriegsführung revolutioniert, würde herkömmliche Militärdoktrinen in Frage stellen und habe nicht zuletzt dazu beigetragen, dass sich David Ukraine, ein mittlerweile führendes Land in Sachen Drohnentechnologie, so erfolgreich gegen Goliath Russland wehren kann. Doch der Drohnenkrieg führt auch dazu, dass Soldaten und Soldatinnen immer häufiger Gesichtsverletzungen erleiden. Während Kriegsversehrte mit Arm- oder Beinprothesen als Helden gelten, werden Verwundete mit entstellten Gesichtern oft als Monster betrachtet und trauen sich kaum in die Öffentlichkeit. Die ukrainische Hilfsorganisation Ärzte für die Helden nimmt sich Betroffener an und ermöglicht ihnen eine Rückkehr in die Gesellschaft. Unter anderem werden Augen und andere Gesichtsteile in 3D-Druckern hergestellt. Aus der Ukraine berichtet ARD-Journalistin Sabine Adler.
17: Natalia und Andrei kommen zur Begrüßung in den Hof einer großen Kiewer Klinik. Die Frau mit dem langen blonden Haar geht voran. Ihr folgt in Tippeschritten der große, etwas schlaksige junge Mann, der Mühe hat, sein Tempo zu zügeln. Doch bei jedem schnelleren Schritt würde er Natalia Lütikova in die Hacken treten. Deswegen hält er sich an ihren Schultern fest. Ihre Hände fassen seine. So wie Kinder, wenn sie Eisenbahn spielen. Guten Tag, ich bin Sabine aus Deutschland.
18: Andrei, wollen Sie erst noch eine rauchen?
19: Wir können doch so lange sprechen, wie ich rauche, okay?
18: Oder stört es Sie? Nein.
17: Ich bin Natalia. Natalia Lütikova ist 2014 von der Krim nach Kiew geflohen. In der ukrainischen Hauptstadt gründete sie die Hilfsorganisation Ärzte für die Helden. Sie ist inzwischen der rettende Hafen für ukrainische Soldaten, die schwere Verletzungen im Gesicht erlitten haben, so wie Andrei. Als er noch im Krankenhaus lag, wollte er keinesfalls besucht werden. Zu groß war die Scham wegen seines entstellten Gesichts. Doch nun ist Andrei interessiert an einem Treffen. Die weit ins Gesicht gezogene grüne Baseballkappe verdeckt sein rechtes Auge. Als er den Kopf hebt, sehe ich eine Narbe. An der Stelle, wo früher sein rechtes Auge und die Augenbraue war. Neben dem Unter- und Oberlid glänzen zwei Metallflächen, als hätte ihm jemand zwei Schrauben direkt neben dem Auge in den Kopf gedreht. Das linke Auge ist zwar besser erhalten, aber der Glaskörper ist sichtbar beschädigt. Wo er so schwer verletzt wurde, weiß er genau.
20: In Avdiivka, in der Region Donetsk. Am 10. August 2023 um 18.07 Uhr kamen zwei Panzerabwehrraketen angeflogen. Gut, dass ich einen Helm trug, sonst hätte man meinen Kopf nicht mehr gefunden. Aber das rechte Auge ist dort, in Avdiivka, geblieben.
17: Das hat also sehr geholfen, dass sie den Helm aufhatten.
20: Der Kamerad an meiner Seite, er nennt sich der Italiener, kam von seinem Posten aus angelaufen. Er dachte, ich sei ein 200er, so nennen wir die Toten. Er dachte, ich wäre tot.
17: Tat es sehr weh?
20: Ich sag mal so, vor kurzem hatte ich eine Operation an den Ohren, auch noch von dieser Verletzung, die so schmerzhaft war wie nichts je zuvor.
17: André dreht seinen Kopf so, dass die dicke Narbe hinter seinem Ohr zum Vorschein kommt. Dass er die Schmerzen bei dem Treffer nicht spürte, lag an der Gehirnerschütterung, erklärt Natalia Lütikova. André tritt von einem Fuß auf den anderen, schwingt die Arme um seinen schlanken Körper. Ungeduldig rattert er die lange Liste seiner Operationen runter, die Natalia ergänzt. Sie weiß Bescheid, denn sie steht ihm von Anfang an zur Seite, damit er diese Odyssee durchsteht.
21: Das ist eine oft jahrelange Prozedur. Zuerst müssen die Knochen im Gesicht wiederhergestellt werden. Oft sind es mehrere Operationen, weil die Knochenimplantate oft nochmal ausgetauscht werden müssen. Manchmal, weil sie abgestoßen werden oder weil es zu Infektionen kommt. Mitunter stellt es sich auch heraus, dass Titanimplantate nicht funktionieren und man es mit eigenem Knochenmaterial probieren muss. Für das Gesicht wird dann ein Stück Knochen aus dem Schädel ausgeschnitten, die sich am besten als Ersatz eignen für die verloren gegangenen Fragmente der Gesichtsknochen. Aber das ist viel Arbeit und es gibt nicht viele Spezialisten, die das können. Darüber vergehen 1,5 bis 2 Jahre.
17: Haben Sie gezählt, wie viele Operationen es bei Ihnen waren?
20: Bei der 5. habe ich aufgehört zu zählen.
17: Mindestens 10 waren es. So gerade heraus, wie André antwortet, wage ich ihm, direkte Fragen zu stellen. Sie haben Ihr Sehvermögen verloren?
20: Ja, völlig.
17: Aber die Ohren sind in Ordnung, wie man erkennt.
20: Das linke funktioniert ausgezeichnet, aber das rechte wird gerade wiederhergestellt. Ich habe gedient. Ich weiß, wie man kämpft. Ich war vor der Invasion beim Krieg in der Ostukraine schon in der Donetsker und Luhansker Oblast dabei, seit 2016.
17: Die längste Zeit seines Erwachsenenlebens war er Soldat, nicht Maler und Stuckateur, was der 31-Jährige aus der Ostukraine eigentlich gelernt hat.
22: Soldaten mit Gesichtsverletzungen haben es viel schwerer als die mit Amputationen. Das bestätigen auch Psychologen, die verwundete Soldaten behandeln. Ich habe viele kennengelernt, die trotz ihrer Verletzungen und der schwierigen Genesung stark geblieben sind, obwohl sie lange Zeit weder essen noch lächeln konnten. Und wenn sie es dann endlich wieder können, freuen sie sich riesig.
17: Dieses Lächeln hält Julia Ovsjanikova fest. Sie ist Pressefotografin. Vor einigen Jahren stand sie noch selbst vor der Kamera als Model. Die große, fragil wirkende 30-Jährige ist mit einem Eis in der Hand in den Kiewer Park am linken Ufer des Dnipro gekommen. Der Umgang mit Soldaten und Kriegsveteranen wie André ist ihr vertraut. Verletzungen der Kameraden, auch im Gesicht, können sie nicht schrecken. Im Gegenteil. Ihr imponiert die Stärke dieser versehrten Männer. Die möchte sie zeigen. in ihrer ersten eigenen Fotoausstellung.
22: Ich habe diese Schönheit sofort gesehen. Das möchte ich anderen Menschen vermitteln. Hier, die Aufnahmen. Sehen Sie das selbst. Sie waren in der Kiewer Kirche ausgestellt.
17: Julia Ovsianikova scrollt auf ihrem Handy durch die Bilder. Das Eis stört. Sie wirft es fort.
22: Das ist Volodya, ein schöner Mann in bester körperlicher Verfassung. Die Narben vom Auge über die ganze Wange bis zum Kinn betonen seine Männlichkeit. Und hier trägt er eine Augenbinde und lächelt, obwohl ihm das Lächeln eigentlich sehr wehtut. Aber er überwindet sich.
17: Der porträtierte Volodymyr Melnik, Rufname Tim, hat sich freiwillig zur Armee gemeldet und wurde 2023 bei Saporischschja verletzt. Die Aufnahmen im abgedunkelten Studio zeigen ihn mit nacktem Oberkörper, durchtrainiert, definiertes Sixpack, markiges Gesicht. Auf einigen Aufnahmen auch ohne die schwarze Augenklappe, stattdessen mit einer Augenprothese. Ein perfekt nachgestaltetes, künstliches Auge. Über die linke Gesichtshälfte, von der Schläfe bis zur Wange, zieht sich eine tiefrote Narbe. Dazu sprenkeln winzige schwarze Splitter das gesamte Gesicht. Ein Dutzend Soldaten hat Julia Ovsianikova porträtiert.
22: Wir waren alle ziemlich aufgeregt, weil wir nicht wussten, wie sich die Fotosession für die verwundeten Soldaten auswirkt. Für die Soldaten war es das erste Mal, dass sie mit Studiolicht zu tun hatten. Vor allem aber war da ja ihre Verletzung im Gesicht. Nicht jeder fühlt sich damit wohl. Anfangs wollte ich sie einzeln fotografieren, aber sie fanden es zusammen besser. Und das funktionierte. Sie haben sich gegenseitig aufgezogen, Witze gemacht. Sie waren schnell ganz entspannt.
17: Sogar Alexander Beresowski, Rufname Beresa, machte mit. Bei den Kämpfen um Donetsk wurde seine Nase zertrümmert und befindet sich jetzt viel zu weit auf der linken Seite. Unter seinem linken Auge hängt ein übergroßer Tränensack. Der Mund ist schief, die Unterlippe eine einzige Wulz. Ihm stehen noch etliche Operationen bevor. Doch auch für ihn hat es sich gelohnt, dass er so vor die Kamera getreten ist, stellt die Fotografin fest.
22: Als sie in der Ausstellung gesehen haben, mit welcher Aufmerksamkeit die Menschen die Bilder von ihnen betrachteten und auf sie zukamen, öffneten sie sich. Soldaten und Besucher konnten plötzlich einander in die Augen schauen. Das war für die Soldaten eine wunderbare Erfahrung. Denn was sie bis dahin immer am meisten geärgert hat, war, wenn man den Blick von ihnen abwendete, vielleicht sogar hinter ihrem Rücken flüsterte. Sie finden es viel besser, wenn man sie direkt fragt, was passiert ist. Das hat eine regelrechte therapeutische Wirkung auf sie und auch auf die Gesellschaft. Es wird noch sehr viele Verletzte und Personen mit posttraumatischer Belastungsstörung geben. Und die Gesellschaft muss lernen, damit umzugehen.
17: Die Botschaft der Bilder geht über Ästhetik weit hinaus. Wenn die Fotoausstellung jetzt von der berühmten Kiewer Sophienkathedrale in einige ukrainische Städte wandert, dann vor allem deshalb, weil kriegsversehrte Veteranen in kleineren Orten ganz besonders auffallen. Die Fotografin ist Teil des Netzwerkes, das diese Soldaten zurückholen möchte in die Mitte der Gesellschaft. Zu diesem Netzwerk gehört auch Natalia Lütikova von der NGO Ärzte für die Helden. André mit den verwundeten Augen, der Natalia Lütikova um einen ganzen Kopf überragt, hätte sich auch fotografieren lassen, aber er lag gerade im Krankenhaus. Normalerweise soll André die leere Augenhöhle in der Öffentlichkeit mit einer Augenprothese abdecken, was er nicht immer tut. Natalia Lütikova sucht Fotos auf ihrem Handy. Zu sehen ist Andres Gesicht, vollständig mit zwei Augen, statt der leeren Augenhöhle rechts, so wie ich ihn bislang kenne.
21: So sieht diese Abdeckung aus, wie im Kino. Es ist eine Maske wie beim Film. Ein aus Silikon nachgestaltetes, offenes, blaues Auge samt Augenbraue.
17: Es wird auf die Augenhöhle gelegt und hält dank zweier Magneten. Das erklärt die beiden implantierten, schraubenähnlichen Metallköpfe neben seinem Auge. Der Kriegsveteran verbirgt seine Wunde nicht gern. Er tut es dem Mitmenschen zuliebe. Denn der Anblick der leeren Augenhöhle kann vor allem Kinder verstören.
19: Ehrlich gesagt, die Leute sollen ruhig sehen, was der Krieg anrichtet und was jemand wie ich opfert, damit sie in Frieden leben können.
17: Andrei sagt, Soldaten mit Prothesen an Armen und Beinen gelten als Helden, aber solche wie er als Monster. Das weiß auch Natalia Lütikova und ihr Team, die die Patienten so lange Zeit begleiten, wie es braucht, um die zerstörten Gesichter wiederherzustellen. Die besten Spezialisten befinden sich in Lviv, wo es mehrere Kliniken für Kriegsverletzte gibt. Es sind so viele, dass sie nicht einzeln in Krankenwagen, sondern per Eisenbahn in die westukrainische Stadt gebracht werden. Khnat Heritsch gilt als Koryphäe. Er ist Chefarzt der Chirurgie und Leiter der Abteilung für rekonstruktive und plastische Chirurgie an der Nationalen Universität für Medizin in Lemberg. Einem Interview stimmt er sofort zu, nur nicht in der Klinik. Er sei zu eingespannt, aber ein Gespräch per Internet gern.
1: If we have a difficult injury of the face, it has always three aspects. It's functional aspect.
2: Wenn wir eine schwere Gesichtsverletzung vor uns haben, gibt es immer drei Aspekte. Den funktionalen Aspekt, den ästhetischen Aspekt und den psychischen Aspekt. Sobald der Patient sein Gesicht im Spiegel sieht, schlägt sich das auf seine psychische Gesundheit. Deshalb holen wir immer einen Psychologen dazu, der diesen Patienten unterstützt. Sie durchleben in diesem Moment wirklich eine akute Phase,

0: Soldaten mit Gesichtsverletzungen. Einer erzählte mir, dass Männer mit Arm- oder Beinprothesen als Helden angesehen werden, aber Männer mit Gesichtsverletzungen als Monster. Können Sie beschreiben, wie sich diese Patienten nach ihrer Operation verändern? Und können Sie uns durch diesen Prozess führen?
1: All military patient and the patient who have a face injury, it's very important to have a multidisciplinary approach.
2: Bei den Patienten mit Gesichtsverletzungen ist ein multidisziplinärer Ansatz sehr wichtig. Das bedeutet, dass dieser Patient von einem Team von Ärzten behandelt werden muss, nicht nur von Gesichts-, Kiefer- oder Mikrochirurgen oder einem Augenarzt. Sie müssen in dieser Phase sofort psychisch betreut werden, mit Medikamenten, die ihm in dieser ersten Behandlungsphase helfen und ihren psychischen Gesundheitszustand stabilisieren. Außerdem beginnt eine Sprachtherapie. Wenn man bei Patienten dieser Kategorie diesen interdisziplinären Ansatz wählt, können Selbstmorde und verschiedene psychische Probleme in der Zukunft verhindert werden.
0: Von den rund 600 im Gesicht Verletzten, die Natalia Lütikowas Organisation Ärzte für die Helden betreut hat, sind 6 gestorben, einige auch durch Suizid. Inzwischen hat die Ukraine auch bei den Gesichtsoperationen einen großen Wissensvorsprung erworben. Ähnlich wie bei der Abwehrtechnik gegen Drohnen, die heute als ukrainischer Exportschlager gelten. Beides geschah unfreiwillig. Der Blutzoll dafür war und ist immens.
1: We have a rising number of the face injury.
2: Wir haben eine steigende Zahl von Gesichtsverletzungen. Die Drohnen attackieren die Soldaten und auch Zivilisten aus nächster Nähe. Dieser Drohnenkrieg ist für die Soldaten sehr viel gefährlicher.
0: Der junge Chirurg führt bis zu 500 OPs im Jahr durch. Jede fünfte davon ist inzwischen eine Gesichtsoperation. Die Spezialisten arbeiten unter Hochdruck und lernen rasant durch die schiere Zahl der Patienten. 700 Kilometer von Lemberg entfernt in der Hauptstadt Kiew surren die 3D-Drucker der Firma Imatec. 24 Stunden am Tag, 7 Tage pro Woche. Diese hier stellen keine Drohnenbauteile her, sondern Titanimplantate für die Gesichtschirurgie. Und beides, militärische und medizinische Innovationen, wäre ohne die erfinderischen Freiwilligen in der ukrainischen Zivilbevölkerung nicht in dem Ausmaß möglich. Alle Printer sind im Dauerbetrieb, denn ihre Produkte werden für die Patienten dringend gebraucht. Es sind Ersatzteile für das menschliche Gesicht.
3: Hier wird rund um die Uhr alles gedruckt. Ohren, Nasen, Augen aus Silikon, sogar Schädelknochen aus Titan machen wir.
0: Das mittelständische Unternehmen stellt nicht nur Räume zur Verfügung, um verwundete Soldaten wie André zu beraten, sondern auch die teuren Geräte. Während sich Natalia Lütikowa und ihr Schützling André in die Abteilung für Augenprothesen begeben, führt mich Valentina Kalinowska durch die 3D-Druckerei der Firma Imatec Medical.
3: Wir befinden uns hier im Labor. Mithilfe von Computertomografien modellieren und fertigen wir individuelle Implantate für alles, was mit Gesichts- und Kopfverletzungen zu tun hat. Das Unternehmen gibt es schon lange. Vor Beginn der russischen Invasion kamen Patienten mit Verletzungen durch Verkehrsunfälle. Später auch Krebspatienten, von denen es nach dem Atomunfall in Tschernobyl immer mehr gab. Jetzt sind es vor allem Soldaten mit Verletzungen im Gesicht und am Kopf. Zu uns kommen Patienten, bei denen 80% ihrer Knochen im Gesicht zerstört sind. Das ist das Plastikmodell eines Schädels von einem Patienten, der genau in der Mitte des Gesichts verletzt wurde. Die Nasenwände und Nebenhöhlen sind zerstört, die Wangenknochen teilweise. Der Soldat lebt immerhin noch.
0: Valentina Kalinowska ist Bioingenieurin in dem Medizintechnikunternehmen, das jetzt vor allem Kriegsopfer versorgt. Sie und Natalia

0: Ja, Lütekova kennen von den meisten ihre Namen, Gesichter und Geschichten, weil sie sie oft über Jahre auf ihrem Weg durch die Kliniken betreuen. Den Aktivistinnen liegt vor allem am Herzen, den schwer traumatisierten Männern und Frauen von der Front die Gewissheit zu geben, dass sie nicht allein sind in ihrem Leid und schon gar nicht ausgestoßen aus der ukrainischen Gesellschaft.
1: Natalia und ich hatten ein Essen mit Männern, die Beinprothesen bekommen haben. Sie trafen sich mit unseren Patienten, mit den Gesichtsverletzungen. Die Männer mit den Beinprothesen bestellten sich Fleisch und Fisch, wie es gesunde Männer tun. Dagegen mussten sich unsere Männer mit Spritzen oder durch dünne Schläuche kleine Portionen zuführen. Ihre Gesichter waren noch zu zerstört, um normal essen zu können. Nicht einmal ein Stück Brot zu kauen war möglich. Wir betreuen einen Kriegsversehrten, der 55 Operationen durchlaufen musste und trotzdem immer noch keine Zähne hat. Für die Stimmung und innere Verfasstheit ist das Umfeld extrem wichtig. Andriy hatte auch eine Zeit lang Schwierigkeiten, sich selbst zu akzeptieren. Er wollte sterben. Er wollte nicht für sich selbst kämpfen. Aber sobald unseren Jungen eine geliebte Person oder ein Freund zur Seite steht, der sie nicht bemitleidet, sondern stärkt, beginnen sie zu kämpfen.
0: Auf dem Weg zu den Prothesenwerkstätten durchqueren wir einen Raum, an dem mehrere Personen vor Computerbildschirmen sitzen.
2: Sergei, Julia, Katja, это биоинженеры, которые по КТ.
1: Sergei, Julia und Katja. Das sind Bioingenieure. Mithilfe von CT-Scans modellieren sie das, was sie gesehen haben, was später im Drucker hergestellt wird.
3: Gorbatsevich, Sergei Mikolajewitsch. Zuallererst bekommen wir ein Tomogramm und den Arbeitsauftrag des Arztes. In diesem Fall Wiederherstellung der Augenhöhlen. Dann beginnen wir mit den Modellierungen und zeigen dem Arzt das Resultat. Wenn er zufrieden ist, schicken wir die Datei zu den 3D-Druckern, wo das Implantat schließlich hergestellt wird.
0: Der kleine Raum, den wir betreten, ist eine Art menschliches Ersatzteillager. In unterschiedlichsten Ausführungen: Augen, Ohren, Nasen, die jeweils von Magneten an der korrekten Stelle im Gesicht festgehalten werden.
1: Hier werden Nasenprothesen hergestellt. Bei der Nase werden die Atemwege freigehalten, aber der noch nicht restaurierte Teil wird bedeckt, so dass der Patient in den Spiegel schauen kann und einen zivilisierten Anblick bietet und sich so auf die Straße wagen kann. Und hier haben wir auch Ohren.
0: Die bestens vernetzten Aktivistinnen haben erreicht, dass der ukrainische Staat inzwischen Arm- und Beinprothesen bezahlt. Patienten, denen es besser geht, ermuntern sie, sich untereinander beizustehen. Andriys Leben wird zwar immer wieder von Operationen unterbrochen, doch zwischendurch lernt er, seinen Alltag immer besser zu meistern.
4: So kann man SMS schreiben und das Telefon benutzen.
0: Und was ist das Schwerste?
4: Am schwersten ist das auf der Straße.
0: Andriy ist ein zappeliger Typ, knetet seine Kappe, setzt sie auf und ab, tritt von einem Fuß auf den anderen, dreht sich voller überschießender Energie, mal in die eine, mal in die andere Richtung.
4: Ich war am Granatwerfer. Ich kann mit jeder Waffe umgehen. Das kann ich immer noch, wie im Schlaf.
0: Aber als Veteran ist das das keine Option, oder?
4: Nein, im Moment nicht. Aber wenn ich wieder sehen kann, kehre ich an die Front zurück.
0: Natascha erhebt Einspruch. Wir brauchen dich hier, damit du mit auf die anderen Jungs aufpasst.
5: Und wenn Andriy fertig ist mit dem Rehabilitationskurs, wird er arbeiten und Geld verdienen können. Und dann spendet er bestimmt weiter für uns. Ich mache nur Spaß.
4: Ich gebe jetzt schon ab und zu was ab von meiner Veteranenpension.
5: Hauptsächlich sind es Ukrainer, die für die Behandlungen spenden. Die Soldaten kostet die Behandlung nichts. Und die Ärzte machen die Operationen in ihrer normalen Arbeitszeit für ein geringes Gehalt. Aber die künstlichen Augen kosten zwischen 21.000 und 25.000 Grivna, umgerechnet 5.000 Euro. Und die Augenklappe, die wie ein echtes Auge aussieht, um die 3.000 bis 4.000 Euro. Der Staat übernimmt diese Kosten nicht. Wir arbeiten dafür, dass sich das ändert und ebenso bezahlt wird wie Arm- und Beinprothesen. Andriy wird mit dem Computer umgehen lernen und arbeiten können wie jeder andere. Wie Maxim. Er hat Psychologie studiert und ist jetzt als Psychologe tätig. Er hat auch sein Augenlicht verloren.
0: Zuletzt brachte Natalia Lutikova Andriy, den großen athletischen Mann, zu Artem, einem Kameraden, dem eine russische Drohne seine Sehkraft geraubt hat.
4: Er ist auch vollkommen blind. Er hat mir gesagt, was ich alles lernen und dass ich lachen und das Leben lieben soll. In 15 Minuten hat er mir den Kopf wieder richtig auf die Schultern gesetzt. Er ist jetzt in Venezia und kümmert sich in einer Firma um die Auftragseingänge.
5: Diese Woche fahren wir zu einem verletzten Kameraden, auch blind, der in einer schweren Krise steckt. Wir wollen versuchen, dass Andriy ihm von sich erzählt, was ihm geholfen hat. So wie das Artyom bei Andriy seinerzeit getan hat.
4: Ich komme und dann hebe ich ihn auf meine Schultern, setze ihn ins Auto und wir fahren zusammen zum Reha-Kurs. Dort lernt er alles, was er braucht. Alles wird gut. Und das muss es auch. Schließlich hat er Kinder.
0: Mit Natalia Lutikova kann der Kriegsveteran ganz ausgelassen sein. Ernste Tage gibt es ohnehin mehr als genug. Andriy hat jetzt eine ganz neue Leidenschaft gepackt.
4: Jetzt spiele ich im Veteranentheater. Spitzenmäßig, was ganz Neues. Sowas habe ich noch nie ausprobiert. Ich habe mich noch nie so lebendig gefühlt. Es macht mich stark. Das ist eine ungeheure Motivation. Für jeden von uns, alle, die mit mir auftreten. Man muss sich nicht verstecken und nicht verzweifeln. Man muss nur den Willen haben zu leben. Viel mehr braucht es nicht.
0: Ich soll mir eine Probe ansehen. An dem Tag, an dem wir verabredet sind, macht uns ein Luftangriff auf Kiew einen Strich durch die Rechnung. Statt ins Theater fahre ich zu einem zerstörten Wohnblock, in dem die Rettungskräfte nach Toten und Verletzten suchen. Natalia schickt mir am Abend ein Video aus dem Theater. Die Ballettmeisterin fasst einen Ex-Soldaten an der Hand, Andriy, wird von zwei Männern mit Beinprothesen in die Mitte genommen. Sie bilden eine Viererkette und probieren einen Gleichschritt über Kreuz.
6: Sie hörten einen Bericht von Sabine Adler. Thema im Journal Panorama Saldo morgen ist das Gezerre in Österreich um die EU-Lohntransparenzrichtlinie. Kann sie helfen, das Lohngefälle zwischen Männern und Frauen zu beseitigen? Für heute sagt Elisa Wasch, danke fürs Zuhören.
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8: Mitten in den laufenden Budgetverhandlungen fordert die evangelische Diakonie neuerlich Reformen im Pflegebereich. Konkret drängt die Organisation etwa auf mehr Maßnahmen in den Bereichen Vorsorge und Prävention im Alter, um Pflegebedürftigkeit möglichst lange hinauszuzögern oder gering zu halten. Das helfe auch dabei, Kosten zu senken. Andreas Mittendorfer.
9: Teure Krankenhausaufenthalte oder die Übersiedlung von betagten Menschen in Pflegeeinrichtungen könnten oft durch entsprechende Prävention verhindert oder hinausgezögert werden, sagt Diakonie-Direktorin Maria Katharina Moser. Ein großes Thema seien etwa Stürze und Knochenbrüche, die aber durch einfache Maßnahmen im Wohnbereich oft verhindert werden könnten. Was es brauche, sei eine aufsuchende Beratung zu Hause, um zu schauen.
10: Wo sind denn Teppiche, über die man fallen könnte? Gibt es andere Sturzfallen? Würden Haltegriffe auf der Toilette oder im Bad helfen? Und die alle diese Hilfsmittel dann auch gleich montieren.
9: Durch Mängel in der Sturzprävention würden im Gesundheitsbereich und in der Langzeitpflege jährlich rund 1,7 Milliarden Euro entstehen, verweist Moser auf Zahlen des Hilfswerks. Und die Diakonie lenkt den Blick auch auf mögliche plötzlich auftretende Zustände akuter Verwirrtheit alter Menschen, genannt Delir, was deren Selbstständigkeit massiv gefährden könne, und schlägt auch hier entsprechende Präventionskonzepte für Spitäler und für zu Hause vor. Insgesamt nehme man aktuell nicht wahr, dass Pflegeprävention ein großes Thema in der Regierungsarbeit wäre, kritisiert Diakoniechefin Moser, die generell neuerlich von einer Blackbox-Pflegepolitik spricht.
10: Momentan sehen wir vielleicht ein Reden hinter verschlossenen Türen, aber was sich da genau tut, entzieht sich unserer Kenntnis.
9: Notwendig wäre hingegen ein strukturierter Reformprozess, um eine österreichweit einheitliche Pflegeversorgung zu erreichen, so Moser.
8: Im Libanon kommt es weiter zu israelischen Angriffen, vor allem auf den Süden des Landes. Seit Anfang März sollen mehr als 3000 Menschen getötet worden sein. Mehr als 1 Million Menschen sind zudem auf der Flucht. Hilfsorganisationen warnen vor einer humanitären Katastrophe, wie Maria Hamer berichtet.
11: Stefan Meyer, Projektkoordinator der Initiative Christlicher Orient, kurz ICO, bezeichnet die Lage als dramatisch.
12: Im Süden setzen die israelischen Streitkräfte eine Politik der verbrannten Erde ein, was bedeutet, dass alle Ortschaften komplett dem Erdboden gleichgemacht werden, praktisch von der Landkarte verschwinden. Schulen, Kirchen, Moscheen, Infrastruktur, Wohnhäuser, alles wird mit Baggern gleichgemacht, um eine Rückkehr der Bewohner dorthin zu unterbinden.
11: Bereits vor Ausbruch des Krieges hatte der Libanon mit rund 25% weltweit den höchsten Anteil von Flüchtlingen im Verhältnis zur eigenen Bevölkerung. Auch über die barmherzigen Schwestern, langjährige Partner, versucht die ICO, die Geflüchteten in Notquartieren zu versorgen, berichtet Meyer.
12: Mit warmen Mahlzeiten, mit Lebensmitteln, mit Kochutensilien, Bekleidung, Hygienematerial, Medikamenten. Alles, was die Menschen jetzt in dieser schwierigen Lebenssituation benötigen.
11: In der libanesischen Hauptstadt Beirut herrscht Angst, bestätigt Sister Annie Demergian. Unser Team unterstützt weiter nach Kräften Vertriebene, vor allem Mütter und Kinder, mit Nothilfe sowie psychologischer Hilfe, sagt die Projektpartnerin von Missio Österreich. Trotz aller Herausforderungen setzen wir unsere Hilfe fort, aber der Hilfsbedarf ist riesig und es braucht beständige internationale Hilfe, betont die katholische Ordensfrau.
8: Mit der symbolischen Steinigung des Teufels wurde im saudi-arabischen Mina heute das letzte große Ritual des diesjährigen Hadsch begangen. Unter den mehr als 1,7 Millionen Pilgerinnen und Pilgern ist heuer auch Ümit Vural, der Präsident der Islamischen Glaubensgemeinschaft, der von dort eine Botschaft nach Österreich sandte.
13: Hier vor der Kaaba in Mekka wird besonders spürbar. Wir Menschen sind unterschiedlich, aber vor Gott, unserem Schöpfer, gleich. Hier verschwinden Herkunft, Sprache und Status. Was bleibt, ist die gemeinsame Sehnsucht nach Frieden, nach Barmherzigkeit und der Nähe zu Gott, unserem Schöpfer.
8: Der letzte Tag des Hadsch fällt immer mit dem Beginn des viertägigen islamischen Opferfestes Eid al-Adha zusammen, das bedeutendste im islamischen Festkreis. Das war Religion aktuell, Redaktion Martin Groß.

0: Fragt ihr euch manchmal, wenn ihr ein Lied hört, wie dieses zustande kam? Oder fällt euch auf Anhieb ein Song an, mit dem ihr ein bestimmtes Ereignis verbindet? Wir, die Gruppe des Wahlpflichtfachs Musik aus dem Bernoulli-Gymnasium, haben uns diese Frage gestellt und ein paar Antworten darauf gefunden.
1: Ich habe viele Lieder, die zu vielen Ereignissen, also von der Matura-Feier, von meiner eigenen angefangen, bis zum Kennenlernen meines Mannes, bis zum Todesfall von Freunden, also Jugendzeit, Schulzeit, Musicalzeit, da gibt es unzählige Beispiele.
2: Es gibt meistens Lieder, die ich mit dem Sommer verbinde. Also meistens höre ich ja Lieder immer für eine bestimmte Zeit und ich erinnere mich aber dann immer an die vom Sommer. Das heißt, wenn ich die dann noch im Herbst höre, erinnert mich das Lied genau an das Gefühl, was ich im Sommer hatte.
3: Meine Mama hat geheiratet und habe ich ein Lied gesungen, also dieses Lied Applaus. Und ja, und wenn ich halt immer dieses Lied höre, denke ich halt daran. Also.
4: Es gibt schon so Ereignisse aus der Jugend, ja.
5: Ja?
4: So die richtigen Lambo-Lieder.
6: Ja klar, ich denke, das hat jeder, vor allem in der Jugend verbindet man Personen mit bestimmten Songs oder so. Ich denke, das geht jedem so, ja.
7: Also Mad World, da war ich mal in Amerika und da ist der Song immer gekommen im Radio und da sind wir so an der Küste entlang gefahren und dann ist der immer gekommen.
8: Atemlos, ne? Helene Fischer.
2: Mit welchen Ereignissen, ich fragen darf?
8: Mit welchem Ereignis?
9: Dass du glücklich bist.
8: Weil ich glücklich bin.
10: Ja, Arctic Monkeys, I Bet You Look Good on the Dance Floor mit Silvester 2013. Das war nämlich ziemlich cool.
11: Und welche Musik hören Sie, wenn Sie eher traurig oder glücklich sind?
12: Ich glaube, wenn ich traurig bin, höre ich gar keine Musik, denn das würde die Stimmung verstärken. Aber zum Aufmotzen in der Früh, damit die Lebensgeister in Schwung kommen, dann sicher mehr peppige Musik, ja. Oder Jazz eben.
7: Also wenn ich gute Noten oder so schreibe, dann eher schnelle Musik und am Abend eher ruhige Musik und wenn ich eher traurig bin.
10: Wenn ich positiv gestimmt bin, höre ich gerne Heavy Metal, weil mich das aufmotzt und dann bin ich noch viel Ärger drauf als sonst, weil ich viel mehr abgehen kann und viel glücklicher bin. Und wenn ich traurig bin, dann höre ich so richtig typische Lieder, wo es nur um traurige Dinge geht und wo der Hintergrund sehr traurig ist, weil mich das zwar, da fühle ich die Stimmung einfach besser mit.
2: Wenn ich eher traurig bin, höre ich Musik, die mich noch mehr runterzieht, damit ich richtig mich in meinem Leid baden kann. Wenn ich wütend bin, dann höre ich richtig aggressive Musik, die mich wirklich aufheizt. Und wenn ich jetzt in Partylaune bin, höre ich Musik, zu der man tanzen kann. Und ja, wenn ich jetzt gerade irgendwie noch müde bin und mit dem Bus zur Schule fahre, dann höre ich eher ruhige Musik.
13: Also ich versuche schon, also wenn ich traurig bin, dass ich mich mit positiver Musik aufmuntere. Aber wenn ich fröhlich bin, ist es egal, was für Musik ich höre.
11: Welche Musik hören Sie so im Allgemeinen?
14: Meistens amerikanischer Rap.
15: Hip-Hop und eigentlich Rap.
16: Dubstep und Rap.
6: Also persönlich mag ich Jazz sehr gerne. Ja, weil der für mich alterslos ist in gewisser Hinsicht.
17: Ich im Speziellen, ich mag gern Puccini. Und da höre ich also diese Musik ganz gern.
18: Also ich höre gern Dream Theater, das ist Progressive Metal. Es ist eine Mischung aus so Heavy Metal und auch Klassik. Und bei dieser Musik kann ich eigentlich nur mit abgehen und singe immer mit. Das heißt Glücksgefühle.
10: Also ich höre gerne Heavy Metal und auch die Abzweigungen davon, aber ich höre auch genauso gern die Musik, die es ganz normal im Radio spielt oder Swing, eher ruhiges.
13: Also ich höre hauptsächlich Musik, die neu ist, die es gerade im Radio spielt, aber ich habe auch Lieder von den 80ern und 70ern, die ich sehr gerne mag.
2: Also eigentlich ist es ziemlich weit gestreut, von Heavy Metal auch, Rock. Eine Zeit lang habe ich auch viel Rap gehört. Ich höre teilweise auch so richtige Musik, die es im Radio spielt. Schlager lasse ich aus, Country-Musik auch eher. Aber ansonsten bin ich eigentlich für jede Musikart offen. Ich mag auch teilweise klassische Musik.
5: eher so ältere Musik aus den 70ern und aus den 80ern.
1: Ich höre alle Musikstile von klassischer Musik bis Popularmusik und mich interessiert eigentlich immer auch der Hintergrund der einzelnen Stücke.
0: Und genau über diese Hintergründe haben wir uns Gedanken gemacht.

Der Song handelt von der Hungersnot in Afrika. Queen war keine politische Band, aber dieses Thema hatte sie sehr ergriffen. Die Hungersnot in Afrika ist allgegenwärtig.

Tag für Tag verhungern und verdursten Tausende von Menschen dort. Das Lied ist mittlerweile über 30 Jahre alt, doch bis heute hat man es nicht geschafft, dieses Leiden zu mildern. Wenn Freddie Mercury noch leben würde, würde er über dieses Lied sagen, dass die Welt, in der wir leben, egoistisch ist und wir viel zu wenig an die anderen denken. Es ist dringend notwendig, dass die Menschheit etwas ändert. Das war auch ein großes Anliegen von Freddie Mercury.

Musikalisch wird das Lied von Mercurys Gesang und einer Akustikgitarre begleitet, was auch das typische Merkmal für einen Protestsong ist. Es beginnt mit einem Gitarrenintro,

Wenig später setzt dann der Gesang an. Just look at all those hungry mouths we have to feed. Freddie Mercury singt sehr emotional, als wolle er mit dem Lied selbst das Leiden auf dieser Welt verändern.

Er ist ihr Verlobter gewesen und ist mit 31 Jahren verstorben. Und zwar am 13. Juli 2013 an einer Überdosis an Drogen. Die beiden lernten sich durch die Fernsehserie Glee kennen und verliebten sich ineinander.

In dem Lied geht es um die Gefühle, die sie nach diesem Schicksal verarbeiten musste. Sie singt über die letzte Unterhaltung zwischen den beiden. Seine letzten Worte hat sie sich auch tätowieren lassen. Es ist also ein Song mit persönlichem Hintergrund.

Das, was das Lied ausmacht, ist auf jeden Fall der Text. Ihre Stimme und die Musik stehen im Hintergrund. Am Anfang ist ihre Stimme sehr zurückhaltend, zum Schluss singt sie aber immer impulsiver. Wenn Lea Michele leise singt, werden aber auch die Instrumente leiser. Das zeigt, dass die Musik nur da ist, um den Text zu unterstreichen. Um das zu unterstützen, werden auch viele Textpassagen oft wiederholt. Musikalisch wird sie nur von einem Klavier und von Percussion-Instrumenten begleitet. Zum Schluss steigen Streicher ein. Der musikalische Höhepunkt ist die Bridge. Das erkennt man daran, da ihre Stimme an der Stelle am impulsivsten ist.

Auffallend ist auch, dass immer vor Strophenanfängen Pausen gesetzt werden, in denen sie nicht singt und auch keine Musik spielt. Das verstärkt den Ausdruck des Liedes.

James Hetfield hat den Song geschrieben, um den Krebstod seiner Mutter zu verarbeiten. 1979 erkrankte Cynthia Hetfield an Krebs. Ihr Sohn James ging mit der Band Metallica in die Musikgeschichte ein.

Bei diesem Song sind die Gitarren etwas tiefer gestellt als üblich. Dadurch kommt die Trauer mehr zum Ausdruck. Beim Refrain, wenn der Satz der Guarded Bell gesungen wird, verändert sich die Stimme des Sängers. Damit verdeutlicht er, dass in seinen Augen Gott versagt hat.

Der Song Seine Straßen von Xavier Nadu aus dem Album Nicht von dieser Welt löst in mir ein Gefühl von Freude und Optimismus aus. Auch wenn der Hintergrund alles andere als fröhlich ist. Denn das Lied ist der Love Parade Tragödie 2008 in Duisburg gewidmet.

Das Lied beginnt mit einem Klaviereinstieg, gefolgt von Percussion-Instrumenten. Die Musik ist im Hintergrund, der Text eher im Vordergrund. Der Song regt zum Nachdenken an und wirkt beruhigend. Er ist gefühlsvoll und enthält klassische Instrumente.

Xavier Nadu ist seit 1998 einer der erfolgreichsten Künstler Deutschlands und hat über 3 Millionen Platten verkauft. Alle seine Alben haben es auf Platz 1 der Albumcharts geschafft. Zudem gehören 5 Echos, eine goldene Kamera, 2 MTV Awards zu seinen größten Erfolgen.

Sevenu Du glaubt außerdem, dass wir in unseren Autos leichter zu uns selbst finden und damit zu Gott. Er selbst fährt nach seinen Konzerten oft noch stundenlang zum nächsten Auftrittsort, um sich das Adrenalin wegzufahren. Für Xavier bedeutet Autofahren die individuelle Freiheit des Menschen, weil er dabei träumen und nachdenken kann. Zum Nachdenken regen auch seine Texte an, die vorwiegend sozialkritisch sind oder religiöse Themen beinhalten.

0: Das Lied Hurt von Johnny Cash hat er 2002 gecovert. Und in dem Lied beschreibt er, wie er mit seinem Leben umgeht und dass er das schon gelebt hat und was ihn jetzt als nächstes erwartet.
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1: Und er beschreibt auch, was er alles falsch gemacht hat in seinem Leben, wie viele Leute er aufgeben musste und wie viele ihn aber auch unterstützt haben und bei ihm geblieben sind. Und auch wenn er so viele Verluste gemacht hat in seinem Leben, um seine Karriere richtig durchstarten zu können, würde er nichts anders machen, er bereut nichts mehr.

0: Das verdeutlicht er mit der Textstelle If I could start again, a million miles away, I would keep myself, I would find a way.
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0: Das Lied wird stark mit der Gitarre unterstützt und hin und wieder kommt auch Klavier hinzu, aber im Vordergrund steht die Gitarre. Seine zerbrechliche Stimme macht das Lied sehr emotional und verleiht ihm eine traurige, trübe Stimmung. The feeling.

Tears in Heaven ist ein Song von Eric Clapton aus dem Jahre 1992.

Am 20. März 1991 geschah das Unfassbare, wovor alle Mütter und Väter dieser Welt Angst haben. Der Tod des eigenen Kindes. Ein Unfall. Bei genauerem Hinsehen durchaus vermeidbar.

Was war geschehen? Der vierjährige Connor hielt sich zusammen mit seiner Mutter und einer Haushälterin im 23. Stock eines New Yorker Apartments auf. Die Haushälterin hatte gerade die Fenster geputzt und ließ eines davon offen stehen, um den Raum zu lüften. Da passierte es. Durch dieses offene Fenster stürzte der Vierjährige auf ein angrenzendes Gebäude und war sofort tot.

Mit dem Song Tears in Heaven verarbeitet Eric Clapton diesen tragischen Verlust. Er stellt sich ein Treffen zwischen seinem Sohn und ihm selbst im Himmel vor. Er stellt fest, dass er dort nicht hingehört, sondern im Leben stark sein muss und nicht aufgeben darf. Er kommt aber zu der Überzeugung, dass es im Himmel Frieden und keine Tränen mehr gibt. There will be no tears in heaven. Diese Aussage wurde interessanterweise verkürzt auf

Wir danken euch fürs Zuhören. Wenn euch unser Beitrag gefallen hat, denkt doch auch mal darüber nach, warum ein Sänger dieses Lied geschrieben hat. Vielleicht findet ihr Gemeinsamkeiten zwischen euch und dem Song.

Am 25. März 2026 hat die Generalversammlung der Vereinigten Nationen eine von Ghana initiierte Resolution angenommen, die den transatlantischen Sklavenhandel als schwerste Verbrechen gegen die Menschlichkeit angestuft. Die Resolution, die von der Afrikanischen Union und der Karibischen Gemeinschaft CARICOM unterstützt wurde, fordert Reparationen für die historischen Unrechte der Sklaverei. 123 Länder stimmen ja. Drei Länder stimmen nein, darunter USA, Israel und Argentinien. 52 Länder enthalten sich, darunter Großbritannien und die EU-Mitgliedstaaten. Die Resolution fordert formelle Entschuldigungen, Wiedergutmachung, Rückgabe geräumter Kulturgüter und finanzielle Kompensation. Obwohl sie rechtlich nicht bindend ist, verleiht die Resolution die Forderung nach reparativen Gerechtigkeit massives politisches und moralisches Gewicht. Wenn wir von der Führung durch Ghana, Präsident von Mahman leitet, die Delegation und präsentierte die Resolutionsentwurf als Schutz gegen das Vergessen. Aber was die reparative Gerechtigkeit betrifft, der Fokus liegt auf der Behebung der anhaltenden Folgen der Sklaverei, anschließend des strukturellen Rassismus und der wirtschaftlichen Ungleichheiten, die von der Sklaverei herrühren. Und daher haben wir auch hier bei uns, bei Radio Afrika, einen von den Artikeln von Gunter Daniel Funzel Website in Radiobeitrag überlegt.

Herzlich willkommen bei News and Information in Between, der Sendung, die dazwischen funkt und dich mit Neuigkeiten und Informationen rund um Diversität, Integration und Verständigung versorgt. Hier spricht Isabel und im heutigen Beitrag geht es um eine fast vergessene Kämpferin für die Freiheit.

Eine Feder gegen die Sklaverei. Maria Theresia Leduchowska, eine fast vergessene Kämpferin für die Freiheit. Eine Geschichte über Mut und Menschlichkeit. Es ist eine der dunkelsten Kapitel der Menschheitsgeschichte und zugleich eines der am häufigsten verdrängten. Sklaverei. Menschen, die verkauft werden. Menschen, die verschleppt werden. Menschen, deren Leben von einem Moment auf den anderen nicht mehr ihnen selbst gehört. Viele denken dabei an ferne Zeiten, an Baumwollplantagen in Amerika, an längst abgeschlossene Kapitel in Geschichtsbüchern. Doch die Wirklichkeit ist unbequemer. Sklaverei existiert bis heute, in neuen Formen, unter anderen Namen. Als Zwangsarbeit, als Menschenhandel, als Schuldknechtschaft. Millionen von Menschen sind davon betroffen, auch im 21. Jahrhundert. Und doch begann der entschlossene Kampf dagegen oft mit einzelnen Stimmen. Vor mehr als 100 Jahren erhob eine Frau in Europa ihre Stimme. Nicht mit politischen Ämtern, nicht mit militärischer Macht, sondern mit Worten. Mit Artikeln, mit Vorträgen, mit Bildern. Und mit einer Überzeugung, die kompromisslos war. Dass jeder Mensch eine unantastbare Würde besitzt. Ihr Name? Maria Theresia Leduchowska. Eine Frau, die heute kaum noch bekannt ist und deren Engagement gegen die Sklaverei seinesgleichen sucht.

Kindheit, ein Leben zwischen Adel und Glauben. Maria Theresia Ledochowska wird am 29. April 1863 im niederösterreichischen Losdorf geboren. In eine Welt, die von Privilegien geprägt ist, aber zugleich auch von Verantwortung. Ihr Vater, Graf Anton Ledochowski, entstammt dem polnischen Hochadel. Ihre Mutter Josephine von Salis-Zizers, einer alten Schweizer Adelsfamilie. Das Haus, in dem Maria aufwächst, ist kein gewöhnliches aristokratisches Umfeld. Es ist ein Ort, an dem verschiedene Sprachen selbstverständlich sind, an dem Literatur gelesen und Musik wichtig ist und an dem der katholische Glaube nicht nur Tradition, sondern gelebte Überzeugung ist. Auch ihre Geschwister werden später bemerkenswerte Wege gehen. Ihr Bruder Wladimir Ledochowski wird Generaloberer des Jesuitenordens. Ihre Schwester Ursula Ledochowska gründet einen eigenen Orden und wird Jahrzehnte später heilig gesprochen. Doch auch in diesem privilegierten Leben gibt es Brüche. Als junges Mädchen erkrankt Maria schwer an Pocken. Sie überlebt, doch die Krankheit hinterlässt sichtbare Spuren, Narben im Gesicht. Und sie trauert um ihren Vater, der sich bei ihrer Pflege angesteckt hat und an den Pocken gestorben ist. In einer Gesellschaft, die stark auf äußere Erscheinung achtet, sind die tiefen Narben im Gesicht mehr als ein medizinisches Detail. Junge Jahre, Träume und Enttäuschungen. Wie viele junge Mädchen ihrer Zeit träumt Maria zunächst von einem Leben, das sich innerhalb vertrauter Bahnen bewegt. Von Liebe, von Ehe, von Familie. Doch diese Hoffnungen erfüllen sich nicht. Biografische Quellen berichten von einer unglücklich verlaufenen Liebesgeschichte. Eine Erfahrung, die sie tief trifft. Gleichzeitig bleibt ihre Gesundheit fragil. Und so beginnt sich ihre Perspektive langsam zu verschieben. Weg von äußeren Erwartungen, hin zu einer inneren Suche. Sie schreibt Gedichte, Theaterstücke, Reflexionen über das Leben und seine Bedeutung. Und irgendwann hält sie einen Gedanken in ihrem Tagebuch fest, der rückblickend wie ein Programm wirkt. Meine Feder soll von nun an nur mehr dem Apostolat dienen. Ein Satz, der weniger nach Rückzug klingt als nach Entscheidung und Entschlossenheit.

Hofdame in Salzburg. Ein Leben zwischen zwei Welten. Im Jahr 1885 tritt Maria Theresia eine Stelle an, die sie mitten in die europäische Gesellschaft führt. Sie wird Hofdame bei der Großherzogin Alice von Bourbon-Parma, deren Familie im Exil in Salzburg lebt. Es ist eine Welt der Empfänge, der Konzerte, der sorgfältig gepflegten Etikett. Eine Welt, in der man sich bewegt, ohne sich wirklich zu berühren. Maria erfüllt ihre Aufgaben gewissenhaft. Doch in ihr wächst ein Gefühl, das sie nicht mehr länger beiseite schieben kann. Eine leise, aber beharrliche Unruhe. Als würde ihr Leben auf etwas warten, das noch nicht benannt ist.

0: Die Begegnung, die alles verändert. Ende der 1880er Jahre besucht Maria Theresia einen Vortrag in Salzburg. Der Redner ist Charles Lavigerie, Erzbischof von Algier, Gründer der Weißen Väter und einer der prominentesten Gegner der Sklaverei in Europa. Er spricht nicht abstrakt, er erzählt von Sklavenjagden, von zerstörten Dörfern, von Kindern, die ihren Familien entrissen werden, von Karawanen gefesselter Menschen, die über Wochen durch Hitze und Hunger getrieben werden. Viele sterben unterwegs. Und wer überlebt, wird verkauft. Auf Märkten, etwa in Sansibar. Für das Publikum ist es eine ferne Wirklichkeit. Doch für Maria Theresia wird dieser Abend zu einem Wendepunkt. Sie erkennt, während Europa Walzer tanzt, existiert gleichzeitig eine Realität von unvorstellbarer Grausamkeit. Und sie erkennt noch etwas anderes, dass sie handeln kann. Dass ihre Fähigkeiten, Schreiben, Organisieren, Sprechen nicht Selbstzweck sind, sondern Mittel. Dieser Moment verändert ihr Leben. Sie trifft eine Entscheidung, die unumkehrbar ist. Sie wird nicht schweigen.
1: Am toskanischen Hof kam sie das erste Mal mit den Ideen der Sklavenbefreiung in Kontakt. Mit den Schriften von Kardinal Lavigerie, der Gründer der Weißen Väter und ganz vehementer Gegner der Sklaverei. Und er ruft die Frauen Europas auf, sich gegen die Sklaverei zu wenden und alles dafür zu tun, dass die Sklaverei abgeschafft würde. Das war für Maria Theresia der entscheidende Wendepunkt und hat diese Tatsache am Antisklavereikongress 1900 in Wien verkündet.
0: Medien als Waffe gegen Unrecht. Nach diesem Vortrag beginnt Maria Theresia zu handeln. Und sie tut es mit bemerkenswerter Konsequenz. 1889 gründet sie eine Zeitschrift, Echo aus Afrika. Darin veröffentlicht sie Berichte von Missionaren, Augenzeugen, Reisenden. Doch sie begnügt sich nicht mit dem geschriebenen Wort. Sie nutzt eine Technik, die für ihre Zeit revolutionär ist. Dia-Vorträge. Mit Projektoren, sogenannten Laterna Magica-Geräten, zeigt sie Fotografien aus Afrika. Bilder von Menschen, von Leid, von Realität. Für viele Zuschauer ist das eine neue Erfahrung. Zum ersten Mal sehen sie, was sie bisher nur gelesen haben. Und diese Bilder verändern etwas. Sie erschüttern, sie machen betroffen und sie mobilisieren.
2: Mit einer Diaschau reist Maria Theresia Ludochowska um die Jahrhundertwende durch halb Europa.
1: Sie ist für ihre Zeit eine ganz einzigartige multimediale Persönlichkeit, die mit modernsten Methoden der Technik ihre Ideen der Befreiung der Sklaven in Afrika durchsetzen will.
3: Maria Theresia Ludochowska war Ordensgründerin, Medien- und PR-Frau und Ausstellungsmacherin.
2: Und das in einer Zeit, in der man in der Öffentlichkeit sprechenden Frauen eigentlich mit Misstrauen begegnet.
4: Auf ihre Mission für die Sklavenbefreiung kritisiert Maria Therese Ludochowska immer wieder das Eindringen von Kolonialismus in traditionelle afrikanische Länder.
0: Peter Claver, das Vorbild. 1894 gründet Maria Theresia eine Organisation, die Sodalität des heiligen Petrus Claver. Ihr Vorbild ist Peter Claver, ein Jesuit des 17. Jahrhunderts, der in Cartagena mit versklavten Menschen arbeitete. Er versorgte sie, er begleitete sie, er versuchte ihnen ihre Würde zu bewahren. Und er nannte sich selbst Sklave der Sklaven. Ein radikaler Ausdruck und für Maria Theresia ein Leitbild. Eine Frau voller Widersprüche. Maria Theresia Ludochowska ist eine Frau, die sich nicht in einfache Kategorien einordnen lässt. Sie ist Organisatorin, Publizistin, Rednerin. Sie baut internationale Netzwerke auf, leitet Druckereien, spricht vor großem Publikum. Und das in einer Zeit, in der Frauen im öffentlichen Raum kaum vorgesehen sind. Gleichzeitig bleibt sie in vielen Fragen in den Denkmustern ihrer Zeit verankert. Ein Widerspruch, der wohl auch heute noch für viele Menschen gelebte Realität ist. Späte Jahre und Tod. In ihren letzten Jahren lebt Maria Theresia in Rom. Dort leitet sie den Orden, den sie gegründet hat. Doch ihre Kräfte lassen nach. Am 6. Juli 1922 stirbt sie, im Alter von 59 Jahren. Was bleibt, ist kein spektakuläres politisches Vermächtnis, sondern etwas anderes. Ein Netzwerk, eine Bewegung, ein Bewusstsein.

Seligsprechung und Wirkung bis heute. Mehr als 50 Jahre nach ihrem Tod wird ihr Leben offiziell gewürdigt. Am 19. Oktober 1975 wird sie von Papst Paul VI. Selig gesprochen. Doch ihre eigentliche Bedeutung liegt nicht in kirchlichen Ehrungen, sondern in der Frage, die ihr Leben stellt. Was tun wir, wenn wir von Unrecht erfahren? Denn die Realität, gegen die sie kämpfte, ist nicht verschwunden. Sie hat nur ihre Formen verändert. Menschenhandel, Zwangsarbeit, moderne Sklaverei. Millionen von Menschen sind weltweit betroffen. Vielleicht ist genau das der Grund, warum ihre Geschichte heute wieder an Bedeutung gewinnt. Maria Theresia Leduchowska hat Afrika nie betreten. Und doch hat sie von Europa aus eine Bewegung geschaffen, die das Denken vieler Menschen verändert hat. Nicht mit Macht, nicht mit Gewalt, sondern mit Worten, mit Bildern, mit einer Feder und mit einer Überzeugung, die bis heute gilt, dass kein Mensch das Eigentum eines anderen sein darf.

Das war ein Beitrag über Maria Theresia Ledochowska, Kämpferin für die Abschaffung der Sklaverei in Afrika. Für weitere Informationen eignen sich unter anderem folgende Quellen: die Dokumentation Gräfin, Ordensfrau, Befreierin, das ungewöhnliche Leben der Maria Theresia Ledochowska zu finden auf ORF On, mein Artikel auf www.radioafrika.net, Radio Afrika zusammengeschrieben und Afrika mit K, weiters auch Internetquellen wie beispielsweise Ökumenisches Heiligenlexikon, Domradio Biografisches Porträt, Missionsschwestern St. Petrus Klava und die Homepage www.katholisch.at. Folgende Musikstücke, allesamt auf YouTube zu finden, wurden in diesem Beitrag verwendet: Franz Schubert Impromptu Opus 90 Nummer 3, Johannes Brahms Intermezzo Opus 118 Nummer 2, Gustav Mahler Adagietto und John Taverner Song for Athene. Sehr gerne wieder dabei, wenn es wieder heißt News and Information in Between, die Sendung, die dazwischen funkt. Alles Liebe, eine schöne Zeit und vielen Dank fürs Zuhören, deine Isabel.

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0: Ja, meine liebe Damen und Herren, willkommen bei Radio Afrika International aus Wien in Österreich. Das Programm heute ist ein wunderschönes Programm, weil wir uns vorgesehen, dass in dieser Ausgabe von Afrika Haut nach, dass wir etwas Besonderes, afrikanische Musik in eine Art von Contest, afrikanische Musik, aber auch afrikanische Kabarett Gerlem. Hier bin ich mit meiner Kollegin.
1: Hallo, Miriam Hamidi ist mein Name und ich werde Sie gemeinsam mit dem Alexis heute durch den Abend führen.
0: Das Programm ist auch nicht nur von uns beide gemacht, sondern wir haben auch im Hintergrund DJ Willie M., der überhaupt für Musik auch immer was Wunderbares machen.
2: 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My name is Kojo and I'm proud to host this program too as well. 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I've forgotten your name, forgive me.
1: What's
2: your
1: name? Miriam.
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0: Thank you, thank you, thank you, thank you, thank you, thank you. Ich bedanke mich, begrüße ich ganz herzlich für alle, die gekommen sind und Zimbabwe Gruppe.
3: Ja, das sind Inkululeko Yabaza School of Arts von Bulawayo, Zimbabwe. Und wir haben uns vor 2 Jahren kennengelernt in Harare auf einem Festival und habe sie eingeladen nach Österreich. Letztes Jahr 5 Wochen und dieses Jahr sind sie 3 Monate hier und haben an die 140 Auftritte in Niederösterreich, Wien, Tschechien. Und vor allem ist ihre, das was am stärksten beeindruckt, ist natürlich die ganze Energie, die von der Bühne runterkommt. Die Gesänge, die Tänze, das Schauspiel und wir versuchen einen Austausch zu machen. Österreich, Zimbabwe, sprich Inkululeko und Szene Bunte Vene.
0: Ich habe gehört, Sie sind junge Künstler, die Kunst studieren oder Musik studieren.
3: Genau, das so sind praktisch in der Yabaza School of Arts in Bulawayo sind Kinder, so ab 6 Jahren bis Studenten bis 25 Jahren, die eine normale Schulausbildung, Hochschulausbildung haben, aber parallel dazu sehr stark natürlich mit Kunst, sprich Gesang, Tanz, Schauspiel in Verbindung kommen und dadurch auch professionell ausgebildete Künstler werden.
0: Und Sie machen ein Turnier in Österreich?
3: Genau, Sie sind 3 Monate hier und haben an die 140 Auftritte in ganz Österreich. Und in
0: wie viel?
3: An die 140 Auftritte.
0: Wie viel? 100?
3: 140 Auftritte.
0: Oh, wow, oh, wow.
4: Russland, Austria,

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1: Donnerstag, der 28. Mai, im Nachrichtenstudio Markus Langer. Der Attentäter von Villach ist am Abend zu lebenslanger Haft verurteilt worden. Bei dem Messerangriff war ein Jugendlicher getötet worden. Mehrere Menschen wurden lebensgefährlich verletzt. Romy Sigurd Klipstetter.
2: Knapp 12 Stunden nach Verhandlungsbeginn hat der vorsitzende Richter das Urteil lebenslänglich verkündet. Alle 8 Geschworenen haben den 24 Jahre alten Angeklagten für schuldig befunden. Schuldig des Mordes, des versuchten Mordes und terroristischer Straftaten. Er habe die Tat zwar gestanden, heißt es in der Begründung, aber keinerlei Reue und keine Empathie gezeigt. Mit den Worten "Ich möchte nichts machen" hat der Syrer auf Rechtsmittel verzichtet. Die Staatsanwältin gibt keine Erklärung ab. Das Urteil ist nicht rechtskräftig.
1: US-Präsident Trump bezeichnet den Stand der Verhandlungen zu einem möglichen Ende des Iran-Krieges als derzeit nicht zufriedenstellend. Trump erneuerte die Drohung, dass man entweder ein Abkommen mit Teheran abschließen oder weiter kämpfen werde. Die Regierung hat sich auf eine Deckelung der Strompreise im Krisenfall geeinigt. Der Arbeitspreis von Strom für Haushalte soll in anhaltenden Preiskrisen auf 10 Cent pro Kilowattstunde begrenzt werden. Ab 2027 soll es einen vergünstigten Industriestrompreis für energieintensive Betriebe geben. Die Universitäten demonstrieren gegen mögliche Budgetkürzungen. Dazu aufgerufen haben Universitätenkonferenz, ÖH und Arbeitnehmervertretungen. Tausende kamen gestern zur Auftaktkundgebung an der Universität Wien. Der Protestmarsch führte durch die Innenstadt zum Wissenschaftsministerium und vor das Bundeskanzleramt. Heute gibt es Kundgebungen in Graz, Linz, Salzburg und Klagenfurt. Der Tiroler Landeshauptmann Matle von der ÖVP verteidigt seine Teilnahme an einer für Samstag geplanten Demonstration von Transitverkehrsgegnern. Wegen der Kundgebung wird die Brenner-Autobahn gesperrt. In der Zeit im Bild 2 meinte Matle:
3: Man ist der Landeshauptmann, aber man ist privat auch der Toni. Und man kann auch privat zu einer solchen Veranstaltung, zu einer Kundgebung hingehen.
4: Zu einer politischen.
3: Es soll eben keine politische Veranstaltung sein. Sie müssen ja wissen, dass es einen ganz großen Schulterschluss im Tiroler Landtag gibt, über all die Parteien hinweg. Alle stehen hinter den Antitransitmaßnahmen. Deshalb soll es keine politische Veranstaltung sein, sondern ein Hinweisen darauf, dass die Grenzen eigentlich der Belastung im Sinne Gesundheit, Natur und Infrastruktur durchaus erreicht sind.
1: Der ORF wird ab 2027 bis zu 90 Millionen Euro weniger zur Verfügung haben. Dieses Geld kommt aus dem Budget und wird für die Konsolidierung des Bundeshaushalts gestrichen. ORF-Generaldirektorin Ingrid Turnherr sagt, auch harte Einschnitte beim Personal seien unausweichlich. Stefan Kappacher.
5: Die Kürzung um bis zu 90 Millionen Euro, die zu den laufenden Einsparungen in dreistelliger Millionenhöhe dazukommt, rüttle durch Ausmaß und Kurzfristigkeit an den Grundfesten des ORF, so Generaldirektorin Ingrid Turnherr. In einer Videobotschaft an die Belegschaft sagt Turnherr:
6: Diese Einsparungen werden tiefe Einschnitte bedeuten. Sie werden Entscheidungen notwendig machen, die ganz deutlich über bisherige Sparmaßnahmen hinausgehen, sowohl was die Strukturen betrifft, als auch was das Personal betrifft.
5: Sprich, es wird wohl auch zu Kündigungen kommen. Der natürliche Abgang etwa durch Pensionierungen wird nicht mehr ausreichen. Der Kern des öffentlich-rechtlichen Auftrags, nämlich unabhängige, qualitätsvolle Information, müsse jedenfalls tabu sein, so die ORF-Chefin.
1: Der vom Österreicher Oliver Glasner trainierte englische Club Crystal Palace ist der diesjährige Sieger der Fußball-Conference League. Christoph Ott.
7: Die Londoner gewinnen das Finale in Leipzig gegen Rayo Vallecano mit 1-0. Das Siegestor erzielt Mateta in der 51. Minute. Damit führt Oliver Glasner Crystal Palace in seinem letzten Spiel als Trainer der Engländer bereits zum dritten Titel und zum ersten international der Vereinsgeschichte. Für den Oberösterreicher ist es bereits der zweite Europacup-Titel, nachdem er schon 2022 mit Eintracht Frankfurt die Europa League gewonnen hat. Damit ist der 51-Jährige nach Ernst Happel erst der zweite österreichische Trainer, dem dieses Kunststück gelingt.
1: Das waren die Nachrichten mit Markus Langer. Und nun zum Wetter.
8: Die Nacht verläuft ab jetzt weitgehend trocken und die Temperaturen sinken bis Tagesanbruch auf 17 bis 7 Grad. Tagsüber bringt der Donnerstag viel Sonnenschein, teilweise ist es wolkenlos. Regenschauer sind unwahrscheinlich, nur ganz vereinzelt in den Bergen wird es nass. Teils lebhafter Nordwind beendet die Hitze vorübergehend. Die Höchstwerte liegen bei 21 bis 27 Grad. Nur in Vorarlberg, Tirol und Kärnten werden es stellenweise um 29 Grad. So viel zum Wetter von Simon Kühldorfer.